Ihr hört ein Live-Set von Do You Like Chinese Music at fsk-hh.org, das aufgenommen worden ist am 13. Juni 2025. Der Orbels Party zum 30-jährigen Bestehen des Wagenplatzes. Das Thema des Abends war Behörden.

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0: Repression im öffentlichen Raum, Wohnungslosigkeit in deutschen Großstädten und die neue Rolle des Staates im Faschismus. Für wohnungslose und obdachlose Menschen ist der öffentliche Raum, wie größere Plätze, Bibliotheken, Parks, Bahnhöfe und S-Bahn-Stationen, oft der einzige Rückzugsort und eine Möglichkeit sozialer Teilhabe. Doch genau dieser Raum wird zunehmend durch staatliche Repressionen kontrolliert, überwacht und eingeschränkt. Nicht mehr die freie Wohlfahrtspflege oder zivilgesellschaftliche Organisationen und Initiativen kümmern sich um Menschen, die von Wohnungslosigkeit betroffen sind. Der Staat oder private Sicherheitsfirmen nehmen das jetzt in die Hand. Die Kommunalwahlen in Dortmund haben gezeigt, dass der Dreiklang aus Ordnung, Sauberkeit und Sicherheit nicht nur für den Wahlkampf geeignet scheint, sondern auch nach dem Wahlsieg des neuen Oberbürgermeisters Kaluti zum zentralen Thema seiner Legislatur geworden ist. Sicherheit muss in diesem Verständnis als gutbürgerliche Illusion verstanden werden, die durch repressive Maßnahmen von öffentlichen Instanzen wie der Polizei oder des kommunalen Ordnungsdienstes zustande kommt. Ähnlich wie in Dortmund lässt sich in vielen deutschen Großstädten derzeit eine Verschiebung beobachten. Wohnungslosigkeit wird nicht ausschließlich als sozialpolitisches Problem behandelt, also als Frage von Wohnraum, Armut, Gesundheit, Existenzsicherung und sozialer Unterstützung. Vielmehr geht es um den eben genannten Dreiklang, der sich in Kontrollen, Platzverweisen, Aufenthaltsverboten, Alkoholverbotszonen, Videoüberwachung oder der Regulierung des Bettelns zeigt. In den letzten Jahren haben sich erschreckende Kooperationen zwischen Polizei, Ordnungsdiensten, Sicherheitsunternehmen und Sozialarbeit entwickelt, die ganz sicher nicht von allen Akteuren gewünscht sind, aufgrund von gesetzlichen Vorgaben und ökonomischem Druck aber aufrechterhalten werden. Dortmund ist dafür aktuell ein besonders interessantes Beispiel. Seit 2023 arbeiten Stadtverwaltung und Polizei im Sonderstab Ordnung und Stadtleben zusammen. Die Stadt selbst spricht von einem Verhältnis von Prävention, Hilfe und Repression und ausdrücklich von einem erhöhten Kontrolldruck. Im Juli 2026 hat der Rat der Stadt Dortmund beschlossen, das Betteln im Umkreis von 5 Metern um Außengastronomien zu verbieten. Die Regelung gilt zunächst für ein Jahr. Damit wird eine Tätigkeit, die für manche Menschen eine existenzielle Einnahmequelle darstellt, aus bestimmten Bereichen des öffentlichen Raumes verdrängt. Und genau hier zeigt sich das Problem. Wenn Armut sichtbar wird, ist es nicht Ziel einer repressiven und menschenverachtenden Stadtpolitik, diese Armut strukturell zu bekämpfen. Wir haben mit Bastian Püttner, Redaktionsleiter bei Bodo e.V., über die ordnungspolitische Entwicklung in Dortmund in den letzten Jahren gesprochen.
1: Wir haben das Glück, dass wir in Dortmund eine diverse, eigentlich recht gut aufgestellte Trägerstruktur in der Wohnungslosenhilfe haben. Dazu gehören auch eine ganze Reihe Akteure, die durchaus auch öffentlich progressive Positionen vertreten. Es gibt eine inzwischen sehr gut funktionierende Vernetzung zwischen den verschiedenen Akteuren. Das hat ja einen Grund. Der ist, glaube ich, in erster Linie darin zu suchen, dass die Verwaltung, also die Stadt Dortmund, durchaus seit vielen Jahren konfrontativ gegenüber diesen Trägern auftritt. Also einerseits hat sie das Feld der Wohnungslosenhilfe im Sozialamt jetzt nicht auf höchster Priorität liegen, politisch. In der ewigen Zeit der SPD-Regierung war Wohnungslosenhilfe nie ein besonders spannendes Thema. Sieht man daran, dass es eigentlich seit Jahrzehnten Kritik an der zentralen Männernotschlafstelle gibt, wo wir jetzt aus unserer Praxis sagen, die schließt allein schon durch den Ruf, der ihr vorauseilt, einen relativ großen Teil der potenziellen Nutzer aus. In anderen Bereichen ist es auch so, dass man merkt, es gibt also einfach wenig Interesse, wenig Handlungsbereitschaft, auch wenig Kooperationsbereitschaft mit freien Trägern. Und auf der anderen Seite haben wir ein, ich sag mal, traditionell robust agierendes Ordnungsamt gegenüber Drogengebraucherinnen, wohnungslosen Menschen, Menschen, die im öffentlichen Raum stören. Das ist keine aktuelle Entwicklung, nur mal als einen Spot oder vielleicht zwei. Wir haben mit sehr viel Öffentlichkeit in den 10er Jahren es geschafft, dass die Stadt Dortmund aufgehört hat, Bußgelder für die schlichte Obdachlosigkeit zu verteilen. Es waren mehrere hundert Bußgelder pro Jahr für Menschen, die belangt wurden wegen des Fehlen eines überdachten Schlafplatzes, weil sie im öffentlichen Raum in der Stadt geschlafen haben sie Bußgelder bekommen. Wir haben es abwenden können, dass sich Jobcenter-MitarbeiterInnen vor Bettler stellten, um dann zu messen oder zu schätzen, wie viel Geld ein Bettler in der Dortmunder Innenstadt einnimmt, um daraufhin Leistungen zu kürzen. Wo wir nur teilweise erfolgreich waren, war der Umgang mit den Corona-Beschränkungen. Die bilden für Dortmund, also jetzt für die Szene wohnungsloser Menschen, suchtkranker Menschen in der Innenstadt, wirklich einen harten Bruch. Wir hatten diese Situation, erster Lockdown, alle gehen brav nach Hause, die ohne Wohnung bleiben draußen und praktisch unmittelbar mit dann veränderter Rechtslage beginnt eine massive Sanktionierung. Also wir hatten eigentlich nur noch wohnungslose Menschen in der Stadt und für den Verstoß gegen die Kontaktbeschränkung, eine wohnungslose Person fragt eine zweite wohnungslose Person, ob es irgendwo etwas zu essen gibt, kriegen beide ein 200-Euro Bußgeld. Manchen Personen summierte sich das auf mehrere tausend Euro. Das ist alles noch unter SPD-Oberbürgermeisterschaft und das hat glaube ich, zu auch weitgehend einer Einstellung von Kooperationsbereitschaft geführt bei den betroffenen Gruppen. Das merkte man dann daran, dass nach den Lockdowns, als sich die Innenstadt wieder füllte, weil Leute dann doch dringend wieder shoppen wollten, die Menschen, die sich sehr friedlich diesen verwaisten Raum genommen hatten, einfach nicht mehr gingen. Das heißt, wir haben eigentlich die Situation, dass Wohnungslose sich möglichst unsichtbar machen, möglichst wenig sich potenzieller Gewalt aussetzen wollen, möglichst wenig diese Scham spüren wollen, gesehen zu werden als in dieser schlechten Lage. Das änderte sich praktisch in diesen Covid-Jahren und hat dann jetzt zu so einer Repressionsspirale geführt, die auf der Seite der Unterlegenen auch mit relativ viel Trotz und ausgestellter Gleichgültigkeit geführt wird. Also das ist so ein bisschen die Vorgeschichte. Das war hier nie ein guter Ort für die Wohnungslosenhilfe. Beziehungsweise wir als freie, nicht städtische Träger hatten immer den Eindruck, man muss hier sehr viel tun, um die Situation der Menschen zu verbessern, weil das kein Kernanliegen der Stadt ist. Und dann ist gleichzeitig der Repressionsdruck immer schon recht hoch gewesen. Das erreicht jetzt halt so neue Dimensionen, wenn man einen Oberbürgermeister hat, der praktisch seinen ganzen Wahlkampf mit diesem Repressionsversprechen geführt hat. Ordnung, Sicherheit, Sauberkeit sollen dann eben auch umgesetzt werden. Und er jetzt quasi in den ersten Monaten seiner Amtszeit merkt, dass das natürlich nicht geht. So, und dann sorgt das für weitere Verhärtungen. Erstmal sorgt es für diesen konkreten Stress oder das Leid bei Betroffenen, die jetzt dauersanktioniert werden und von Mitarbeitern des kommunalen Ordnungsdienstes, die den Eindruck haben, ihr Auftrag ist, die Innenstadt arm frei zu machen und das natürlich auch mit viel Frust erleben, dass es nicht geht. Und gleichzeitig hat das natürlich auch die Auswirkung, dass ein Diskurs darum geführt wird, der dazu führt, dass dass marginalisierte Gruppen zumindest potenziell auch Opfer von Gewalt anderer Gruppen werden, weil man jetzt auf eine Art über Wohnungslose und Suchtkranke spricht, die eigentlich Tür und Tor öffnet für Gewalt gegen diese Gruppen. Das ist was durchaus auch besprochen, diskutiert wird innerhalb der Gruppen, in unseren Anlaufstellen, in unseren Tagesaufenthalten, dass die Leute merken, dass es hier so wahre, tatsächliche Feindmarkierung durch den Chef der Verwaltung gibt. Und es gibt Leute, die das sehr beunruhigt. Gibt auch Leute, die weiterhin mit dem Trotz und so einer Form von Aufsässigkeit reagieren, die sie sich in diesen Covid-Jahren zugelegt haben.
0: Eine Vertreterin von Schlafen statt Strafen in Dortmund stellt die Initiative vor. Sie beschreibt die aktuelle Stadt- und parteipolitische Entwicklung in der Wohnungslosenhilfe.
2: Hi, ich bin Judith von Schlafen statt Strafen. Vielleicht zuerst einmal ein paar Worte zu uns. Wir kommen aus Dortmund und setzen uns in unserer Stadt dafür ein, dass obdachlose Menschen nicht mehr so würdelos behandelt werden, wie das momentan leider der Fall ist. Das machen wir über öffentliche Aktionen, wie beispielsweise Protestcamps oder Infostände. Wir versuchen aber auch, durch Öffentlichkeitsarbeit und Netzwerkarbeit mehr Bewusstsein für die Situation obdach- und wohnungsloser Menschen in den öffentlichen Diskurs zu tragen. Dadurch wollen wir Druck auf die Lokalpolitik ausüben und das Deutungsmonopol von obdachlosen, feindlich eingestellten Menschen und Gruppen ein bisschen durchbrechen. Wir kennen uns natürlich hauptsächlich mit der Situation in Dortmund aus. Aber aus vielen Gesprächen mit ErfahrungsexpertInnen und aktivistischen Gruppen aus anderen Städten wie Hamburg, Berlin, Essen und so weiter wissen wir, dass dieselben Probleme und Mechanismen überall existieren. Um die zu verstehen, muss man sich die ganz grundlegende Ursache bewusst machen. Armut und im Speziellen Wohnungs- und Obdachlosigkeit ist eine ganz natürliche Konsequenz des Kapitalismus. Wo Menschen in ständiger Konkurrenz zueinander stehen und ausgebeutet werden, da gibt es ganz automatisch VerliererInnen, die dabei auf der Strecke bleiben und in prekären Situationen leben müssen. Obdach und Wohnungslosigkeit ist da nur die krasseste Ausprägung von. In der Lesart der kapitalistischen Gesellschaft sind diese Menschen dann selbst schuld, weil sie einfach sich nicht genug angestrengt haben und deshalb verdienen sie auch keine Empathie und Solidarität. Dieses zynische Narrativ verkennt aber natürlich die wahren Gründe für Obdachlosigkeit. Und dass es extrem schnell gehen kann, dass man auf der Straße landet, das ist vielen gar nicht bewusst. Wenn man sich mit Menschen ohne eigene Wohnung über ihre Lebensgeschichte unterhält, dann hört man ganz oft ähnliche Gründe, die aber immer in individuellen Kombinationen und Ausprägungen vorkommen. Das sind dann oftmals Schicksalsschläge wie Todesfälle, Krankheit, Trennungen oder der Verlust der Lohnarbeit. Wer in solchen Situationen keine finanziellen Rücklagen hat und auch nur für eine kurze Zeit psychisch aus der Bahn fliegt, wird schneller aus der Wohnung gekündigt, als man vielleicht so denken würde. Da reichen oftmals wenige Monate und man steht ohne alles da. In den vergangenen Jahren beobachten wir immer mehr Zwangsräumungen in Dortmund, auch aus Wohnungen der städtischen Wohnungsbaugesellschaften. Letztes Jahr waren es 652 Zwangsräumungen, fast doppelt so viele wie 2 Jahre zuvor. Wenn man dann erst einmal wohnungslos ist, ist es extrem schwer, wieder ins System reinzufinden. Eine neue Wohnung zu finden oder auch einen Job ist in Größenordnung schwieriger, wenn man keinen festen Wohnsitz hat. Über die letzten paar Jahre haben wir dann aber mehrere Entwicklungen in der öffentlichen Diskussion gesehen, auch weil wir und andere da ziemlich vehement gegen diese Narrative halten und es dann eben doch viele BürgerInnen mit Wohnungen gibt, die sich mit obdachlosen Menschen solidarisieren. Die Hetze gegen obdachlose Menschen verfängt zum Glück doch nicht so sehr, wie die sich das vorgestellt haben. Die neue Strategie des Cityrings und seiner politischen Verbündeten aus CDU, FDP und AfD ist es seitdem, nicht mehr gegen alle obdachlosen Menschen zu hetzen, sondern stattdessen gegen drogengebrauchende Menschen. Das lässt sich ziemlich gut beobachten, wenn man sich die Artikel in der Lokalzeitung der letzten 2 bis 3 Jahre anschaut. Dass es immer mehr einen Schwenk gab von obdachlose Menschen sind schuld an allem hin zu drogengebrauchende Menschen sind schuld an allem. Das funktioniert leider ziemlich gut. Da in der Dominanzgesellschaft das Narrativ sehr weit verbreitet ist, dass drogengebrauchende Menschen in ihrer Sucht selbst schuld sind und deshalb keine Empathie verdient haben. Und folgerichtig ist das neue Ziel von Cityring, CDU und AfD, drogengebrauchende Menschen aus der Innenstadt zu vertreiben, indem man die Präsenz und Aggressivität von Polizei, Ordnungsamt und privaten Sicherheitsdiensten immer weiter steigert. Ein aus deren Sicht schöner Nebeneffekt ist es dann, dass dadurch auch der Druck auf obdachlose Menschen noch weiter erhöht werden kann, ohne dass sich viel Widerstand in der allgemeinen Bevölkerung regt. Die öffentliche Debatte wurde dementsprechend so verändert, dass inzwischen gefühlt jeden Tag über angeblich aggressiv bettelnde, drogengebrauchende Menschen berichtet wird. Für aggressives Betteln gibt es übrigens bisher keine genaue juristische Definition. Das Dortmunder Ordnungsamt betrachtet Menschen sofort als aggressiv, sobald sie nicht komplett passiv und unterwürfig auf dem Boden sitzen, sondern auf Menschen zugehen, sie ansprechen und Kleingeld bitten. Für aggressives Betteln gibt es dann Verwarngelder und im schlimmsten Fall Knast. Und da so viel undifferenziert und reißerisch darüber berichtet wird, gibt es leider so viel Rückhalt für dieses repressive Vorgehen, dass der CDU-Kandidat Alexander Kaluti, der das zum Hauptpunkt seines Wahlkampfs gemacht hat, letztes Jahr zum Oberbürgermeister gewählt wurde. Unter Kaluti ist alles noch viel schlimmer geworden, als es davor schon war. Er hat direkt nach Amtsantritt die Innenstadt mit Ordnungsamt und Polizei geflutet. Das hat dazu geführt, dass für die Menschen dort der ohnehin schon extrem harte Alltag noch unerträglicher wurde. SozialarbeiterInnen konnten ihre Arbeit nicht mehr machen, da sie ihre KlientInnen nicht mehr an ihren Stammplätzen antreffen konnten, da diese ständig den Repressionen ausweichen mussten. Der Gesundheitszustand der Menschen hat sich teils dramatisch verschlechtert. Im letzten Winter sind mehrere Menschen in Dortmund auf der Straße gestorben, teils erfroren. Bei einer Person, Marlies, die einige von uns gut kannten, hat diese Repressionswelle sehr wahrscheinlich zu ihrem Tod beigetragen. Und das, während wir uns eigentlich Gedanken machen müssten, wie wir mit der zu erwartenden Welle an immer mehr obdachlosen Menschen, die als Resultat der menschenfeindlichen Politik der aktuellen Bundesregierung quasi unausweichlich ist, umgehen sollten, hält sich die Lokalpolitik mit Scheindebatten über den Standort des Drogenkonsumraums auf. Das KIK, der Drogenkonsumraum der AIDS-Hilfe, ist ein krasses Erfolgsprojekt. Der Hauptgrund dafür ist, dass der Raum dort ist, wo auch die Szene ist, nämlich in der Innenstadt. Das passt aber natürlich den Konservativen und Rechtsextremen nicht. Und deshalb versuchen sie seit geraumer Zeit, den Raum an einen anderen Ort zu verlagern. Obwohl es für alle ExpertInnen klar ist, dass das nicht funktionieren wird und dann wieder mehr Menschen in der Öffentlichkeit und ohne medizinische Aufsicht konsumieren würden. Diese Debatte hält uns leider davon ab, viel wichtigere Debatten über Wohnraum und soziale Gerechtigkeit zu führen.
0: In Großstädten wie Dortmund, Hamburg und Köln berichten Initiativen und Sozialverbände von verschärften Maßnahmen gegen Obdachlose. Mehr Kontrollen, mehr Platzverweise, mehr ordnungsrechtliche Eingriffe. Was hier als sogenannte Sicherheitspolitik begründet wird, trifft vor allem diejenigen, die nicht zur gutbürgerlichen Mitte passen oder einem vermeintlichen Bild von sogenannter Normalität entsprechen. Aber diese Entwicklung ist nicht neu und sie ist auch kein rein lokales Phänomen. Ein Blick in die Geschichte zeigt, der Umgang mit Armut war historisch auch immer ein Gradmesser für gesellschaftliche Ordnungsvorstellungen von Klasse und Normalität. Heute im Neoliberalismus wird deutlich, wie sehr Obdachlosenfeindlichkeit im Sozialdarwinismus wurzelt. Wohnungslose werden entlang den Logiken einer Verwertungsmaxime als Druckmittel eingesetzt, um ArbeiterInnen gefügig zu halten und Wohnungslose gleichzeitig als nutzlos und minderwertig abzuwerten. Der spanische Humanist Juan Luis Vives unterschied zwischen würdigen und unwürdigen Armen. Damit meint er die selbst und die unverschuldeten Armut und Obdachlosigkeit geratenen Menschen und führte damit die individuelle Lebenslage in eine bis heute bestehende Form sozialer Kategorisierung und Kontrolle ein. Thomas von Aquin hat Armut und Obdachlosigkeit von Menschen schon im 13. Jahrhundert als gottgewolltes, strukturschaffendes Element der sozialen Ordnung legitimiert. Bis heute sind strukturierende Elemente auch durch Vorstellungen und Erwartungen an Menschen, die von Obdachlosigkeit betroffen sind, als Ordnungslogiken im Kapitalismus vorhanden. Von St. Martin, der seinen halben Mantel als Ablasshandlung verschenkte, bis zu Instagram-Reels, in denen Geld oder Lebensmittel an wohnungslose Menschen auf der Straße gegeben werden, steht die Aufwertung der eigenen Person im Vordergrund. Ebenso verhält es sich in der Grenzziehung im Falle von deutschen und migrantisierten Menschen, die von Obdachlosigkeit betroffen sind. Während erstere nicht immer, aber oftmals noch als bekannte Gesichter bezeichnet werden, die einfach nur verdammt viel Pech hatten und denen Mitgefühl entgegengebracht wird, werden letztere kriminalisiert und erfahren multiple Diskriminierungen, die durch intersektionale Verflechtungen wie Ableism, Misogynie, Rassismus und Klassismus verstärkt werden. Verbale und physische Gewalt beginnt oft mit der Entmenschlichung der Betroffenen. Obdachlose werden systematisch stigmatisiert und ausgegrenzt oder sogar der Stadt verwiesen, wie dies in Kopenhagen oder Paris der Fall ist, wo die Menschen abends mit Bussen eingesammelt und an die Stadtgrenzen gebracht werden. Ein fluider Übergang von Diskriminierung zu behördlichen Schikanen, die darauf abzielen, Wohnungslose aus dem Stadtbild zu verdrängen.
3: Probleme machen uns diejenigen, die keinen dauerhaften Aufenthaltsstatus haben, die nicht arbeiten und die sich auch nicht an unsere Regeln halten. Viele von diesen bestimmen auch das öffentliche Bild in unseren Städten. Deshalb haben mittlerweile so viele Menschen in Deutschland und in anderen Ländern der Europäischen Union, das gilt nicht nur für Deutschland, einfach Angst, sich im öffentlichen Raum zu bewegen.
0: Die Stadtbilddebatte. Merz erklärte, dass die Straßen, Geschäfte und Menschen, insbesondere im Umfeld von Bahnhöfen, durch Zuwanderung geprägt seien und dies ein Problem im Stadtbild darstelle. Er weicht an diesem Punkt einer Diskussion um sterbende Innenstädte und Armut aus, indem er rassistische Stereotype raushaut. Da sind wir wieder bei der Grenzziehung. Neben struktureller Gewalt durch repressive Maßnahmen wie Vertreibung, menschenfeindliche Architektur in den Innenstädten, etwa Sitzbänke mit Armlehnen in der Mitte, sodass Menschen sich nicht darauf hinlegen können, oder Spikes, die Sitzen auf dem Boden unmöglich machen, kommt es auch zu körperlicher Gewalt gegen Menschen, die von Wohnungslosigkeit betroffen sind. Die Gewalt reicht von Beschimpfungen über die Zerstörung von Habseligkeiten bis hin zu Brandanschlägen und Morden. Eine aktuelle Anfrage der Linken im Bundestag zeigt, dass Straftaten gegen Obdachlose in 2025 im Vergleich zum Vorjahr um 17% gestiegen sind. Untersuchungen der Amadeo-Antonio-Stiftung belegen, dass solche Angriffe meist von rechtsextremen Motiven getrieben sind. Die aktuellen Zahlen des Bundes weisen 2.663 Opfer von Gewalt aus, bei denen es sich um von Wohnungslosigkeit betroffene Menschen handelt. Aber gerade diese Personengruppe ist durch strukturelle Gewalt, zum Beispiel durch die Polizei, betroffen. Das heißt, wohnungslose Menschen wenden sich oftmals nicht an die Polizei, wenn sie Gewalt durch andere Menschen erfahren. Eine Studie aus dem Jahr 2024 zeigt, dass innerhalb der Polizei Vorurteile gegenüber wohnungslosen Menschen weiter verbreitet sind als in anderen Bevölkerungsgruppen. Ein Hinweis darauf, dass Diskriminierung auch innerhalb staatlicher Institutionen existiert. Solche Einstellungen können dazu beitragen, dass Sicherheitsmaßnahmen gegenüber wohnungslosen Menschen weniger hinterfragt werden und auch repressive Praktiken gesellschaftliche Akzeptanz finden. Das System der Unterdrückung und Repression von wohnungslosen Menschen weist aus soziologischer Sicht klare Parallelen zu autoritären Denkmustern auf. Faschistische und rechtsextreme Weltanschauungen teilen das sozialdarwinistische Prinzip des Stärkeren, bei dem der Schwache als Störfaktor für die Volksgemeinschaft oder das Wirtschaftswachstum gilt. In faschismustheoretischen Ansätzen wird genau diese Verschiebung beschrieben. Der Historiker Robert Paxton etwa versteht Faschismus nicht nur als historische Episode, sondern als Prozess. Faschismus beginnt dort, wo gesellschaftliche Krisen mit autoritären Mitteln beantwortet werden und wo bestimmte Gruppen systematisch ausgegrenzt werden, um eine vermeintliche Ordnung wiederherzustellen. Auch Wilhelm Reich betonte, dass autoritäre Politik oft an alltäglichen Ängsten und Unsicherheiten anknüpft und diese in den Wunsch nach Kontrolle übersetzt.
1: Ja, Vielleicht ein bisschen unerwartete Position dazu. Ich glaube, das wirklich über allem stehende Thema ist erstmal, Leute erleben Verunsicherung auf ganz viele Arten und eine Unzufriedenheit und das, ne, und so Niedergangsvermutungen. Meist betreffen die so wirkmächtige Akteure in unseren Städten noch gar nicht, ja, also von wie auch immer wirtschaftlichem Niedergang sind im Moment Leistungsbezieherinnen betroffen und so, denen man jetzt mal präventiv weiterhin das Geld zusammenkürzt. Ich glaube aber, dass große Teile auch so einer bürgerlichen Mitte so Abstiegserwartungen mit sich rumschleppen. Die sorgen für Frust und man muss das irgendwie außergehen und das in Form von einfachen Lösungen. Aber das ist jetzt, glaube ich, wirklich an der Stelle nur der Rahmen. Was ich spannend finde in Bezug auf Sicherheits- und Ordnungsversprechen, also vielleicht dazu nochmal in Klammern die Versicherheitlichung, also das heißt die Vorstellung, dass soziale Probleme eigentlich Sicherheitsprobleme sind, ist was wir ja flächendeckend und wahrscheinlich auch global erleben. Wir erleben in Dortmund vor allen Dingen, dass es dagegen gar keine Opposition mehr gibt. Also es gibt jetzt quasi gegen ein Sicherheitsdenken, das also Sicherheit ja auch sehr selektiv meint, niemand möchte Obdachlose schützen. Das sind die tatsächlichen Opfer von Gewalt. Ja, auch szeneinterner Gewalt. Niemand greift Menschen an, die einkaufen. Trotzdem wird diese Vorstellung erzeugt, dass Armut in der Stadt ein Sicherheitsproblem für die dann imaginierte Ich-Gruppe ist. Also wir Bürgerlichen, wie auch immer, sind jetzt in Gefahr, weil wir Armut sehen. Das schafft den schönen Nebeneffekt, dass sich Armut jetzt plötzlich wegpolicen lässt, statt sie irgendwie tatsächlich zu bekämpfen. Bekämpfung von Armut ist furchtbar teuer. Das, wofür Rechte / Neoliberale / Rechtspopulisten überhaupt nur bereit sind, Geld als Staat auszugeben, ist halt Polizei oder Ordnungsbehörden. Das heißt, es ist jetzt erstmal ein relativ breit zu beobachtender Zug aus unserer Sicht, dass man sagt, okay, wir ignorieren die offensichtliche Situation, dass wir einfach eine vierstellige Zahl von Menschen ohne Wohnung haben und die bräuchten eigentlich Wohnung, aber Wohnungen sind ja jetzt blöd teuer. Also können wir die doch irgendwie gucken, ob wir deren Problem, Wohnungslosigkeit, daraus folgend Suchterkrankung, Verwahrlosung, Krankheiten, alles Mögliche, psychische Erkrankungen, sehr viel, als Folge von Wohnungslosigkeit, dann schauen wir doch, dass wir das polizeilich bearbeiten. Das ist irrwitzig, aber relativ weit verbreitet. In Bezug auf die auf jetzt anstehende Wahlen und die AfD finde ich halt besonders interessant, dass das, was man damit macht, Also es gibt so die Vorstellung in bürgerlicher Politik, dass man Lösungen anbieten muss, im Sinne von Versprechen, und das auch mit einer gewissen Härte und Robustheit, und das geht auch weit ins linksliberale Lager hinein, dass man sagt, so, wir müssen Stärke zeigen und Handlungsfähigkeit zeigen, damit wir nicht unsere WählerInnen verlieren an zum Beispiel die AfD. Aus unserer Sicht und jetzt im Hinblick wirklich mit dem Blick auf so eine ordnungsrechtliche Debatte in der Stadt ist es total spannend, dass man damit eine Vorstellung erst etabliert, die vollständig unrealistisch ist. Wenn ich als Oberbürgermeister, als Ordnungsdezernent, als, weiß ich nicht, bürgerliche Presse die Vorstellung kultiviere, dass Betteln als eine Handlung von Menschen, die jetzt einfach so den niedrigschwelligsten Weg suchen, naja, irgendwie zu nötigem Geld zu kommen, dass man Betteln verschwinden lassen kann durch Repression, dann führt das zu einer furchtbaren Enttäuschung. Also im Fußball würde man das Manndeckung nennen, was nötig ist. Eigentlich brauche ich eine Person, die neben jeder bettelnden Person steht, die Exekutivrechte hat und jede Handlung, die aussieht wie Betteln, unterbindet. Das wird ja selbst in Polizeistaaten nicht möglich sein. Das Problem ist also, wir etablieren zuerst in diesen Diskursen ein Versprechen, das wir dann offensichtlich nicht halten. Also haben wir den Teppich ausgerollt für die AfD, die sagt, naja, sie müssen das Original wählen. Und das ist was wir natürlich in allen möglichen Politikfeldern genauso sehen. Wir haben das jetzt hier vor der Nase. Also statt zu sagen, okay, wir haben neue Substanzen, wir haben Suchtproblematiken, die hier die Situation verändert haben. Wir haben ein Riesenproblem von Obdachlosigkeit, weil wir die gar nicht beenden mehr seit Jahren, sondern es kommen immer nur neue Leute dazu. Leute finden gar nicht zurück, was eigentlich die Idee ist, auch von Wohnungslosenhilfe. Also haben wir so eine Zahl von Menschen, die immer sichtbarer, immer kränker wird und auch immer suchtkranker. Und die betteln, naja, und dann machen wir diese Vorstellung auf, das kriegen wir weg. Und das ist Quatsch. Also so nicht und nie vollständig. Und das ist, glaube ich, das, was man sich hier gerade anguckt, dass eine besonders martialisch auftretende Ordnungspolitik eigentlich nur den Teppich ausrollt. Nur klar macht, okay, wir verhärten den Diskurs, wir schleifen diese ganzen moralischen Tabus, um dann zu unterliegen gegen die Leute, die dann zu Recht sagen, ihr schafft ja nicht, was ihr uns versprochen habt.
0: Heute zeigt sich diese Logik in vielen Großstädten. Statt mehr bezahlbaren Wohnraum zu schaffen oder Hilfesysteme auszubauen, setzen Kommunen verstärkt auf ordnungspolitische Maßnahmen, wie Aufenthaltsbeschränkungen, Platzverweise und verstärkte Polizeipräsenz. Was folgt, ist eine Politik der Verdrängung. Und diese Politik findet nicht im luftleeren Raum statt. Rechtspopulistische und extrem rechte Parteien gewinnen an Einfluss, insbesondere auf kommunaler Ebene. Die AfD erzielt in vielen Städten hohe Wahlergebnisse und setzt in ihrer Rhetorik häufig auf ein Narrativ von Ordnung, Sicherheit und der Abgrenzung gegenüber sogenannten Störfaktoren. CDU und andere liberal-konservative Parteien in den Kommunen übernehmen als Steigbügelhalter der extremen Rechten das Narrativ der Law-and-Order-Politik. Schon in den 1990er Jahren wurde Stimmung gegen wohnungslose Menschen, zum Beispiel durch die neoliberale Schildpartei, gemacht. Aktuell erleben wir aber eine neue Entwicklung. Seit geraumer Zeit werden Wohlfahrtsverbände und zivilgesellschaftliche Organisationen und Vereine aus der Wohnungslosenhilfe zurückgedrängt. Galten diese bereits schon lange als ein sozialarbeiterischer Räumdienst, der aber immerhin noch karitative Zwecke verfolgt, ist es nun der Staat, der ordnungspolitisch repressive Maßnahmen ergreift. Wir haben mit Dirk Hauer gesprochen, der als ehemaliger Bereichsleiter des Diakonischen Werks viele Jahre unter anderem auch für die Wohnungslosenhilfe für den Bezirk Harburg-Mitte zuständig war.
4: Warum jetzt im Bezirk Mitte ausgerechnet der Switch zu staatlichen Trägern bei der Straßensozialarbeit? Ich glaube, dass das zwei Gründe hat, die sehr eng miteinander zu tun haben. Zum einen muss man sehen, dass die neue Politik, will ich das mal sagen, obwohl sie so neu gar nicht ist, am Hauptbahnhof Mitte 23 eingesetzt hat, also im Vorfeld der Hamburger Bürgerschaftswahlen. Und ähnlich wie Ende der 90er Jahre ist auch jetzt Law and Order in Hamburg vor allen Dingen nicht nur ein Labour-Issue, sondern auch ein Bürgermeister-Issue. Das heißt, die Senatskanzlei und der Bürgermeister haben, wenn man so will, die Sozialbehörde als Akteur entmachtet und das Heft des Handelns an sich gezogen. Der zweite Grund, der damit zusammenhängt, ist, dass die Straßensozialarbeit im Bezirk Mitte in der Vergangenheit eine sehr kritische Stimme war. Also die Kolleginnen vor Ort haben sich immer wieder auch öffentlich die Politik von staatlichen Trägern, von Polizei etc. pp. Kritisiert. Und man muss das ganz klar sagen, so würde ich es interpretieren, der Entzug der Straßensozialarbeit im Bezirk Mitte von dem freien Träger, der Diakonie in diesem Falle hin zum Bezirk, ist im Prinzip eine politische Abstrafung. Es ging hier darum, eine kritische Stimme, auch eine kritische öffentliche Stimmung schlicht mundtot zu machen.
0: Rund um den Hamburger Hauptbahnhof und im Stadtteil St. Georg wird die Strategie von Sicherheit, Sauberkeit und Stadtverträglichkeit seit Jahren ausgeweitet, zuletzt vor ein paar Monaten. Der Hamburger Senat bezeichnet die Maßnahmen als Aktionsplan für den öffentlichen Raum. Zur Strategie gehören erhöhte Polizeipräsenz, Videoüberwachung, Waffen- und Alkoholkonsumverbote sowie die sogenannte Quattro-Streife aus Bundespolizei, Polizei, DB-Sicherheit und Hochbahnwache. Seit dem 1. August gilt das Alkoholkonsumverbot nicht mehr nur unmittelbar vor dem Hauptbahnhof, sondern auch in anderen Bereichen wie dem Hansaplatz, dem oberen Steindamm oder ZOB. Gleichzeitig wurde die polizeiliche Präsenz ausgeweitet. Die Dimension ist erheblich. Im ersten Halbjahr 2026 wurden nach Angaben der Hamburger Innenbehörde mehr als 33.000 Personen überprüft und 1.000 Aufenthaltsverbote und Platzverweise ausgesprochen. Außerdem wurde die Zahl der KI-gestützten Kameras am Hachmannplatz und Hansaplatz von 16 auf 28 erhöht. Eine besonders bemerkenswerte Maßnahme ist die sogenannte Wegstreife. Ihr Ziel besteht darin, schlafende Menschen in Hauseingängen frühmorgens zu wecken, bevor AnwohnerInnen das Haus verlassen. Soziale Initiativen und die Wohlfahrtspflege sprechen von einer systematischen Verdrängung von wohnungslosen Menschen, als auch der gemeinnützigen StreetworkerInnen rund um den Hamburger Hauptbahnhof. Im Interview erläutert Dirk Hauer uns die Neujustierung der Wohlfahrtspflege als auch der staatlichen Rolle und ihrer Aufgaben in Hamburg.
4: Naja, auch in Hamburg ist die freie Wohlfahrtspflege, also das Verhältnis der freien Wohlfahrtspflege zum Staat natürlich, hätte ich jetzt fast gesagt, ein grundsätzlich partnerschaftliches Verhältnis und nicht ein kritisch kontroverses. Das hängt natürlich auch damit zusammen, dass die freien Träger nicht zuletzt am Tropf der öffentlichen Mittel hängen und damit grundsätzlich erpressbar sind. Allerdings, das weiß ich jetzt nicht, wie das in anderen Städten ist, allerdings ist es so, dass in Hamburg die Träger und ihre Verbände ihre sozialanwaltschaftliche Funktion im Bereich der Wohnungslosenhilfe traditionell vergleichsweise offensiv vertreten haben. Ich sag mal so, für den Bereich, den ich überblicken kann und den ich auch verantwortet habe, kann ich sagen, Repression gegen Obdachlose, gegen Bettlerinnen und Bettler, die Verwandlung der Sozialpolitik in diesem Bereich zur Elendsverwaltung, ist immer wieder auch scharf öffentlich kritisiert worden. Insbesondere auch die Repressionen und die Entrechtung von nichtdeutschen Obdachlosen, insbesondere von obdachlosen Menschen aus den EU-Staaten Südosteuropas. Also hier gibt es in Hamburg eine gewisse, ich will es ganz vorsichtig sagen, eine sehr ausgeprägte oppositionelle Haltung der freien Träger der Wohlfahrtspflege und ihrer Verbände gegenüber staatlichen Politiken. Die jetzige Situation würde ich so einschätzen, dass die Gesprächsformate, Diskussionsrunden, Dialogformate, die es über all die Jahre, Jahrzehnte zwischen der Verwaltung und der freien Berufsplatzpflege gegeben hat, dass es die natürlich immer noch gibt. Sie sind nicht abgeschafft, aber sie sind von Seiten der Verwaltung zunehmend sinnentleert worden, so will ich es mal sagen. Also man redet, man bildet Arbeitsgruppen, man entwickelt Vorschläge und so weiter und so fort. Und am Schluss wird doch gemacht, was Behörde schon immer wollte. Das ist in der Tendenz nicht neu, aber zurzeit, ich würde sagen, seit den letzten 2, 3, 4, 5 Jahren geradezu offensichtlich. Die Stadt hat insofern den Dialog mit der freien Wohlfahrtspflege aufgekündigt, als sie, sag ich mal, nicht mehr wirklich daran interessiert ist, kritische Stimmen aufzunehmen, zu vernünftigen Lösungsvorschlägen zu kommen, sondern sie macht ihr Ding.
0: Die Stadt Köln verfügt über ein vergleichsweise ausdifferenziertes Hilfesystem und hat mit dem Kölner Konzept zur Bekämpfung von Wohnungslosigkeit ein gesamtstädtisches Rahmenkonzept entwickelt, das ausdrücklich Prävention, Hilfen bei Wohnungsverlust und die Vermittlung in dauerhaft gesicherte Wohnverhältnisse miteinander verbinden soll. Gleichzeitig gibt es Blick darüber, wo diese Grenzen

0: Wohnungslosigkeit betroffen war, berichtet uns über die Entwicklung der Wohnungslosenhilfe in Köln.
1: Die geplanten Kürzungen des Bundes betreffen ja hauptsächlich die Menschen, die aus dem EU-Ausland kommen, da sie hauptsächlich in Projekten oder von Projekten leben, die aus Bundesmitteln finanziert werden oder aus EU-Mitteln finanziert werden. Natürlich finanziert auch die Stadt Köln ein Teil davon, aber grundsätzlich ist die Problematik, dass diese Menschen von unserem Sozialsystem ausgeschlossen bleiben. Es ist daher zu befürchten, dass diese Menschen durch diese Exklusion keinen Zugang zur Gesellschaft erhalten und dieser Zugang, der lediglich über Arbeit gelten kann, das ist tatsächlich der einzige Zugang derzeit, der ist als kritisch zu bewerten, wenn man ein Gesellschaftsmodell vorsieht, was ein integratives Gesellschaftsmodell vorsieht. Genau. Die Kürzungen der Stadt Köln im Wohnungslosenbereich sind keine Kürzungen, sondern es sind, da wurde das Budget gestärkt und auch erhöht. Das aber nicht, um die Wohnungslosigkeit zu bekämpfen, sondern eher im Sinne, also meine Vermutung ist, dass das eher im Sinne ist eines stärkeren wirtschaftlichen Abschwunges, den wir eventuell zu erwarten haben. Und die Stadt Köln sich da einfach darauf vorbereiten möchte, indem sie einfach das Budget für eine Massenwohnungslosigkeit hat. Da die ersten wirtschaftlichen Schwierigkeiten oder größeren wirtschaftlichen Schwierigkeiten ja jetzt mittlerweile auch die mittlere Schicht betreffen, kann man davon ausgehen, dass es jetzt nicht dafür da ist, um neue tolle Projekte aus dem Boden zu stampfen. Das SHZ, das Suchthilfezentrum, ist hier eine löbliche Ausnahme, wobei, naja, man weiß noch nicht genau, wann es gebaut wird. Es ist zwar beschlossen worden, aber der Zeitpunkt, wann es gebaut wird, genau, das ist, glaube ich, noch nicht so ganz klar. Also mir zumindest nicht. Da müsste man vielleicht nochmal nachhören.
0: In Köln und Dortmund ist die Diskussion über das sogenannte Zürcher Modell besonders präsent. Dabei geht es um einen umfassenden Ansatz aus Prävention, Therapie, Schadensminimierung und Repression. In Köln existieren Drogenkonsumräume am Neumarkt und am Hauptbahnhof. Dort wird die Konsummöglichkeit mit Beratung und medizinischer Versorgung verbunden. Auch in Dortmund wird über das Zürcher Modell diskutiert. 2026 forderten unter anderem AkteurInnen aus dem Einzelhandel eine entsprechende Umsetzung für die Innenstadt. Steffen erläutert aus Perspektive der Sozialarbeit das Zürcher Modell.
1: Das Zürcher Modell hat halt den Vorteil, dass dort die Menschen wieder in Kontakt mit der sozialen Arbeit kommen und auch die mit den medizinischen Diensten, um dort wieder eine Versorgung zu bekommen, von der sie jetzt gerade ausgeschlossen sind. Das ist deshalb wichtig, weil gerade diese lebensverlängernden Maßnahmen in der Vergangenheit gezeigt haben, dass sie tragfähig sind und auch über Jahrzehnte gut funktioniert, dass diese Menschen am Leben bleiben und auch gut am Leben bleiben. Der nächste Vorteil ist, dass es natürlich eine Entstigmatisierung auch stattfindet an dem Punkt, wo eine Kriminalisierung ja nicht ignoriert wird. Die wird ja nicht ignoriert, sondern das Handeln mit Kleinstmengen, mit Drogen oder hier in diesem Falle auch harten Drogen wird ja geduldet. Das bedeutet, das Stigma entfällt und dadurch wird es wesentlich einfacher, diese Menschen zu erreichen. Diese Menschen verstecken sich dann weniger, was ja auch plausibel ist. Der Nachteil ist aber, das Zürcher Modell arbeitet ja auch mit Repression und eine Kooperation mit der Polizei und dem Ordnungsamt. Die soziale Arbeit kann sich diese Zusammenarbeit nur im Rahmen der Partner des Sozialraumes leisten. Nicht als handelnder Akteur der Polizei oder auch nicht als handelnder Akteur des Ordnungsamtes. Das empfinde ich als störend und auch der Haltung halt abträglich. Das ist natürlich jetzt eine Einzelmeinung von mir. Die Schwierigkeit wird darin sein, dass wir natürlich nicht, als Sozialarbeiter nicht der Repression verpflichtet sind, in keinster Weise, sondern wir sollen unsere Klienten unterstützen, ihr Leben wieder so zu meistern zu können, dass sie ein Überleben und im besten Fall vielleicht auch eine Persönlichkeitsentwicklung wieder möglich ist. Also dass eine freie Entfaltung, frei von Sucht oder auch frei von Stigmatisierungs-

0: Zwängen wieder möglich ist. Und da sehe ich halt die Schwierigkeit, dass unsere soziale Arbeiter etwas ins Rutschen gerät.
1: Wir haben mit Bastian Püttner von Bodo e.V. über seine Ansichten auf das Zürcher Modell für Dortmund gesprochen.
2: Das gibt es bestimmt in anderen Politik- oder sozialen Feldern auch, aber ich beobachte in unserem so eine seltsame Form des magischen Denkens. Ich habe gerade schon über Housing First gesprochen. Housing First ist auch sowas eine Zeit lang, wenn es um Details und Probleme der Wohnungslosenhilfe ging, stand immer irgendjemand auf und rief Housing First. Als würde das etwas bannen oder etwas lösen. Ja, das ist ein Konzept. Eins, das funktioniert, das nicht umgesetzt wird. Da muss ich gucken, was man damit machen kann, was man dann auch unter den spezifischen Bedingungen von Kommunen, die pleite sind und keine Wohnungen haben, tun kann. Was Ähnliches ist im Moment, unter anderem in Dortmund, mit diesem Zürcher Modell der Fall, habe ich den Eindruck. Also an jeder Stelle rufen Leute in den Raum Zürcher Modell und damit löst man eine Crack-Krise oder eine Repressionskrise. Wir sind da sehr skeptisch. Zürich ist die reichste Stadt Europa im Vergleich zu Dortmund. Oh, höchstens eine Mittelstadt mit einem völlig anderen Rechtssystem, mit einer völlig anderen, so sagen wir mal Rechtskultur, wie sich Verantwortung von unten nach oben statt von oben nach unten gestaltet, die halt in den 90ern, und das vergisst, also man, das kommt in dieser Diskussion ja nie vor, die in den 90ern damit ein Problem erschlagen haben, heißt es. So, also auch eine Stadt wie Dortmund, hat in den 90ern sowas wie eine Problembearbeitung gemacht für eine große offene Drogenszene, Heroin. Das ist nicht das Gleiche wie in Zürich gewesen, ist aber erstaunlich ähnlich. Und sie hat das gemacht mit Repression und mit Hilfsangeboten, die bis heute bestehen und die relativ bahnbrechend waren, die großen Effekt hatten im Falle zum Beispiel des Konsumraums, unendlich viele Menschenleben gerettet haben. Das heißt, in den 90ern hat selbst eine nicht besonders progressive Stadt wie Dortmund mit so einem Maßnahmenmix, das in ihrer Wahrnehmung große Probleme einer offenen Heroinszene eingedämmt und irgendwie bearbeitet, anstatt es nur zu policen. Das wäre doch jetzt der Vergleich. Also wenn wir sagen, okay, Zürich hat damals eine Lösung gefunden in einer anderen Situation, es ging um andere Drogen, und wir haben das damals auch gemacht, dann könnte man sagen, hat Dortmund in den 90ern sich an Zürich orientiert und war das okay. Stattdessen arbeiten wir auf zwei Zeitstrahlen und reden jetzt über eine völlig neue Situation, die wir in Zürich nur ansatzweise haben, die wir aber eigentlich in allen deutschen Großstädten haben. Das heißt, wir haben jetzt wegen unter anderem eines Lieferkettenabrisses mit den Taliban und wegen einer Kokainschwemme in Südamerika, und das sind also geopolitische Entscheidungen, die getroffen wurden und Fehler, die gemacht wurden, haben wir jetzt plötzlich statt eines gut verfügbaren sagen wir mal, so suchttherapeutisch bearbeiteten Downers wie Heroin, hat man einen fast nicht tödlichen, aber mit extremem Suchtdruck versehenen Upper, nämlich die Leute nehmen jetzt Crack und sind irgendwie was ganz anderes im öffentlichen Raum und untereinander, nämlich sehr, sehr stressig im Gegensatz zu Heroinkonsumierenden. Wie gesagt, dazu kommt eine wahnsinnig gewachsene Obdachlosenszene, die man übrigens in Zürich völlig vergeblich sucht. Das Problem von einem fast unkontrollierten Mischkonsum. Also uns ist in den letzten Jahren aufgefallen in unserer Arbeit, dass die sich auch massiv verändert, auch in der klassischen Wohnungslosenhilfe, dass Leute völlig anders konsumieren, dass das Aggressionslevel dadurch steigt, dass Räume nicht mehr so funktionieren, wie sie vorher funktioniert haben. Das sind alles Dinge, die kann man sich in deutschen Städten angucken. Ich kenne Zürich ein bisschen, ich würde da nicht hingucken. Das jetzt nur so als Mini-Rant. Die Vorstellung, dass man sozialarbeiterische Angebote und Strukturen mit ordnungspolitischen irgendwie besser zusammenbringt, die ist vielleicht erstmal gar nicht falsch. Ich weiß das jetzt aus unserer Praxis. Es gibt fast eine unhinterfragte Bereitschaft, das von Seiten der sozialen Arbeit zu tun, weil man ja ständig mit Ordnungsmacht zu tun hat. Und wenn, ja, wir wissen, wie man mit Polizistinnen redet und wir wissen, wie man mit dem kommunalen Ordnungsdienst redet. Wir versuchen zu deeskalieren, wir versuchen da Problemlösungen anzubieten, wir versuchen Alternativen zur Sanktionierung anzubieten. Das heißt, also ich glaube, in dem sozialen Feld ist das jetzt so ein ganz normaler Alltag. Die Frage ist, inwieweit sind Ordnungsbehörden für diese Fragen überhaupt noch zugänglich? Und was kann man machen, um mit denen zumindest sowas wie eine Mindestschnittmenge herzustellen, an der man gemeinsam arbeiten kann? Das finde ich viel wichtiger als Finanzierungsfragen und wie sollen wir denn jetzt irgendwelche Outlets, die wir neu nach Zürcher Vorbild schaffen wollen, nennen. Das finde ich, wie gesagt, also an mir geht diese Zürcher Modelldiskussion so ein bisschen vorbei, weil ich finde, naja, also lass uns doch mal kleinräumlich hier gucken. Wir haben inzwischen in den NRW-Großstädten vergleichbare Lagen und wir probieren hier jeweils Dinge aus. Auf Dortmund guckt man gerade und merkt, mit laut angekündigter ausschließlicher Repression kommt man kein Meter vorwärts. Okay, Learning. Und dann gucken wir mal weiter. Von mir aus können wir auch nach Zürich gucken, aber ich habe diesen Hype des Modells nicht verstanden. Was spannend ist, also als Aspekt davon, ist, aber das hängen wir letztlich in so einer Legalisierungsdiskussion, ist die Legalisierung von Mikrohandel, die da jetzt einfach dazu führt, dass man die Gruppen, die als Problem wahrgenommen wird, auch darüber aus dem öffentlichen Raum verschwinden lässt, dass man ihnen nämlich vernünftige Räume anbietet, dass man manche Handlungen nicht kriminalisiert und dass man so den öffentlichen Raum entlastet, aber erstmal mit dem Fokus auf Angebote für diese Zielgruppen. Also quasi so eine Win-Win-Situation zu schaffen. Das haben die Einrichtungen der Suchthilfe auch in Dortmund immer zum Ziel gehabt. So, wir schaffen Räume, dann gibt's draußen weniger Probleme und hier drin können wir es besser bearbeiten. Ich glaube, wir müssen einfach dafür mehr Geld ausgeben. Das ist schmerzhaft, wenn wenig da ist, aber wenn wir Menschen helfen wollen und dabei noch irgendwie so Side-Effects minimieren wollen, brauchen wir mehr Geld, ja, und natürlich weniger die Hoffnung, dass man mit Bestrafen, gerade bei Drogendelikten macht das in der Regel ja überhaupt keinen Sinn, dass man mit Bestrafen irgendwie ein Problem sinnvoll bearbeitet. Also ja, von mir aus können wir gerne weiter nach Zürich schauen. Ich habe den Eindruck, dass es so ein bisschen wie ein Zauberspruch gerade funktioniert und wäre da so für ein bisschen für durchatmen und gucken, was ist denn überhaupt gerade hier möglich und wie kriegt man vielleicht auch die das ist das Gleiche wie im Feld Wohnungslosigkeit. Wie kriegt man denn vielleicht die Erwartungshaltung weg, dass man mit einem magisch gesprochenen Zürcher Modell die Sichtbarkeit von Sucht aus der Stadt verbannt? Ich glaube, wir müssen viel drüber reden, was man so als Gesellschaft über Aushandlungen vereinbaren kann, wie Stadt aussehen kann und wie sie auf keinen Fall aussehen sollte. Ich glaube, dass die Extremposition von weiß ich nicht, wie diese Vorstellungen genau sind, aber von einem bruchfreien Bullabü. Ich glaube, dass wir auf der Ebene gar nicht diskutieren können, weil es wird immer dazu führen, dass Leute sagen, ich habe schon wieder einen armen Menschen gesehen oder jemanden, der Drogen nimmt und das funktioniert alles nicht. Ich glaube, das wäre auch ein wichtiger Punkt, zu gucken, wie kriegen wir denn das anders diskutiert, zu sagen, was halten wir denn aus und was nicht? Oder was sind denn die verschiedenen Positionen dazu? Und von mir aus reden wir dann immer weiter über das Zürcher Modell. Ich glaube, ja, schon gesagt, Geld muss man drauf werfen und Diskurse ändern.
1: Die Verachtung von Menschen, die von Armut, Wohnungslosigkeit, Migration oder Behinderung betroffen sind, ist nur ein weiteres verbindendes Element von Neoliberalismus und Spätfaschismus. Eine Neujustierung der staatlichen und wohlfahrtspflegerischen Aufgaben, wie am Beispiel der Wohnungslosenhilfe, ist ganz im Sinne dieser menschenverachtenden Synthese. Es bleibt die grundlegende Frage bestehen. Warum investieren Städte in Kontrolle, Überwachung, Platzverweise und ordnungsrechtliche Maßnahmen, während gleichzeitig über fehlende Ressourcen für soziale Arbeit, Wohnraum und Gesundheitsversorgung gesprochen wird? Eine Stadt kann Armut bekämpfen. Die faschistische Ordnungspolitik deutscher Großstädte entscheidet sich jedoch oftmals dafür, die Sichtbarkeit von Armut zu bekämpfen. Wenn wir über Repressionen gegenüber wohnungslosen Menschen sprechen, reicht es nicht, einzelne Maßnahmen zu kritisieren. Wir müssen uns fragen, welche Institutionen und Logiken überhaupt darüber entscheiden, wer als störend gilt. Wir müssen als Gesellschaft über ein anderes Verständnis von Sicherheit sprechen. Nicht als sogenannte Verteidigung gegenüber anderen, sondern als Sicherheit, einen eigenen Wohnraum zu haben. Nicht auf der Straße schlafen zu müssen, am gesellschaftlichen Leben teilzuhaben. Zum Ende dieses Beitrags möchten wir auf eine Veranstaltung am 1. September ab 15 Uhr auf dem Kölner Neumarkt hinweisen. Menschen, die von Wohnungslosigkeit betroffen sind, berichten zu ihrem Leben auf der Straße. Die Veranstaltung wird kuratiert vom Kulturhof Kalk e.V. mit Unterstützung der Stadt Köln. Wir freuen uns, viele von euch dort zu treffen.

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1: Es folgen Beiträge anderer freier Radios. Der folgende Beitrag ist von Radio Dreieckland aus Freiburg.
2: Wie hat sich denn aus Ihrer Sicht die Lage obdachloser Menschen in den vergangenen Hitzewochen aus Ihrer Sicht entwickelt?
3: Naja, grundsätzlich natürlich Menschen, die ohne jegliche Unterkunft auf der Straße leben, sind diesen heißen Temperaturen einfach schutzlos ausgeliefert. Und wenn wir sehen, wir sprechen ja jetzt nicht nur einfach von warm und heiß, sondern es ist tatsächlich eine Hitzewelle, die das Leben aller Menschen gefährdet, die sich dann dieser Hitze auch aussetzen müssen. Und das muss man nochmal sagen, dass es sich dabei um eine wirkliche Krise handelt. Und das haben wir in den letzten Jahren so massiv nie erleben müssen. Und wir gehen ja davon aus, dass sich das leider wiederholt. Und insofern ist jetzt wirklich der Handlungsdruck groß für alle, tätig zu werden, um besonders Menschen, die eben keinerlei Rückzugsorte besitzen, vor dieser Hitze zu schützen.
2: Handlungsdruck für alle ist noch ein bisschen allgemein. Wen konkret sprechen Sie da an?
3: In erster Linie natürlich ist die Politik, die Kommunen sind zum Beispiel gefragt, wenn es darum geht, Schutzräume zur Verfügung zu stellen, kühle Orte zu öffnen, damit die Menschen dort auch über Tag sich schützen können. Notunterkünfte wissen wir, da kann ich jetzt zwar abends hin. Die Frage ist natürlich auch, inwieweit diese Notunterkünfte auf diese Hitze vorbereitet sein können. Aber dann am frühen Morgen werde ich dort wieder rausgeschickt in diese wahnsinnige schwüle Luft, die zum Teil ja auch jetzt in den letzten Tagen oder zumindest in der letzten Woche sehr vorfinden mussten und muss dann eben schauen, wo kann ich denn über Tag entsprechend mich aufhalten. Und insofern eine der grundsätzlichen Forderungen, es müssen Unterkünfte zur Verfügung gestellt werden, wo ich 24 Stunden sein kann, also wo ich nicht rausgeschickt werde, um dann auch tatsächlich mich zumindest zurückzuziehen. Ich muss dafür sorgen, dass ich ausreichend Wasser zur Verfügung stelle als Kommune. Das heißt, es ist wichtig, dass überall Brunnen installiert wieder werden, reaktiviert werden oder eben einfach nur da sind, die dann auch die Möglichkeit bieten, dass ich mich erfrischen kann und eben auch Wasser zu mir nehmen kann. Es braucht ja grundsätzlich, müssen wir ja auch für andere Gruppen in der Bevölkerung schauen, wenn es wirklich so dramatisch ist, dass wir über 40 Grad haben, wo können Schutzräume aktiviert werden, die klimatisiert sind und wo alle Menschen sich dann auch wirklich aufhalten können, wo die unterschiedlichen Bedarfe berücksichtigt werden.
2: Sind die Kommunen aus Ihrer Sicht aktuell auf diese Hitzewellen überhaupt vorbereitet?
3: Vom Bund her kam ja schon der Appell, dass Hitzeaktionspläne in allen Kommunen vorliegen müssen. Das heißt, dass die Kommunen sich vorbereiten müssen, genau auf diese Phasen, die wir jetzt eben auch sehen und erleben. Die Kommunen haben sich da auf den Weg gemacht. Es gibt Hitzeschutzpläne vor Ort. Die Frage ist natürlich, sind die so ausgearbeitet, dass sie tatsächlich auch alle Gruppen berücksichtigen, dass sie über die richtigen Kommunikationsstrategien verfügen. Das heißt, wir müssen ja schauen, wie können wir die Menschen erreichen, wie können wir sie über die momentanen Gefahren informieren. Und wie können wir dann auch die Wege bereiten, dass sie diese Wege zu den kühlen Orten, zu den Schutzräumen eben dann auch finden. Da ist sicherlich die eine Kommune besser aufgestellt wie die andere und da braucht es sicherlich auch noch Zeit, dass diese Pläne ausgeweitet werden können und dann auch für zukünftige Hitzewellen dann sofortige Maßnahmen in die Wege geleitet werden können. Ich meine, wir sehen ja, dass die Menschen an die Folgen dieser Hitze auch versterben und die Wohnungs- und obdachlosen Menschen, die auf der Straße leben, haben ein gesundheitliches Risiko. Sie haben es ja auch schon angesprochen.
2: Welche gesundheitlichen Risiken bestehen denn für die Menschen ganz konkret auf der Straße bei diesen Hitzewellen?
3: Da sind sie oft gesundheitlich vorbelastet. Also sie leben ja nicht erst seit jetzt im Sommer auf der Straße, sondern manche Menschen leben ja schon sehr lange auf der Straße und dieses Leben prägt. Und daher gibt es Herz-Kreislauf-Erkrankungen. Es gibt Menschen, die eben auch Wunden an den Füßen, an ihrem Körper haben. Es gibt psychische Erkrankungen, die die Menschen belasten. Und diese Vorbelastungen und dann noch zusätzlich die Hitze führen natürlich dazu, dass sich die Gefahr erhöht, dass ich auch versterbe an diesen Folgen. Und dazu muss man sagen, dass Hitze auch dazu führt, dass psychische Belastungen noch mal viel, viel stärker erscheinen. Wir wissen, dass bei Hitze Suizidraten sich erhöhen. Also all das trifft auf eine Personengruppe, die, wie gesagt, schon von vornherein eine höhere Belastung mit sich bringt. Dazu kommen natürlich auch Suchterkrankungen, die den Körper weiter belasten, wenn hohe Temperaturen dazukommen, Wunden, die sich mehr infizieren, weil eben die Hitze dazu führt, dass die Wunde auch nicht mehr richtig, also sie wird schlecht versorgt, weil die Menschen keinen guten Zugang zur medizinischen Versorgung haben, aber dann auch nochmal eben die zusätzlichen Belastungen.
2: Sie von der Bundesarbeitsgemeinschaft Wohnungslosenhilfe warnen ja seit Jahren vor solchen Entwicklungen. Warum wird letztlich ein wirksamer Hitzeschutz aus Ihrer Sicht bis heute nicht konsequent umgesetzt? Ich meine, gerade zuletzt hat ja Bundeskanzler Merz zu erkennen gegeben über seinen Sprecher, dass er persönlich auch nichts gegen die Hitze tun könne. Offenbar scheint, wenn ich es richtig verstehe, auch in der politischen Spitze das Problem noch nicht so ganz angekommen zu sein.
3: Es ist ja vieles, was wir schon Jahre fordern, was leider nicht in diese Umsetzung kommt, wie wir es uns erhoffen und wie wir es uns wünschen und wie es auch notwendig ist. Wir sehen aber, und ich glaube, das ist schon jetzt durch die letzte Hitzewelle nochmal deutlich geworden, dass sich der politische Druck erhöht. Also neben dem, dass es natürlich jetzt ganz speziell, wenn wir wohnungs- und obdachlose Menschen anschauen, wir auch anschauen müssen, wie werden sie denn untergebracht? Also selbst wenn sie denn untergebracht werden, wie sind dann die Ausstattung dieser Unterkünfte? Da herrschen dann auch Temperaturen von 40 Grad, was auch nicht sein kann. Also daher, der Appell ist groß und ich glaube, dass es jetzt auch nochmal einen gewissen Druck dazu gibt und die Politik jetzt von allen Seiten, von den Akteuren zumindest, die hier aktiv sind, das sind Gesundheitsämter, das sind die Ministerien, die zuständig sind, die ja jetzt deutlich nochmal neue Zahlen auf den Tisch bekommen und sehen, wie viel Leben kostet denn so eine Hitzewelle. Und dann hoffe ich, dass der Handlungsbedarf doch allmählich ankommt.
2: Abschließend gefragt, was sagt das über eine Gesellschaft aus, wenn extreme Hitze für obdachlose Menschen aktuell jedes Jahr noch aufs Neue zur tödlichen Gefahr wird, so wie im Winter ja auch die Kälte, wobei gegen Kälte ja mittlerweile etwas mehr getan wird?
3: Es zeigt, dass Menschen, die Ausschluss erfahren, auch immer wieder vergessen werden, wenn es darum geht, dass sie nochmal besonders Berücksichtigung erfahren eigentlich müssten. Es gibt viele Aktionspläne, die schon auch wohnungslose Menschen berücksichtigen. Und dennoch sehen wir aber, dass gerade im niedrigschwelligen, aufsuchenden Bereich, weil das ist wichtig, die Menschen müssen angesprochen werden, sie müssen Wege aufgezeigt bekommen, dass da jetzt gerade auch Sparmaßnahmen greifen. Und das zeigt einfach nur, dass wir an den falschen Stellen als Gesellschaft sparen und dass wir da nicht hinschauen, wo wir auf jeden Fall hinschauen müssen. Und Menschenrechte und Menschenwürde muss einfach ganz oben auf der Agenda stehen und muss mehr zählen als die Einsparungen, die gerade so alle durchgeführt werden.
4: FSK 93,0 im Äther. wir schauen nach Berlin. Dort startet heute ein Festival. Das heißt Hinschauen und ist ein Kulturfestival und ist eingebettet in eine Gedenkwoche zu einem Menschen, der heißt Eugenio Butnari. So, jetzt sitzen wir hier irgendwo in Hamburg, Halle, Leipzig, Dresden, Marburg und fragen sich, ha, Eugenio, ich habe das noch nie gehört. Das Kulturfestival beschäftigt sich thematisch aufgehängt, sagen wir mal, es ist an Obdach und Wohnungslosigkeit. Und jetzt ist eine Kombination entstanden, die es aufzuklären gilt. Und das mache ich zusammen mit Martin. Martin ist derjenige, an dem Teile der Organisation des Hinschauen Kulturfestivals in Berlin-Lichtenberg hängen. Guten Morgen, Martin.
5: Guten Morgen.
4: Ich hoffe, ich spreche es richtig aus, ne? Eugenio Butnari, Gedenkwochen.
5: Korrekt.
4: In die ist das Festival eingebettet. Wem wird denn da und vor allen Dingen warum gedacht?
5: Genau, Eugenio Butnari. Es ist folgendes. Eugenio Butnari, der starb am 20. September 2016, also vor knapp 10 Jahren. Er war 34 Jahre alt, an Folge eines rassistischen Angriffs. Und zwar im Edeka, direkt im Bahnhof Lichtenberg. Und zwar war folgendes, der Filialleiter hat ihn 3 Tage vorher bezichtigt, er hätte eine Flasche Wodka geklaut, aber das ist ein Vorwurf, der nie bewiesen werden konnte, und hat ihn dann anschließend brutal angegriffen. Und das reichte aber noch nicht, weil der Filialleiter hat auch noch ein Video gemacht. Und seine Mitarbeiterinnen haben das dann sogar auf Social Media mit Hasskommentaren verbreitet. Und Butnari wuchs in Moldawien auf und er hatte in Berlin keinen festen Wohnsitz, sondern hat immer bei Freunden und Verwandten geschlafen. Und da er nicht versichert war, hatte er Angst vor den großen Behandlungskosten und ist nicht zum Arzt gegangen. Und da das immer schlimmer wurde, ist er dann doch mal zum Arzt gegangen und der hat dann nur noch den lebensbedrohlichen Zustand festgestellt und dann Tag darauf verstarb er dann. Und dann ging es weiter, der Filialleiter wurde zwar 2017 verurteilt wegen Körperverletzung mit Todesfolge zu einer Strafe von 3 Jahren und 3 Monaten, was krass wenig ist. Und was noch krasser ist, dass obwohl er seine Aussagen vor Gericht, dass die rassistisches Weltbild von ihm offenbarten, wurde die Tat leider nie offiziell als politische Tat anerkannt. Und erst 2023 hat sich die Bezirksverwaltung von Berlin-Lichtenberg dadurch durchdringen können, dass sie den Platz vom Bahnhof Lichtenberg, der nie Namen hatte, dass der Eugenio Butnari-Platz jetzt heißt. Und erst 2025, nachdem viele Initiativen drum gekämpft haben, gibt es jetzt auch eine Gedenktafel an die Tat und an ihn.
4: Mhm. Jetzt habe ich das schon in der Anmoderation gesagt, ne? Das Hinschauen Kulturfestival zu Obdach und Wohnungslosigkeit, also mit Kunst und Kultur gegen Obdachlosigkeit. Welches Konzept steckt denn hinter dem Festival?
5: Konzept ist gut. Ich sag mal, es ist gewachsen. Es geht darum, dass Kunst und Kultur, sage ich mal, und Theater, Fotografie eigentlich die Menschen erreichen können, weil sie ja direktes live emotionales Erlebnis haben und auch jenseits von Zeitungsberichten, Radioberichten das machen können. Und das Konzept, es geht einfach drum, um Obdachlosigkeit jeden einzelnen Menschen sichtbar zu machen. Ich meine, der ist eine Nummer im Sozialamt und wir gehen jeden Tag, gehen wir dran vorbei. Also ein obdachloser Mensch sitzt quasi eigentlich jeden Tag auf der Bühne des Lebens, aber wir alle gucken weg, schmeißen höchstens mal 1 Euro rein. Und wir machen das auch seit 3 Jahren auf dem Bahnhofsvorplatz Lichtenberg, weil das zum einen wirklich dort ein Hotspot ist. Also da kommen die von Osteuropa an. Der Bahnhof Lichtenberg war auch jahrelang Kältebahnhof. Gegenüber vom Bahnhof ist der Tagestreff für Wohnungslose und Bedürftige. Es entsteht dort jetzt das erste Straßenkinderhaus Deutschlands für Jugendliche und Kinder. Das eröffnet im Oktober und gleichzeitig steigen da täglich Tausende von Menschen, Pendler ein und aus und gehen vorbei. Und es geht einfach auch darum, ja, einen Ort der Begegnung zu schaffen zwischen Menschen mit und ohne Obdach mit diesem Fest. Also es geht auch darum, ja, gemeinsam sich zu begegnen, ins Gespräch zu kommen, auch zu feiern. Also wir haben immer viele Straßenmusiker dort. Und ja, Kultur, Kunst, sage ich mal, kann die Welt nicht retten, aber wir können Anstöße geben und Orte für Begegnung, für Diskussionen, und wir laden auch Politiker ein. Ja, das ist so ein grober Abriss, also mal.
4: Wenn ich die Infos zum Festival richtig gelesen habe, ist es nicht nur Kunst über oder mit dem Sujet Obdach und Wohnungslosigkeit, sondern diejenigen, die davon betroffen sind, spielen im wahrsten Sinne des Wortes auch Rollen im Festival.
5: Ja, auf jeden Fall. Also wir wollen kein Festival über, sondern auch mitmachen. Ganz konkret ist das, eben seit 3 Jahren gibt es eine Theaterperformance-Gruppe, die ich leite, die heißt die Mantle Gang. Und das sind Menschen mit Obdach und oder Armutserfahrung. Und dieses Jahr haben wir eine Performance entwickelt, die heißt Würde, Würde. Also es geht um Menschenwürde, und wir haben zum Teil Sachen recherchiert, aber ganz konkret werden die Spielerinnen auch persönliche Erlebnisse erzählen, wie sie würdelos behandelt wurden in der U-Bahn oder auch in dem Kinderheim früher in der DDR. Also die sind wirklich, es ist eine mutige Truppe.
4: Du hast es schon gesagt, ne? Das ist jetzt das dritte Mal, dass das Festival stattfindet. Wie würdest du sagen, wie hat sich das entwickelt? Also sowohl von dem, was ihr macht, als auch wie es wahrgenommen wird?
5: Ich sag mal ganz kurz die Geschichte. Es hat angefangen, ich hatte ein Recherchestipendium, wo ich 25 Interviews mit Menschen ohne festen Wohnsitz, mit Leiterin von Einrichtungen, Sozialarbeitern machen konnte. Und daraus ist eine Audioinstallation entstanden. Dann dachte, weil ich wollte nicht daraus ein Theaterstück schreiben, was dann in irgendeinem Theater läuft, wo die hinkommen, die schon wissen. Und dann ist diese Audioinstallation, und dann 2024 habe ich einen Antrag gestellt beim Berliner Senat für ein Festival. Da hatten wir noch viel Geld und wir hatten es an 2 Orten gemacht. Zum einen am Bahnhof Lichtenberg, aber auch in Berlin-Weißensee. Das muss man sich vorstellen, das ist so gleich anschließend am Prenzlauer Berg, also schon ziemlich gentrifiziert. Aber auch dort ist es, dass wirklich dort die Menschen auch auf der Straße schlafen. Und es hat sich, und letztes Jahr und dieses Jahr nur am Bahnhof Lichtenberg, und es hat sich insofern entwickelt, weil auf dem Platz findet gar nichts statt sonst. Und die Leute sagen, ihr müsst das wieder machen. Und es hat sich immer mehr eigentlich, viele Initiativen haben sich beteiligt, vernetzt. Und ja, also das Ziel ist, dass das eigentlich eine feste Institution wird in Lichtenberg. Finanzierung ist immer eine andere Sache. Also wir haben dieses Jahr das Bezirksamt, wir machen es einfach, weil wir es machen müssen.
4: Und Gelder gibt es auch aus der öffentlichen Hand in Grenzen, wie ich gehört habe.
5: Genau, vom Bezirksamt Lichtenberg und dann noch kleine Spenden und so weiter.
4: Jetzt ist das immer ein bisschen doof, ne? Das geht heute los und geht bis Sonntag. Das heißt also, das ist sicherlich eine ganze Menge Programm, und wenn du das jetzt aufzählen würdest, bleibt bei den Hörenden nicht mehr allzu viel hängen. Aber vielleicht kannst du mal so 1-2 Momente, an denen sich auch der Charakter des Festivals ablesen kann, nennen, also damit die Leute ein Bild bekommen.
5: Genau, man muss sich vorstellen, der Bahnhofsvorplatz ist leer. Dahinter sind die Gleise, davor ist eine Straße. Wir haben keine Bühnenaufbauten. Die Bühne ist einfach ein roter Teppich. Programmpunkte, wie gesagt, es gibt die Theaterperformance. Dann habe ich in den letzten Wochen ein Fotoprojekt gemacht mit obdachlosen Menschen mit dem ironischen Titel My Street is My Castle. Das heißt, die Leute haben Einwegkameras in die Hand gekriegt und haben eigentlich ihre Sicht aufs Stadtbild, ihr Umfeld, ihre Lieblingsmenschen, hässliche Orte, schöne Orte, ihre Wünsche. Da gab es Fotos von Wahlplakaten oder von einem, der im Wald lebt, hat dort quasi seine Behausung, also seine Da wachsen Tomaten, daneben liegen Bücher und ein Gaskocher. Also ohne dass die was sagen, spürt man die Menschen und kriegt die mit. Dann gibt es am Samstag ein großes Fest der Berliner Straßenmusik. Weil Straßenmusiker sind immer in engen Kontakt mit obdachlosen Menschen. Ich meine, einer hat mir erzählt, das sind eigentlich die größten Fans und geben Bier aus, obwohl sie selber überhaupt kein Geld haben. Ja, und es gibt viel Raum eigentlich für offene Bühne. Es gibt Klappstuhlgespräche, sogenannte, wo ich Expertinnen einlade. Es kommt zum Beispiel Elke Breitenbach, die von 2017 bis 2021 Senatorin hier in Berlin war für Arbeit und Soziales, die sehr engagiert ist und eigentlich auch einen Masterplan aufgestellt hat, um Obdachlosigkeit zu beseitigen. Die Politik ist jetzt leider hier anders in Berlin, weil es wurde von der EU, vom Land Berlin, von der Bundesrepublik eigentlich ausgegeben, bis 2030 Wohnungs- und Obdachlosigkeit zu beenden, was ich Stand der Dinge heute für einen großen Witz halte.
4: Informationen zum Festival gibt es auf hinschauen-festival.de und Martin vor Ort zu treffen wird ein leichtes sein. Der Bahnhof Lichtenberg ist das Zentrum dessen, was das Hinschauen-Festival ab heute, ab 15 Uhr bis 22 Uhr, dann auch Sonntag, jeden Tag in diesem Zeitfenster für euch hat. So ihr euch bewegt nach Ost-Berlin, dort ist Berlin-Lichtenberg und Martin und das Hinschauen-Festival. Martin, vielen Dank, viel Aufmerksamkeit und Besuch wünschen wir hier aus Hamburg. Und alles Gute.
5: Ja, danke euch.
4: Ciao.
5: Ihr kennt sicher auch Leute in Berlin, sagt denen Bescheid.
4: Sicher. Ja. Danke, ciao, bis dann.
5: Ciao, danke dir, ciao.

0: Ende September finden Wahlen zum Berliner Abgeordnetenhaus statt. Die Kampagne Berlin zusammen möchte sich dafür einsetzen, dass die Abgeordnetenhauswahl zu einem Wendepunkt in der Politik wird. Ihr Ziel? Berlin soll eine für alle Menschen lebenswerte Stadt werden. Berlin zusammen greift deshalb mit konkreten Forderungen in den Wahlkampf ein und unterstützt Kandidierende demokratischer, linksorientierter Parteien, welche ihre Forderungen unterstützen. Onda sprach mit Bob vom Bloque Latinoamericano darüber, warum er sich der Kampagne angeschlossen hat und welche der Forderungen insbesondere für die migrantische Community von Bedeutung sind. Hallo Bob, schön, dass du Zeit hast, mit uns zu sprechen. Könntest du erst einmal erzählen, wo du ursprünglich herkommst und was dich nach Berlin geführt hat?
1: Ja, ich komme ursprünglich aus Costa Rica und ich bin Jahr 2018 nach Deutschland gekommen. Damals nach Berlin, aber bin ein paar Mal umgezogen wegen Studium. Ich bin 2020 wieder nach Berlin, habe hier mein enges Freundeskreis, meine Arbeit.
0: Du engagierst dich im Bloque Latinoamericano Berlin. Was ist der lateinamerikanische Block?
1: Es hat 2018 als ein Bündnis von verschiedenen lateinamerikanisch-migrantischen Orgas angefangen. Seit damals hat sich eine politische Gruppe entwickelt und jetzt versuchen wir in verschiedenen Bereichen des täglichen Lebens zu agieren. Zu einem Wohnen und Recht auf Stadt, da ist hauptsächlich, wo ich aktiv bin. Zum anderen zum Solidarität und Interaktion mit lateinamerikanischen Gruppen und Aktionen, die dort stattfinden und von hier unterstützt werden könnten. Und jetzt machen wir verschiedene Aktionen auch im Rahmen der Wahl in Berlin.
0: Du erwähnst gerade die Wahl zum Berliner Abgeordnetenhaus. Neben deinem Engagement für die in Berlin lebenden LateinamerikanerInnen hast du dich auch der Kampagne Berlin zusammen angeschlossen. Warum?
1: Ich wollte mich für eine bessere Stadt engagieren, weil ich jeden Tag lebe und sehe, wie prekär das Leben hier wird. Ich finde, politische Teilhabe muss geschaffen werden und Inklusion muss auch damit auch erleichtert werden. Und Berlin zusammen steht für all das, was Inklusion, Partizipation und Teilhabe bedeutet. Und ich finde das den richtigen Ansatz, weil Aktion von unten, von Basisgruppen, ist den Weg, den ich zumindest für richtig halte.
0: Welche der von Berlin zusammengestellten Forderungen sind für die in Berlin lebenden MigrantInnen besonders wichtig?
1: Wie gesagt, weil ich im Bereich Wohnen und Recht auf Stadt mich aktiv engagiere, finde ich die Forderung zu einer Umsetzung von einem Volksentscheid zu DWE und Co. enteignen sehr sinnvoll. Und zweitens natürlich die Forderung für eine Berlin für alle, dass jeder Berlinerin, die in der Stadt wohnt, hier angemeldet sein darf, ohne großen Verwaltungsstress. Deswegen Wohnung für alle und eine Registrierung für alle, sodass Teilhabe und Inklusion erleichtert wird, aber auch, dass das Leben einfacher und kostengünstiger wird. Und das wollen wir nicht nur von Berlin zusammen. Eine von Bloque Latinoamericano unterstützende Kampagne heißt Anmeldung für alle.
0: Möchtest du unseren Zuhörenden und der lateinamerikanischen Community noch etwas sagen?
1: Ich finde, manchen Kreisen von der Lokalpolitik sind für migrantische Menschen nicht zugänglich, weil es sehr schnell sprachlich eher ausgrenzend wird. Ich glaube, Berlin zusammen hat diesen Ansatz nicht. Und ich finde deswegen, je mehr Menschen mit migrantischem Hintergrund in die Kampagne eintreten, desto offensichtlicher wird, dass das eine Art Kampagne ist, die Partizipation vereinfacht.
0: Bob, vielen Dank für das Gespräch.
1: Ich bedanke mich, ja, und machen wir weiter.

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3: Dresden ist eine Stadt mit einer großen Geschichte, auch mit einer großen Musikgeschichte. Und Dresden ist auch eine Stadt, die tut sich immer so ein bisschen schwer mit Erinnerungskultur und mit Erinnerungen lebendig halten. Vor der Tür stehen die vierten jüdischen Kulturtage unter dem Motto Lebendige Erinnerung. Und die starten am 3. September und gehen bis zum 6. September. Und ich habe jetzt Avery hier zu Gast im Studio und sag erstmal Hallo.
4: Hallo, hallo, hallo.
3: Und sie gehört zu den Organisatorinnen dieses großartigen Festivals, nenne ich es jetzt einfach mal schon. Ist schon ein Festival, oder? Kann man schon Festival zu sagen?
4: Ja, sicher.
3: Ja, und mich würde natürlich interessieren, was erwartet uns da? Was erwartet uns da bei den vierten jüdischen Kulturtagen in Dresden?
4: Also, lebendige Erinnerung ist unser Name. Also ich sage ein bisschen über den Philosophie. Also zum Ersten, weil also viel Wissen über den Shoah oder Israel und den ganzen Mittenost-Konflikt und Religion. Aber wir wollten zeigen, also was eigentlich das Schönste ist, das ist die jüdische Kultur. Und das geht von 3. bis 6. Mai, also Entschuldigung, 3. bis 6. September. Wir probieren viel verschiedene Sachen zu tun in diese 4 Tage. Es fängt an mit am Donnerstagabend um 18 Uhr, also hinter dem Stadtmuseum, in dieser wunderschönen Tora-Container, das wir haben, wo also vor die Augen von die Bürger von Dresden eine Tora ausgeschrieben ist. Die sind die 5 erste, also die 5 Bücher von der Bibel. Und das war ausgeschrieben bei diesem Tora-Projekt. Das ist eine Zusammenarbeit zwischen dem Stadtmuseum und der jüdischen Kultusgemeinde. Und da gibt es ein so, man kann die Schreiberin Liora Mendes anschauen in diesem Abend, und auch es gibt ein Gespräch von die Kuratorin von diesem ganzen Projekt, Janne Dams.
3: Und was erwartet uns dann noch?
4: Also am Freitag das ist fast eine Tradition gewesen, ein öffentlicher Schabbat. Man muss anmelden, man sollte auf unserer Webseite s-g-a.eu gehen, aber das gibt in die jüdische Kultusgemeinde. Ab 19 Uhr gibt es Gottesdienst und dann musikalische Begleitung mit die Bande Kommunale und das Viertele Blaskapelle. Und was super ist, ist, dass es ein ganz öffentlicher Schabbat, also Juden und Nichtjuden, also sind alle eingeladen mit Anmeldung, und es zeigt also die Freude des jüdischen Lebens.
3: Ich finde es auch immer beeindruckend bei der Banda Kommunale, sowas in der Art, glaube ich, gibt es in keiner anderen Stadt, so eine Kommunalband, eine Community-Band, die überall, wo in der Stadt was los ist, auch in der Stadt präsent ist und da einfach die Musik bietet, ne? Und bei euch ist glaube ich, ein sehr guter Ort.
4: Ja, ja.
3: Da kommt einiges zusammen. Schön. Und Samstag, was erwartet uns da?
4: Also viel. Ich gebe zuerst ein Highlight. Und das ist eine Ball, Schwarzmeerball. Heißt das mit Karajam Ensemble. Die sind 5 Musiker und 6 Nationalitäten eigentlich. Mhm. Das kommt einer aus Lettland, einer also aus den Türkei und Deutschland gleichzeitig, einer Griechen und auch also ein Holländer. Mhm. Und sie machen Musik also rund um den Schwarzen Meer, das heißt Klezmer, türkische Musik, griechische ja. Musik. Und das gibt auch Jewe Lapska, sie ist unsere Tanzleiterin. Es gibt, man kann also nur zuhören, aber auch also aktiv tanzen.
3: Gibt es da eigentlich Instrumente, die für diese Region typisch sind? So rings um die Schwarzmeerregion oder so, die dann auch zu hören sind?
4: Jakobus, der ja. Holländer, spielt viele verschiedene Perkussionsinstrumente. Ja. Also ich glaube von da bis alles auch moderne Perkussion. Verschiedene Arten traditioneller, auch also Poik, was man bei typischer also Klezmermusik spielt. Mit Ilja, also aus Lettland, ist es eigentlich einfacher zu sagen, was er nicht spielt.
3: Okay.
4: Weil er spielt Akkordeon, er spielt auch ein bisschen Nai, aber er ist also sehr, sehr tief in verschiedene Traditionen, vor allem in den Klezmer-Tradition. Und bei Typhoon ist er, also er spielt türkische Musik, spielt Nai, Gitarre, also verschiedene türkische Saiteninstrumente. Und dann kommt auch Danai und sie ist Griechin und spielt Geige. Also traditionelle griechische Geige.
3: Oh, das stelle ich mir ganz toll vor. Ja, ich finde sowas immer sehr spannend, wenn man zu einer Veranstaltung geht und dann so Musik aus der Welt so auf einen einprasselt und man dadurch irgendwie so beseelt mit ganz vielen neuen Eindrücken nach Hause geht und das so verinnerlicht und mitnimmt in die nächsten Tage und Wochen. Sehr schön.
4: Klar, klar, klar. Und wir wollten das also einfach dieses Zusammenbringen von verschiedenen Kulturen, ja. wie auch in Dresden also passiert, zusammenbringen. Und mhm. das ist auch in die jüdische Kultusgemeinde am 20.30 Uhr. Und es gibt vorher eine Havdalah-Zeremonie.
3: Erklär mal, was das ist.
4: Also das ist, wann also Schabbat fängt am Freitagabend an und mit dem Sonnenuntergang am Samstag ist es vorbei. Mhm. Ist normal gesprochen, gibt es diese kleine Zeremonie mit Kerzen und so, wo man also Adieu sagt an den Schabbat. Und das machen wir, weil das zeitlich ist das gleich vor halb neun mhm. und dann gehen wir weiter mit unserem Konzert. Und dann, ich sage nochmals Highlights, dann gehe ich auf den didaktischen Teil, das ist auch okay. sehr, sehr wichtig. Gibt meine Ensemble, also erst gibt es ein Ensemble von den Teilnehmern von einem Meisterkurs, ich gehe ein bisschen später darüber sprechen, und das ist am 17 Uhr im Haus der Brücke. Hm. Ich gehe später ein bisschen darüber sprechen. Und dann am 19 Uhr von meinem Ensemble Lucidarium, wir geben so ein Konzert von mittelalterlicher, aschkenasischer Musik, die also zusammen mit dem ganzen Torek-Projekt hängt, das heißt Bereshit.
3: Okay.
4: Und da gibt es auch so besondere Instrumente wie Dolcimello, das ist eine Art Hackbrett, verschiedene Arten Perkussion, ein Fiedel, das ist den also mhm. Vorgänger von Fiedel, von, ja. von den Geiger. Und ich spiele verschiedene Blasinstrumente, lauter. Und auch, also es gibt unser Enrico Fink, die aus der jüdischen Tradition kommt, und Carla Nahada Bablegota, die aus der europäischen Tradition kommt.
3: Ja.
4: Und die singen zusammen und machen also Sachen, die wirklich die Vielfaltigkeit auch von den Mittelalter zeichnen.
3: Schön. Das ist ja sehr beeindruckend, was ihr immer für Leute zusammenbekommt, irgendwie aus der Welt, die dann hier ihre Musik verbreiten. Toll. Was erwartet uns noch? Worüber haben wir noch nicht gesprochen?
4: Also den ganzen didaktischen Teil, also mhm. zum Ersten gibt es einen Meisterkurs. Mhm. Es ist immer noch offen. Das ist am 5. und 6. September. Und es gibt die gleiche Ilja Schneeweiß mhm. und Typhoon Gutstadt, die machen also jüdisch und türkische Repertoire zusammen.
3: Ja.
4: Und das ist von 10 bis 6 am Samstag und dann von 10 bis 5 mit anschließendem Konzert. Und es gibt auch die Möglichkeiten für Sänger, die also Sie müssen die ein bisschen von Blatt singen könnten oder eine Melodie gut, also von Ohr lernen könnten. Sie können mit die Großartige, also sie kommt eigentlich aus Sibirien. Es ist Pauline Shepherd,
3: ja.
4: Wohnt jetzt in die Vereinigte Königreich und sie kommt auch, also ein ganzer jiddischer osteuropäischer Chor zu anbieten, zu Dresden auch. Und das ist in der Haus der Brücke, also diese ganze Wochenende, didaktische Teil, das ist nicht nur im Synagoge, sonst wir haben diesen Meisterkurs, alles im Haus der Brücke. Am Sonntag, also am 13 Uhr, gibt es einen Kurs mit die also Tore Schreiberin Liora Mendes für Kinder.
3: Ja.
4: Und sie können also schreiben lernen und ein bisschen über jüdische Kultur lernen. Und dann am 3 Uhr, also 15 Uhr, gibt es einen Kurs für Männer und Frauen, für Erwachsene, die ein bisschen auch also die ABC von jüdischer Kultur lernen könnten und auch ein bisschen Buchstaben, also Hebräisch, lernen könnten. Das ist im Haus der Brücke. Und also am Sonntag, am Samstag gibt es einen Rundgang mit unserer David Adam über den ganzen alte Leipziger Bahnhofgebiet. Das spannend. Ist wirklich ein Hit. Hm. Also letztes Jahr gab es, also ich glaube, 30 Personen. Und das endet an Hansa 3, weil wir haben ein paar Stunden, wo man chillen kann, ein bisschen trinken, ein bisschen essen und dann kann man also zum Beispiel am Anschluss an den Ball gehen. Also super viel los.
3: Toll. Wenn du das alles erzählst, das wirkt auf mich, als wärt ihr ein riesiges Team mit 50, 60 Leuten, die das organisieren. Wie viele Leute seid ihr, um das auf die Beine zu stellen?
4: Also wir sind so drei, vier Leute, die das machen. Aber was es gibt viel also Mitarbeiter, also die sind also Ehrenamtliche. Wir haben auch Bezahlte, wir brauchen auch bezahlte Helferinnen, weil das vor der Diversität ist es auch wichtig, dass man also verschiedene wie kann ich das sagen? Also verschiedene, das ist auch ein Ort, wo man nahe an die jüdische Kultur kommen kann. Nicht nur die Leute, die das leisten können, also frei zu arbeiten. Und was ich noch nicht gesagt habe, und das ist sehr, sehr, sehr wichtig, ist, dass alles, also außer die Meisterkurse, wie die wirklich populäre Preise haben, ist alles also auf Spendenbasis. Das heißt, weil wir wollten wirklich keine Barriere haben.
3: Das ist natürlich großartig. Also auch hart, ne? Also, weil man ja nicht so richtig kalkulieren kann, was dann wirklich rumkommt dabei. Aber das ist natürlich toll, diese Zugangsoffenheit für alle, ne?
4: Also wir haben auch sehr, sehr gute Forderungen gehabt. Mhm. Also das ist Teil von dem Tacheles-Jahr.
3: Ja.
4: Wir haben dann von dieser Fonds für jüdische Kunst und Kultur bekommen. Mhm. Also die Stadt Dresden ist zweimal, sehr generös gewesen. Also über den Stadt Dresden und auch über den Stadtbezirk.
3: Ja.
4: Wir haben auch also ein bisschen Unterstützung von den das Stadtpartnerschaft Dresden, weil das kommt Leute aus Hamburg, aus Rotterdam und aus Florenz, die sind alle Partnerstädten. Dann gehen wir weiter, Ostsächsische Sparkasse. Und was sehr, sehr wichtig ist, ist die Dr. Buhmann Stiftung für interreligiöse Zusammenarbeit. Weil das ist, also für uns, wir sind sehr, sehr stolz, weil wir arbeiten viel an also interkulturelle und interreligiöse Zusammenarbeit und wenn wir so eine Ehre haben, also aus von der Unterstützung zu haben, sind wir sehr, sehr froh.
3: Um so ein Programm zusammenzustellen und dann auch wirklich so in Sack und Tüten zu bringen. Wie lange braucht man da?
4: Ach, das nimmt ein Jahr.
3: Ja.
4: Weil jetzt, also die erste Forderung fällt jetzt in einer Woche. Also das kommt jetzt in einer Woche. Wir sind schon an den Vorbereiten von dem Festival von nächstes Jahr. Mhm. Und dann muss man, also Forderung muss man auch also die Bands auswählen, kommunizieren, also auch ein bisschen Negotiation machen, dass also wegen die Preise nicht so viel, weil ich glaube auch, dass Musiker, also wir studieren wie Zahnärzte und wir kriegen kein, also wie heißt das, 150 Euro im Stund. Also ich meine, das ist viel Arbeit, kommt da, und ich wollte, dass alle gut bezahlt sind. Also alle Mitwirkenden, alle Musiker und auch, dass sie mit Respekt also genommen sind. Aber das ist mehr als einem Jahr. Also braucht man. Es gibt Perioden, wo es mehr Arbeit gibt oder weniger Arbeit. Also Programme zusammenstellen. Man muss auch den ganzen Forderungsplan machen, also Budget machen, dann Forderungsplan machen, dann Plan A, Plan B, Plan C machen, wegen was wir bekommen. Und ja, ständig also Kontakt mit den Artisten, Künstler nehmen. Dieses Jahr haben wir auch diese Masterclass gehabt und das ist sehr, sehr toll, weil es kommt viel, viel Schüler aus Landeshochschule für Musik. Ja, weil das ist auch von Spielen gegen Antisemitismus. Also wir wollten also so früh wie möglich anfangen.
3: Kannst du zu dem Verein noch was sagen, Spielen gegen Antisemitismus e.V.?
4: Also Spielen gegen Antisemitismus, das ist ein Verein, es besteht seit also Ende 23, also fast 3 Jahre jetzt. Und das ist wirklich, dass es Leute in Kontakt mit jüdischer Kultur kommen könnten. Und wir fordern auch, also jüdische Künstler, auch aus anderen, also Minderheiten. Wir probieren immer ein bisschen die, wie heißt das, kulturelle Appropriation, wie heißt das auf Deutsch?
3: Aneignung, ja, kulturelle Aneignung.
4: Wir probieren, weil es gibt viele Leute, die denken, dass sie jüdische Kultur machen, aber die sind, also es kann manchmal mit sehr, sehr viel Respekt gemacht sein. Und manchmal nicht. Und wir wollten wirklich, dass Leute Kontakt mit jüdischen Menschen haben und mit jüdischen Künstlern und auch aus anderen Minderheiten. Das ist unsere Idee, ist einfach also durch Kultur Kontakt zu haben. Festival ist sehr, sehr wichtig. Wir haben auch also Pop-up-Veranstaltungen. Wir haben zum Beispiel einen Radikal-Rabbi aus Aviv gebracht. Also er hat

0: über den Sächsischen Aufbaubank. Und das heißt, wir gehen in die Klasse 5 Tagen. Es gibt also mich und ein anderer, also eine jüngere, also eine jüdische Mädchen. Wir machen alles, was über Identität zu machen hat. 2 Filmmacher, die immer zusammenarbeiten. Sie sind auch bei den Festivals, also Matthias Bartel und Nils Brabant. Und sie machen den Film machen und wir machen also alles über jüdische Identität und also technisch Film machen, wie man einen Film dreht, also wie man Fragen stellt. Dann gibt es Interviews mit also echte, ich mache dann jüdische Leute, also ältere, also wirklich also Zeitzeugen und jüngere, die ein bisschen auf, also wie das läuft heute. Und dann machen sie das und gleichzeitig machen sie diesen Film, also Dokumentarfilm. Und das war, wir haben auch eine Premiere geplant am Ende des Jahres im Schauburg. Das ist auch ein Teil, also mit, also, aber dann komme ich wahrscheinlich ja, vorbei vorher.
1: Gerne, gerne,
0: aber
1: komm, das, gerne
0: wir
1: wieder.
0: Suchen mhm. immer Schule. Also, wir suchen immer Schule auf den 7. Klasse. Mhm. Und man kann auch auf den Website gehen.
1: Das ist toll.
0: Ja.
1: Gut. Jetzt haben wir ja schon zusammengetragen, was uns da alles erwartet, was euch treibt, wie lange ihr da braucht. Was ist dein persönlicher Antrieb, da so viel Kraft und Energie reinzustecken, wie du es offenbar gerade tust mit deinen KollegInnen? Was ist dein Antrieb?
0: Also, ja, das ist schwierig zu sagen. Also, was ärgert mich ein bisschen, also was... Zum Ersten, ich arbeite schon lange also mit der eigenen Gruppe Lucidarium. Wir sind 35 Jahre zusammen. Also wow. Ich bin sehr, sehr alt, also muss man sagen. Aber dass diese Idee von, also die ganze Geschichte von Multikulturalismus in Europa zeigt, also mit jüdischen Programmen, also mit viel Recherche manchmal, also die unglückliche Zeiten zeigt, aber auch manchmal glückliche Zeiten. Also wie zum Beispiel Italien in den 16. Jahrhundert. Das gibt viel, also eine gute Zeit und viel kulturelle Tauschen. Aber auch, also das ist ein bisschen die Basis. Und ich finde es sehr, sehr wichtig, dass erstens die Leute, also die jüdische, es gibt viele Leute, die zum Beispiel sagen, dass sie nicht antisemitisch danke, sind, aber also ich sehe, wenn ich die Migranten von heute sehe, dann sehe ich meine Großeltern, weil sie den auch mit $35, also ohne Job, meine Tante, Großtante mit 13 Jahren und die Älteste war 18 Jahre alt, meine Großmutter war 15 Jahre alt, nach Amerika gekommen mit nichts. Und man sieht das auch, also ich sehe mehr Kontakt, also muss ich sagen, ich sehe mehr Gefahr vor mit den AfD und vor Minderheiten heute. Also das ist ein Teil. Es gibt auch viel Antisemitismus, aber man muss das als ein Teil von Rassenhass oder Verurteilung sehen. Und ich probiere das zu zeichnen. Und das ist von mir einfach sehr, sehr wichtig. Ich mag das von meinen Großeltern. Und ich mag, dass das so etwas, also das dass es also so etwas bleibt, also das oder und dann ja, das ist ein bisschen emotional und ich sehe in Deutschland, also das gibt viel Arbeit über und in ganz Europa, also nur dass Deutschland wahrscheinlich ein bisschen mehr macht wegen die Geschichte, dass es gibt viel über also Antisemitismus oder über Israel oder den Shoah oder Religion, aber man sieht uns nicht, wie wir sind. Also wir sind immer ein bisschen die, also meine Schwester sagt immer, wie die amerikanische, also Native Americans. Man denkt, dass wir nicht mehr da sind, aber wir sind da. Ich meine, und ich wollte zeigen, was wir machen und auch also Kontakt haben, weil das gibt ein sehr großes demografisches Problem. Also Problem, das ist Nachfolge von dem Zweiten Weltkrieg. Also es gibt kaum Juden in Europa.

0: vor allem in Deutschland. Und dann, ich suche, dass also junge Leute oder alle Leute Kontakt mit uns haben und unserer Kultur, unsere Kulturen, was es gibt und unsere Meinungen. Man sagt immer, also zwei Juden, drei Meinungen. Und das ist ein bisschen so. Das ist von mir einfach wichtig. Und ich stecke also mit Musik und alles, ich stecke viel Energie rein.
1: Ich finde es auch schön, dass ihr dieses Motto spielen gegen Antisemitismus zum Namen gemacht habt, weil das einfach so ein Ansatz ist, ne? Man kann ja auch sagen, Kampf gegen Antisemitismus, aber zu sagen, wir nehmen friedliche Mittel, um gegen Hass und Hetze und Propaganda so einfach aktiv zu werden und zeigen, wie es auch sein kann, wenn man miteinander spielt, wenn man miteinander Musik macht und friedlich ist. Das hat ja auch so eine Vorbildfunktion. Ja?
0: Ganz genau. Wir haben ja zum Beispiel, also ganz am Anfang, das war auch, wenn ich bei der Jüdischen Woche war, aber ich habe damals also diese also didaktische Programme entwickelt, wo also es gab eine Sängerin, also Sascha Lurie und ein Geiger, also traditioneller Geiger Craig Judelmann, und sie gingen bei den Kreuzgymnasien und sie haben da also einfach Masterclass gegeben, und dann war das wirklich ein, wie heißt das, ein Multiplikator,
1: ja,
0: weil also das war etwas cool, dass sie in die Schule gemacht haben. Ich meine, vor die also Teilnehmern. Und dann haben sie nach der Tschechischen Republik gegangen und haben zusammen mit tschechischen also Sänger und Musiker das gemacht. Und das heißt auch, dass die Älteren, die wahrscheinlich Teil von die 22% von sächsischen Leuten, die also in also antisemitische Truppen glauben, waren ein, aber wenn einer von den Eltern so war, dann, und sie sehen, also das Kind geht nach Tschechien, also Tschechien, das Kind kommt zurück, das Kind spielt aus in ein also wichtiges Festival, das Kind spielt auf die Straße, das Kind macht viel, dann ist es wirklich ein Multiplikator, und dann ist es also durch Kunst und nicht sagen, sie sagen ein bisschen über die Geschichte. Also das kommt auch, aber man hat, erst hat man einen positiven Eindruck, nicht nur traurig oder nicht nur dieses Schuldgefühl, das also ein 15-Jähriger haben sollte, wegen was sein also Großvater wahrscheinlich gemacht hat. Das kommt nicht rein mit einer jungen Person. Was reinkommt, ist, wenn sie sehen, dass also Juden, also jüdische Menschen sind wie, also sind normale Menschen. Also, und wenn sie etwas toll machen und wenn also wenn sie als Mentor etwas machen könnten. Ich glaube, das ist sehr, sehr gut, und das hat einen sehr also weiter, wie heißt das, Effekt.
1: Bevor ich dich an dein Instrument bitte, das du heute mitgebracht hast, das ist noch eine Überraschung, würde ich dich nochmal fragen wollen, was ist das Vermächtnis, was ist der Impact, den diese Veranstaltung, die vierten jüdischen Kulturtage, lebendige Erinnerung, haben können auf die Stadtgesellschaft in Dresden? Was ist der Impact?
0: Also das gibt, ich gehe von hoch bis unten, also es gibt also Leute, die auch in den Organisationen, jüdische Leute und nicht-jüdische Leute, die Schulter, also am Schulter arbeiten, dass also das weit also gegen Antisemitismus kommt. Also wenn die Künstler und auch also die Teachers, ist das schön, wenn wir auch also zusammenkommen könnten. Also vor den Teilnehmern, also zum ersten also bei den jüdischen Kultusgemeinden und bei allen Künstlern, ist das natürlich zu zeigen, was wir machen können. Ich meine, und dann im Gegenteil kommt das, ist es toll für den Teilnehmer bei einem öffentlichen Schabbat oder Schacherit, das habe ich vergessen, das ist den, also Samstagmorgens Gottesdienst, was viel intimer ist, dann das gibt Leute Möglichkeit, also zusammen, also in diese, also religiöse und religiöse, also wie heißt das, Veranstaltungen zu kommen. Und sie wissen, dass sie nicht allein sind. Also das ist, das nimmt ein bisschen, ich hoffe, dass sie mit weniger, wie heißt das, dass sie nicht fürchten, also in die jüdische Kultusgemeinde zu kommen. Das ist nicht fremder, das ist weniger fremd. Und zum Beispiel, man kann lernen, man kann nahe an jüdische Leute kommen. Also vor allem die Schüler, die Schülerinnen, die teilnehmen an dieser Masterclass. Und das Idee ist, dass also, wann wir etwas machen könnten, dass in die Dresdner Bevölkerung, also dass sie das Judentum oder das jüdische Kultur oder Identität weniger fremd ist und dass sie weg mit einem positiven Effekt, also Eindruck gehen.
1: Sehr schön. Die vierten jüdischen Kulturtage, Türöffner in Welten, die längst schon immer zu uns gehören. Augenöffner und Türöffner. Schön, dass ihr das auf die Beine stellt. Du hast noch ein Instrument mitgebracht?
0: Ja, das ist ein Doppelflöte. Das ist ein mittelalterliches Instrument. Also man sieht das viel auf Bildern. Und ich wollte ein Stück spielen, das wir eigentlich mit Lucidarium am 16. September um 19 Uhr in die jüdische Kultusgemeinde spielen. Und das heißt, das also Stück heißt... Moment. Müsste Noten anschauen, leider. Moment. Den dritten Estampie Royale. La tierce Estampie Royale.
1: Okay. Dann schmeiße ich mal das Video an und komme ein bisschen zu dir rüber und
0: Okay.

0: Ja, sehr beeindruckend. Danke für diese Performance und vielen Dank, dass du da warst. Ich sprach mit Avery, sie ist eine der OrganisatorInnen der 4. Jüdischen Kulturtage Lebendige Erinnerung, organisiert vom Verein Spielen gegen Antisemitismus. Und die 4. Jüdischen Kulturtage finden statt in Dresden vom 3. bis 6. September 2026. Und alle Informationen dazu findet ihr nicht nur auf unserer Webseite coloradio.org, sondern auch unter www.s-g-a.eu. Habe ich noch irgendwas vergessen?
1: Nein, Jens, also vielen Dank, vielen Dank.
0: Schön. Ich wünsche euch viel Erfolg. Die Weichen dahin habt ihr schon gestellt. Jetzt müsst ihr eigentlich nur noch warten, bis alles dann gelaufen ist und ihr euch freuen könnt, dass es vorbei ist. Aber erstmal freuen wir uns, dass es bald losgeht.
1: Danke, danke, danke.
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3: Analyseschema bewegt wird und so ist es für Menschen, die in Deutschland Politik kennenlernen, überhaupt gar nicht verständlich, warum die sogenannte antideutsche Linke Teil der Linken ist. Weil, wenn man genau hinguckt, ist sie eine Ein-Themen-Bewegung, die aber auch nicht aus dem Kreise derer organisiert wird, die davon hauptsächlich betroffen sind, sondern eine Soli-Bewegung, die seltsamerweise oder auch passenderweise mit der deutschen Staatsräson immer mehr zusammenfällt. Und auf der anderen Seite die Kritik Israels mittlerweile eigentlich von der israelischen Regierung selbst gemacht wird. Und auch die Frage, ob Zionismus immer weiter, wenn man denn so fundamental Gründungsgedanken als Ausgangsgedanken nimmt, denn wirklich so ein langfristig praktischer Gründungsgedanke ist, ist es das? Es stehen sich ja immer die Fakten gegenüber und schon da lässt sich mit den sogenannten zwei Seiten oder Teams oder historischen Spaltungslinien der deutschen Linken nicht diskutieren. Das schien mir früher amüsanter, als dass es für mich eher immer den Eindruck vermittelte, es ginge um verschiedene Karrieren im linken Milieu, die unterschiedliche Schwerpunkte gesetzt hätten. Schon da fiel mir auf, dass beide Positionen, wenn man sie denn so polar gegenüberstellt, sicherlich Leerstellen hatten. Aber die Abspaltung an sich wurde mir immer plausibel, wenn es eigentlich um unlösbare verbale Auseinandersetzungen ging und letztlich sozusagen der Betrieb gefährdet war von der jeweiligen linken Gruppe, das Selbstverständnis und so weiter. Also Selbsterhaltung von Strukturen, die bereits etabliert waren oder sind. Einfach machen kann man es sich mit diesem Thema sicherlich nicht, außer man steigt in das Thema einfach ein. Dann hat man es schwer, es zu verkraften, wie schwer das Thema zu verstehen sein scheint. Sich entlang historischer, unterschiedlicher, beide wohl vom Marxismus inspirierter Traditionen, also sowohl den Antiimperialismus, der irgendwie auch in Traditionen der Internationalen steht und auch mit Internationalismus zusammengebracht wird, im Unterschied zu der spezifischen Arbeit der sogenannten Antideutschen, die die Frage zwischen liberal, progressiv, revolutionär und dem revolutionären Subjekt und ihrer eigenen Rolle darin auf eine Weise ausgedeutet haben, die für mich als Bekannte oder Studierende oder auch zum Teil sicherlich Teil dieser Gruppierung immer wieder mit den Fragen quittiert wurde, ob sich das denn jetzt auf Adorno oder die kritische Theorie beziehe oder wie man zu den jeweiligen Schlussfolgerungen denn käme, die zu dem verheerenden Tonfall führen, der pauschal auch aus diesem Sender in alle Richtungen gesendet wird, die es denn hören wollen, wie unappetitlich, schrecklich, barbarisch die Araber / die palästinensische Bewegung / die Terroristen / unterdrückte machen eigentlich immer alles falsch, siehe Proletariat in Deutschland, also warum überhaupt / Volkstumbegriff / gegen Populismus / gegen das. Also die antideutsche Linke war für mich mehr wie ein Intervisions-, Supervisions- und Transvisionsverband von besonders Ultraschlauen, die sich überlegen, ob sie denn da raus wollen, weil sie eigentlich sich gar nicht verbunden fühlen mit der Sache zu denken, dass das Recht auf Leben, das Recht auf körperliche Unversehrtheit eine allgemeine Grundlage ist, da sie sich aber in der Welt nicht verwirklicht, sondern Staaten und Politik herrschen, ständig Gewalt überall stattfindet, ob sie nun genau von Deutschland ausgeht oder aus den Effekten des einfach nur privaten Lebens in Deutschland als Beteiligte der Mehrheitsgesellschaft mit Zugriff auf die Institutionen. Aber wirklich passiert scheint mir in der Auseinandersetzung nichts. Ich habe schon Mitte der 90er intensiv, würde ich nicht sagen, aber eher Ende der 90er, ja, ich muss ehrlich sein, eher Anfang der 2000er, so alt bin ich auch noch nicht, alles Mögliche nachgelesen und auch das Fachorgan der damaligen antideutschen Bewegung, was mir auch in linken Läden angeboten wurde, gelesen. Das war die jetzt allseits als rassistische Zeitung bekannte Bahamas. Die war damals schon rassistisch, genauso ich hatte die Titanic und die Bahamas abonniert, aus Gründen, wie man im Jargon sagen könnte. Und ja, während jetzt die eine mehr durch Homophobie, also die Titanic und Männer-Penela-Humor bestach, ist heute ein bisschen anders, gibt es die andere Zeitung zum Glück nicht mehr. Und wenn es sie gäbe, würde ich es nicht wissen wollen. Weil, dass sie rassistisch war, war klar, aber sie war nicht homofeindlich. Sie war interessiert an Dandys, an Ästhetik. Also diese Lücken, die ich auch in sozialistischer Härte sah, genau. Weichheit, Effeminität, Verträumtheit, alles, was sozusagen der Vereindeutigung proletarischer Disziplin entgegenspräche, wurde da thematisiert. Also schien es mir wie so ein Potpourri von grenzwertigen Outsidern, die nochmal überlegen, ob sie, wie gesagt, da noch ein paar polemische Spitzen in den Betrieb hauen, bevor sie sich aus dem verabschieden und dann sich für konservative Exzentrik einsetzen, also für die konservative Revolution, weil die Worte kann man ja nicht trademarken und patentieren, sie werden ja verwendet. Einer von vielen Aspekten, der jetzt in der zugestandenen, zugespitzten, zugewalzten sogenannten Debatte über Israel, Palästina und Antisemitismus auch nicht zum Tragen kommt. Im Gespräch geht es nicht. Es ist ja wichtiger oder auch nachvollziehbar, dass die eigene Publikation eine lineare Erzählung da bietet und jetzt die Fakten der anderen Seite nicht für gültige Entschuldigung für deren Praxis hält oder für gültige Erklärung. Und dann auch die Solidarität natürlich bemessen werden muss daran, ob man sich überschneidet mit den Zielen oder nicht. Einfach Politik machen wollten die mir bekannten Antideutschen sowieso nie. Die wollten Fachaufsätze schreiben, lange kritische Fachaufsätze, die zunehmend dann von einer Strömung geprägt waren, die Wertkritik heißt. Und von Texten von Moish Postohn aus den 60ern über strukturellen Antisemitismus und wie der sich in allgemeine Abstraktionsverachtung ausdrückt, Spielverachtung, Freudeverachtung, die Verachtung des anderen und damit auch, ja, und dass eben auch die Identifikation eben des Jüdischen mit dem Kapital und dass es damit jeder Antikapitalismus irgendwie Antisemitismus ist. Wenn das Pokerspiel revolutionären Treibens ist und sich daraus dann eine Solidaritätsbewegung entwickeln soll, fraglich. Ist ja nicht wirklich denkbar. Denkverbote oder Gelegenheiten zu sagen, was man denn zu lesen hätte, sind ja da, wo Marxisten sich bei aufhalten, sowieso überall, weil ja alle, die den Marxismus anders lesen, mögliche Feinde sind. Insofern, ohne Polemik, ist die Polemik das Genre marxistischer Nachfolgegefechte und ja, da kann man eigentlich nicht mithalten. Man kann nicht verschiedene situative Bedingungen unterschiedlich einschätzen, man kann keine biografischen Dinge einbringen, man kann sich aber auch nicht auf formale Denk- oder Kommunikations- oder Sozialformen zurückziehen oder allgemeine pragmatische Umgangsformen oder basale spirituelle Gewissheiten oder irgendwas. Nein, es geht eigentlich um eine vertiefte Studie von eben kritischer Theorie, die aber, wenn man jetzt nicht ganz neben der Spur zu sein scheint, doch immer wieder nur darauf hinweist, wie wichtig die allgemeine formale Abstraktionsfähigkeit ist. Also wäre doch das einzige aktivistische Ziel jeder antideutschen Bewegung Bildungsoffensiven, liberale Bildungsoffensiven für alle. Als dass dann vielleicht diese Herleitung, die ich, diese, sag ich mal, sehr schablonenhaften Herleitungen und einseitigen Beifallsbekundungen dann vielleicht, ja, dann vielleicht wenigstens verstanden werden könnten. Es ist für viele, die andere Quellen heranziehen, nicht wirklich verständlich, auch wenn man Kritik an anderen Quellen hat, wenn man Intersektionalität daraufhin untersucht, ob sie eine Leerstelle hat, Antisemitismus insbesondere in der europäischen oder insbesondere in der deutschen Tradition zu untersuchen, ja, sollte man dann halt machen. Und sich Strohmänner oder Frauen zu suchen, also dieses rhetorische Mittel zu wählen, irgendeinen Dummen auf der Straße zu interviewen, der einem sozusagen das bestätigt, dass es sich, was weiß ich, bei allen, die die Gewalt der Hamas nicht verurteilen, um absolut überzeugte Hamas-Fans handelt, oder eben bei allen Leuten, die irgendwie in einem antideutschen Milieu sind, um überzeugte Zionisten. Und auch die Definitionen sind oft in den ganzen Gruppen und Zusammenhängen sehr unterschiedlich. Und ja, hier in dem Sender, wo ich jetzt hier sitze, ist das ziemlich eindeutig. Da genau, hängt unten die Israel-Fahne und die Israel-Fahne in Queer-Farben. Dann habe ich gesagt, da könnte auch einfach nur der David-Stern hängen. Aber nein, es ist ja auch als Provokation gedacht. Und den Teil kann ich ja jetzt nur hinnehmen. Ich bin menschlich ganz offen und liebevoll. Ich bin gar nicht auch so sehr an grundsätzlicher Kritik an irgendwas interessiert. Und wo ich aber jetzt nun hier gerade in diesem Studio zu Gast sitze, sind mir diese Notizen dann doch irgendwie wichtig, das nur festzuhalten, dass ich kein Verständigungsinteresse sehe, weil Übersetzungsmöglichkeiten gibt es ja. Die Ergänzung der eigenen Theorie, nach Adorno weiterzuarbeiten, statt Denkverbote, statt Intersektionalität denunzieren, statt dekoloniale Theorie denunzieren, statt sagen, weiß ich nicht, die Poststrukturalismus wäre das und alles, was sich auf, weiß ich nicht, Phänomenologie bezieht, sollte man nicht lesen, weil Adorno mochte Heidegger nicht, aber der hat Heidegger gelesen und der war ein Nazi. Das sind ja alles, mag vielleicht, und das klingt jetzt auch ein bisschen heiter, ein bisschen wolkig, aber es mag ja in einer Zeit, wo der Informationszugang irgendwie schwieriger war, noch irgendwie eine gängige Art von Argumentation und Hoheitsrecht im Diskurs gewesen sein. Diesen Begriff lehnen diese Position ja eigentlich auch ab. Solche mitgehangen, mitgefangen, guilty by being, wie heißt das? Ja, by connection, also bei... Jetzt fällt mir die englische Formel nicht ein. Wie auch immer. Also mitgehangen, mitgefangen. Guilty by association. Auch die Schlussfolgerung von auf dieser Demo wurde diese Rede gehalten, deswegen ist diese ganze Gruppe so, deswegen sind die alle so und zudem kannte ich einen von vorher. Das ist als anekdotisches Wissen natürlich alles hochinteressant. Und es ist auch hochinteressant, jemanden getroffen zu haben, der zu einem gewissen Thema schreit oder eine Veranstaltung unterbricht. Aber steht und fällt daran sozusagen das große Verständigungsdesinteresse, insbesondere mit konkreten Menschen? Ich verstehe, dass es kein Verständigungsinteresse mit dem System geben will oder kann. Das ist ja auch nicht sprechfähig. Aber Subjekte und Personen zu subsumieren, wahlweise unter historische Bewegungen oder Gruppen oder so weiter, es scheint mir einfach ist mir unplausibel. Die Gruppen, die ich kenne, existieren meistens kurz, wandeln sich die ganze Zeit, sind projekthaft und die einzigen permanenten Strukturen sind die, die so orthodox sind, dass sie eben, ja, gerade aus dem überhaupt nicht reagieren, Vorteile ziehen können, als dass sie dann zumindest immer wieder entlang der Themen mobilisieren können, wie jetzt, weiß ich nicht, die Linkspartei. Oder eben andere, die klare Aufträge haben. Die FAU oder auch dieser Sender hier. Hier wird ja gesendet. Aber die, ja, und das ist ein anderer Schlagbegriff, Schlagwort, Identifikationslogik, die ist ja allemal überall gegeben, weil, wie gesagt, der intellektuelle Weiterführungsklub der kritischen Theorie, der sich als Auseinandersetzung mit der Frage, wie man eben zum Beispiel jetzt den Geist der negativen Dialektik und konstellierenden Denkens als unabgeschlossenes, poetisches, ästhetisches Erkenntnisgetue, miese Wortvermischung, Erkenntnisarbeit, Erkenntnisprozesshaftigkeit, wie auch immer, das wäre ja wunderbar. Und auch anzuerkennen, dass es Dog Whistles gibt, also dass Leute mit der einen das eine sagen und das andere meinen, dass sich Leute sozusagen hinter immer weiteren Positionen zurückziehen und Diskriminierung verschleiern. Das kennt man aus vielen Bewegungen. Jetzt ist natürlich alles ganz singulär und wichtig und genau, nie wieder. Es ist ja schon passiert, die Rechten haben ja den Rechtsruck eigentlich schon erfolgreich durchgesetzt und er besteht zumindest in dem, was man empirisch wahrnimmt, vornehmlich aus viel rassistischer Abwertung, Armutsabwertung und ja, einem allgemein eugenischen Gesellschaftsbegriff, der auch in seiner Abstraktions- und Spiel- und Freundschafts- und Liebesfeindlichkeit auch genau die Tradition dessen fortsetzt, was man im weiteren Sinne Antisemitismus auch nennt, gegen das Entartete und Formale. Oder, und da ist es natürlich noch schwieriger, wenn man jetzt sagt, wir wollen die ganzen Kapitalisten enteignen und denen das Geld wegnehmen und Sozialismus einführen, dass das natürlich durch die Bank gleich passieren muss und nicht entlang völkischer Kriterien, nicht selektiert, nicht nach Staatsbürgerschaft und Zugehörigkeit, nicht wie die Nazis das gemacht haben, ne? Die Nationalsozialisten, die den Reichen alles weggenommen haben, um ihr Vernichtungsprojekt zu finanzieren und in wahnhafter Logik auch noch einen religiösen Erlösungskult pflegten, die Kriegsziele der Befreiung von allen jüdischen Menschen über andere wichtige Versorgungsengpässe hinweg mitten im Krieg noch durchsetzen mussten. Und auch was der Film Shoah von Claude Lanzmann zeigt, der kreativindustrielle Spaß und die Röhrenverbrennung und das Theater des Grauens, was diese Vernichtungslager ausgemacht haben und auch die Art, wie die Spuren verwischt werden und die ganze Planhaftigkeit, was man in allen möglichen dieser Zusammenhänge sieht, wie die Nationalsozialisten vorgegangen sind, das ist alles sehr, sehr spezifisch. Das ist sehr spezifisch und nicht die Opferzahlen sind spezifisch, nicht mehr und deswegen nicht die Einzigartigkeit der Schuld und Trauer ist spezifisch, sondern der historische Prozess ist selber spezifisch. Und wenn man den spezifisch beibringen möchte, dann wäre es ja gut. Und es läuft dann auf eine Kritik, ja, von deutschem Pflichtbewusstsein, Diszipliniertheit und eben dem Aufkommen und das der kreativen, projektbezogenen, akzelerationistisch geprägten Anwendung von technischem Wissen auf alle Gegenstände, also die Vollendung des Leib-Seele-Dualismus, endlich alle Körper vernichten, die stören. Die sind identifiziert, vollständig abgeschrieben und können vernichtet werden. Diese Logik ist aber auch relativ einfach und verankert im menschlichen Zusammenleben. Die Verdinglichung des Gegenübers, das zum Objekt machen, ist wesentlicher Ausgangspunkt patriarchaler Kultur und die Macht, die man der Trans-Lobby zuschreibt, ja, ist auch eine Überlegenheitsfiktion, die verwandt ist zu der Einzigartigkeit der Überlegenheit des Überlegenheitszuschreibung gegenüber jüdischen Menschen. findet man dann grobe Klammern, auf die man sich einigt, ist es dann so falsch, dass jeder Rassismus gegen jede Gruppe spezifische Formen und spezifische historische Gründe hat, dass der, weiß ich nicht, die Ablehnung von Afghanen im Iran historisch anders ist als die Ablehnung von Drusen in Syrien oder die Ablehnung der Basken in Spanien. Jede einzelne Geschichte von jeder einzelnen sich selbst erzählenden Entität, Gruppe, ist einzigartig und spezifisch und an vielen Stellen unverträglich. Täter und Opferschaft gehen immer zusammen und der gute Ansatz heiligt ja nie die Mittel. Das ist eigentlich auch so ein traditionell antideutsches Ding, weil man ja genau diese proletarische Gewaltrevolution, wo man einfach alle nur Reichen, alle Reichen umbringt, unabhängig davon, was die gemacht haben, verhindern möchte und gerne sozusagen eine prozessuale Auflösung des Systems anstrebt. Wobei, wie gesagt, diese Abfackelung der Reichen, soweit ich mich jetzt bei Marx und Engels erinnere, so viel habe ich davon nicht gelesen, aber da steht dann auch, das nimmt man dann in Kauf, weil das ist ja nicht die Revolution, die hier die Sessel-Armchair-Fraktion, die Kunstschaffenden, die Feuilletonisten, die Musikerinnen, das ist ja nicht deren Revolution. Das hört sich ja eher an wie eine Armutsrevolte. Und existenzielle Armut bringt andere Formen von Widerstand hervor, wie eben auch existenzielle Formen von Bedrohung mit Tod andere Formen von Widerstand hervorbringen, als aus einer kritischen Bearbeitung innerhalb eines Zustands, der existenzielle Bedrohung nur als psychische Krise kennt, also das, was alle mal irgendwie bürgerliches Bewusstsein genannt hätten, einfach eine andere Veranstaltung ist. Und das bürgerliche Bewusstsein ist nicht zu Ende, auch wenn die Psychoanalyse hätte es zu Ende bringen müssen, wie Ilse Bindseil oder so mal schrieb. Bei aller Klugheit würde mich eher interessieren, einen allgemeinen, sozialwissenschaftlich, also kritisch geformten Blick dort vorzufinden, wo sich Menschen gerade in der Tradition kritischer Theorie sehen, statt zu sagen, diese Fakten müssen wir jetzt aber anders bewerten und wir als Deutsche haben diese Verantwortung, das gerinnt doch dann zu einer Haltung, nicht wahr? Und das ist noch so ein Kampfbegriff aus der alten antideutschen Bewegung, wo Haltung ja nur geronnene Meinung oder so ähnlich ist. Also das ist ja genau, der hochnaseweiße, unschlagbar elitistische Anspruch der ursprünglichen antideutschen Publikation ist sozusagen auf dem kleinen Kahn der revolutionären Tätigkeit hat man dann mehrere Oberdecks übereinander gebaut und ganz oben auf den Ausguck noch eine Leiter gestellt und da oben balanciert jemand und erklärt die Finessen von kritischem Denken, aber schreit die runter und beschwert sich dann darüber, dass das alles unverstanden ist. Wie gesagt, Adorno wollte noch Flaschenposten verschicken, in dem Wissen, dass sowieso niemand hört. Was ein zärtlicher Ansatz, sich dann raushalten aus dem Handgemenge. Während jetzt vielleicht andere kritische Theoretiker wie Marcuse sich ins Handgemenge geschmissen haben, aber die haben ja auch mit Randgruppentheorien ganz andere Ideen gehabt darüber, dass sie sich mit praktischen, widerständischen Prozessen beschäftigen, in denen man ja bekanntlich immer wieder alles Mögliche falsch macht, Missverständnisse stattfinden. Einigen kann man sich aber bei der Frage der Begriffsbestimmung jetzt von Genozid zu Apartheidstaat zu darf man Palästina oder die anderen dürfen nicht Israel sagen und so weiter. Man kann sich nichts einigen. Man kann sich auch nicht auf eine Kritik abrahamitischer Religionen einigen. Man kann sich nicht einigen, dass man da eine Ökumene herbeifördern will. Man kann sich nicht einigen auf ein politisches Ziel. Man kann sich auch nicht darauf einigen, was realistisch ist oder ob Maximalforderung angemessen ist. man kann auch nichts einfach so stehen lassen als etwas, was vielleicht einem selbst ineffektiv vorkommt, aber nicht schädlich. Man kann nicht nachvollziehen, warum ein Prozess der Staatengründung, der von Anfang an mit Krieg verbunden war, dazu geführt hat, dass Leute das sehr, sehr unterschiedlich betrachten und auch weiterhin werden. Man kann die Definition nicht so dehnen, dass möglichst viele Leute hineinpassen. Nö. Der letzte Spaltungs- und Entmutigungsprozess in Deutschland mit links war sicherlich die Corona-Pandemie. Auch da sind viele Leute aus unterschiedlichen Gründen mitgehangen und mitgefangen worden. Also kann ich jetzt nur noch sagen, ich komme da nicht mehr mit. Also als Milieulinke und auch als Szenelinke und als Antifaschistin, ich komme da nicht mehr mit. Ich finde Theorien gegen deren Intention lesen, also Intersektionalität als wegen der Fehlrezeption, als darauf angelegt, dass sie sowieso nur die Colorline und so weiter, anstatt sich die Arbeit zu machen, das einfach weiter anzuwenden, wie es, wie gesagt, sinnvoll wäre. Oder eben entlang anderer Diskriminierungsformen zu sehen, wie hilflos der Versuch ist, in einer liberalen, rechtsbasierten Gesellschaft und rechten Gesellschaft das sozusagen herbeizuposaunieren und wie sehr man aufpassen sollte, wenn der Staat plötzlich mitmacht, dass, und wie gesagt, die Aufgabe jenseits von identitären Bestimmungen und vollständigen Schließungen und der feststehenden Subjektivierung anderer Personen, die man vielleicht auch insbesondere gar nicht kennt, stattdessen daran zu arbeiten, Übersetzbarkeit herzustellen. Und ja, wenn man schon eine andere Form von Klassenkampf will, der nicht auf allein aus sozialer Rache besteht, ja, dann wäre es ja gut, Worte und Wege zu finden, die Einfachheit der Gründe für das Aufbegehren gegen Gewaltverhältnisse zu benennen und nicht deren Unzugänglichkeit und auch nicht die Vorannahme, dass aufgrund von falschen Fakten sowieso jetzt nur noch Polemik und demütigendes Gerede hilft. Das können natürlich alle Seiten machen und dass es auch nicht um die Betroffenen geht, ist auch klar. Nein, das kann es jetzt hier auch nicht. Es geht um die Gefechtslage zwischen Diskursfronten, die mir als Person nicht begegnen. Die polemisierenden Personen wechseln allemal sofort das Thema, wenn man sie mit ergänzendem Wissen konfrontiert. Einig sind sich letztlich alle, dass es wunderbar wäre, wenn Frieden in der Region wäre, der Region, und ja, aber und Palästina nennen könnte man es auch, aber das würden die anderen wirklich nicht sagen, weil die Erzählung ja so schlüssig ist, einfach das aus der einen Perspektive zu erzählen und dann zu sagen, ja, das ist aber doch jetzt super schlüssig. Und ja, weil es so passt, genau, weil hier in Hamburg ja mal der Film Pourquoi Israel verhindert wurde von antiimperialistischen Aktivisten. Der Film aber selber, wie auch Claude Lanzmann in einem Gespräch, was ich danach gehört habe, ja, die Perspektive der Nakba, der Vertreibung auch gänzlich auslässt und eine heroisierende Erzählung der Befreiung der Juden aus dem Vernichtetwerden in einen souveränen Staat, ist eine eigene Erzählung, die dann aber wiederum Kriterien des Staates hat, so wie wenn ein Staat Kurdistan sich auf den Prinzipien der Revolution von Rojava gründen würde eben oder auf anderen rein ethnischen Kriterien. Die Kritik würde auf der vordergründigen Ebene die gleiche bleiben. Die situative Spezifik andere Mittel erfordern. Aber das ist hier nicht der Punkt. Und ich kann jetzt leider nicht davon sprechen, wie verhärtet Menschen sind, die ungehemmte Palästina-Solidarität haben. Ich kann nur sagen, wie verhärtet Menschen sind, die verstanden haben zu meinen, dass man aus kritischer Theorie oder der Tradition des Antisemitismus ableiten könnte, dass man im Brückenschlag dazu kommt, die realen Tageszeitungsmeldungen ignorieren zu müssen. Weil, genau, man nicht mehr nachkommt. Man muss ja dann ständig Opfer miteinander vergleichen, was ja eigentlich ein zynisches Gewerbe ist, jetzt irgendwelche palästinensischen Gefangenen in Foltergefängnissen gegen jüdische Vergewaltigungsopfer und die gegen die und die gegen die. Man kann die natürlich alle aufwiegen. Ich halte das für keine, das ist sozusagen, das ist barbarisch für mich. Ich halte es für am wesentlichsten, Perspektiven und Prozesse in Gang zu setzen, die die Gewalt vermindern. Und wenn dazu kein Ansatz mehr da ist, sondern sozusagen die Auslöschung und Einschränkung militärisch der anderen die einzige Methode erscheint, nennt man das imperial, und wenn man das weitertreibend, dann kann man das auch genozidal nennen. Das kann man dann natürlich wieder ändern, weil man muss das ja auch unterscheiden können. Man kann unterschiedliche Definitionen benutzen, aber das Wichtigste ist, und jetzt höre ich auch auf, selber mich zu empören, weil ich empöre mich ja gar nicht, sondern ich versuche das nur festzustellen. Brücken zu bauen ist nicht angemessen. Und ich würde jetzt erstmal sagen, das hat wohl dann einfach eine vergangene Generation von linken Aktivisten an die Wand gefahren. Und wem gebe ich die Schuld? Historismus, historisch immer wieder aufgewärmten Marxismus, der längst von allen möglichen Bewegungen in die verschiedensten Richtungen abgewandelt wurde. Und der Teil, auf den sich alle einigen können, mehr oder weniger der ökonomiekritische ist. Und ansonsten, ja, transfeministischer Marxismus und ökologischer Marxismus und unterschiedliche Marxismen oft nicht viel gemeinsam haben, außer den Kampf gegen die Unterdrückung und für die Befreiung von der Versklavung und Erpressung und Unterdrückung durch Arbeitszwang. Aber dann geht es auch schon weit auseinander. Marx selber ist ja auch akzelerationistisch, will die Dörfer auflösen und das alles beschleunigen. Und damit ist man jetzt schon überhaupt nicht mehr in der Lage, dekoloniale Kämpfe überhaupt mitzudenken. Die passen dann da ja gar nicht rein. Da läuft die Zeit dann plötzlich vorwärts und rückwärts. Man kriegt auch keine spirituelle Liebe zur Natur wirklich damit versöhnt. Man kriegt nicht alles Mögliche mal eben mit Marx versöhnt, außer seine grandiose Kapitalismusanalyse. Die kriegt man bestimmt versöhnt. Aber so hintendran schleifend den immer weiter vermitteln zu wollen, dass an dieser Trennungslinie alles verläuft, ist es nicht viel leichter, sich zu fragen, wer wirklich an der Abschaffung der Verhältnisse interessiert ist, und zu gucken, wer das macht, und mit diesen Menschen zu reden, warum und wie, und Unterdrückungsverhältnisse an unterschiedlichen Stellen in unterschiedlicher Weise anzugreifen. Und wenn die einzige gemeinsame Klammer, die uns hier betrifft, der Arbeitszwang, die Armut ist, dann müssen wir uns wohl darauf einigen, weil die identifikationsbezogene Generalverarschung und Beleidigung, die kriegen ja viele mit und unterschiedlich stark. Und da kann man leider nicht bewerten, wer es jetzt mehr empfindet oder was die Statistiken sagen. Da gibt es ja auch unheimlich viele Probleme, nicht wahr? Wer die Statistiken erhebt, wer die macht, wie die gemacht sind und so weiter. Man wäre also irgendwie auf etwas zurückgeworfen, was, wie gesagt, nicht beliebt ist, nämlich lived experience, ne? Und die nicht in Bezug darauf, dass man damit alle Unterdrückungsverhältnisse der Welt analytisch beschreiben kann, sondern dass man überhaupt versteht, was Leiden, Schmerz, Tränen, Trauer überhaupt macht und wie das auch die Art zu sprechen verändert und so vielleicht auch Verständnis entwickelt für Wut, Enttäuschung, Empörung und auch Prozesse, Stationen innerhalb von politischen Biografien, wo gewisse Dinge auch mit mehr emotionaler gesagt werden müssen, als sie dann vielleicht Jahre später erscheinen. Aber anstatt diese Dinge zu tonpolizen, sich vielleicht selber zu fragen, wie viele Ressourcen habe ich jetzt gerade, auch wenn diese Veranstaltung jetzt hier vielleicht gerade mal endet, weil sie unterbrochen wird, dann zeigen wir den Film halt nochmal und oder wir machen dieselbe Veranstaltung nochmal. Und ja. dann muss ich ja jetzt nur noch beantworten, ob ich persönlich mit der Sumud-Flottille mitsegeln würde, die Hamas richtig gut finde oder auch den BDS supporten möchte. Oder meine Antizionismus ist kein Antisemitismus. Und dann sage ich nur, dazu treffe ich ganz persönliche biografische Entscheidungen und die Zugehörigkeit zu politischer Aktivität ist verankert in den Herzen, in den Leben, in dem Wissen der Menschen darum, wofür sie handeln und dass sie eben nicht irgendwelche Zwecke wählen, die allemal nur zur Wiederherstellung von noch mehr Gewalt und noch mehr Elend führen, sondern diese basalen ontologischen Feststellungen mit mir teilen würden, dass einen Menschen zu treten keinen Gewinn bringt. Nie. Und den Garten zu vergiften auch nicht. Und wenn man es macht, dann braucht es halt eine Ausrede, Entschuldigung. Und wenn man die nicht findet, dann sollte es Verantwortung geben und eine Entwicklung, die dazu führt, das zu verändern. Und wenn das, wie so immer in liberalen Demokratien, eigentlich immer nur unvollständig bleibt und letztlich offensichtlich ist, dass es letztlich inkonsequentes Gefasel ist und zu einer postfaktischen Gesellschaft führt, wenn irgendwelche Pappenheimer immer wieder behaupten, sie würden aufgrund von Idealen irgendwas machen, während wir nichts davon bekommen, sondern immer nur warten, bis der Faschismus zurückkehrt, wie er jetzt da wieder kommt, dann könnte man das konsequent zu Ende denken und dazu Kategorien bilden. Und insbesondere eben auch zu fragen, okay, in einer Gesellschaft, die kein Mitgefühl, kein Gerechtigkeitssinn miteinander hat, was ist da eine gute Strategie? Und ich finde eine Auseinandersetzung mit Privilegien gut, weil gegen Privilegien kämpfen, so zumindest ein wichtiger Zwischenstand meiner Forschung, heißt eben nicht gegen Unterdrückung kämpfen, sondern sich eher fragen, wie man in aller Stille und Ruhe mal was machen könnte, was die Heiligen sonst so treiben, ne? Ohne Gegenleistung zu erwarten. Und sich in Beziehung zu setzen und in ein Verhältnis zur ganzen Welt und zu den Verhältnissen und Lebensverhältnissen zu Menschen der ganzen Welt. Und nicht, ja, aufgrund des bürgerlichen Bedeutungsverlusts über den Lebensverlust zu klagen, sondern sich zu vergewissern, dass man außerhalb der Respektabilitätsordnung einer unterdrückerischen Gesellschaft Zusammenhänge findet, Menschen findet, Liebe findet, die man immer mit der Natur und den Tieren finden kann, aber schwierig mit anderen Geschichtenerzählerinnen. Aber sich mit denen zu versöhnen und zu verbünden und sich zu übersetzen und die am Rand stehen zu lassen, die alles vereindeutigen, weil vereindeutigen sollte sich, wenn überhaupt, hier die historische Situation zum Besseren sollte sich vereindeutigen und eindeutige Aussagen würde ich sagen, wirken nicht so, als sei das ein Projekt, sei es etwas, wo Menschen gefragt sind, wenn alles eindeutig klar ist. Eindeutig klar sind, glaube ich, nur Wahrnehmungen, die man in sich selber hat und dann kann man die besprechen und dann ändern die sich. Und meine Wahrnehmung von der Situation, wie gesagt, hier von meiner Sendung aus dem Freien Senderkombinat und nach, ich hatte ja auch ein Radiogespräch, da grüße ich die Teilnehmenden nochmal ganz herzlich. Ich glaube, es waren fast 3 Stunden zu Antisemitismus in der Linken. Und ja, das wäre alles hochinteressant, würde es nicht sozusagen komplett außerhalb der Linken, gegen die Linke sozusagen diskutiert, dann wäre es ja interessant. Und wenn es nicht gegen die Linke, mit der Linken oder wie auch immer diskutiert wird, sondern einfach nur für sich, dann ist es doch eine Nerd-Veranstaltung. Und dann, finde ich, könnte man das mit dem Aktivismus kommentieren an vielen Stellen auch lassen und stattdessen sich mit Machtkritik und Talking Truth to Power beschäftigen. Aber solche Hinweise, die Themen zu wechseln, sind auch fruchtlos. Insofern kann ich nur sagen, Verständigungsinteresse besteht, glaube ich, nicht. Das, wie gesagt, hat historische Gründe und bestimmt auch in vielen Einzelpersonen begründete Unvereinbarkeiten, die aufgrund von unterschiedlichen Arten zu sprechen und so weiter, sich zu verhalten oder Prioritäten zu setzen, ja, ebenso sind. Ansonsten wird in einem meines Erachtens extrem rassistischen Dialog ständig politische Wahrheit injiziert mit irgendwelchen Abgrenzungen, aber das, ich halte das alles für, wie gesagt, nicht begründbar. Ich denke, dass jede Person, die mit Adorno sagen kann, die wahllose Vernichtung aller Reichen, ohne sie vorher zu fragen, ob sie nicht ihr ganzes Geld bitte spenden würden, ist nicht die beste Idee. Und auch sozusagen als Weltkommunist, der die Abschaffung aller Staaten fordert, zu sagen, wir müssen unbedingt bei Israel anfangen, weil das der einzige Staat, der von den Kolonisatoren mit der Karte einfach gemalt wurde und dann kamen irgendwelche Leute, die sind dahin und das gab eine komplizierte Mischung. Das gibt es an vielen Stellen und jüdische Schutzrechte lassen sich, wie gesagt, in liberalen Gesellschaften verankern und wie ja auch die Antideutschen meinen, wenn der Kapitalismus weg wäre, wäre dann ja auch der Antisemitismus weg. Insofern hat die Katze, die ihren Schwanz schon gegessen hatte, sich auf jeden Fall irgendwann selbst ganz auf Ouroboros. Und ich sage das, wie gesagt, ohne jede Aversion. Ich sehe das als ein offenes, auf Missverständnissen beruhendes Geschehen, wo wir Gemeinsamkeiten finden und auf diesen aufbauen. Mir scheint, wie gesagt, eine Feststellung von gemeinsamer Betroffenheit, von Armut und Arbeitszwang wichtig. Und die anderen Sachen, also eigentlich all das, was man jetzt unter struktureller Diskriminierung so lernen wollte in den letzten Jahren, über Rassismus und Diversity und all diese Sachen, ja, das hat leider nicht wirklich gefruchtet. Das ist zumindest mein Eindruck. Strukturelle Diskriminierung lässt sich nicht fühlen, die lässt sich singulär herstellen, aber auch nicht nachvollziehen. Das endet dann wiederum in positivem Rassismus und so weiter oder Exotisierung. Und es gibt so viele Binnenrassismen und unterschiedliche Chauvinismen und Unterscheidungs- und Distinktionen und so weiter. Und ja, anerkennen tut meine Verletztheit als Transfrau auch niemand. Und Spezifizität setzt sich aus verschiedenen Momenten zusammen, die aber nachvollziehbar sind, so auch die Shoah, die spezifisch ist, aber aus Einzelmomenten besteht, die sich überall wiederholen. Und so ist es auch mit den Biografien und mit den Themen. Genau, spezifisch ja, aber die absolute Verengung auf eine Kampfform, ja, ist ja für mich seltsam, weil genau das gemeinsame Ziel, soweit ich es von jung bis alt höre, nämlich die Abschaffung aller Verhältnisse, in denen der Mensch vom Menschen unterdrückt wird und eben nicht da, wo er sich in seiner Umgebung okay fühlt und seinen Alltag vollzieht, sondern da, wo Ausbeutung auch gemerkt wird. Und wer nichts davon merkt, ja, der ist damit zufrieden und wer gerne trotzdem was ändern will und sich nicht damit abgeben will, sollte, wie gesagt, in den Heiligenstand übertreten und endlich das ganze Eigentum wegfeuern, die alle Möglichkeiten in Bewegung setzen, um Transformationsprozesse in Gang zu bringen, um Verteilung selber zu organisieren, einfach alles und wie gesagt, keinerlei Gegenleistung zu verlangen und auch nicht sich selber auf die Schulter klopfen zu wollen und nichts davon. Und wer diese ganzen Imperative alle nochmal nachlesen will, der kann das bei Instagram machen und dort ein bisschen scrollen und wird schnell merken, wow, der Anspruch ist hoch. Also bleibt der wichtigste Anspruch, uns gegenseitig zu vergewissern, dass wir dazugehörig sind, solange wir anderen die Zugehörigkeit auch zugestehen und nicht darauf warten, Leute auszuschließen, sondern die, die Zugehörigkeit verhindern wollen, die Verhärtung und Vereindeutigung betreiben, als ja, da zu sehen, wo sie eben sind. Und das hat so zumindest mein

Wort paranoides Lesen ist gut. Das stammt von einem Aufsatz aus von Monique Wittig. Kann ich nur empfehlen. Reparatives versus paranoides Lesen. Das ist gut. Und eben auch mitzudenken, wenn man schon so ganz schlau sein will, was, ja, 70 Jahre nach Adorno oder 50 Jahre, wie man es haben möchte, mit den formalen Prinzipien kritischer Theorie anzustellen ist. Eben zum Beispiel, wie sie im Kontext von kritischer Intersektionalität verwendet wird, wie bei Patricia Hill Collins, meinem Lieblingsbuch zu dem Thema Intersectionality as Critical Social Theory. Oder, wie gesagt, andere Autorinnen und Autoren zu lesen, die nicht in den engen Wertekanon passen und eben dieses polemisch verurteilende Lesen zu lassen, weil es sich, wie gesagt, es ist nicht besonders lohnenswert, wenn alle Leute alles direkt nachrecherchieren können und dadurch Differenzierung immer direkt nachholen können. Da ist man mit seinem Polemik-Lautsprecher halt ziemlich schnell bezuglos, ne? Also, dann bleiben eigentlich nur noch die, die es nicht interessiert. Nicht mal die, die auch daran glauben, sondern denen es egal ist, dass man dazu so eine extravagant starke Meinung hat. Das ist dann ein safer Space. ja, be brave, be gentle und ja, Gespräche brauchen Konsens. Und da wir nicht die Mittel zum Zweck und alles verklären wollen, genau, so sind wir auch hier. Weil trotz dieses eklatanten Themas meine Bulldozer-Mentalität sehr gering. Ich bin als Alltagsbewohnerin dieses Kapitalplaneten daran gewohnt, mit Menschen gemeinsame Räume zu finden und nicht. Und nur weil ich mir an manchen Stellen erklären kann, warum ich gewissen Zwängen nicht folgen muss und mich aus denen raushalten kann, aus biografischen Gründen, die ich Privileg nennen kann, die ich aber auch einfach mein Leben nennen kann, je nachdem, ob ich da gerade kritisch, vergleichend draufschaue oder einfach nur sich selbst erzählend, autofiktional. Ja, ich weiß gar nicht mehr, wo der Satz anfing. Ich weiß nur, genau, dass wir, die miteinander in dieser Scheiße stecken, in unterschiedlichen Tiefen darin stecken und das eben kein Wettbewerb ist. Und Identifikation ein Mittel ist und kein Zweck. Und man, wie gesagt, Identitätspolitik allen vorwerfen kann, inklusive den Marxisten, die immer das Proletariat suchen. Und dann gibt es natürlich immer die Schlaueren und die Abzweige und die Nische und die noch genaueren. Und die gibt es zu jedem Thema. Also sucht nicht nach dem Dummen, sondern sucht nach eurem Herzen. Da, wo ihr euch verbinden könnt. Und ja, ich finde es am wichtigsten, Verbundenheit und Fürsorge füreinander einzufordern, anstatt Übereinstimmung. Echte Solidarität, die Türen zu öffnen, in der Krise Transformationen zu begleiten, füreinander da zu sein, in Krankheit, in Tod, in Einsamkeit, materiell zu unterstützen. All das ist wundervoll. Großzügig zu sein, gastfreundlich zu sein. Und wie vielleicht jetzt ich hier mache, ab und zu sagen, also aversionsgeleitetes Handeln in einer aversions- und identitätsbasierten Gesellschaft scheint falsch. Das war ein rhetorisches Mittel. Ist Quatsch. Ist kommunikationspragmatischer Dummfug und das ist wirklich einfach wahr. Also wenn es Selbstvergewisserung geben soll, ja dann gerne. Aber wie gesagt, wer die Ruhe und die Zeit hat, sich so schlau zu lesen, dass niemand mehr mitkommt, der hätte auch die Ruhe und die Zeit, sich so zu vermitteln, dass viele mitdenken und mitfühlen. Aber verändern tun sich die Menschen durch diese Vorträge.

bin ich. Insofern, ja, bin ich hier nach Hamburg gereist, um herauszufinden nochmal, genau, gibt es da ein Verständigungsinteresse? Aber ich würde sagen, nö, kommt mir das plausibler vor, wenn man sich, wie gesagt, den historischen Aufbau des Staates Israel anguckt, zu sagen, ja, gegründet ist er und existieren tut er auch, aber natürlich wäre eine gemeinsame Perspektive für alle abrahamitischen Religionen, dort einen schönen Staat Palästina zusammen zu haben, wunderbar. Ja, und wer das nicht sagen kann, sondern sich dann verrennt, ist für mich nicht nachvollziehbar. Wer das lange antideutsche Argument machen will und insbesondere die Gleichsetzung von Antisemitismus mit Formal, Abstraktionsspaß, Lebensfeindlichkeit und eben auch der Gleichsetzung des Jüdischen mit dem Kapital an sich thematisieren will und damit sozusagen eine echt gute intersektionale Aufklärung betreiben würde, inklusive dem Verwandtschaft zum Verschwörungsmythos, aber da auch, wie gesagt, dann auch wiederum Verschwörungsforschung zu machen, Diskriminierungsforschung zu machen, vergleichende Diskriminierungsforschung zu entwickeln, alles zu versuchen, um nicht in historischen Quellen stehen zu bleiben, in keinen, sondern mit denen zu gehen und sich zu verändern und diese Welt zu verändern. Und als Personen mit großem Personenstandsrecht hier in Deutschland ist die Welt verändern eben auch, sich selbst anders zu bewegen. Weil es ist alles anderes als eine subalterne Position, aus der auch ich hier spreche. Es ist wirklich, es gibt keine Entschuldigung für wohlfeiles, wer ist denn daran schuld oder wer trägt die Verantwortung in einer Gesellschaft, in der offensichtlich 2/3 demokratisch Mord, Totschlag und Unterdrückung wählen, auch gegen die eigenen Interessen. Da muss sich was tun. Und ja, jede Person, die versteht, dass wir das alles aus Verbundenheit zur Liebe, Würde, Miteinander, Konsens, körperlicher Unversehrtheit machen und nicht weder für andere noch für die Sache, sondern für diese Welt, diese echte Welt. Wie gesagt, und die Blumen und die Bienen und viele werden euch danken für die einfache Hinwendung dazu. Und wer das natürlich noch mit glänzender, feinsinniger Rhetorik unterlegen kann, analytische Freude an Erkenntnisprozessen vermitteln kann, intellektuelles Denken, Spaß am Denken, Lernen und so weiter, wer das auch noch mitbringt, diese Übersetzungsfähigkeiten, genau, Dialoge in Gang zu bringen, die Unvollständigkeit des Denkens zu thematisieren, die Übergänge von Philosophie zu Kritik, von Status quo zu Revolution, von liberal zu revolutionär, wer das alles sozusagen graduell, diskret hinauf und herunter zeigen kann, wundervoll. Und ansonsten kann dieser Beitrag keine Form von Aktivität einhalten, aber kann vielleicht dazu inspirieren, Unversöhnlichkeiten in der Praxis, im Handeln zu finden und da die Gründe zu finden und Konflikte historisch versuchen, hinter sich zu lassen und Wege zu finden, in denen man eine Erzählung aufbaut, die zum gemeinsamen Überleben auf diesem Planeten beiträgt. Und dabei wünsche ich allen viel Erfolg und Zugehörigkeit und das Gefühl, immer Teil von diesen Bewegungen zu sein, ob Queer as in Free Palestine oder hyper aufgepasst bei Antisemitismus in antikapitalistischen Bewegungen, weil die immer mitmachen wollen. Und ja, aufgepasst vor organisierten Gewaltstrukturen in revolutionären Bewegungen. Für mich eher eine indirekte Patriarchatskritik, die man dann wiederum mit einer Kritik an der Patriarchatskritik weiterführen könnte. Aber ja, diese Organisationskritik konkret empirisch zu entfalten und zu bestimmen, ist vielleicht viel zu handhabbar und funktioniert eben ohne Labels und Identifikation, basiert auf Erfahrung, und die ist fragil und riskant
und darin machen wir Fehler und geraten in Krisen und finden auseinander und wieder zusammen zurück. Und nur Spitzel und Roboter machen alles endgültig und abschließend und tun es ins Archiv. Und der Rest lebt immer noch. Also, lass uns zum wiederholten Male in denselben Fluss springen. Gepriesen sei die dunkle Erde. Gruß an alle Heiligen. Inshallah, Hoshana, Amen und Glück auf. Das war Xenia Waleska Hendriksen für das FSK Freisenderkombinat 94.0 in Hamburg. Schreibt mir bei Instagram Xenia_Waleska. Hört die alten Folgen des House of Chaos, findet ihr bei Freiradios, X-H-A-O-S. House, H-U-H-A-U-S of Chaos. Oder genau, gebt meinen Namen ein, Xenia Hendriksen. Ich hieß vorher Xenia Ende, jetzt heiße ich Xenia Waleska. Und ja, mal sehen. Ich werde bestimmt noch mal was bei Freiradios hochladen. Vielleicht läuft es auch hier im FSK. Ich grüße meine Radio-Gruppe, die der Cutie Strike auf FSK immer war. Also Karkata und Roche Sieber und Trailer Sparks und alle anderen, die dabei waren und sind. Und wie gesagt, ich glaube ja selber, was ich sage. Also ist für mich Erwachsenwerden in dieser schweren Welt wirklich ein Glauben an Veränderbarkeit und Hoffnung jenseits der Krise persönlich zu erfahren und auch zu lernen, Alltagsgewalt selber, jedenfalls für mich und meine körperliche Unversehrtheit, und zu unterbrechen. Und Emanzipation von den Gewaltverhältnissen, die einen direkt umgeben, ist auch sehr fordernd. Und viel Glück beim Abschied von der bürgerlichen Gesellschaft. Lasst euch nicht abwimmeln. Wenn man schon mal keine Erwartungen mehr dieser Gesellschaft versucht zu erfüllen, kann man zumindest anfangen, seine Bedürfnisse und eigenen Erzählungen in diese Welt zu bringen. 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
1: Hallo und herzlich willkommen zu Von unten im Gespräch. Am Mikrofon ist der Manfred und bei mir im Studio ist der David. Hallo David.
2: Hallo Manfred.
1: Wir waren beide bei einer Lesung von Doron Rabinovic und darüber wollen wir heute sprechen und euch die Lesung darbieten. David, du hast diese Lesung mitveranstaltet. Was war deine Motivation oder wer hat das gemacht? Das war im Kultum bei den Minoriten.
2: Genau, wir erleben, also Anlass war, wir erleben seit dem 7. Oktober eine neue verstärkte Wiederkehr des Antisemitismus. Also der Antisemitismus war ja nie weg. Jeder, der sich ein bisschen und jede, die sich ein bisschen mit dem postnationalsozialistischen Gesellschaften, ob Deutschland oder Österreich, auseinandersetzt, kennt das ja aus der burschenschaftlichen Szene, etwa aus der deutschnationalen oder auch immer wieder bei Verschwörungsideologischen Zirkeln aus der Corona-Zeit und vieles mehr. Was wir nur seit dem 7. Oktober erleben, ist, dass der Antisemitismus gerade in der Form der Ablehnung von Israel neue Relevanz oder ein neu verstärkt auftritt, sagen wir so, und zusehends die jüdischen Gemeinden weltweit sich bedroht fühlen und auch tatsächlich attackiert werden, wie man an vielen Attentaten und Angriffen absehen kann. Und gerade die verschiedenen Studien und Analysen zur Entwicklung des Antisemitismus zeigen das ganz eindeutig, dass es hier wieder sehr gefährlich geworden ist, jüdisch zu sein.
1: Mhm. Und es ist auffällig ist, dass es ein linker Antisemitismus aus der Linken ist, ne?
2: Genau, also es war ja lange Zeit die Überzeugung da, dass Linkssein und eine Ideologie der Ungleichheit zu vertreten, dass das miteinander nicht kohärent ist oder nicht passend ist, weil sie die Linke ja im Sinne der progressiven Umgestaltung der Gesellschaft, eine Gesellschaft, in der jeder und jede das werden kann, was er oder sie möchte, mit der Überwindung des Kapitalismus, ja gerade das Individuum, die Freiheit, die Selbstbestimmung und natürlich auch eine Form von Gleichheit und Gerechtigkeit im Vordergrund steht. Also dass man Hierarchien ablehnt, Sklaverei und alles, was mit Fremdbestimmung zu tun hat. Und gerade beim Antisemitismus gibt es eine Leerstelle, weil schon historisch gesehen der Antisemitismus, der sich auf Gerechtigkeit beruft und ganz stark mit Sündenbockmechanismen arbeitet, innerhalb des linken Diskurses immer wieder anschlussfähig war oder auch geduldet worden ist, zum Beispiel als Form von verkürzter Kapitalismuskritik, kennt man aus den Antiglobalisierungsbewegungen, wo dann auf die Banken und auf die Konzerne und auf die paar Mächtigen in der Welt verwiesen wird, was Personalisierung von Machtverhältnissen darstellt. Und gerade mit dem Fokus auf Israel erleben wir das eigentlich schon seit den 60er Jahren, dass hier Israel die Chiffre ist für den Kolonialismus, für Unterdrückung, für Imperialismus, für eine Art von Steigbügelhalter oder Verbündeten quasi der USA, der Brückenkopf des US-amerikanischen Imperialismus, so ist es oft verstanden worden. Und seit dem 7. Oktober mit diesen Dämonisierungen und mit dieser Empörung über den Gaza-Krieg wird jetzt Israel alles, was als das ultimativ Böse gelten kann, also Genozid, Apartheid, Kindesmord und vieles mehr oder vor allem mutwillige Zerstörungen und Ermordungen von der Zivilbevölkerung, das wird jetzt quasi auf Israel projiziert unter Ausblendung von jeglichen anderen Konflikten, die es weltweit gibt und jeglicher Dynamik, die zur Eskalation in Gaza geführt hat.
1: Mhm. Auf Doron Rabinovic seid ihr wie gekommen?
2: Naja, Doron Rabinovic ist schon länger eine sehr bekannte und laute Stimme, wenn es darum geht, Antisemitismus zu benennen. Er selber ist ja Historiker und Schriftsteller, hat sich viel mit dem Nationalsozialismus in Österreich beschäftigt und angesichts des 7. Oktobers ist gerade Doran Rabinovic jemand, der das sehr gut auf den Punkt bringt, wie diese Dynamiken eines neuen Antisemitismus, der nach links und auch in die Mitte und sowieso nach rechts anschlussfähig ist, wie dieser funktioniert, gerade anhand seiner sehr gut nachvollziehbaren Beschreibungen von verschiedenen Alltagssituationen oder Szenarien, die er selber als jüdischer Mensch erlebt und auch in seinem Umfeld, die er so mitbekommen hat. Und generell ist er, glaube ich, jemand, ein sehr wacher und reflektierter, eine reflektierte Stimme in der Öffentlichkeit, die Entwicklungen gut benennen kann, die hier politisch gerade passieren.
1: Und da hören wir jetzt rein. Macht euch einen Kaffee und gönnt euch diesen Vortrag und hört gut zu.
3: Ja, vielen Dank für die Einladung und für die einleitenden Worte, die auch schon sehr vieles angesprochen haben, was wichtig ist. Für mich bedeutet es auch sehr viel, gerade an dem heutigen Tag hier eingeladen zu sein. Für mich bedeutet auch sehr viel, über dieses Thema zu sprechen, denn das muss ich noch voraussetzen, bevor ich beginne. Es ist heutzutage bei manchen gar nicht mehr so, dass man dazu eingeladen wird. Es ist nicht wenigen, es wurden ja auch schon die Universitäten angesprochen, es ist nicht wenigen zu heiß heute, über Antisemitismus zu reden. Und wenn wir uns überlegen, dass das vor 10 Jahren unvorstellbar gewesen wäre und jeder gedacht hätte, das ist sozusagen ein Thema, über das überall geredet wird, und wir damals uns überlegten, ob es nicht in Wirklichkeit bereits ein leeres Rede, eine Sonntagsrede geworden ist. Nun, sehr schnell wurde es wieder zu einem Diskurs, der von Anfang an unter Verdacht steht und der zum Verstummen gebracht wird an verschiedenen Orten. Ich beginne. Angesichts des 7. Oktober, Auslöschung und Geiselnahme. Was hatte ich dort verloren? Die Spuren der Verbrechen waren kaum verwischt. Da suchte ich die Tatorte der Massaker auf. Das Land lag im Krieg und unter Beschuss. Wehrfähige waren eingezogen, 200.000 Israelis, die nahe der Grenze im Süden oder Norden lebten, mussten fern von ihrem Zuhause vor den Raketen Schutz suchen. Die Überlebenden der Massenmorde vom 7. Oktober, Kinder, Säuglinge, Alte, Kranke, waren ausgesiedelt, während ich über die Ruinen ihrer Kibbuzim hinwegstolperte und ins Dunkel ihrer ausgebrannten Häuser eindrang, mich vorbeitastete an Flecken eingetrockneten Blutes, an von Schüssen durchsiebte Türen, hinweg über verkohltes Kinderspielzeug, über vom Feuer angesenkte Malbücher, das zerschellte Geschirr vom letzten Frühstück vor dem Überfall. Bei Raketenalarm, so hieß es, sollten wir uns auf den Boden werfen, denn so nahe bei Gaza reiche die Zeit nicht, um einen Sicherheitsraum aufzusuchen. In der Ferne sahen wir die Rauchwolken über Khan Yunis. Nein, ich hatte nicht vorgehabt, zu jenen Todesstätten zu fahren. Ich war nicht aufgebrochen, um von der Kampfzone zu berichten. Was hatte ich denn überhaupt dort verloren? Ich bin kein Reporter und wollte es nie sein. Bereits lange vor dem 7. Oktober hatte ich beschlossen, im Winter nach Israel zu fliegen. Geplant war gewesen, hier meiner Familiengeschichte nachzuforschen. Im Sommer des Jahres 2019 war meine Mutter, Shoshana Rabinovic, verstorben. Wenige Wochen nachher hatte ich begonnen, die Wohnung meiner Eltern zu räumen und ihre Papiere zu ordnen. In den nächsten Monaten flog ich immer wieder nach Tel Aviv, um die Arbeit fortzusetzen. Den Sommer 2020 verbrachte ich dort. Der Pandemie wegen herrschte, wie in vielen anderen Staaten, eine strenge Quarantäne für alle, die aus dem Ausland kamen. Niemand durfte mich besuchen und mir war 14 Tage lang verboten, auch nur einen Schritt vor die Tür zu setzen. In dieser Zeit verblieb ich in den Zimmern, in denen meine Eltern noch vor kurzem gewesen waren, schlief in dem Bett, in dem meine Mutter wenige Monate zuvor todkrank gelegen hatte, schrieb meine Texte an dem Arbeitstisch meines Vaters. Ich war im Lockdown. Allein mit den Überbleibseln meiner Eltern. Ich fand die Ausweise, mit denen Vater es geschafft hatte, mitten im Krieg nach Palästina zu gelangen, obgleich das Schiff, auf dem er, der nie schwimmen gelernt hatte, gebucht war, untergehen sollte. Ich sah die Papiere, die bezeugten, wie meine Mutter, Susi Wechsler, die spätere Shoshana Rabinowitsch, gemeinsam mit meiner Großmutter, Raya, das Ghetto Wilna, das Konzentrationslager Kaiserwald, die Vernichtungsstätte Stutthof und den Todesmarsch überlebt hatte. Da waren die zwei Hefte aus Białystok mit Mutters jüdischen Gedichten, die sie, ein Mädchen noch, im Ghetto und in den Lagern auf Papierfetzen geschrieben hatte. Hier entdeckte ich ein Feuerzeug, angefertigt aus einer Patronenhülse. Ins Metall waren die Namen der Lager und die Daten der Gefangenschaft eingeritzt. Hier ging ich auch ihre Fotos aus Wilna durch. Etwa das eine, sie, die kleine Susi, mit ihrem Vater, meinem Großvater, der bereits kurz nach dem Einmarsch der Wehrmacht ermordet werden sollte. Da waren Dokumente auf Polnisch, Jiddisch und Hebräisch aus der Zeit nach der Befreiung, doch auch nach ihrer Ankunft im neuen Staat Israel, von dem sie eine Zukunft jenseits aller Verfolgung erhofft hatte. Ich mühte mich, Vaters lange hebräische Briefe an sie zu entziffern, alles auf seidendünnem Luftpostpapier geschrieben, darunter auch die Reiseberichte, die er ihr beinahe täglich von seinen Geschäftsfahrten zugeschickt und in denen er ihr von seiner Sehnsucht nach ihr und uns, den Söhnen, erzählt hatte. Alle Bilder der Familie, die sie nach der Befreiung bei Überlebenden entdeckt hatte, auch die Porträts all der Ermordeten, bewahrte sie auf, stellte Dutzende Alben zusammen, beschriftete sie, hielt die Daten und die Orte fest, hortete die Videos, die sie auf ihren unzähligen Reisen aufgenommen hatte. Inmitten dieser Bestandsaufnahme des elterlichen Vermächtnisses während des Sommers 2019 erreichte mich die Nachricht vom Verdikt gegen Bruno Dai. Der SS-Mann Dai hatte im Vernichtungslager Stutthof gedient, während Großmutter und Mutter dort waren. Der Greis war der Beihilfe zum Mord in 5232 Fällen schuldig befunden worden und wurde zu 2 Jahren Haft auf Bewährung verurteilt. Der 93-Jährige ging demnach frei, so er im nächsten tausendjährigen Reich nicht wieder zum Täter werden sollte. Im Winter des Jahres 2023 hatte ich vorgehabt, neuerlich nach Israel zurückzukehren, um unser Familienarchiv weiter zu durchforschen, aber stattdessen fuhr ich in die Kibbuzim. Was hatte ich dort verloren? Weshalb unterbrach ich die Arbeit an meinem Buch? War mir meine Geschichte, an der ich eben noch gesponnen hatte, abhanden gekommen? War das ich, der mir verloren gegangen war? Woran er glaube, hatte ich, das Volksschulkind, einst meinen Vater gefragt. Mit seinem im eigenen Strahlen, das mich bei niemandem anderen je gleichermaßen mitreißen und rühren konnte und das ich seit seinem Tod so sehr vermisse, erklärte er mir an das Gute im Menschen. Was meine Mutter, die Frau, die er so sehr verehrte, mit ihrem leis ironischen Lächeln quittierte. Sie lebte von seiner Zuversicht. Er lebte auf, wenn er sie glücklich sah. So half er ihr über all die Schrecknisse, denen sie entronnen war, hinweg. Beide waren sie vor allem füreinander da. Ein Teil von mir ist, trotz aller Trauer und Sehnsucht, froh darüber, dass meine Eltern das, was im Oktober des Jahres 2023 jenseits von Gaza geschah, nicht mehr erleben mussten. Was für ein Schlag wäre es für sie gewesen, in welche Lage das Land ihrer Hoffnungen geraten war. Hätten sie die Tatorte wenige Wochen nach den Massakern aufgesucht? Ich zweifle daran. Und im Grunde war mir zunächst auch nicht klar, was ich dort eigentlich verloren hatte. Diese Frage stellte ich meiner Frau, als sie meinte, wir könnten dorthin fahren. Der Gedanke, die Mordstätten zu bereisen, kam mir obszön vor. Ich wollte nicht zum Voyeur werden, zum Touristen des Terrorismus, zum Urlauber auf Horrortrip. Ob wir, wollte ich von Nicole wissen, in die Fußstapfen derer treten wollten, die an der Hand des israelischen Premierministers Benjamin Netanyahu durch die entvölkerten Kibbuzim geführt wurden. Sollten wir uns wie Ivanka und Jared Kushner, die Tochter und der Schwiegersohn von Donald Trump, vor einer ausgebrannten Ruine mit Helm und Schussweste ablichten lassen? Bin ich etwa ein Elon Musk, der gemeinsam mit Netanyahu durch die blutverschmierten Schlafzimmer der Ermordeten stellst? Wozu dieser Ausflug ins Grauen? Wir seien sicher nicht die Kushners, widersprach Nicole, und ich sei schon gar nicht Musk. In diesem Kibbuzim hätte ich doch schon vor Jahrzehnten mehrere Wochen verbracht, hätte dort gearbeitet, waren es etwa nicht meine Tante und mein Onkel, die einst den Kibbutz Magen, der auch überfallen wurde, mitbegründet hatten, war ich nicht einst selbst dort gewesen und hatte im Kuhstall gearbeitet. Seit Beginn des Krieges lebten wir doch im Alarmzustand. Auf unseren Mobiltelefonen war die App, um anzuzeigen, wenn über Israel Raketen niedergehen. Wir hatten doch vor, Überlebende der Massenmorde und Angehörige der Geiseln zu treffen und ihnen zuzuhören. Ob es da so falsch wäre, mich auch den Orten zu stellen, an denen die dschihadistischen Schergen sie heimgesucht hatten. Das seien keine Gedenkstätten. Da warte kein Museumsshop auf uns. Nichts läge ja ferner, als die Opfer in ihren Traumata heimzusuchen. Aber wäre es nicht besser, die Überlebenden und die Hinterbliebenen zu fragen, was sie wollten? Wäre ich ihnen das nicht zumindest schuldig? Ob ich nicht eigens dafür die Arbeit an meinem Roman abgebrochen hätte? Um an dem Buch über mein Elternhaus zu schreiben, war ich an jenem 7. Oktober in Lenzburg gewesen, wo ich 2 Monate als Literaturresident im Müllerhaus verbringen durfte. Einen eleganten Anwesen inmitten eines Zaubergartens aus teils seltenen Pflanzen, die ich noch nie gesehen hatte und deren Namen ich nicht kenne, was allerdings bei mir nicht viel heißen will, denn ich bin nicht einer jener Dichter, die gerne von der Schönheit der Blumen schwärmen. Und wenn es um Grünzeug geht, reicht mir zumeist der Schnittlauch auf einem Butterbrot im Wiener Kaffeehaus. Hier war ich am 7. Oktober, an jenem Samstag, an dem in Israel 2023 der Festtag Shmini Atzeret begangen wurde. Aus meinem Schlaf aufgewacht, um früh an den Laptop gehen zu können, um an meinem Roman zu schreiben. Noch war ich jedoch nicht aus dem Bett gekrochen, da wollte ich, wie jeden Tag erst meiner Frau in Wien, eine Nachricht zusenden. Aber im Grauen dieses Morgens kamen wir kaum mehr dazu, Zärtlichkeiten auszutauschen, denn da erreichten mich schon, es war knapp vor 8 Uhr, in Mitteleuropa, doch schon bald 9 im Nahen Osten, Kurznachrichten vom Raketenalarm über Tel Aviv. Ich sah Videos von Bewaffneten auf einem Pickup, die mitten durch die Kleinstadt Sderot zogen, sah, wie sie auf Wehrlose schossen, gefilmt von jenen, die aus Fenstern zuschauten, wie sie ins Visier genommen wurden und wie das Schnellfeuer in ihre Richtung losbrach, worauf eine Frau, die Mutter, auf Hebräisch schrie, »Jalousien runter! Weg vom Fenster, weg vom Fenster!« sage ich, sah bald auch, wie Eltern mit ihren Kindern aus dem Schutzraum gezerrt wurden, sah jene, die eben noch auf dem Nova Musikfestival getanzt hatten, um ihr Leben rennen, sah etliche im Unterholz, in Essenscontainern, in Kühltruhen Unterschlupf suchen, andere versteckt in einem Bunker, eng aneinander, die Augen sperrweit geöffnet, zu ihren Füßen die zerfetzten Leiber lebloser, teils noch geschminkt vom Rave, in bunten Bodysuits, Leggings oder Fischnetzleibchen. Ich sah die Aufnahmen von Fliehenden, von um Hilfe Flehenden, die sie ihren Nächsten zusandten, hörte, wie sie sich von ihren Eltern verabschieden, das Schreien und Wimmern junger Leute, aber auch das Allahu Akbar der Täter. Die Mörder filmten blutig geschändete Frauen und verstümmelte Leichen, um die Clips ihrer Verbrechen stolz ins Netz zu stellen. Wie schwer es doch fällt, den Kopf eines Sterbenden mit einer Schaufel abzuhacken. Ich sah die Mörder in Gaza einkehren, sah sie auf halbtoten Thronen, auf den ausgerenkten Gliedmaßen ihrer Opfer, um sie das Jubeln einer Hetzmeute. Ich klickte israelische Sender an und zugleich erreichten mich Nachrichten von Bekannten. Mein Bruder sprach mit mir aus Israel. Ich fragte, wie es den Unsrigen gehe, meinen Neffen und Nichten, seiner Frau. Bald hörte ich von jenen, die einberufen worden waren. Auf WhatsApp sandten einander jüdische Freundesgruppen die neuesten Werbevideos der Mordbrigaden zu. Ich warnte davor, sich das anzuschauen. Ich riet meinen Bekannten, diese Gräuelbilder nicht anzuklicken. Das sei, schrieb ich allen, genau das, was die Täter wollten. Doch während ich das immerzu wiederholte, konnte ich selbst nicht anders, als einen Film nach dem anderen anzusehen. Ich glaubte, mich nicht schonen zu dürfen. War es nicht meine Aufgabe, mich all dem auszusetzen, um darüber zu schreiben? Szenen folgten mir in die Nacht, rissen mich aus meinem Schlaf, die Bilder von Frauenleichen, verdrehte Gelenke, offene Wunden, verstümmelte Gliedmaßen. Wieso zeigen die das in den Nachrichten? Fragte mich eine Bekannte. Verstehen die nicht? Die roten Flecken hinten zwischen ihren Beinen, das Gerinnsel am Pyjama, die durchschnittene Achillessehne, damit sie nicht weglaufen kann. Sie wurde vorgeführt, dort und hier, eins ums andere Mal. Aber am 7. Oktober, während noch das Meucheln kein Ende kannte, kurften bereits Limousinen durch die Straßen europäischer Städte, hupten, schwenkten Fahnen und verteilten aus Freude Süßigkeiten. Auch in Wien, so erzählte mir Nicole, waren manche unterwegs, die ihre unverdrossene Begeisterung darüber, dass Juden umgebracht wurden, nicht verbergen wollten. Sie fuhren durchs Karmeliterviertel, just durch jene Gegend, in der ich wohne und die Matzesinsel genannt wird, weil hier einst die Mehrheit der ehemals großen jüdischen Gemeinde lebte. Nun ist da wieder eine kleine Kolonie aus Betstuben, Talmudschulen und Koscherläden zu finden. Während im Negev Dörfer heimgesucht und Familien ausgelöscht wurden, marschierte schon am selben Tag eine Demonstration gegen den Judenstaat ins Zentrum der Donaustadt. Sie leugneten dabei jene Massaker, die sie im selben Atemzug bejubelten. Noch hatte Israel nicht die Kontrolle über das eigene Staatsgebiet erreicht, da warfen sie dem Judenstaat bereits Genozid vor. Der Vorwurf des Völkermords hatte an diesem Tag einen eigenen Beigeschmack, wird jedoch seit Jahrzehnten von vielen mit besonderem Gusto vorgebracht. Denn wenn die Juden nicht besser sind als ihre Mörder, die Nazis, dann können die Nazis nicht ganz so schlimm und die Juden nicht gar so unschuldig sein. An jenen Tagen des Oktobers aber, so berichtete mir Nicole, waren in der sogenannten Matzesinsel einige Verdächtige gesehen worden. Fremde Männer mit einschlägig salafistischem Vollbart samt ausrasierter Oberlippe drangen in die Häuser ein und fotografierten jene Wohnungstüren, an denen eine Mezuzah angebracht ist. Eine jener traditionellen Schriftkapseln, die davon zeugen, dass hier eine jüdische Familie lebt. Auch unseren Eingang ziert solch eine Mezuzah. Nur 4 Tage nach dem Überfall der Hamas hielt auch die israelitische Gemeinde eine Gedenkkundgebung für die Ermordeten der Massaker ab. Diese Manifestation der Trauer und Solidarität fand hinter einem Cordon von bewaffneten Sicherheitskräften und Sperranlagen statt. Das war kein Aufmarsch der Zivilgesellschaft. Hier standen vor allem Mitglieder der jüdischen Gemeinschaft, Persönlichkeiten der hohen Politik hielten Reden, der Kantor sang ein Klagegebet. Am Ende der Zusammenkunft verkündeten die Leitung der Veranstaltung und die Polizei, alle Banner und die israelischen Flaggen mögen nun eingerollt werden, insbesondere sei der Weg über den Stephansplatz, dem Zentrum Wiens, zu meiden, denn da werde gerade gegen Israel protestiert. Auch dort vor dem Dom war ein Aufgebot an Uniformierten eingesetzt, doch nicht um jene Versammlung vor der Gefahr möglicher Angriffe zu schützen, sondern weil sie als Bedrohung für Juden eingeschätzt wurde. Niemand gemahnte hier der Toten. Geschrien wurde die Hetzparole Chaiber, Chaiber, Ja Yahud, Jaish, Mohammed, Sa Yahud. Zu Deutsch Chaiber, Chaiber, o ihr Juden, Mohammeds Heer kommt bald wieder. Erinnert wird mit diesem Satz an eine vernichtende Schlacht Mohammeds gegen jüdische Stämme Arabiens im Jahre 628. Bei den Demonstrationen gegen Israel marschieren türkisch-islamistische Verbände, die den Staatspräsidenten in Istanbul verehren, gemeinsam mit der dort verfolgten stalinistischen Kurdenpartei, doch auch mit Gefolgsleuten der iranischen Mullahs, der Hamas und der Hisbollah. Und alle diese Gruppen ziehen zusammen mit antiimperialistischen Linken, zudem mit Queers for Palestine durch die Straßen, aber auch Identitäre laufen mit, die dann auf einmal gar kein Problem mit Multikulti haben. Diese verschiedenen Fraktionen, die einander sonst nach dem Leben trachten, sind traut vereint, wenn es gegen den Judenstaat geht. Dann vergessen die Queers for Palestine, dass Homosexuelle in Gaza von Dächern geworfen werden, und die marxistischen Sekten kümmert nicht mehr, dass islamistische Regime ihre Genossen hinrichten. Die Antifas wollen nichts mehr von ihrer Parole wissen, kein Fußbreite Nazis, sondern üben den Gleichschritt mit Rechtsextremen, denn dann sind alle vereint unter der Fahne Palästinas. Aber jüdische Menschen mussten, nachdem ihresgleichen in Israel überfallen und niedergemacht worden waren, ihre Symbole, ihre Kippot oder ihre Fahnen verbergen. Ich war in dem Bewusstsein erzogen worden, nie wieder müssten wir uns verstecken, sondern stolz könnten wir unsere Zeichen tragen, offen und frei. In jenem Herbst 2023, während durch die Straßen vieler Länder eine Welle des Hasses und der Gewalt über jüdische Gemeinden hinwegschwappte, zündeten Unbekannte die Zeremonienhalle des Wiener jüdischen Friedhofs an. Der gesamte Vorraum des Gebäudes brannte aus. Auf die Außenmauer schmierten die Täter mehrere Hakenkreuze, übrigens verkehrt herum. Und dann schrieben sie, auch das nicht richtig, in Krakelschrift, Hitler hin. Nicht einmal bei den eigenen Symbolen ist auf die Kompetenz der Antisemiten heutzutage noch Verlass.
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3: Am 20. Oktober 2023 rief die Hamas weltweit zum Tag des Zorns auf. Ob in Europa, in Amerika oder in Australien. Überall kam es in den nächsten Monaten zu tätlichen Übergriffen. In Berlin wurde ein Paar attackiert, und zwar nur, weil es miteinander Hebräisch gesprochen hatte. In London wurden Israelis zunächst mit den Rufen Free Palestine und Fuck the Jews verhöhnt und dann von einer Übermacht niedergeprügelt. In Athen wurde ein Ehepaar, das Ivrit geredet hatte, mit Messern verletzt. In Dagestan stürmte ein Mob ein Flugzeug aus Tel Aviv, um nach Juden zu suchen. In Zürich und in Paris wurden Religiöse, nur weil sie Juden waren, niedergestochen. In Montreal wurden immer wieder Gewehrsalven auf jüdische Schulen abgefeuert. Immer wieder kam es zu Ausschreitungen gegen Israelis bei Sportveranstaltungen. Ich weiß noch, wie der Krieg in Jugoslawien losbrach. Wir wussten von manchen Serben und Kroaten, die während der Woche still im Büro oder in der Fabrik zusammenarbeiteten, doch am Wochenende fuhren sie an die Front, um aufeinander zu schießen. Wer nicht gefallen war, kehrte danach zurück, um dann wieder einander in Ruhe zu lassen, bis zum nächsten Wochenende. Niemand kam auf die Idee, den Todfeind fernab der Front anzugreifen. Der Jugoslawienkrieg wurde nicht außerhalb des Balkanstaates geführt. Auch müssen russische und ukrainische Kirchen oder Gemeinden in Österreich oder in Deutschland nicht beschützt werden, weil sonst Attentate drohen. Andere Kriege sind territorial definiert. Aber der Hass auf Israel ist grenzenlos. Wenn im Nahen Osten geschossen wird, muss jeder Jude und jede Jüdin weltweit damit rechnen, ins Fadenkreuz zu geraten. Unsere Kinder lernen das früh. Ihre Kindergärten und ihre Schulen sind immer zu bewacht. Sie wachsen im Schatten der Sicherheitskräfte und deren Waffen auf. Was jedoch in jenem Herbst 2023 viele Juden und Jüdinnen erschütterte, waren nicht so sehr die Brandanschläge und nicht die Schmierereien auf jüdische Gemeinden, die nichts mit dem Krieg in Gaza zu tun hatten. Was einem den Atem raubte, war das Schweigen derjenigen, die sonst auf die Straße gegangen waren, wenn es galt, gegen Hetze und Gewalt aufzutreten. Wo waren nun jene, die gerufen hatten, Black Lives Matter? Zählte jüdisches Leben nichts? Wohin waren jene verschwunden, die für die Unversehrtheit der Ukraine eingestanden waren? Wieso schwieg die Zivilgesellschaft angesichts der Massaker in Israel? Stattdessen fand etwa im Foyer der Wiener Universität für angewandte Kunst, an der ich unterrichte, eine Demonstration statt, auf der eine Rednerin behauptete, es sei am 7. Oktober gar kein Verbrechen gegen Israel begangen worden. Denn alle Israelis seien schuldig. Die Aktivistin erklärte, es sei falsch, die Kibbutzniks zu humanisieren. Die Verbrechen der Hamas wurden abgestritten. Eine alte Bekannte von mir leugnete die sexuellen Untaten des 7. Oktober und sandte mir Artikel über die sogenannte Vergewaltigungslüge zu. Der Zionismus wurde zum Sinnbild kolonialistischer Unterdrückung gestempelt. Glaubt irgendwer wirklich, die Juden, so etwa mein Vater, flüchteten nach Palästina, um die Bevölkerung dort auszubeuten? Waren sie nicht aus Wien, aus Berlin, aus Paris, aber auch aus Alexandria, Damaskus, aus Bagdad und auch aus Hebron geflohen, weil sie dort als Juden ihres Lebens nicht mehr sicher gewesen waren? Seit jenem Herbst und Winter 2023 erlebe ich, wie manche um mich herum ihr Judentum verbergen oder sogar verleugnen. Gemeinden, die ihre Briefe nur noch ohne jüdisches Logo versenden. Bekannte, die im Taxi kein Hebräisch mehr zu sprechen wagen. Ich kenne genug Geschichten. Die Tochter, die das Studienfach Kultur- und Sozialanthropologie aufgibt, weil sie keine Lust hat, ihre Bindung zu Israel als Kolonialismus verleumdet zu sehen. Da ist ein Stiefsohn, der auf seiner Fakultät seit Jahren eine Fraktion anführt und nun mit antisemitischen Postings konfrontiert ist, weshalb er die anderen in der Gruppe bittet, eine Erklärung dagegen zu verfassen, aber bemerken muss, wie sie, seine Kumpel, zwar einen Text gegen Rassismus, gegen Sexismus und gegen sonstige Diskriminierungen aussenden, doch auf ein Wort dabei geflissentlich verzichten. Da fehlt doch ein Begriff, sagt er. Klar, antworten Sie, du meinst Antisemitismus. Weißt du, wir wollten keinen Shitstorm auslösen. Er wartet 3 Tage zu, in der Hoffnung, sie würden ihn doch nicht in den Stich lassen. Immerhin hat er seit Jahren sein Studium hintangestellt, um sie im Senat der Universität zu vertreten und für sie zu kandidieren. Aber die Zeit verstreicht und sie bleiben stumm. Nach einer Woche legt er alle seine Funktionen hin. Manche in meinem Umfeld waren in Sorge um mich. Ich stand in der Öffentlichkeit. Bereits am 7. Oktober war ich von einem Sender befragt worden. Ich verfasste Kommentare, wurde interviewt und trat auch mit dem palästinensischen Botschafter in der Nachrichtensendung des österreichischen Fernsehens der legendären Zeit im Bild 2 auf. Eines Nachts schlendere ich mit Nicole heimwärts. Da springt mich ein Mann etwa in meinem Alter an, auf seinem blitzweißen T-Shirt, der Aufdruck Sokrates, brüllt mich grundlos an, auf mich warte das Fegefeuer, ich sei das Böse und schrie, ehe er verschwand, Auschwitz. Andern Tags gehe ich über den Campus der Universität und werde von einem Kerl, der einen Schal in den Nationalfarben Palästinas trägt, wüst beschimpft. Im Supermarkt spricht mich der Kassier an, leichter Akzent, nahöstlich gefärbter Sprachklang. Sie kenne ich doch, aus dem Fernsehen. Kann schon sein, meine ich. Davidovich. Rabinowitsch, korrigiere ich, um spitz hinzuzufügen, aber das läuft wohl auf dasselbe hinaus, was? Ich erwarte nichts Gutes. Sie stritten mit dem Botschafter, ruft er aus, und dann zu meiner Verblüffung, den haben Sie fertig gemacht. Gut so, streckt er mir den Daumen entgegen. Unbekannte beglückwünschten mich zu jenem Streitgespräch mit dem palästinensischen Vertreter, da er die Hamas nicht verurteilt, sondern ihre Untaten bestritten hatte. Aber Bekannte, denen ich sonst nie scharf genug sein konnte, wenn ich gegen Rechtsextreme auftrat oder als ich wiederholt in aller Öffentlichkeit gegen die rechtsrechte Regierung in Israel meine Stimme erhob, meinten nun, ich sei diesmal zu heftig zu jenem Diplomaten gewesen. Eine aus unserem Umkreis, eine durchaus gebildete Frau, die sonst klar gegen Vorurteile Stellung bezieht, sagte angesichts der schrecklichen Kriegsgräuel in Gaza, ihr braucht euch aber nicht wundern, wenn euch jetzt niemand mag. Andere erklärten, so unerträglich das Massaker gewesen sei, ganz unverdient sei es eben nicht gewesen. Zugleich gratulierten mir andere, mit deren Anschauungen ich sonst kaum übereinstimmte, da sie, ob nun Juden oder nicht, meine Sehnsucht nach Verständigung nie teilten. Sie klopften mir auf die Schulter, als wäre es für mich ein Ritterschlag, nun einer der ihren zu sein. Während manche meiner Bekannten, denen ich sonst nahe stand, mir fremd wurden, musste ich sehen, wie viele, deren Meinungen mir sonst fern lagen, mich lobten, wenn auch wohl aus zwielichtigen Motiven. Sie sprachen gegen den Islamismus, aber ich wusste, dass sich dahinter nichts als eine Ablehnung gegen Muslime schlechthin verbarg. Nicole meinte, es sind die Falschen, die plötzlich das Richtige sagen. Vielleicht war es auch das, was dort an jenen Tatorten der Massaker östlich von Gaza verloren gegangen war und was ich zu finden versuchte. Einen Raum jenseits einseitiger Hetze, eine Sphäre, in der Widersprüchliches zugleich gedacht werden kann. Es ist kein Gegensatz, das Recht Israels auf Verteidigung zu unterstreichen, ohne deshalb die Politik seiner Regierung gutzuheißen, alle Aspekte der Kriegsführung oder gar Kriegsverbrechen abzusegnen. Wer die Gräuel der Hamas benennt, heißt deshalb nicht die Pogrome der Siedler gegen die palästinensische Bevölkerung gut. Nichts rechtfertigt die Hetze rechter Minister, die alle zu Verrätern stempeln, die auf eine Rettung hoffen für die Entführten und einen Ausweg suchen für die Menschen in Gaza. Es muss möglich bleiben, sowohl für die Menschen jenseits der Grenze Sorge zu tragen, als auch für die Sicherheit israelischer Städte. Es ist kein Widerspruch, um die israelischen Opfer und zugleich um die abertausenden unschuldigen Toten in Gaza zu trauern. Der Überfall der islamistischen Mordbanden hatte jenem Israel gegolten, das nicht für die Besatzung steht, sondern für den Traum von einem Leben in Frieden mit einem freien Palästina. Viele der Opfer des 7. Oktober hatten an Verständigung geglaubt. Ich weiß von Ermordeten wie etwa Vivian Silver und Odette Lifschitz, die für die Aussöhnung mit den Feinden gelebt hatten. Ich kenne Überlebende der Gräuel wie etwa den Kibbutznik Ralph Levinson, um nur einen zu nennen, die jahrelang Kranke aus Gaza ins Krankenhaus nach Jerusalem fuhren, unentgeltlich. Andere wie Amir Tibon aus Kibbutz Nachal Oz schreiben an gegen die Vorhaben der Regierung, der das Land heiliger ist als das Leben, die nur an das Volk Israel denken wollen, doch nicht an die Bevölkerung des Staates. Im Jahr 2023 wurde jenes Israel der Kibbutzim und des Peace Festivals zweifach angegriffen. Die offene Gesellschaft war bereits vor dem 7. Oktober attackiert worden, da die Regierung gegen die unabhängige Justiz mobil machte. Die Rechtsextremen möchten den Rechtsstaat abschaffen, um die Besatzung und die Siedlungspolitik aufrechterhalten zu können. Der Plan war, die Hamas zu stützen, um so alle Kräfte innerhalb der palästinensischen Nation zu schwächen, mit denen womöglich ein Kompromiss geschlossen hätte werden können. So sollte der Status quo ewig aufrechterhalten werden. Dieses Konzept war fatal. Die Islamisten wurden so nicht befriedet und gebändigt, sondern sie wussten, dieses falsche Konzept zur Durchführung ihres Massakers am 7. Oktober zu nutzen. Im Winter 2023 brachen wir, Nicole und ich, auf in jenes Israel, das fernab der Siedlungen in den besetzten Gebieten liegt. Wir suchten die Orte der Massaker auf. Es war eine Heimsuchung. Wir gingen auf die Demonstrationen, auf denen der Rücktritt der Regierung und ein Waffenstillstandsabkommen zur Befreiung der nach Gaza Verschleppten verlangt wurde. Ich wollte jene zu Wort kommen lassen, die den Untaten entronnen waren. Ich wollte an die Geiseln erinnern. Ihre Bilder wurden in vielen Ländern weltweit von Wänden gerissen. Ihr Leid wurde von allzu vielen ausgeblendet oder verleugnet. Ich sollte das Lesedrama Der 7. Oktober verfassen, das aus einem Prolog besteht und einer Collage aus Zeugnissen derer, die dem Massaker entronnen waren. Kein Text der Kriegspropaganda und der Vergeltung sollte es werden, sondern ein Akt der Trauer, der das Leid auf der anderen Seite der Grenze nicht verkennt. Es wurde im Mai 2024 vom Burgtheater uraufgeführt. Wir wurden von Überlebenden, von Verwandten der Entführten und von den jüngst befreiten Geiseln empfangen. Wir lernten die Familie Shoham kennen. Adi Shoham, deren Kinder Nave und Yahel, deren Großmutter Shoshan Haran, aber auch die Großtante Sharon Avigdori und deren Tochter Noam waren aus dem Kibbutz Be'eri nach Gaza verschleppt worden. Adis Vater Avshalom Haran war beim Überfall der Hamas vor den Augen seiner Enkel ermordet worden. Der dreijährige Yahel und die dreijährige Yahel und der achtjährige Nave Shoham hatten mehr an Schrecklichkeiten gesehen, als manch Erwachsener aushalten könnte. Nach ihrer Befreiung flüsterten sie nur. In der Gefangenschaft war es gefährlich gewesen, Hebräisch zu reden. Ihr Vater Tal Shoham wurde damals noch in Gaza festgehalten. Die Kinder haben übrigens noch längere Zeit geflüstert und dann eines Tages laut zu reden begonnen, zu zählen, auf Arabisch. Sie hatten in diesen Wochen in der Gefangenschaft sich schnell auf Arabisch umgewöhnt, denn sie war davon ausgegangen, nie mehr befreit zu werden. Auf meinem Schreibtisch steht sein gemaltes Porträt, das gemalte Porträt von Tal Shoham. Setze ich mich an meine Texte, schaue ich in Tals Antlitz. Im Winter 2025 sollte er endlich durch ein Abkommen freikommen. Aber nicht lebend zurück kehrten die zwei rothaarigen Kleinkinder, das Baby Kfir, sein Bruder Ariel und deren Mutter Shiri Bibas. Sie sind tot. Ihr Vater wurde freigekauft. Aber ist er wirklich erlöst? Und errettet wird er es je sein, nicht nur er. Das ganze Land steckt fest im Trauma. In Israel dauerte der 7. Oktober an und er konnte nicht vergehen, solange noch Geiseln in Gaza waren. Der Krieg weiterhin wütete und der 7. Oktober dauert immer noch weiter an, bis endlich eine Kommission erörtert, weshalb der Staat an jenem Tag versagte. Aber die Regierung will keine unabhängige Untersuchung einleiten. Sie zielt gegen die unabhängige Justiz und schädigt damit auch das Ansehen Israels als Rechtsstaat weltweit. Der Staat, der gegründet wurde, damit Juden und Jüdinnen nicht mehr Ausgestoßene sind, sondern in Freiheit und Würde leben können, droht zu einem zu werden, in dem jene Juden und Jüdinnen, die in Freiheit und Würde leben wollen, zu Ausgestoßenen werden. Das Land ist viel mehr für mich als der zufällige Platz meiner Geburt. Das zionistische Projekt ermöglichte meinem Vater das Überleben. Meine Mutter konnte im neu entstandenen Israel, dem Tatort Europa, konnte den Polen der neuerlichen Pogrome und des alten Judenhasses entgehen. Der jüdische Jugendliche, der ich einst war, wollte wahrgenommen werden als ein Kind eines neuen jüdischen Daseins, das Hoffnung versprach und ein Ende der Verfolgung. In den Aufnahmen von den Leichen der Ermordeten und der Skelettgestalten der Überlebenden fand ich mich nicht wieder. Ich war ein Sabre und ich wollte ein selbstbewusster Israeli, ein Hebräer sein. Im Zentrum dieses Gefühls der Zugehörigkeit stand eine Gesellschaft der wehrhaften Demokratie, in der die Kunst und Wissenschaft aufblühten. Aber vor allem war das Land ein Fluchtpunkt jüdischen Denkens und der Hoffnung auf Frieden. Dieses Israel war kein bloßes Wolkenkuckucksheim, sondern konnte etwa in Tel Aviv, in Haifa oder auch in den linken Kibbuzim des Negev und des Galil aufgesucht werden. Just jenes Israel, das seit Jahren für den Rechtsstaat und für die Demokratie aufsteht, das für ein Ende der Siedlungspolitik und für Verständigung streitet, wird jedoch zum Ziel von Boykott, von allem, was aus dem Judenstaat kommt. Diese Ausgrenzung, die unter dem Label BDS steht, trifft vor allem jene, die künstlerisch und wissenschaftlich arbeiten und zum wechselseitigen Verständnis beitragen. Im Frühjahr 2024 brachte die renommierte US-Online-Literaturzeitschrift Guernica den Essay From the Edges of a Broken World von Joanna Chen, einer Autorin und Übersetzerin aus dem Hebräischen und Arabischen. Hier erzählte sie, die Aktivistin für Koexistenz, wie schwer ihr nach dem 7. Oktober zunächst fiel, wieder zu ihrem Engagement für eine gemeinsame Zukunft zurückzufinden. Sie beschreibt, wie sie ihren Dienst in der Armee verweigerte und palästinensische Kranke zur Behandlung fuhr. Nach der Veröffentlichung legten 15 Mitglieder der Redaktion aus Protest ihre Mitarbeit fürs Medium zurück. Eine schrieb, der Text der Israelin sei ein Pfeiler des eugenischen weißen Kolonialismus, der sich als Güte ausgibt. Dies ist kein Einzelfall. Im Oktober 2024 riefen tausende Autoren und Autorinnen dazu auf, hebräische Verlage, Festivals, Agenturen, doch auch Kollegen und Kolleginnen zu boykottieren. Unter den Unterzeichneten dieses Bannfluchs finden sich prominente Namen wie etwa Annie Ernaux, Abdul Razak Gurna, Arundhati Roy, Sally Rooney, Pankaj Mishra, Camilla Shamsi, Naomi Klein oder auch Judith Butler. In ihrem Appell wird der 7. Oktober gar nicht erwähnt. Aber das muss einen vielleicht nicht verwundern, denn Judith Butler sah in den Massakern einen Akt des bewaffneten Widerstands und die Hamas als Teil der globalen Linken. Das alles ist nicht neu, wie die Debatte rund um die Dokumenta 15 im Jahr 2022 bewirkt, ist für viele in der Kulturszene

Lokal war voll. An allen Tischen saßen junge Leute einer arabischen Festgesellschaft. Kaum hatten wir Platz genommen, sagte einer in unserer kleinen Runde, es sei besser, wenn wir hier für die Worte Israel und Juden Codewörter fänden. Ich fragte, ob sie denn verrückt geworden wären. Ich dächte nicht daran, in irgendeine Geheimsprache zu wechseln, erklärte ich vorlaut, nicht ohne dabei ein wenig leiser zu sprechen und mich vorsichtig umzuschauen. Der Ober fragte uns bei jedem Gang, ob es uns geschmeckt habe. Und wir lobten alles ausgiebig, bis irgendwann einer von uns verriet, dass wir meines Geburtstags wegen hergekommen seien, weil hier alles so köstlich sei. Daraufhin überraschte uns das ganze Personal zum Dessert. Sie rollten heran mit einem Arrangement aus Baklava, Sfouf, Kneffe, Mafrouke mit brennenden Kerzen darin und stimmten für mich ein Happy Birthday an. Und alle arabischen Gäste an den Tischen um uns fielen ein in das Lied und auch alle, die mit mir waren, sangen mit Happy Birthday to you, während ich nur verlegen lächelte, doch bei den Worten Happy Birthday, dear, hielten mit eins alle um uns inne, denn sie warteten darauf, dass meine Begleitung ihnen meinen Namen vorsänge. Worauf der rechts von mir nach einer Schrecksekunde ein Franzi intonierte, doch die links neben meiner ein Hansi herausrief. Ich schaute entsetzt von einem zu anderen. Nichts weiter war geschehen. Das Lied war bald fertig. Ich blies die Flammen aus. Das ganze Lokal applaudierte. Alle Nachspeisen waren vortrefflich. Aber während ich den süßen Honigblätterteig aß, merkte ich, dass ich dort irgendetwas verloren hatte, das nicht weniger war als ein Teil von mir selbst. Dahin oder zumindest beschädigt ist seit dem 7. Oktober die gewisse Unbefangenheit und die nach 1945 allmählich aufkeimende Selbstverständlichkeit, die jüdische und die israelische Identität überall offen leben zu können. In den letzten Jahrzehnten herrschte bei vielen Menschen die Zuversicht vor, es könnten eines Tages solche Gegensätze, ob der religiösen, der nationalen oder der sexuellen, überwunden werden. Stattdessen plädieren nun nicht wenige dafür, die Israelis, auch jene, die aus Bagdad, Marrakesch oder Teheran stammen, nach Polen zu verschicken. Während der Präsident der Vereinigten Staaten zum Gaudium jüdischer Rechtsextremer bereits Pläne schmiedete, in welche Länder die Palästinenser verfrachtet werden sollen. Solche Visionen von ethnischen Säuberungen mögen vielen absurd und lächerlich klingen, aber nicht wenige nehmen sie todernst. Überall, nicht nur im Nahen Osten, gewinnt die Hetze der Scharfmacher Oberhand. Eine globale Welle des Autoritären rollt auf uns zu. Kaum war ich Anfang des Jahres 2025 in Tel Aviv für ein Abkommen und ein Ende des Krieges in Gaza auf die Straße gegangen, drohte in Wien eine Regierung unter einem rechtsextremen Volkskanzler. Was blieb in den europäischen Städten vom Glauben an eine Allianz der Diversität, in der Menschen verschiedener Herkunft, ob muslimisch, jüdisch, migrantisch, unterschiedlicher sexueller Orientierung und vielfältiger Geschlechtsidentitäten zusammen für eine Zukunft der Heterogenität und des wechselseitigen Respekts streiten? Was bedeutet, dass nie wieder, noch angesichts des Aufstiegs der autoritären Rechten, ob in Washington, Rom, Jerusalem, doch auch in Paris, Wien oder Berlin, kein Krieg, auch nicht einer gegen die Hamas, kann gewonnen werden, wenn nicht klar ist, was das politische Ziel ist. Die Rechtsextremen in der Jerusalemer Regierung wollen die jüdische Wiederbesiedlung von Gaza. Premier Benjamin Netanyahu widersetzt sich ihnen nicht, um seine Koalition nicht zu gefährden. Zu Recht lehnen die meisten Israelis, auch hohe Militärs, die Pläne einer neuerlichen Okkupation Gazas ab. Die Hamas kennt gewiss keine Skrupel, und hat auch keine Bedenken, die eigene Bevölkerung zu opfern. Aber das kann kein Freibrief für Kriegsverbrechen sein. Ich habe das geschrieben zu einem großen Teil im Herbst 2024 und drüber geschaut nochmal im Frühjahr 2025. Nichts rechtfertigte die Blockade gegen den Landstrich im Frühjahr 2025. Nichts

0: die Übergriffe fanatischer Siedler auf palästinensische Menschen im Westjordanland. Nichts davon bringt mehr Sicherheit für Israel. Seit dem 7. Oktober ist es angesichts zigtausender Toter beinahe obszön geworden, von Hoffnung und Frieden zu reden. Aber Hoffnung ist, meinte bekanntlich Václav Havel, nicht die Überzeugung, dass etwas gut ende, sondern die Gewissheit, das Richtige zu tun, egal wie es ausgeht. Ich bin nicht sicher, was das Richtige ist. Aber was sollte denn so falsch sein an der Sehnsucht nach einem Ausweg für beide Nationen, für die israelische und für die palästinensische? So eine Vision könnte die Chance bergen, gegen die Hamas nicht nur zu siegen, sondern gegen sie auch zu gewinnen. Denn es ist der Frieden, den sie mehr hasst und fürchtet als den Tod. So versuche ich anzuschreiben gegen die Auslöschung und gegen die Geiselnahme. Gegen die Auslöschung der Erinnerung und gegen die Geiselnahme durch den Hass und den Terror. Denn es waren überlebende Geiseln aus Gaza, von denen ich hörte, dass da auf der anderen Seite der Grenze auch Mütter mit ihren Kindern sind, die nichts wollen als leben. Danke.
1: Doron Rabinovic war das am 10. Juni dieses Jahres im Kultum, im Kulturzentrum bei den Minoriten in Graz, mit seinem Vortrag angesichts des 7. Oktober, Auslöschung und Geiselnahme. Bei mir ist immer noch der David. Wir haben noch zwei, drei Minuten, wo wir vielleicht noch was dazu sagen können. Rabinovic hat darauf verwiesen, dass viele Linke auf dieses antisemitische Ticket abfahren, das Israel als das Böse darstellt und die Palästinenser als die Opfer. Und die Widersprüche, die da drinnen auch liegen, wenn man sie vergleicht mit anderen Konflikten auf der Welt. Wenn man sich die Grazer Linke anschaut, dann sieht man, dass es auch realistisch ist. Ich habe mir einige diese palästinensolidarischen Demos angeschaut und die waren teilweise sehr groß, sehr beeindruckend, sehr divers vom Publikum her, aber auch sehr gemischt. Also da waren Linke dabei, da waren Islamisten dabei. Es war schon gruselig und ich habe keine Demo gesehen, wo nichts Antisemitisches vorgekommen ist.
2: Aber ich glaube, das Manfred zeigt ja gerade diese Anziehungskraft oder warum das so gut funktioniert. Der Antisemitismus funktioniert als Klammer über unterschiedliche politische Lager hinweg und man kann sich dann quasi lagerübergreifend darauf einigen, dass Israel das Böse an sich ist. Es wird dann eine unterschieden zwischen der sehr weit rechts außenstehenden Netanyahu-Regierung, wo ja tatsächlich Parteiengruppierungen involviert sind, die faschistisches Gedankengut mitbringen. Mhm. Auf der anderen Seite, das ist dann so das ultimativ Böse, auf das können sich dann alle verständigen. Und gleichzeitig werden, sagen wir so, die Palästinenser als Kollektiv, als in einer Art von Projektion, als homogen Masse, die scheinbar willenlos und ohne politische eigene Stimme sich dieser israelischen Übermacht beugen muss, die werden da sehr pauschal einfach als die Opfer dargestellt. Und das ist natürlich ja etwas, was in vereinfachenden Erzählungen, es geht ja bis ins Religiöse ein wenig, Manichäismus wird das genannt, es gibt das gute Prinzip und das böse Prinzip, so wird das dann relativ vereinfacht dargestellt. Und das ist natürlich für viele, vor allem Leute, die erst politisches Bewusstsein aufbauen, die moralisch empört sind über den Krieg, der da in Gaza stattfindet, über das große Leid, das einfach Krieg verursacht. Diese Erzählungen können das dann ganz gut einfangen und auch haben eine gewisse Attraktivität. Und das wird dann halt, kann dann gut genutzt werden von Personen, die das nicht nur aus einer Naivität heraus vertreten, sondern ganz bewusst ein Interesse haben, Israel zu dämonisieren und zum ultimativ Bösen auf der Welt zu machen, womit natürlich jeglicher Widerstandsakt unter Anführungszeichen dagegen, also jeglicher, das wird ja auch zur Intifada aufgerufen und vieles mehr, also jede Tötung, jeder Mord an Israelis, auch an Juden und Jüdinnen, das wird ja dann oft synonym auch gesehen, wird damit wieder legitimiert und zu einem Akt des Widerstands, zu einem Akt des Guten, zu etwas, was irgendwie notwendig ist, um das Leid der Palästinenser zu überwinden. Und das ist das Gefährliche und Problematische und aus einer linken Position auch wo man durchaus verzweifeln wäre zu viel. Also man darf nie verzweifeln, man muss immer hoffen, hier das als vielleicht als Motivation zu sehen, um was zu ändern, aber es macht einen schon sehr betroffen, wenn man merkt, dass vielleicht Gruppen, mit denen man in vielen anderen gesellschaftlichen Fragen auf der gleichen Seite stehen, beim Thema Palästina-Israel relativ einfachen Narrativen und Geschichten folgen.
1: Und sehr stark moralisch argumentieren und nicht analytisch.
2: Selbstverständlich, also das kennen wir ja auch aus anderen politischen Debatten, ob das jetzt quasi um Missbrauchsfälle geht, wenn es um, wie soll ich sagen, die Unverschämtheit von irgendwelchen Mächtigen in dieser Welt geht, die sich da quasi bereichern und ähnliches, also das wird dann immer moralisch aufgeladen und die politische Analyse, die verschwindet dann dahinter und genau, das ist natürlich dann extrem ja, attraktiv und auch manipulativ, hier möglichst Gruppen vielleicht zu erreichen, die ansonsten mit quasi sehr trockenen theoretischen Analysen nicht erreichbar wären.
1: Ich danke dir fürs Kommen. Wir haben leider keine Zeit mehr.
2: Danke,
1: wir müssen schon aufhören und danke fürs Kommen und für die Organisation dieses Vortrags. Danke. Und ich sage ciao und danke fürs Zuhören.

Und damit herzlich willkommen zu Subjektiv hier auf Radio Koax 95.9 und auch bei den anderen diese Sendung übernehmenden Radiostationen, sei es zum Beispiel das Freie Radio Neumünster, Radio Blau in Leipzig, Pi Radio Berlin, das Freie Senderkombinat in Hamburg oder eben auch Radio Fratz in Flensburg oder eben auch Near FM in Dublin. Hello again an den Hörgeräten. Und es gibt wieder eine Stunde Pünkt und sowas ähnliches. Und wir sind, glaube ich, in der vierten Folge von Staub auf dem Schrank abstauben, sozusagen, oder Resterampe oder Opa erzählt von früher, irgend sowas, keine Ahnung. Es ist weiter an der Zeit, das über den Sommer zu kommen mit Schallplatten, die toll sind, aber in den letzten Jahren irgendwie in einem Plattenschrank nach hinten gerutscht sind und dadurch nicht vergessen, aber tatsächlich recht unbenutzt daherkommen. Und das ist ein Zustand, den mein Coach gesagt hat, mein Coach zu mir gesagt hat, das ist nicht in Ordnung, geh die Sache an, löse das. Und solange es eben auch Nico Tikoriko beurlaubt wurden, wird jetzt vielleicht mit anderen zusammen den Rhein ein bisschen tiefer schachten. Das soll ja besser werden, wenn das tiefer ist, wo kein Wasser ist, dass dann auch keine Schiffe durchkommen. Aber erstmal muss man ja zeigen, wie man in der Situation aktuell mit dem Leben umgeht. Und da ist erstmal Anpacken das Wichtigste, weil nichts Anpacken ist ja das, was uns an die Situation jetzt gebracht hat. Oder sowas? Keine Ahnung. Kleiner Seitenhieb. Wir haben gehört, der Headless Horseman von ihrer Punk-EP aus dem Jahr 2007 hier beim hallischen Label Rausch Records rausgekommen. Und eigentlich auch irgendwie zeitlos. Ich habe gerade so gedacht, würde wahrscheinlich in der 25. Retrowelle von irgendwie Rock'n'Roll-Kram und sowas auch jetzt noch verlegt werden können, weil es einfach klar ein Klassiker der Dead Kennedys dies ist, der hier wieder vertont wurde, aber auch die Art und Weise der Präsentation einfach sitzt. Das ist hammermäßig und ich weiß gar nicht, warum diese Single gar nicht so oft in der Tasche ist, weil da sind noch drei andere Hits drauf. Vielleicht stelle ich die vorne hin, bevor die wieder nach hinten rutscht. Headless Horseman waren auch 2016 zum Beispiel mal live bei Subjektiv in der Sendung zu Gast und haben gespielt. Das war im Rahmen des ersten Radio Revolten Festivals, welches damals noch im Ärztehaus Mitte ausgetragen wurde. Schöner Abend und fetzig, hoch 12. Muss ich nochmal einen kleinen Dank hinterher werfen an die Lloyds der Transformation, die ja so nicht mehr existiert, aber alle machen irgendwo anders Kram. Wir machen weiter mit Punk und Zeug, hatte ich ja gesagt. Und jetzt kommt erstmal noch eine verstaubte Schallplatte, welche bei Rockorama Records rausgekommen ist. Ihr wisst schon, das Label, welches sich irgendwann entschieden hat, nach rechts abzubiegen und nur noch Scheiße rauszubringen, aber in der frühen Phase ja irgendwie auch undifferenziert, aber auch tolles Zeug dazwischen reingerutscht ist. Zum Beispiel auch die erste KSZ-Platte gehört ja dazu, zu den dort veröffentlichten Scheiben. Hier aufliegen ist der Fluch und auch dieser möchte euch noch einmal willkommen heißen. So wie ich.

Hey, der Fluch war das gewesen. Willkommen von der einzigen LP, von dieser Tanzformation gibt. Ich glaube, eine Single oder sowas, die rausgekommen ist. Im klassisch schepprigen Sound von Rokorama Records. Es war Nummer 9, also eine relativ frühe Platte. Wer sich für das Label interessiert, wie gesagt, es gibt ein paar Sachen, die sind toll. Es gab auch, ein gutes Händchen für den finnischen Hardcore-Punk, der dort auch viel verlegt wurde. Aber von Anfang an auch immer Schräges und Nazi-Scheiß und zum Schluss dann nur noch Nazi-Scheiß, als die CD Einzug hielt in das Leben der Tonträgersammelnden. Da war dann nur noch Rotz und Kack dabei und dementsprechend eigentlich ein No-Go-Label inzwischen. Ja, also ist so einfach. Kann man sagen. Nächste Tanzformation, die auflegt, oder ist eigentlich ein Ein-Mensch-Projekt, heißt Killer Lady, oder die Platte ist von Killer Lady, aber dahinter verbirgt sich niemand anderes als der Frontmensch von R80. Ich sammle ja schon eine geraume Zeit Singles aus diesem Umfeld, von seinem Label, welches Musikzimmer heißt, aber auch von Bands, die irgendwie aus dem Mönchengladbach-Umfeld sind, oder Freundinnen und Freunde, die von mit ihm zusammen Split-Sachen auch rausbringen und so weiter. Und deswegen sind mir schon über die Jahre immer wieder kleine Singlechens von Killer Lady oder mal Lady Killer oder sowas untergekommen. Und irgendwann gab es dann mal endlich einen Longplayer, der Aufnahmen aus den Jahren 2003 bis 2013 zusammengetragen hat. Alle in einem, ja, sagen wir mal, nicht ganz einfach zugänglichen Charme, aber hochgradig liebenswert. Jetzt habe ich es vielleicht schon viel zu sehr geframed. Ihr müsst selber gucken, was es mit euch macht.

absolut passend zu 38 Grad im Schatten, zehrend, zerrend, irgendwie nicht so richtig der fordernd auf eine Art und Weise und trotzdem Punktlandung. Irgendwie so zäh wie Demokratie, aber wenn man sich's erstmal erschlossen hat, will man es gar nicht wieder wegmachen. Killer Lady, The Come and Go of Age and DC. Ja, von dem einzigen Longplayer, von dem ich weiß, dass es den gibt. Ansonsten gibt's eine Latte Singles, die InsiderInnen sozusagen eventuell schon mal in der Hand hatten. Schön. Kleinstauflagen, fetzig. Und wir bleiben bei so unoptimistischen Musizierenden, vielleicht so, ja genau, hauen aber noch einen Takt drauf, eben ist hier die Tür aufgegangen und die Programmdirektorin hat reingeschrien, Alter, Punk-Sendung und so, was hier los und so, ne, hier Schurfi oder was, jetzt muss ich mich fügen, sonst verliere ich nämlich meinen Sendeplatz und fliege raus und darf die Straße vor Radio Korax nur noch im großen Bogen umlaufen, das ist nämlich ein ziemlich heißes Pflaster, deswegen habe ich jetzt was Flotteres aufgelegt und zwar eine Tanzformation, die hier das ein oder andere Mal aufgetaucht ist, aber ich glaube, die Platte, die aufliegt selbst, das ist nämlich die erste der Tanzformation Fliehende Stürmer. Die hatte ich gar nicht mehr so oft mit, weil die ja so auch irgendwann mal vor Freude tot gespielt wurde. Vielleicht auch für eure Ohren. Vielleicht kennt ihr sie noch gar nicht. Sie hieß Priesthill, da heißt immer noch so. Und ein kleiner Aufhänger sozusagen, oder ein Grund, warum ich die heute spiele, ist auch nochmal, dass die Fliehenden Stürmer ja gerade in der Gegend unterwegs sind. Und am 5. August, das ist ja bald, aber nicht weit von hier, in der Zora-Halberstadt auftreten. Dort im Keller, im Gewölbekeller. Dort habe ich sie auch das erste Mal gesehen. Und vielleicht ist es gut, da hinzugehen, weil es auch wichtig ist, die Zora zu unterstützen. Und das ist so ein Solid-Ding, was für die Zora stattfindet. Zusammen mit meinen Röcken treten die da auf. Und vielleicht habt ihr euch Lust, irgendwie da euch auf den Weg zu machen, weil das muss passieren, dass die Zora bleibt. Die Zeiten werden ja jetzt irgendwie nicht gemütlicher, egal wie die Wahl ausgeht, braucht die Zora immer Support. Und deswegen, vielleicht geht er hin und guckt euch die Fliehenden Stürmer an, dann habt ihr sozusagen Support und Kulturerlebnis und ansonsten habt ihr vielleicht ein zu dickes Portemonnaie oder euer Konto, die Bank hat angerufen, ist zu voll, keine Ahnung. Dann könnt ihr die Zora auch wie andere Projekte, zum Beispiel auch Radio Korax mit einem kleinen Spendenbetrag unterstützen. Muss doch mal drin sein, oder?

Es muss sein. Die Fliegenden Stürme vom Priesthill-Album hier nochmal gespielt, um auf das Konzert in der Zora hinzuweisen. Und vielleicht auch nochmal eine ganz kurze einordnende Salve von mir dazwischen gehauen. Ist tatsächlich irgendwie alles Männermusik, die hier aufgelegt wird heute. Das ist etwas damit zu tun, dass ich weiß gar nicht, mein Fokus vielleicht auch so ist, dass ich lange Zeit irgendwie viele Bands, die eher männlich geprägt waren, gehört habe. Und über die Jahre, wir haben ja natürlich auch immer schon versucht, subjektiv bisschen ausgeglichener, was so Geschlechtsfragen und so weiter angeht, zu gestalten. Und dadurch sind die ganzen Sachen, die dann tatsächlich weiblich intoniert werden, schon öfters zur Verwendung gekommen. Und das speist sich gerade mit dieser Idee, selten angefasste Schallplatten aufzulegen. Ist mir ein bisschen peinlich, ehrlich gesagt. Ich schäme mich und hoffe, dass euch dieser Ausrutscher die letzten Monate sozusagen nicht zu schwer im Magen liegen. Und wird ja wieder besser, gerade vor allem, weil ja sich auch, glaube ich, auf diesem ganzen Musiksegment sehr viel getan hat und eben ja zum Glück auch viel, viel mehr Female Voices Combos gesigned werden und so weiter und so fort. So, dass es auch für mich jedenfalls einfacher ist, die Sachen zu finden, ohne jetzt vielleicht ganz gezielt irgendwie Ausschlusskriterien irgendwas, sondern die kommen halt rein und es ist schön, dass es das gibt und es freut mich und ja, vielleicht so der Erklärungsversuch. Nächste Tanzformation, Hardcore Punk, eine Tanzformation, die ich im Coney Island im Eiskeller damals das erste Mal gesehen habe und die mich derartig geflasht hat, dass ich tatsächlich noch diese Eröffnung vor Augen habe, wie die auf die Bühne gekommen sind, so eine riesengroße Zigarette zerkloppt haben, Eishockeyschläger da rumpräsentiert haben und auch ja recht männlich posend, würde ich vielleicht aus heutiger Perspektive sagen, ordentlich vorgetragen haben, waren inzwischen Halle und irgendwas irgendwie gewesen, eigentlich eine Legende im Bereich dieses Hardcore-Dingsies, Slapshot, haben die Leute, die sich ein bisschen mit dieser Musikgeschichte der 90er Jahre und so weiter auskennen, vielleicht schon als Klick gehabt, an dem Punkt, als es um den Eishockeyschläger ging. Ich hatte mir die irgendwann mal jetzt in den vor 1-2-3 Jahren die Sudden Death Overtime Platte von denen geholt, weil ich genau diese Stücke, die hier drauf sind, in Erinnerung habe von diesem Konzert, von dem ich gerade gesprochen habe. Und habe sie aber eigentlich, glaube ich, nur einmal mitgebracht, als sie frisch war, weil mir das dann doch zu quietschgitarrig irgendwie war. Ich weiß gar nicht. Geschmäcker entwickeln sich, Wahrnehmungen verschieben sich und so weiter und so fort. Ist doch trotzdem ein guter Zeitpunkt, mal Firewalker zu hören.

Slapshot. Und ihr habt doch dieses Quietschgitarren-Solo auch gehört, oder? Wo jetzt, wenn jetzt die Fachjury nochmal rangehen würde, kurz vor der Veröffentlichung, sagen würde, Alter, mach da mal das Quietschen weg. Wer braucht denn das? Wurde leider versäumt und somit ist das Sudden Death in Overtime Album von Slapshot mit vielen Quietschgitarren rausgekommen. Trotzdem ein schönes Erinnerungsstückchen. So. Und jetzt geht's nochmal in eine ganz andere Richtung musikalisch. Ihr habt ja vielleicht als langjährige VerfolgerInnen des, dieser Sendung vielleicht mitbekommen, dass es hier die eine oder andere Vorliebe von der Mark Almond musizierenden Sachen gibt. Also Softcell zum Beispiel ist Lebenselixier eigentlich über viele, viele Jahre gewesen. Und ja, und immer wenn man dann mal denkt, jetzt ist mal wieder Zeit, Mark Almond zu würdigen, ist es meistens auch die erste EP von denen, weil die so schräg und geil ist, dass es einfach überhaupt nicht zu diskutieren gibt. Ja, ist immer der Hammer, kann man auch, wenn man Subjektivparty ist, gut zu tanzen, performen, Ausdruckstanz, alles was toll ist. Der zweite Knaller wäre, ja, tatsächlich Softcell-Platten aufzulegen, so wie Sex Dwarf als Liedchen von der Nonstop-Erotik-Cabaret. Unschlagbar tolles Ding sie. Und so die Sachen, die da drauf sind. So ein Album, was auch von vorne bis hinten stimmt und in bestimmten Kreisen auch so gefeiert wird. Ähnliche Qualität meines Erachtens wie das Monarchien-Alltag-Album von Fehlformen. Da ist kein Fehlgriff bei. Stimmt, genau. Und dann gibt's noch dieses und jenes. Und eins, was immer ein bisschen hinten runterfällt oder dann schon eher für InsiderInnen geläufiger ist, ist dieses Projekt Mark and the Mambas. Und da gibt's unter anderem das Album Tormento and Toreros. Ja. Und das ist toll. Wirklich toll. Aber irgendwie auch oft eher eins der nicht mitgebrachten Schallplatten. Wird jetzt korrigiert. Komischer Anfang, aber geht nicht anders.

Mark and the Mambas, Boss Cat, rausgekommen bei Zombie Saw, glaube ich. Ja, so ist es. Ja, kann ich gerade gar nicht lesen. Ist ein Stück her. Unvergesslich, Mark Allman für uns sowieso und bleibt ja auch noch. Ist ja noch da, lebt noch und macht hoffentlich weiter Musik. Toller Artist, so würde ich das mal beschreiben. Und wir machen weiter mit einer eher untergründigen Produktion, die ja, wahrscheinlich auch eher so ein Liebhaberei-Ding sie ist. Rausgekommen ist sie bei dem vorhin schon im Bezug auf Killer Lady erwähnten Label Musikzimmer, welches ja der Frontman von ER80 betreibt, der auch beim folgenden Projekt mit dabei ist. Die Stimme hier, und das ist das Besondere an dieser Schallplatte, ist gehört einem gewissen Herrn Martin Büsser, der sehr, sehr viele relevante Schriften, Texte zu Popkultur verfasst und auch rausgegeben hat. Testcard sei hier als Stichwort genannt und leider viel zu früh verstorben ist. Das Liedchen, welches ich rausgesucht habe, heißt Trunk with Guns.

selbst das Instrument, welches auch bei Killer Lady zum Tragen kam, hier nochmal ein bisschen rausgequietscht zum Schluss. Wo ist der Feind? Eine sehr relevante Frage, auch in heutigen Tagen. Eins, glaube ich, der Hauptmomente für Leute, die Social Media nutzen. Andere markieren, abschießen. Großes Sportfest. Herzlichen Glückwunsch für diese sinnlose Beschäftigung. Obwohl auch andere, wenn sie zum Beispiel menschenfeindlich sind, eine kleine Markierung brauchen und auch abgeschossen gehören. Aber im Großen und Ganzen geht ja hier eher um niedrigschwelligere Ausschlussgründe. Okay, ich habe was anderes aufliegen. Und zwar Nikkei. Auch Nikkei in der Bad Seeds, eine Transformation, die ich lange im Blick habe, aber eigentlich mir, vielleicht gar nicht so richtig, kam mir lange nicht nah genug, vielleicht sage ich mal so. Und durch bestimmte Schicksalsmomente ist mir das ganze Övre dieser Band und auch das aktuelle Zeugs sehr nah und sehr wichtig geworden. Und am Wochenende haben die ja hier in der Region gespielt, in Dresden, gestern Abend zum Beispiel, am Sonntagabend. Und ich hatte das Glück, die am Wochenende in Brighton zu sehen, da wo Nick Cave lange lebte schaffte. Und dort hat er tatsächlich irgendwie ordentlich was zelebriert, extra dafür Schallplatte rausgebracht, Shirts und so weiter, die alle für doch teures Geld zu haben waren, egal. Wir waren dort und haben uns diesen Kram angeguckt und kamen zufällig vorbei, als bei dem Plattenladen, der für sein Merch da genutzt wurde, Resident Records heißt das schöne Ding, als wir da vorbeikamen, waren auf dem Dach so Instrumente aufgestellt und Mikrofone und so weiter und so fort. Und tatsächlich hatten wir das Glück, zwei Leute von 200 bis 300 zu sein, die das Vormittagskonzert auf dem Dach des Plattenladens von The Cave sehen konnten, immerhin vier Lieder, die die ganze Band dort hingelegt hat. Und das ist einfach derartig nah, unglaublich, ohne irgendwelche Absperrgorillas und irgendwie so zwischendurch. Was Besonderes. Ich war ja nicht angekündigt, war eher Zufall und dementsprechend auch sehr exklusiv im Großen und Ganzen. Ein Lied, was er dort performt hat, habe ich jetzt aufliegen. Hier ist es zusammengesungen mit PJ Harvey vom Murder Ballads Album runtergenommen. Ihr werdet es sicherlich kennen.

Nick Cave and the Bad Seeds hier zusammen mit PJ Harvey. Henry Lee war letztes Wochenende zu sehen, unter anderem hier in Dresden, aber auch in Brighton. Dort auf der Bühne auch von den Mother Ballads runtergenommen und mitsingend das Liedchen, begleitet von

Fury wird hier von Dannen geheult. Von Battery, einer US-amerikanischen Straight-Edge-Hardcore-Band, ganz junge Leute gewesen seinerzeit, die hier Anfang der 90er Jahre die Bühnen gerockt haben mit ihrer positiven Vibe-Energie. Und jetzt kommt ein bisschen Gedrücktes, weil auch das Dunkle, die graue Seele und so weiter, hatte lange Zeit Futter gesucht und auch gefunden. Zum Beispiel bei Sisters of Mercy, auch eine Platte, die irgendwie, keine Ahnung, nie in die engere Auswahl kommt, wenn man denkt, oh, nehme ich mal mit zur Subjektiv-Schallplattenzeit und so weiter und so fort. Und derweil irgendwie steckt es in der Art, jedenfalls in der Generation von mir und irgendwie alle drin, alle kennen's. Zum Beispiel das Lied hier von einem legendären Mitschnitt aus dem Jahr 1984 rausgekommen bei Swinging Pick Records, die sich ja irgendwo immer geschafft haben, an Mischpulte anzuzapfen und Bootlegs herzustellen. Yeah,

einer doch nicht ganz so oft verbreiteten Live-Version Heartland. Aus dem Jahr 1984, Swinging Pigs Records haben es rausgehauen, Sisters of Mercy. Und wir gehen auch mal ein bisschen auf die Trommel ein, hauen drauf und freuen uns auf die Warheads, die mal irgendwann zu einer Subjektivparty gespielt haben und dementsprechend eine EP auch bei uns im Schrank gelandet ist und jetzt mal wieder rausgepult wurde. Krieg und Frieden heißt die EP und so heißt auch der Song.

Warhead, Krieg und Frieden hieß das Liedchen und erinnerte mich in der Vortragsweise als auch in der Klangqualität tatsächlich an die erste Scheibe von KSZ, die auch sehr energetisch auf den Punkt gebracht eingespielt wurde. So, meine lieben Zuhörenden, das war's gewesen. Subjektiv hier auf Radio Korax und den ebenso diese Sendung übernehmenden Radiostationen in Leipzig, Berlin, Hamburg, Flensburg, Neumünster und Dublin. Ahoyerle, haut rein und ich verabschiede mich mit einer Platte, die wirklich ganz, ganz lange nicht aufgelegen hat. Sie ist noch bei Amiga rausgekommen und die Transformation Feeling Weed singt artig sein. Kommt bestimmt nicht so oft wieder.

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1: Und jetzt ist Schluss mit dem Scheiß. Herzlich willkommen zu Subjektiv auf Radio Korax 95.9. Ja.
2: Ich bin gerührt. Tränen laufen mir über die Wangen.
1: Genau.
2: Nicht nur bei Radio Korax, sondern auch bei Radio Blau oder bei Pi Radio oder beim Freien Radio Neumünster oder bei Radio Fratz, beim Freien Senderkombinat und bei Near FM. Überall dort könnt ihr es auch im Radio hören oder aber ihr hört es online, wann immer und wo immer ihr wollt. Das ist ganz euch überlassen. Es ist ja ein freies Land noch.
1: Noch. Und das ist ein freies Radio und subjektiv nett ist die Webseite, wenn ihr mal nachhören wollt, den ganzen alten Shit. Jetzt geht's wieder nach vorn, obwohl nicht ganz, ne? Also, egal. Nico Tikoriko, ich freue mich, dass du sozusagen wieder deine...
2: Ich nehme Remsen, ich bin froh.
1: Den Erdtrabanten, deinen gut. Trabanten sozusagen. Oh, ich kann nicht mal so Ostwörter, Identitätswörter. Mit deinem
2: Simson.
1: Mit deiner Simson über Halle schwebst.
2: We'll take it back.
1: Ja, ja, Junge. Alter. Zurück in die 90er Jahre, die beste Zeit dieses Landes. Geil.
2: Ja. Must.
1: Must quitsch. Genau, Moskvitsch passt eigentlich auch, ne? So in der heutigen Perspektive von Politik.
2: Absolut, ja, klar.
1: Back to the good old times.
2: Ja, was haben wir am Eingang gehört? Das hörte sich sehr nach EA80 an.
1: Nee, Street Echoes heißen die und die kommen aus San Antonio. In Texas. Also so, ja, wirklich schick. Waren mal so zwei Typis, die haben so angefangen und dann haben die noch drei andere getroffen, die sagen, wir machen mit. Und jetzt ist eine fünfköpfige Tanzformation. Die haben gerade im August sozusagen eine neue Single rausgehauen. Die heißt auch Double Single, sind zwei Lieder drauf. Und ein Lied heißt Ragu. Und das weiß ich nicht, ob das jetzt so eine Reminiszenz an Bolognese Küche ist oder sowas.
2: Irgendwas Kleingehacktes.
1: Ja, mit langen Löffeln. Konnte nicht hören. Landete im Topf. Und so weiter und so fort. Ja, haben ganz frisch veröffentlicht. Und gefällt mir cool. Hat ja irgendwas.
2: Recht, das hätte durchaus aus dem Hause E80 sein können.
1: Ja. Aber es ist ja
2: schön angemault.
1: Eher aus der Texas-Ecke, die du ja sozusagen als musikalischen Hort
2: favorisierst. Texas-frei ist meine Sammlung, die ich heute mit ins Studio geschleift habe. Im Klaus-Beutel befinden sich Perlen der Vergangenheit, aber nicht nur. Denn den Beweis meine ich vielmehr, den werden jetzt Rich Spit antreten mit Show Your Opinion.

0: Witch Spit, ein Duo aus Adelaide in Australien, die ja zu zweit ein anständiges Brett hinlegen.
1: Ist ganz schön Bums, zumindest. Oder?
0: Da, ja, ja, nur eine Gitarre und ein Schlagzeug. Wenn man sich das, das Cover anguckt, ihrer LP Public Execution, könnte man denken, das ist so Mittelalter-Metal oder sowas. Ganz wirklich völlig daneben. Also wahrscheinlich mutwillig. Ich vermute, sie machen sich lustig. Ich bin mir nicht ganz sicher, aber musikalisch ist es genau das, was wir gerade gehört haben. 10 In-die-Fresse-Songs an Typen wird jetzt nicht allzu gut Haar gelassen.
1: Das ist gut und wahrscheinlich ist das Cover auch dem Produzenten gewählt, mit der hier so ein, es ist wirklich so wie ein Heavy-Album abgemischt. Ich habe das auch schon gehorcht und dachte, Alter, kommen jetzt diese Zeiten zurück, wo nach Punk sozusagen alles so, die Basics wurden gerockt damals und dann ging es in die großen Studios und dann waren dann so Fachleute mit mega großen Mischpuls damals noch, die irgendwie extrem viel zu viel Sound für meine Begriffe aus den Sachen rausgeholt haben. Und wenn das jetzt so zwei Leute waren, herzlichen Glückwunsch und viel Spaß beim weiteren Einkauf von Effektgeräten oder sowas. Ne? Wahnsinn.
0: Aber live funktioniert sehr gut. Die sind da anständig punkig unterwegs.
1: Das glaube ich auch. Also ja, mir sind die aufgefallen. Ich war eben auch nur auf diesen, jetzt gerade nochmal auf Kopfhörern hörend, dieses krasse, fette, der fette Studio-Sound, der dann da liegt. Ne? Bisschen anders.
0: Alle Regler nach oben.
1: Ja, ja. Bisschen anders kommen jetzt die Transformation Oh Wow daher. Die kommen also erstmal ganz ursprünglich oder vom Label Keys in Desist Records in Kalifornien. Ich glaube, dort hat man sich ein bisschen eher so ein Anarcho-Punk-Kram verschrieben, aber auch nicht auf so eine rostige Art und Weise, sondern auch Neuinterpretation. Natürlich im alten Gewand. Wir wollen ja auch bestimmte Skills oder bestimmte Art und Weisen des Musizierens auch hören, wenn wir sagen, wir legen uns Anarcho-Punk an die Ohren. Und hier ist aber so, dass es mit Drummaschinen eingespielt wurde und hat irgendwas. Ich weiß noch nicht so richtig was, aber es hat was. Oh Wow, No Holds Barred ist das Albumstitelchen und Skittles Test Like the Brain Blow ist das Liedchen, was wir jetzt hören.

0: Peng aus Kalifornien stammend. Ja, ich habe auch hier den Eindruck, dass dieser Trend von, oh, ich will mich nicht mehr mit anderen abstimmen, ich musiziere allein in meinem Kinderzimmer und mache dann alles dazu, was wie es gut klingt, weil es ja einfach möglich ist, sich fortsetzt, sozusagen nicht mehr dieses gemeinschaftlich abstimmen, oh, jetzt willst du wieder dein Solo reinhauen, na mach mal, aber dafür kriege ich zum Schluss noch ein, so, das ist durch, jetzt wird hingerotzt, aber ich, mir gefällt es, es hat irgendwie was so was von ganz direkt, Wutanfall. Mhm.
1: Ärgerlich, hatte was leicht Ärgerliches, aber ja. Kann auch täuschen. Das ist ja, liegt ja ein bisschen an der Stimme. Wenn er ganz lieb gesungen hätte, zum Beispiel, würde er nicht so ärgerlich, ärgerlich wirken.
0: Vielleicht hat er einfach nur Rasierwasser verschluckt.
1: Genau, wenn du sagst, das ist Anarchopunk, dann lege ich die, wie bei Musik Mau Mau bei uns üblich, auch Anarchopunk drauf. Du hast es ja gewünscht quasi.
0: Ja.
1: Und mache das mit den Lost Cheeries. Und die singen uns jetzt eher was Zartes, weil hier muss ein bisschen das Testosteron rausgewedelt werden aus dem Studio.
0: Ja, gleich was kaputt.
1: The Rain.
0: Ich auch gerade aus.

0: Ka-ching, Still Comes the Rain von Still Yet Comes the Rain von Los Chiris.
1: Ja, und auch schön. Schön, auch fast poppig zu nennen, aber schön. Auch die jetzt kommen.
0: Poppiger
1: jetzt
0: Ausreißer ihres Anarcho-Punk-Övres.
1: Ja, aber weil der Regen kommt, kann man auch mal ein Happy-Lied machen. Sehr schön.
0: Sie.
1: So soll es sein. Ich habe aufliegen die Downtown Boys. Wir wissen ja, dass die jetzt vor einer Weile
0: News coming.
1: Das Album rausgebracht haben, welches
0: heißt... Wo geht er denn hin?
1: Public Luxury. Ich habe mal die Hülle genommen, um ein bisschen was vorzulesen. So von Sub Pop ist das gekommen und ich habe es ja schon vor einer Weile bestellt. Und dann kam ja diese Sommerzeit, die ich damit verbracht habe, Staub zu wischen im Regalschrank. Mhm. Und jetzt ist sie da. Sie liegt auf. Die Loser Edition in das First Pressing im Colored Vinyl. Also so ein ganz komisches Creme-Hellblau-Zeugs. Lila, irgendwie komisch. Aber... ich mag das. Auch das fünfte Album der Transformation Downtown Boys aus New York ist ein gelungenes Album. So viel dazu.

0: Sirenas heißt der dritte Song des aktuellen fünften Longplayers der Downtown Boys. Public Luxury heißt das Stückchen Vinyl, welches tatsächlich extrem hörenswert ist. Und ich bin sehr glücklich, dass wir zusammen jetzt diesen Plastling ins Schwingen gebracht haben. So, wirklich toll.
1: Ja, eine zuverlässige Angelegenheit zum Glück. Zwischendurch dachte ich schon bei dem einen oder anderen, auch von der Platte Song, der so vorzuhören war, na, ob das für eine ganze Platte dann gut ist, wenn da so auf einmal Offbeat-Sounds zu hören sind und so. Aber ich finde die auch gut insgesamt.
0: Die ist gelungen und wenn ihr euch mal so einen Eindruck optisch besorgen wollt, geht mal ins Videoportal des Misstrauens und sucht mal nach einfach Downtown Boys und guckt mal nach, ich glaube, so ein, zwei, drei Monaten alten Videos. Da gibt es so ein Radioauftritt beim US-amerikanischen Lokalradio, wo die mitgefilmt haben. Und das ist Wahnsinn. Das ist wirklich toll.
1: Yep. Wir springen wieder in die Vergangenheit zu UK DK und Jerusalem Over the White Cliffs of Dover von ihrer, ich glaube, so die letzte EP, die sie gemacht haben, bevor sie sich aufgelöst haben oder so, oder knapp dran, auf dem Crest-Label für Gothic-Zeugs damals veröffentlicht.

0: Over the White Cliffs of Dover, um den Titel in Klammern fortzusetzen. UK DK.
1: Jo, und ich habe, was habe ich auflegen? Ich habe, noch einen, nicht ganz neuen, aber doch neuen, für mich neuen Tonträger und für euch als Plastling wahrscheinlich auch erstmalig auflegen. Wir hatten schon mal vorher die Vorab-Soundfiles über Bandcamp hier gewürdigt. Alien Nose Job, ihres Zeichens, haben ja einen neuen Tonträger rausgebracht. How a Mosquito Operates, heißt das gute Stückchen, und ist bisher nur in Australien zu haben. Und ich hatte ja erzählt von meinem nervösen Klickfinger, und jetzt ist das Vinylchen endlich hier angekommen. Und ich freue mich eigentlich, dass ich mich verklickt habe und kann jetzt mit euch zusammen das Ergebnis eines Verklickers.
0: War aber froh.
1: Ja, genau. Es ist wirklich ein tolles Album. Und anders als das davor, was so ein bisschen postpunkig war, wird hier eine wirklich krasse Reminiszenz an diesen US-Hardcore der frühen 80er Jahre hingelegt. Und das ist wirklich completely geil, wie wir sagen würden, wenn wir unter uns
0: wären. Zeig her, ja.

0: Der Executioner. Wenn sich diese Transformation doch nochmal in ein Flugzeug setzen wollte oder mit der Fähre nach Europa kommt von Australien, geht da hin. Das ist Wahnsinn. Ich habe Glück gehabt, das einmal live zu erleben und Wahnsinn. Das ist wirklich Wahnsinn. Und die Platte geht alles in diesem Style, manchmal noch ein bisschen flotter, stark nach vorn. Sie heißt, nochmal zur Erinnerung, How a Mosquito Operates. Hat schöne Comic-Style-Design und wir hoffen, dass es noch ein europäisches Label gibt, welches die dann nochmal nachverlegt und vielleicht es nicht mit so einem teuren Porto-Ding-Sie-Weg, Postweg verbinden zu müssen, das in die Plattensammlung stellen zu können. So.
1: Aber ganz andere Band, ne?
0: Ich weiß gar nicht, inwieweit die sich personell umgesetzt
1: haben. Also nee, ich meine, so könnte, wenn du die Platten hintereinander auflegst, würdest du nicht denken, dass die selbe
0: Band
1: ist.
0: Ich glaube ja auch, das ist auch so eine Art Konzeptkunstkram, dass man sich einfach immer einer bestimmten Ära musikalisch widmet, die total spannend ist. Und zum Glück sind bisher alles in diesen, wie sagt man es, die Mehrzahl von Äras passiert, die wir auch musikalisch cool finden, sodass eigentlich dieses musikalische Mastermind, was dahinter steckt, wirklich auch echt tolles Zeug macht. Man kann wirklich die Fähigkeit, die Essenz von den Sachen, die uns in diesen Epochen wirklich anmachen, irgendwie rauszusaugen und daraus neue Songs zu machen, ohne so eine peinlichen Kopien hinzulegen dabei. Das finde ich auch noch spannend so.
1: Mhm. Wir machen was ganz anderes, sowohl musikalisch als auch inhaltlich. Geht es jetzt hier um eigentlich den Höhepunkt der Auseinandersetzung im Nordirland-Konflikt, wo durch Hungerstreiks Leute gestorben sind und die Protestformen völlig anders und mit noch viel militanter die Auseinandersetzung gewesen sind. Mittendrin hat eine englische Band sich hingestellt und gesagt, finden das voll scheiße, was wir Briten da oben machen in Nordirland gegen die Iren. Der Song heißt Armagh und die Band Au Pairs.

0: Jo, von Folter keine Spur. Die Au-pairs mit Amar.
1: Ja, sehr schön. Ich mag das. Ich mag nicht alles, was die Au-pairs gemacht haben, aber das ist auch ein Stückchen, welches mir echt gut und nahe kommt. So. Ja, machen wir weiter mit einer Transformation, die beim Sorcerer-Label verlegt wurde. Ein Label, welches in Lyon in Frankreich beheimatet ist und welches sich auf das Veröffentlichen von Signs und Tapes spezialisiert hat. Und dort ist jetzt ganz frisch ein Tape rausgekommen von Mauweis Mine. Mine? Keine Ahnung, weißt du es? Kannst du? Du bist so ein bisschen Französisch.
0: Ich weiß nicht, ich sehe es nicht.
1: Mau und Weise mit AI. Mauweis.
0: Mauweis heißt das.
1: Mauweis Mine, vielleicht so. Keine Ahnung. Jedenfalls Willkouleur Sang haben die aufgenommen und das ist ein schönes, direktes Interface. Achelndes Stückchen Tanzmusik. Punk. Soll es sein.

0: Die Schupladinskis unter uns würden sagen Synthpunk, was uns hier Maurice Mine, sage ich jetzt mal einfach, entschuldigt die falsche Aussprache, hingelegt haben. Die Lyoner Punk Formation Willkolore Song hieß das Liedchen, und spannend fand ich an dem Song beim Hören und beim so wie dieses wirklich ganz lange Text Brett, was die Sängerin wahrscheinlich da mit hatte, so in der Tasche, und dann kommt die zu einer Band, die so schnell spielen, und dann muss die ganz schön rattern, um das alles auch rüberzubringen, weil es muss auch gesagt werden, das gehört ja immer dazu, der Text ist ja nicht nur Beiwerk.
1: Nö, und das ist ja fast normale Sprechgeschwindigkeit im Französischen.
0: Ja, aber krass, wie das so schön ja, geil, ich mag's.
1: Sehr viel staccato-esker tun es jetzt die Skits aus Schottland mit Circus Games.

0: Ich mag es ja eigentlich nicht besonders gern, wenn Musik ausgeblendet wird, wenn ihnen kein schönes Ende einfällt, aber ich verzeihe es den Skits. Circus Games.
1: Ja, das ist, ja, das Ausblenden ist komisch, ne? Das ist irgendwie, als müsste man die Single ist zu Ende, muss man umdrehen, da geht's weiter oder sowas, keine Ahnung.
0: Ja.
1: Komisches Gefühl, was dabei entsteht. Von dir unter anderem wurde ich am Wochenende darauf hingewiesen, auf einen Taz-Artikel, welcher die ja. lokale Kultur, Subkultur, was weiß ich nicht was, beleuchtet, unter anderem das Label
0: in Halle, Pigalle.
1: Genau, welches jetzt ist das Label weg. Auf jeden Fall ging es um Radio Korax und es ging natürlich um das Label des Ex-Fight-Musikanten, welches Turbo Discos heißt. Ja, habe ich es wieder. Ah, wenn man sich nicht zettelt mit einem Turbo Discos. Und es geht so ein bisschen um die in diesem Text der Taz, den ihr wahrscheinlich auch im Online-Angebot der Zeitung finden könnt, um ja. das Zusammenspiel von Musikschaffenden, Kulturschaffenden, politischen Gruppen und auch zum Beispiel diesem freien Radio, wo wir auch hier am Start sind, Radio Korax, was ihr ja hoffentlich auch langfristig unterstützt mit einer Fördermitgliedschaft oder sowas. Das ist ja was, was vielleicht in den kommenden Monaten noch relevant werden kann. Jedenfalls bin ich über diesen Artikel, wo auch eine Schallplatte erwähnt wurde, zu der ich hier ein Versprechen abgegeben habe, dass ich euch nämlich klassisch konditionieren will, dass ihr das bisher alle die Jazzplatte mitsingen könnt, die da heißt, der Irrtum hat mal wieder gewonnen. Und da bin ich ein bisschen von abgekommen. Und deswegen danke an die Erinnerung. Da kommt's.

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0: Oh, da habe ich gepennt. Die läuft ja andersrum. Ich wollte eigentlich noch den Folgesong durchlaufen lassen. Ja.
1: Aber du hast meine Geduld quasi getestet und hast gesehen, wie ich buddhistisch in mir ruhe und dir glaube, dass da jetzt noch was kommt. Aber
0: sie läuft von innen nach außen. Ich habe ein bisschen gepennt, was ganz anderem erwartet. So. Und dachte, na okay, lassen wir noch den Folgesong, um sozusagen auch die Bandbreite des Schaffens, welches auf diesem Menü drauf ist, erfassen zu können. Müssen wir nächste Woche weitermachen.
1: Die ersten Takte hörten sich schwer nach Nick Cave an, als wenn sie da bei den Bad Seeds sich was ausgeborgt hätten für den Klangteppich.
0: Ja,
1: aber sehr schön. Vom Dub von Jazz zu Instrumentalisierung für Jazz, aber das Ganze unterlegt mit einem anständigen Disco-Bass, Theater of Hate mit dem großen Song einer B-Seite, versteckt quasi My Own Invention.

0: Theater of Hate, die mit den Skids zusammen auf Tour sind ab September. Und ich hoffe, dass sie es auch über den großen kleinen Teich schaffen, quasi aus Großbritannien. Holland ist schon mitveröffentlicht und vielleicht kommen die beiden ja dann auch irgendwo hierzulande vorbei. In jedem Falle wäre das eine ganz heiße Empfehlung.
1: Oh, das würde mich auch sozusagen auf die Wanderstrümpfe bringen, um das erleben zu können. Das ist ja auch noch offen in meiner Liste von Sachen, die man mal gerne sehen will. Wie zum Beispiel, ja, weiß nicht, den untergehenden Faschismus. Sachen, die man sehen will. Auch gern gesehen. Bei uns ist, wenn sich Tanzformationen richtig Mühe geben mit ihren Veröffentlichungen. Ich habe jetzt hier von der spanischen Band Finale eine EP aufliegen.
0: Oh ja, das ist hübsch.
1: Die wirklich toll gemacht ist. Hier sind mit einem großen Stempel drauf die Titel. Vorne hat man einen Aufnäher mit so Lochstandnieten so reingestanzt. Wirklich geil. Textzettel rein. Dafür hat man Geld beim Druck des Labelkreises gespart und da so einen Aufkleber drüber gemacht, den ich soeben, weil ich habe sie gerade tatsächlich das erste Mal aufgelegt, zerstoßen musste, um sie ja, so eine miesen Spielchen, ne? Aber das Treu ist auch ein bisschen Teil unserer Philosophie und wahrscheinlich auch von Finale, die aus Valencia stammen und hier schon mal vorgestellt wurden, jetzt aber als Vinyl aufliegen können. Und wir freuen uns auf spanischen Punkrock. Die EPs, die von dort kommen, haben sehr oft viel, viel, viel Charme.

0: So, wollt ihr weitermachen, ne? Ich habe gesagt, Finale heißt die Transformation, Almas Perdidas ist das Liedchen, welches wir gehört haben. Grandiose Single, ich bin hin und weg. Erinnert mich an diese Hillside Strangler-Serie, die wir damals mal ausgegraben hatten, wo ganz viele tolle Singles rausgekommen sind. Aus Valencia stammt, aus dem Jahr 2024, dort wurde es jedenfalls aufgenommen. Großartig, Finale. Wow.
1: Ich schmiege an diesen euphorisierenden Song einen weiteren von den Skits, nämlich Off One Skin. Und wenn sich irgendjemand zufällig fragt, woher U2 eigentlich die Idee für ihre Musik haben, dann sollte ihnen das hier zu denken geben.

0: Katsching. Letzter Song dieser Sendung kommt von Rem Pemsen und wir sagen Tschüss schon mal, nicht wahr? Das war Subjektiv auf Radio Korax und den angeschlossenen freien Radiostationen in Hamburg, Leipzig, Neumünster, Flensburg, Berlin oder in Dublin.
1: Genau. Oder hier in Halle. Leute, macht's gut. Ich verabschiede mich mit Sistema de Entretenimiento. Das ist auch eine spanische Tanzformation, die unter dem Etikett Arcade Punk oder Young Punk, wie auch immer, formieren, sich gleichzeitig irgendwie auch in der Abkürzung bei Schleimkeim irgendwie orientiert haben, was so diese, oder Dead Kennedys, keine Ahnung, diese Logo-Gebung gibt. Ist eine spanische Tanzformation, die ich schon live erleben durfte und die fetzen. Und damit haut rein. Wir müssen das machen. Tschüssi.
0: Bis nächste Woche.

Ein Platz der Republik, das ist eine Sendereihe von Radio Korax, ein wiederkehrendes Moment im Programm unseres Senders. Und es geht darum, Blicke auf dieses Bundesland Sachsen-Anhalt zu werfen. Was macht dieses Bundesland aus in seiner Lebensqualität, in seiner Geschichte? Was denken zivilgesellschaftliche, subkulturelle, antifaschistische und antirassistische Gruppen und Einzelpersonen in den verschiedenen Städten von Sachsen-Anhalt? Und natürlich auch, was ist die Lage hier im Land im Vorfeld der Landtagswahlen im September dieses Jahres? In den letzten Wochen war Radio Korax zu Besuch in Wittenberg, Kalbe, Halle-Neustadt und Halberstadt. Im Juli und August werden wir außerdem in Salzwedel, Zeitz, Eisleben, Wettin-Lübbejün und Bitterfeld unterwegs sein. Mein Name ist Lukas und ich war gerade in Magdeburg. Dort habe ich den Verein Miteinander besucht und ein ausführliches Gespräch mit David Bekrich geführt. Beim Miteinander e.V. in Magdeburg ist Bekrich zuständig für die Arbeitsstelle Rechtsextremismus. Er schreibt für verschiedene Zeitungen und Zeitschriften Analysen über die äußerste Rechte und er war auch für Radio Korax immer wieder ein Gesprächspartner. Ihr hört hier David Bekrich im Gespräch über Ostdeutschland, Sachsen-Anhalt, Magdeburg, über persönliche Wege und Zugänge und seinen Blick auf die aktuelle politische Entwicklung.

0: Ich sitze hier in Magdeburg in den Räumlichkeiten vom Verein Miteinander, ein Verein, der ja Zweigstellen in Magdeburg-Halle und Salzwedel hat. Und ich sitze hier jetzt zusammen mit David Begrich, der eben für die Niederlassung in Magdeburg arbeitet. Hallo David, schön, dass wir sprechen können.
1: Hallo, schönen guten Tag.
0: Radio Korax hat ja relativ oft schon mit Miteinander gesprochen, also sowohl in Halle als auch in Magdeburg, aber vielleicht trotzdem auch nochmal für Hörerinnen und Hörer. Wie würdest du die Arbeit von Miteinander vorstellen? Was ist das für ein Verein? Was sind Ziele und Anliegen?
1: Also Miteinander e.V. ist 1999 gegründet worden. Damals nach dem Wahlerfolg der DVU in Sachsen-Anhalt, die von heute aus nimmt sich das etwas skurril aus, aber 12,8% bei den Landtagswahlen 1998 bekamen und das einen politischen Impuls gab zu sagen, also da müsste man doch dagegen steuern. Und die Arbeit von Miteinander e.V. ruht im Wesentlichen auf drei Säulen, nämlich auf der Säule Beratung, auf der Säule Bildung und auf der Säule Analyse. Das heißt, es gibt Bildungsprojekte, es gibt Beratungsprojekte, mobile Beratung und Opferberatung. Und es gibt den Analysebereich, das ist die Arbeitsstelle Rechtsextremismus. Das ist so im Kern die Arbeit. Wir koordinieren einen Teil der Arbeit der mobilen Beratungsteams in Sachsen-Anhalt. Und wir haben eben jetzt über die zurückliegenden weit über 20 Jahre der Arbeit von Miteinander e.V. doch auch einige Höhen und Tiefen durchschritten und haben auch umfangreiche Erfahrungen gemacht in der Frage der Auseinandersetzung mit so unterschiedlichen Erscheinungsformen des Rechtsextremismus. Aber zweifelsohne ist es so, dass die AfD, die 2016 hier damals mit dem höchsten Wahlergebnis von 24,3% in den Landtag einzog, schon die Partei ist, die das politische Klima und die politische Kultur am nachhaltigsten verändert hat.
0: Genau, ich denke, dass wir über die AfD und die Entwicklung, die auch dazu geführt hat, dass wir darüber auch nochmal gesondert sprechen werden. Mich würde auch am Anfang des Gesprächs erstmal so ein bisschen interessieren, wie für dich so Zugänge gewesen sind und Wege gewesen sind hin zu der Auseinandersetzung, die du führst. Du bist ja geboren in Erfurt, hast in Berlin studiert. Welche Wege haben dich denn letztlich nach Magdeburg geführt, hier in diese Stadt?
1: Also ich bin in den letzten 30 Jahren, habe ich Magdeburg insgesamt 4 oder 5 Mal verlassen und bin immer wieder hierher zurückgezogen. Also zur Berufsausbildung habe ich Magdeburg verlassen, zum Studium, dann bin ich wieder hergekommen, dann sind meine Kinder in Halle an der Saale geboren, nicht alle, aber einige, und bin dann wieder nach Magdeburg gekommen. Das heißt also offenkundig gibt es irgendeinen Magnetismus, einen biografischen Magnetismus zwischen mir und dieser Stadt, die ja keinen guten Ruf hat in der Öffentlichkeit. Magdeburg gilt ja so ein bisschen immer als das hässliche Entlein oder die Stadt, die zu Unrecht Landeshauptstadt geworden sei. Ich sehe diese Stadt mit anderen Augen, Magdeburg sozusagen, als eine Stadt, die im vergangenen Jahrhundert auch wirklich Verwundungen erfahren hat. Das hatte natürlich auch geschichtliche Ursachen, gar keine Frage. Aber ich bin auch kein leidenschaftlicher Magdeburger. Also ich habe so ein sehr nüchternes Verhältnis zu dieser Stadt, was vielleicht auch daran liegt, dass ich Hochdeutsch spreche und nicht diesen Magdeburger Slang habe. Trotzdem nervt es mich, wenn Leute Magdeburg sagen und nicht Magdeburg. Also das G wird als K ausgesprochen und nicht als langes A, wie wenn man dann mit Menschen aus dem Ruhrgebiet spricht oder manchmal auch aus Berlin, die ja die Neigung haben, sozusagen Worte mit A, das A dann zu verlängern. Also der Ort heißt Magdeburg und nicht Magdeburg. Aber man muss es jetzt auch nicht übertreiben. Und ich teile diesen Magdeburg-Identitätsdiskurs, den teile ich im Wesentlichen nicht.
0: Jetzt hast du ja unter anderem auch Theologie studiert. Und das fand ich eigentlich ganz interessant, da nochmal zu fragen, wie für dich da so Wege gegangen sind hin zu der Auseinandersetzung mit Rechtsextremismus. Also auf der einen Seite eine wissenschaftliche Auseinandersetzung mit Glaubensfragen und dann aber irgendwie ja so eine Analyse des Rechtsextremismus. Wie hängt das für dich vielleicht zusammen oder wie hat der Weg vom einen zum anderen geführt?
1: Nein, da muss man eigentlich weit zurückgehen in das Jahr 1988. Das war das Jahr, in dem es zum ersten Mal eine offen auftretende Neonazi-Szene in der DDR gab. Und ich war damals 16 Jahre alt und war in einer jungen Gemeinde, einer Kirchengemeinde in Brandenburg an der Havel. Und uns hat das schon sehr beschäftigt, dass es in einem Staat, der ja von sich sagte, er sei die antifaschistische Essenz aus der Erfahrung des Zweiten Weltkrieges, dass es da plötzlich Neonazis gab. Oder nicht plötzlich, aber es gab sie. Und die gingen auch ziemlich auf Konfrontation. Also es gab Überfälle auf den Jugendkeller der Kirchengemeinde und so weiter. Das war so der Ausgangspunkt, dass ich mich ja seitdem eigentlich fortwährend immer wieder mit Rechtsextremismus beschäftigt habe. Auch dann in den 1990er Jahren, die ja heute so ein bisschen unter diesem Label Baseballschlägerjahre laufen, die ich zum Großteil in Magdeburg, aber auch in anderen Städten erlebt habe, also zum Beispiel in Potsdam, wo ich damals lebte, oder in Berlin, also in Ost-Berlin. Und das wirklich eine intensive Zeit war, die sich einfach dadurch auszeichnete, dass sehr viele festgefügte gesellschaftliche Strukturen, die wir heute als noch selbstverständlich hinnehmen, damals es gar nicht gab. Also es war ja so eine Übergangsgesellschaft. Der alte Staat war nicht mehr da, der neue noch nicht. Ich habe also mindestens 5, 7 Jahre lang immer wieder Situationen erlebt, in denen Staat und Gesellschaft vor Neonazis zurückgewichen sind und vor allem vor ihrer Gewalt zurückgewichen sind und diese Gewalt auch nicht konsequent verfolgt haben, sondern gedachten, wenn man das irgendwie ignoriert oder beiseite schiebt, dann wird sich das schon von alleine klären. Hat sich nicht von alleine geklärt. Natürlich gibt es so ein generationelles Auf und Ab, aber das, also mich hat das immer sehr beschäftigt und mich hat auch die Frage beschäftigt, warum es die Erwachsenen eigentlich nicht beschäftigt. Also ich war ja damals Anfang 20 und ich habe so ein bisschen darüber gestaunt, dass sozusagen die Erwachsenenwelt diese Entwicklung des Rechtsextremismus also mal allenfalls zur Kenntnis genommen hat. Und ich kann mir das heute nur so erklären, dass die so mit der Lösung ihrer eigenen kollektiven biografischen Fragen, also Umorientierung im Berufsleben und allem beschäftigt waren, dass dafür eigentlich keine Zeit war. Aber das war der Grund sozusagen, warum ich angefangen habe, mich damit zu befassen.
0: Und die Theologie, spielt die heute noch eine Rolle für dich, oder?
1: Also die Theologie als Theologie spielt für mich insofern eine Rolle, als dass theologisches Denken für mich eine Quelle der Horizonterweiterung und der Inspiration ist. Ich sag's mal mit einem, es gibt den berühmten Theologen Karl Barth, mit dem ich mich im Studium sehr intensiv beschäftigt habe. Und von dem stammt der schöne Satz, man müsse die Bibel über die Zeitung und die Zeitung über die Bibel legen. Und das ist so ein bisschen mein Motto. Also ich bin kein christlicher Fundamentalist. Ich bin in einer kulturprotestantischen Familie aufgewachsen. Für uns war zu Hause sozusagen das bildungsbürgerliche Christentum von einer solchen Selbstverständlichkeit, dass das sozusagen gar nicht irgendwie, also es bedurfte gar keiner extraen Frömmigkeitseinübung, sondern das war Teil des Mechanismus. Also so eine typische, ich bin in so einer typischen evangelischen Familie in der DDR aufgewachsen. Fast alle, nicht alle, aber fast alle aus meiner Familie waren Pfarrer oder haben in der Kirche gearbeitet oder bei der Kirche gearbeitet oder ehrenamtlich in der Kirche gearbeitet. Und für mich war Kirche immer auch ein Lernort von Demokratie. Also ich bin ja zu DDR-Zeiten in einem Land aufgewachsen, in der sozusagen so die Beteiligungsmöglichkeiten oder heute würde man sagen, die Möglichkeiten, Selbstwirksamkeitserfahrungen zu machen, jetzt nicht so besonders groß waren. Und das hat mich schon sehr geprägt und Kirche hat mich sehr geprägt. Aber natürlich bin ich mir darüber im Klaren, also dass das eine sehr spezifische zeitgeschichtlicher Kontext ist, der mich extrem politisiert hat, politisch sozialisiert hat, der aber auch natürlich mein religiöses Denken sehr stark beeinflusst hat, was vielleicht unter anderen Umständen gar nicht so wäre, wenn ich jetzt das bei meinen Kindern zum Beispiel angucke, für die verläuft das alles ganz anders.
0: Jetzt geht's in der Sendereihe Ein Platz der Republik für Radio Korax so ein bisschen darum, vielleicht nochmal so andere Perspektiven von Sachsen-Anhalt kennenzulernen. Also wir haben das festgestellt auch als Problem, dass ja Halle oftmals näher irgendwie an Leipzig dran ist als an irgendeiner anderen Stadt von Sachsen-Anhalt. Und deswegen ist so der Ansatzpunkt von dieser Sendereihe, dass wir verschiedene andere Städte in Sachsen-Anhalt besuchen. Und jetzt habe ich auch schon im Rahmen von verschiedenen Besuchen, die wir da gemacht haben, festgestellt, dass ich denke, dass Sachsen-Anhalt aus verschiedenen Städten auch sehr unterschiedlich aussieht. Also Sachsen-Anhalt ist anders, wenn man es aus Richtung Halle anschaut, vielleicht anders, wenn man es aus Magdeburg aus anschaut oder anders, wenn man es aus Salzwedel anschaut. Wie würdest du denn Sachsen-Anhalt beschreiben als das Bundesland, in dem du lebst, vielleicht auch als politische Landschaft?
1: Das ist eine interessante Frage, weil mir in den letzten Wochen immer wieder das Phänomen begegnet, dass wenn ich mit Journalisten zu tun habe, eines der Probleme ist, dass die Sachsen und Sachsen-Anhalt nicht auseinanderhalten können. Also die Sachsen waren immer die Sachsen, sing mai Sachse, sing. Die in Sachsen hat es immer gegeben, egal ob unter August dem Starken oder Adolf Hitler oder Erich Honecker, Sachsen waren immer die Sachsen. Die Sachsen-Anhalter, es gibt keine Sachsen-Anhaltiner, sondern die Sachsen-Anhalter sind sozusagen keine kulturgeschichtlich gewachsene Einheit oder Bezugspunkt, obwohl ja auf dem Gebiet des heutigen Sachsen-Anhalts sich so viele kulturgeschichtliche, zeitgeschichtliche, historische, wissenschaftliche, philosophische und religiöse Dinge abgespielt haben, die für die deutsche Geschichte essentiell sind, wie in kaum einem anderen Bundesland. Das ist das Interessante. Also wenn du dich in Naumburg auf den Marktplatz stellst und dich einmal im Kreis drehst, sozusagen entlang des Kompasses Norden, Westen, Süden und so weiter, dann durchschreitest du gedanklich einmal die gesamte Geistesgeschichte Deutschlands. Und von Naumburg aus ist sozusagen Friedrich Nietzsche genauso schnell erreichbar wie das Bauhaus in Dessau, der Naumburger Dom und so weiter und so weiter. Ne? So, also Sachsen-Anhalt ist gewisserweise ein Brennglas der deutschen Geschichte und der deutschen Kulturgeschichte, aber kaum jemand weiß es. Also die Leute sagen, ah, Naumburg, ganz interessanter, ne, Utah und was weiß denn ich nicht was und ein toller Dom und keine Ahnung was. Aber dass das in Sachsen-Anhalt liegt, weiß niemand. Das wissen die Leute nicht. Ja, mir rufen Leute an und sagen, ah, sie wohnen in Magdeburg, das ist doch da in der Nähe von Riesa. Naja, das liegt auch an der Elbe, aber, ne, so, genau. Und Sachsen-Anhalt ist natürlich ein Land, das geprägt ist durch Anhalt, aber auch die alte preußische Provinz Sachsen, weil wo wir hier sind, Magdeburg und nördlich davon, das ist die preußische Provinz Sachsen, die nach 1832 sozusagen preußisch verwaltet worden ist. Das heißt, es gibt eine sehr fragmentierte Geschichte in Sachsen-Anhalt. Und nicht nur die Geschichte ist fragmentiert, sondern auch also bis heute ist die Realität fragmentiert. Weil natürlich Menschen in Salzwedel sagen, das, was mich mit Menschen in Zeitz verbindet, das ist nicht so besonders viel. Das wäre in Sachsen anders. Der Eilenburger würde immer sagen, ich bin Sachse, und der Görlitzer würde wahrscheinlich auch, nee, der würde wahrscheinlich sagen, ich bin Lausitzer oder auch Sachse. Aber sozusagen so eine Sachsen-Anhalt-Identität gab es lange Zeit nicht. Wenn man jetzt in die sozialwissenschaftlichen Umfragen guckt, dann nimmt das so langsam zu, dass Leute sich auch als Sachsen-Anhalter fühlen. Aber die Mehrheit der Leute fühlt sich als Hallenser oder als Magdeburger oder als Zeitzer oder als Altmärker. Und das ist, glaube ich, so ein bisschen so eine Besonderheit in diesem Bundesland. So, und dann gibt es natürlich auch einen Teil von Sachsen-Anhalt, der, also nehmen wir mal an, also zum Beispiel Delitzsch gehört ja heutzutage zu Sachsen, gehörte aber mal historisch eine kurze Zeit lang zu Sachsen-Anhalt und so weiter und so weiter. Also die Geschichte Sachsen-Anhalts ist eine fragmentierte, und ich glaube auch, dass die politische und kulturelle Identität Sachsen-Anhalts fragmentiert ist. Was ja aber auch die gesellschaftliche Situation widerspiegelt. Ne? So.
0: Vielleicht auch noch der Blick auf Magdeburg. Du hast jetzt schon so ein bisschen gesagt, dass Magdeburg oft ja so als das hässliche Entlein gilt oder so. Aber wie würdest du Magdeburg beschreiben, auch in seiner Lebensqualität, in dem, wie man sich hier bewegt?
1: Also ich habe den Eindruck, dass die Lebensqualität in Magdeburg enorm zugenommen hat in den letzten 30 Jahren. Ich meine, als Jugendlicher bekommt man das nicht so mit, weil man eben irgendwie einfach sich arrangiert mit den vorgefundenen Bedingungen. Aber als ich Kind war, war Magdeburg dreckig, auch immer noch gezeichnet von den Spuren der Zerstörung im Zweiten Weltkrieg. Die Elbe stank vor sich hin. Also die Lebensqualität in Magdeburg ist immens gestiegen. Aber das hat natürlich einen Preis, nämlich dass sozusagen die Magdeburg war ja eine sehr proletarische Stadt geschichtlich. Und diese Industriegeschichte Magdeburgs, des Schwermaschinenbaus, und die Menschen in Magdeburg haben oder viele Menschen in Magdeburg haben wirklich über Jahrzehnte, also es gibt diesen schönen Satz von Heiner Müller, der sagt, was für die einen Geschichte ist, ist für die anderen immer noch Arbeit gewesen. Und das trifft auf Magdeburg auf alle Fälle zu. Also das ist eine Stadt, in der sehr hart, unter sehr harten Bedingungen in der Industrie, in der Schwermaschinenbau gearbeitet wurde, was die Stadt wirklich sehr stark geprägt hat. Und mit der steigenden Lebensqualität ist aber sozusagen diese, ich sag jetzt mal, diese Präsenz oder diese Sichtbarkeit dieser proletarischen oder postproletarischen Lebenswelt so ein bisschen in den Hintergrund gedrängt worden.
0: Aber er ist eigentlich noch da. Oder?
1: Er ist in der Verfasstheit und in der Art, wie die Leute sind, noch da. Also es gibt ja diesen ironischen Satz, der lautet, der Magdeburger ist grob und er meint's auch so. Also viele Leute sagen, die Magdeburger sind gar nicht so unfreundlich wie erwartet. Das ist ja auch ein Kompliment. Und in der Selbstbeschreibung sagt der Magdeburger, nicht gemeckert ist gelobt. Also das höchste Lob, was du von Lehrern bekommen kannst, ist zu sagen, da kann man nicht meckern. Das ist so.
0: Ja. Jetzt gab es in Sachsen-Anhalt in der jüngeren Zeit zwei Ereignisse, von denen ich denke, dass sie sehr wichtig gewesen sind für die Stadt und die Stadt geprägt haben. Und das eine ist die Entscheidung im Sommer 2025, dass die Giga-Chip-Fabrik nicht gebaut wird in Magdeburg. Und das andere ist der Anschlag auf den Weihnachtsmarkt im Dezember 2024. Ich dachte, dass es sicherlich auch ein Bild von der aktuellen politischen Lage gibt, wenn wir über diese Ereignisse kurz sprechen. Vielleicht zunächst zu dem Anschlag, der ja ein sehr verheerender Anschlag gewesen ist, bei dem 6 Personen getötet worden, über 300 verletzt worden sind. Viele Menschen hat dieser Anschlag betroffen gemacht. Es ist auch versucht worden, dass dieser Anschlag zum Anlass rechter Mobilisierungen wird. Wie ist denn deines Erachtens oder in deiner Wahrnehmung diese Stadt mit diesem Anschlag umgegangen worden oder was hat das mit der Stadt gemacht?
1: Das ist eine gute Frage. Ich glaube, der Anschlag hat von seinem Ereignisablauf zwei Zeitrechnungen, jedenfalls für eine gewisse Zeitspanne in Kraft gesetzt, nämlich die Zeitrechnung derer, die von dem Anschlag mittelbar und unmittelbar betroffen waren und die Zeitrechnung in der Stadt selbst. Für die Mehrheit der Menschen in der Stadt ging das Leben irgendwann wieder weiter und es gibt dann so ein Übergehen zur Tagesordnung und es gibt die Menschen, die von diesem Anschlag unmittelbar betroffen waren oder auch mittelbar betroffen waren, für die, glaube ich, in gewisser Weise die Zeit stehen geblieben ist oder für die die Zeit ausgesetzt hat. Man könnte auch sagen, die Zeit ist für diese Menschen aus den Fugen geraten. Und ich kann mir eigentlich keine Situation vorstellen, in der diese Zeit wieder in die Fugen zurückgerät. Jetzt gab es vor 2 Wochen diese Urteilsverkündung gegen den Täter. Und auch das ist ein ganz interessantes Phänomen mit dem Prozess. Es gab ja einen Prozessauftakt, da ist eine extra Halle gebaut worden und es war ein riesen Tamtam und so. Aber die öffentliche Anteilnahme an dem Prozess, die ja sich vielleicht auch darin dokumentiert, wie viele Menschen gehen dahin und gucken sich diesen Prozess an, die war eher gering. Also natürlich dann nicht zum Prozessende hin, aber und am Anfang auch nicht, aber zwischendrin, ich war immer mal da, habe mir das immer mal angeguckt, quälende Protokollverlesungen von Verletzungen und wirklich Abgründen von dem, was die Menschen dort an Leid erlitten haben, aber kaum Öffentlichkeit. Und es am Anfang gab es so ein überbordendes Interesse auch der überregionalen Medien und ich habe aber den Eindruck, dass, also ich weiß gar nicht, wie ich das ausdrücken soll, ich habe aber einfach den Eindruck gewonnen, durch die Krisen der letzten 7 bis 10 Jahre ist auch so eine überregionale Öffentlichkeit abgestumpft gegenüber dem, was dort verhandelt worden ist. Also wir hatten einfach den Anschlag auf den Breitscheidplatz, wir hatten diesen antisemitischen Anschlag in Halle. Und das alles hat dazu geführt, dass es so eine zurückgegangene Sensibilität der Öffentlichkeit für solche schweren Gewalttaten gibt oder auch für die Frage von, wo hat das eigentlich seinen Ort, damit irgendwie sich gesellschaftlich auseinanderzusetzen. Und ich kann mir vorstellen, dass das für die Angehörigen eine nicht einfache Situation gewesen ist, weil der Prozess nun mal die öffentliche Arena ist, wo die Auseinandersetzung mit dem Tatgeschehen sich vollzieht, und dann zu merken, ja, beim Prozessauftakt, da kommen noch viele Leute, da gibt es noch Anteilnahme, da interessieren sich noch Menschen. Aber wenn dann die Mühen der Ebene dieses Prozesses laufen und diese quälenden medizinischen Gutachten verlesen werden und die Zeugenaussagen wirklich von Tod und Leid und Verletzung da sich Bahn brechen, dann hat das eben nur noch eine begrenzte Öffentlichkeit. Ich habe mich auch mit einem Journalisten vom MDR unterhalten mal dazu, und da sagte mir der Kollege: Wissen Sie, Herr Begrich, es gibt Tage, da sitze ich da mit zwei Kollegen fast alleine. Da ist noch jemand von der DPA da und sonst niemand. Und ich glaube, das hat wiederum was mit dieser Fragmentierung unserer Realität zu tun. Also es gibt so etwas wie sich abdichten gegenüber den Krisen und auch diesen Zumutungen der Krisen in der Realität. Also zu sagen, was mich nicht unmittelbar betrifft, dagegen versuche ich mich zu schützen. Und wenn ich nicht unmittelbar betroffen bin, ziehe ich mir das nicht auf den Tisch, also mache ich das nicht zu meinem Thema oder so. Und ich glaube, das haben die Betroffenen und die Angehörigen des Anschlags auch sehr deutlich gespürt, weil sie eben auch die Erfahrung gemacht haben, dass es für sie sehr schwer war, sich dann Gehör zu verschaffen, öffentlich.
0: Ist ja auch die Frage, was so eine fragmentierte Wahrnehmung oder so ein Abstumpfen von öffentlicher Aufmerksamkeit, was das mit politischen Prozessen und einer politischen Auseinandersetzung macht.
1: Ja, die Fragmentierung spiegelt sich ja in der Politik, ne? Also sozusagen, es gibt ja auch in der Politik die Tendenz, also das andere Extrem ist ja Allzuständigkeit, das will ich auch nicht. Aber also ich will nicht, dass jetzt sozusagen die Politik jetzt regelt, was ich mittags auf dem Teller habe, das meine ich nicht. Aber der Eindruck, dass auch in der Sphäre des Politischen eine Situation entstanden ist, in der immer nur das Nächste und das Nächste und das Nächste abgearbeitet werden kann und es keinerlei Kräfte und Ressourcen dafür gibt, sich ein Gesamtbild zu machen oder eine Gesamtheit, irgendwas in den Blick zu nehmen, was über den unmittelbaren Handlungsdruck einer bestimmten Situation hinausgeht. Aber das ist ja das erleben wir in allen gesellschaftlichen Bereichen, dass sozusagen, es wird mit einer großen Unmittelbarkeit Dinge angegangen, die jetzt auf dem Tisch liegen, und was davon dann in anderthalb Jahren oder in 5 Jahren oder so übrig ist, das ist dann eine völlig andere Frage. Und das hat natürlich auch viel mit der Beschleunigung zu tun. Also das Gefühl der Beschleunigung durch die sozialen Medien, auch dadurch, dass viele Ereignisse mit einer hohen Gleichzeitigkeit auf uns einstürzen oder auch auf die Politik einstürzen, die sozusagen eine Reaktionspriorisierung erfordern. Das alles macht das, glaube ich, mit aus.
0: Das Aus für die Giga-Chip-Fabrik in Magdeburg ist nochmal so ein bisschen ein anderes Thema, aber kommt mir trotzdem auch entscheidend vor, einfach weil die Region sich davon ja unglaublich viele Arbeitsplätze erhofft hat und auch den Zufluss von hohen Fördersummen. Was hat das mit dieser Stadt gemacht, dass diese Chip-Fabrik nicht gebaut wurde?
1: Also ich glaube, es gab eine, ob zu Recht oder zu Unrecht, dazu fehlen mir die fachlichen Kenntnisse, aber die Ansiedlung von Intel wurde in der Stadt jedenfalls phasenweise auch in der Landespolitik als eine Art Heilsversprechen gehandelt. Ich war da immer sehr skeptisch, um das mal vorsichtig auszudrücken. Aber der Absturz war natürlich heftig. Also wenn ich die Erwartung habe zu sagen, es kommt hier so ein US-amerikanischer Konzern, die stellen hier eine Infrastruktur hin, es wird Arbeitsplätze, es gibt dieses, jenes, sonst noch was. Also war ja die Rede davon, dass 10.000 bis 12.000 neue Einwohner nach Magdeburg kommen. Das hätte ja sozusagen das öffentliche Leben erheblich dynamisiert. Das hätte wahrscheinlich einen neuen Stadtteil bedurft. Schulplätze, Kindergartenplätze. Also ne, wenn du plötzlich 10.000 Einwohner mehr hast, die müssen alle Kartoffeln kaufen, zum Zahnarzt gehen und das ABC lernen. Das ist jetzt alles nicht eingetreten, und ich glaube, dass obwohl die Politik daran ja keine Schuld trägt, hat das, glaube ich, sozusagen so eine Erfahrung aus den 1990er Jahren nochmal, oder vielleicht sogar eine Retraumatisierung aus den 1990er Jahren nochmal aufgerufen, zu sagen, es werden Versprechungen gemacht und die werden nicht eingelöst. Na, so, also das ist ja so ein Lerneffekt der 1990er Jahre, dass da Versprechungen gemacht worden sind und die sind nicht eingelöst worden oder sie haben sich nicht eingelöst oder nicht einlösen lassen. Und ich bin mir sicher, dass der Rückzug von Intel, auch wenn die Politik dafür keine Verantwortung trägt, dennoch zur Erosion des Vertrauens in die Politik entscheidend beigetragen hat. Na, so.
0: Dann würde ich vorschlagen, dass wir den Bogen schlagen auch zu dem, was Anlass für diese Sendereihe Ein Platz der Republik ist. Und das ist ja einfach die hohen Umfragewerte der AfD in Sachsen-Anhalt und auch ein Wahlprogramm, das kämpferisch vorgetragen wird als Regierungsprogramm der AfD und in dem Radio Korax ja auch ein eigenes Kapitel bekommen hat mit dem Titel Radio Korax den Geldhahn abdrehen. Das war ja für uns auch der Anlass, sozusagen in Sachsen-Anhalt zu versuchen, noch mal ein bisschen in die Breite zu gehen und zu versuchen, genau, nochmal andere Leute, potenzielle Bündnispartner kennenzulernen und eine andere Art von Öffentlichkeit herzustellen. Das ist eben das, was wir machen können, die Öffentlichkeit herstellen. Wenn wir diese hohen Umfragewerte uns anschauen für die AfD, dann kann man ja von verschiedenen Blickwinkeln das analysieren. Und ein Ausgangspunkt wäre erstmal auch der historische oder sozusagen der Versuch, so eine historische Entwicklung zu analysieren. Und du hast jetzt schon die Zeit nach der Wende angesprochen, mit dem Stichwort der Baseballschlägerjahre, wo es ja diese neonazistische Straßengewalt gab in einem enormen Ausmaß. Und jetzt, als wir in Sachsen-Anhalt unterwegs waren, haben wir viele Leute getroffen, die diese Zeit auch in Sachsen-Anhalt erlebt haben und die für sich auch versucht haben, so einen Vergleich zu machen und die irgendwie gesagt haben, okay, die Qualität von Gewalt, die wir erlebt haben, die war damals krasser. Jetzt gibt es natürlich eine Zunahme an rechten Gewalttaten, aber irgendwie scheinen diese hohen Zustimmungswerte für die AfD nochmal eine andere Dimension zu sein. Das heißt, es verschärft sich was, aber trotzdem ist irgendwie die Qualität der Gewalt eine andere. Und ich wollte dich gerne fragen, genau, ob du diesen Blick bestätigen kannst oder wie du darauf blicken würdest.
1: Ich glaube, es hilft uns überhaupt nicht weiter, zum Verständnis des Aufstiegs der AfD in diesem Fall Äpfel mit Birnen zu vergleichen. Also der gewaltbereite Neonazismus oder die gewaltbereite neonazistische Jugendkultur der 1990er Jahre war in der Tat eine echte Gefahr auf der Gewaltebene. Auf der politischen Ebene spielten die eine untergeordnete Rolle. Also, ne, will da nicht missverstanden werden, diese ganzen Interventionen mit rassistischer Massengewalt in Bezug auf die Frage des Umgangs mit dem Thema Asyl, das war ein politischer Faktor. Aber eine neonazistische Jugendkultur war kein politischer Faktor im Parlament und im politischen Oberhaus des Landes sozusagen. Das heißt, das mit der heutigen Situation zu vergleichen, ist, glaube ich, nur begrenzt sinnvoll. Es sei denn, man versucht sich nochmal die Frage zu stellen, gibt es denn Kontinuitätslinien? Und diese Kontinuitätslinien kann man, glaube ich, versuchen, also man kann mal versuchen, diesen Faden aufzuwickeln, indem man nochmal versucht, sich zu fragen, was machen denn eigentlich die Täter von damals? Also ich habe das ja mal in einem Aufsatz genannt, die Generation Hoyerswerda, die sind ja jetzt auch Mitte 40. Also die damals die Schläger und die Prügler und die Straßenaktivisten waren oder vielleicht auch nur diejenigen, die mal zu einem Neonazi-Aufmarsch gegangen sind oder Rechtsrock sich reingedreht haben, weil das eben irgendwie zum Teil der Jugendkultur gehört hat. Und ich würde sagen, die sind zum Teil, natürlich nicht vollständig, aber die sind zum Teil heute die Adressatenschaft, aber auch die Wählerschaft der AfD. Und die Kontinuität besteht also nach meiner festen Überzeugung darin, dass die AfD auf so etwas aufsatteln konnte wie ein rechtes Lebensgefühl. Nicht rechte Politik, sondern ein rechtes Lebensgefühl. Also die Legitimität, rassistische Ressentiments und autoritäre Einstellungen lebensweltlich zu äußern. Und das hat was mit Hegemonie zu tun. Also wir haben ja in den frühen 2000er Jahren immer davon gesprochen, dass es so etwas gab wie eine Hegemoniefähigkeit einer rechtsextremen Jugendkultur. Und diese Hegemonie, die ist ja nicht verschwunden, sondern die hat sich in etwas anderes transformiert. Und transformiert hat sie sich in eine Offenheit, Akzeptanzbereitschaft und Zustimmungsbereitschaft zum Politik- und Deutungsangebot der AfD. Und wenn man das verstehen will, wie das funktioniert, damit das kein abstraktes soziologisches Kauderwelsch ist, muss man sich, glaube ich, nur mal angucken, wie Ulrich Siegmund Wahlkampf macht. Ulrich Siegmund vermittelt den Leuten ein rechtes Lebensgefühl. Der ist den ganzen Wahlkampf bisher, wir reden heute am 7. Juli, kann sein, das ändert sich nächste Woche, aber bisher ist er den ganzen Wahlkampf damit beschäftigt, sich und seine Position zu depolitisieren. Also er macht sozusagen einen ganz interessanten Schritt, nämlich dass er seiner Anhängerschaft, sowohl seiner Kernanhängerschaft als auch den weiteren Leuten im Vorfeld der AfD suggeriert zu sagen, ich agiere hier nicht als politischer Akteur in erster Linie, sondern ich vermittle ein rechtes Lebensgefühl. Ich würde es nennen rechtes Lebensgefühl. Ulrich Siegmund würde sagen Normalität. So, und wenn man sagen will, Siegmund ist die personifizierte Selbstverharmlosung der AfD, also ein freundlicher junger Mann, von dem jede Großmutter sagt, den hätte ich gerne als Schwiegersohn. Und trotzdem steht es ja scheinbar im Kontrast zu diesem sehr radikalen Regierungsprogramm genannten Wahlprogramm. Und dann würde man ja eigentlich sagen, das ist ein Widerspruch. Ich würde aber sagen, es ist kein Widerspruch, sondern es ist eine Doppeladressierung. Also wir haben einerseits dieses Wahlprogramm, in dem hammerharte rechtsradikale Sachen drinstehen, von dem jeder, der irgendwie seine sieben Sinne beisammen hat, weiß, dass davon vieles rechtswidrig ist. Und wir haben einen Spitzenkandidaten, der sehr erfolgreich damit beschäftigt ist, seine Spuren zu verwischen. Im Sinne von informellem Auftreten. Also Siegmund tritt ja ganz selten als Politiker auf. Sondern er tritt immer als das auf, in der liebsten Rolle, die er spielt. Und das ist Ulrich Siegmund. Ulrich Siegmund spielt Ulrich Siegmund. Und da ist er authentisch, ne? Er geht auf die Leute zu. Das ist ja ganz interessant, wenn man sich mal anguckt, sozusagen, wie die Spitzenkandidaten so auf so einer vorpolitischen Ebene strategisch kommunizieren. Und Ulrich Siegmund ist derjenige, der das sehr informell macht. Also schon wie der auftritt, wie er spricht, was er anhat, das hat nichts Formelles. Und Informalität schafft Nähe. Formalität schafft Hierarchie. Ja? Also wenn der Ministerpräsident irgendwo kommt, dann muss die Informalität immer erstmal hergestellt werden. Dann muss man, also der kommt ja in der Regel mit einem Beraterstab oder aber weiß ich nicht was, und dann hat er einen Anzug an und eine Krawatte und da. Und dann gibt es noch irgendwie einen Polizisten, der daneben ansteht mit einem Knopf im Ohr. Das sind alles formelle sozusagen Signaturen der Hierarchie, des Hierarchischen. Das alles hat Siegmund nicht, sondern er kommt also der kommuniziert sofort auf Augenhöhe. Die muss nicht hergestellt werden, sondern er kommuniziert sofort auf Augenhöhe. Und das ist also bis jetzt jedenfalls das Erfolgskonzept.
0: Ich glaube, ich würde gerne versuchen, noch ein bisschen diesen Widerspruch zu durchdringen. Also eine rechtsextreme Partei auf der einen Seite oder auch ein sehr rechtsextremes Wahlprogramm für das Land Sachsen-Anhalt und auf der anderen Seite ein Spitzenpolitiker der AfD, der auf diese Normalisierungsstrategie setzt. Weil ich finde es interessant, wie sich das einbettet auch in den Landesverband der AfD in Sachsen-Anhalt, weil ich habe es immer so wahrgenommen, dass dieser Landesverband zu denjenigen Landesverbänden innerhalb der AfD gehört, die eben diesen völkischen Flügel vertreten. Und wir haben zum Beispiel solche Figuren wie den Hans-Thomas Till-Schneider, der ja im Landtag in Sachsen-Anhalt Reden hält, wo ich glaube, man kann sehr gut die Faschismusdefinition von Robert Paxton darauf anwenden, nämlich dass jemand quasi den Untergang einer Gemeinschaft beschwört und irgendwie so ein inbrünstiger Nationalismus irgendwie so eine Wiedergeburt dann suggeriert oder die Rettung verspricht zu sein. Das ist ja der Widerspruch, den du angesprochen hast. Aber wie würdest du da auch nochmal diesen Landesverband charakterisieren?
1: Also ich will nochmal was zu dem Widerspruch sagen, von dem ich glaube, dass er keiner ist, sondern eine Doppeladressierung. Also ich glaube, das findet in unterschiedlichen Sphären statt. Also man kann ja mal die Leute, die zu Ulrich Siegmunds Veranstaltungen gehen, die Frage stellen, lesen Sie denn das Wahlprogramm? Und ich würde ja sagen, dieses Wahlprogramm, das hat ca. 160 Seiten, ein bisschen weniger, das haben zwei Arten von Leuten gelesen, nämlich die, das analysieren wollen und müssen, so wie ich. Also sozusagen externe Leute, die sich da drüber beugen und sagen, aha, und da gibt es diesen Begriff und da gibt's, das ist das und das ist besonders radikal und so. Die Wählergruppe 3 der AfD liest nicht 160 Seiten. So, und auch für die Kernwählerschaft der AfD hat sozusagen dieses Wahlprogramm so ein paar politisch-ideologische Brühwürfel, die bei Bedarf sozusagen wie so ein Maggi-Würfel geschmackvoll aufgegossen werden können. Das heißt, das ist gar kein Widerspruch, sondern es ist, funktioniert in unterschiedlichen politischen Sprechräumen. Ja? So. Und Ulrich Siegmund funktioniert in einer breiten Öffentlichkeit, also sozusagen als Transformationsriemen für diesen oder als Transformation dieses radikalen Programms. So. Und insofern kann man das vielleicht auch auf die Formel bringen, zu sagen, das Radikale ist das Normale. Also es ist ja erstaunlich, dass die Wählerschaft der AfD in Ostdeutschland, im Westen muss man das nochmal abwarten, aber die Wählerschaft in Ostdeutschland ist ja jeden Radikalisierungsschritt dieser Partei bisher mitgegangen. Jeden. Also die Partei gibt es seit 2013 und mit der damaligen Partei hat die heutige AfD nicht mehr so besonders viel zu tun. Gibt noch ein paar Akteure, die sind gleich. Björn Höcke war damals auch schon Mitglied, war damals wahrscheinlich auch schon rechtsradikal, aber na, so. Und das heißt, die Wählerschaft ist diesen Radikalisierungsweg mitgegangen. Jetzt gibt es doch gar keinen Grund für die AfD, sich selbst zu deradikalisieren. Wenn die Wählerschaft das belohnt, also weil ja auch bei nach jedem Parteitag wird dann in den Medien gesagt, oh, die AfD ist noch mal radikaler, war nach diesem Bundesparteitag in Erfurt auch wieder so radikal wie noch nie und was weiß denn ich nicht was. Die Wählerschaft findet das großartig. Und das ist eben noch mal was anderes als in den anderen europäischen Staaten, nehmen wir mal Front National oder Giorgia Meloni, wo ja sozusagen eher so ein Weichspülprogramm durchgejagt worden ist durch die Programmatik. Ist es bei der AfD zumindest im Osten so, Radikalität belohnt die Wählerschaft. Ja, so. Und das ist sozusagen, das wäre der Aufhänger, sich politikwissenschaftlich mit der Frage zu beschäftigen, warum belohnt die Wählerschaft diese Radikalität? Ja, so.
0: Ja, das ist die Frage, die, wo ich es interessant finde, die weiter zu diskutieren. Und vielleicht vor dem Hintergrund, dass Sachsen-Anhalt ja eben das Bundesland ist, in dem die AfD im Moment die höchsten Umfragewerte hat. Also es schwankt ja so zwischen 40% und 42%.
1: Ja, aber diese Wählerschaft von, also diese prognostizierte Wählerschaft von 42% ist ja sehr heterogen zusammengesetzt. Also wenn 42% der Leute sich vorstellen können, dich zu wählen, dann hast du ja da nicht nur eine Kernwählerschaft, die sozusagen dich aus Überzeugung wählt, weil die sowieso alles großartig findest, was du machst. Sondern du hast weitere Wählergruppen. Also nehmen wir mal die Wählergruppe 2, die ich mit dem Satz charakterisieren würde. Die sagen immer, aber da hat die AfD doch einen Punkt. Das ist ja sozusagen der Einstiegssatz, ja, in diese Debatten mit der Wählergruppe 2. Das sind nicht Leute, die gefestigt politisch ideologisch überzeugt sind von dem, was die AfD sonst noch macht, sondern die AfD hat es eben vermocht, in gewisser Weise ein diskursives Chamäleon zu sein. Wenn die Sonne scheint, nützt es der AfD. Wenn es regnet, nützt es der AfD auch. Wenn die Benzinpreise steigen, nützt es der AfD. Wenn sie sinken, nützt es der AfD auch. Also das ist ja ein interessantes Phänomen und das heißt, die politische Beliebtheit der AfD wird im Moment nicht nur von der AfD gesteuert, sondern vor allen Dingen davon gesteuert, dass es in Ostdeutschland eine Wählergruppe gibt. Wir hatten ja in Sachsen-Anhalt immer eine hohe Volatilität, also die Berechenbarkeit des Wählers in Sachsen-Anhalt, der Wählerin in Sachsen-Anhalt war schon immer berüchtigt, nämlich unberechenbar. Ja, will nur noch mal daran erinnern. Plötzlich hatte die DVU 12,8%, plötzlich hatte die FDP mal 13%. Die Institute haben das so, nicht so richtig vorausgesehen. Und das heißt, wir können auch sein, dass wir jetzt hier irgendwie noch eine Überraschung erleben, die die Institute uns jetzt noch nicht spiegeln in Sachsen-Anhalt. Aber was da dahinter steht, ist sozusagen, man hat in Ostdeutschland zu Parteien ein Verhältnis wie zu Waschmittel. Und dieses Verhältnis wie zu Waschmittel ist zu sagen, ich probiere jetzt mal das Waschmittel aus für diese Klamotte, mal sehen, ob das Waschmittel das bringt. Und wenn nicht, nehme ich das nächste. Und ein Teil der Wählerschaft der AfD funktioniert genau so. Die sagen nämlich, naja, die waren jetzt 10 Jahre in der Opposition. Sollen sie noch mal zeigen, was sie können. Und sollen noch mal regieren. Und dann gucken wir mal. Und das ist natürlich in Bezug auf eine rechtsextreme Partei wirklich gefährlich. Aber das ist die Haltung. Das ist die Haltung der Wählergruppe 2 und 3 in Bezug auf die AfD. Das heißt, die haben überhaupt keinen... Ja, das ist sozusagen wie so eine Risiko-Inkaufnahme zu sagen, naja, mit den jetzigen Parteien läuft's scheiße, soll doch die AfD mal zeigen, was sie kann und in 5 Jahren wählen wir sie wieder ab. Meine These wäre ja zu sagen, in den 5 Jahren geht sehr viel in der politischen Kultur kaputt, aber ich glaube, man muss einfach erstmal diesen Mechanismus verstehen, warum Leute sagen, naja, dann versuchen wir es jetzt mal mit der AfD und vielleicht ist es danach die Tierschutzpartei oder die, was weiß denn ich nicht wer, ne?
0: Ich würde so in Fragen nach den Ursachen, glaube ich, auch nochmal versuchen, das eben auf Sachsen-Anhalt als Bundesland zu beziehen. Und ich meine, in Sachsen-Anhalt gibt es ja die ganzen Probleme, die es in Ostdeutschland insgesamt gibt. Also du hast ja auch schon diese Erfahrung nach der Wende angesprochen, die mit Deindustrialisierung ja auch verbunden war. Es gibt dieses Stichwort Strukturwandel und die Probleme, die damit verbunden sind. Wir haben Probleme in der Infrastruktur. Demografieproblem wird immer wieder diskutiert. Verschuldung der Kommunen und dass die oft ja nicht entscheidungsfähig sind in den Sachen, die aber entscheidend für die Verhältnisse vor Ort sind. Inwiefern sind das denn Probleme, die sich auch in diesen Zustimmungswerten zur AfD widerspiegeln?
1: Ja, die spiegeln sich da drin natürlich wieder und da bin ich jetzt nicht sozusagen, ich habe ja jetzt keine soziologische Untersuchung gemacht, die das so abschichtet. Ich glaube nur, diese Probleme verdichten sich zu einem Krisenbewusstsein. Und dieses Krisenbewusstsein hat in Ostdeutschland sehr viel früher und sehr viel rapider eingesetzt als im Westen. Das hat was mit unterschiedlichen zeitgeschichtlichen Erfahrungen zu tun, aber es hat vielleicht auch so ein bisschen mit so ganz schnöden materialistischen Tatsachen zu tun, wie das, ich glaube, der durchschnittliche Ostdeutsche erbt etwa 12.000 bis 15.000 Euro und der durchschnittliche Westdeutsche, weiß ich nicht, 200.000 oder so. Das heißt, die materielle... Also welche Fettschicht ist denn noch da, ne? Irgendwie, wenn gesellschaftliche Krisen greifen? Das spielt eine Rolle, das spielt die eine Rolle. Die andere Rolle spielt vielleicht auch, das ist ja die These, die Jana Hensel vertritt. Ich teile die nicht, aber ich finde sie trotzdem erstmal interessant. Nämlich zu sagen, die Ostdeutschen haben sich lange darauf eingelassen, politische Partizipation einzufordern in der größer gewordenen Bundesrepublik und sie ist ihnen in Bezug auf ihre spezifischen kulturellen und sozialen Erfahrungen verweigert worden. Und jetzt kommt diese Biege zu sagen, also der letzte Aufstand der Arbeiteraristokratie der DDR in dem Versuch, auf Augenhöhe im wiedervereinigten Deutschland politische Anerkennung zu finden, waren die Hartz-IV-Protester. Also ein eher emanzipatorischer Protest. Und dieser Protest lief ins Leere, das wissen wir ja, ne? Wolfgang Clement, der damalige Arbeitsminister, hat sich hingestellt und hat gesagt, die können da im Osten so lange auf die Straße gehen, wie sie wollen. Die Hartz-IV-Gesetze sind alternativlos. Und plötzlich gab es eine Situation, dass Menschen, die 35 Jahre lang gearbeitet hatten, den gleichen sozialen Status hatten im Jobcenter wie ein 19-Jähriger, der irgendwie seine Ausbildung abgebrochen hatte. So. Und das ist sozusagen, also die Hartz-IV-Proteste sind ja nicht nur politisch gescheitert, die sind auch als soziales und politisches Partizipationsbegehren einer bestimmten Generation gescheitert. Und die nachfolgende Generation hat daraus vielleicht auch den Schluss gezogen zu sagen, na, wenn wir hier richtig auf den Putz hauen, dann muss man das irgendwie vielleicht mit anderen Themen machen, um sich Gehör zu verschaffen. Ist eine Deutung, die ich teile die nicht, weil da drin natürlich sozusagen der Aspekt von Rassismus und autoritärer Formierung keine Rolle spielt. Aber ich würde trotzdem sagen, das ist ein Aspekt, über den man nochmal nachdenken muss, nämlich sozusagen, warum das Protestpendel dann plötzlich nach rechts schwingt. Also wenn sozusagen ein eher emanzipatorischer Protest offenkundig nicht funktioniert und die Leute sich dann wenige Jahre später auf so eine, auf so rassistische Protestformate verlegen und sagen, na, jetzt kommen diese ganzen Argumente, jetzt schickt uns Angela Merkel hier in unser schönes Dorf die Asylbewerber und so weiter und so weiter. Das muss man alles nicht teilen, aber man kann das ja einen Moment lang mal sozusagen als Arbeitshypothese nehmen. Und die darüber liegende Folie ist die Folie der Erwartung aus der Politik an die Veränderungsbereitschaft der Ostdeutschen. Seit 1990 gibt es sozusagen die Anforderung, ihr müsst euch den Marktbedingungen, ihr müsst euch den veränderten geopolitischen, was weiß denn ich nicht, was Bedingungen anpassen. Und jetzt kommt die AfD und die sagt, wir kehren zurück zu einer erwartbaren Linearität der Normalität. Also, tun, ergehen, Leistung wird belohnt, faul sein wird bestraft und so weiter und so weiter. Ne? So. Also, und die AfD stellt sozusagen die in Anführungsstrichen gute alte Ordnung der alten Hierarchien wieder her. Männer sind Männer, Frauen sind Frauen, die Fleißigen kriegen gesellschaftliche Anerkennung, die Faulen nicht und. Ist alles nicht meine Sicht der Dinge, aber es ist sozusagen, es spiegelt etwas. Ne? So. Und die AfD tut ja sehr viel dafür, diese Normalitätserzählungen sozusagen zu verstärken und zu sagen, also kommen wir mal auf Till Schneider zurück, der sagt, wenn die Kinder in der Schule wieder was lernen würden, statt Ringelpiez mit Anfassen zu machen, dann würde auch das gesellschaftliche Zusammenleben wieder funktionieren. So. Und da sagen natürlich viele Leute erstmal, da hat er recht. Und dann guckt man erstmal ein bisschen genauer, was die AfD sich schulpolitisch so vorstellt. Und dann hat man das Gefühl, naja, das hat eigentlich mit einer anderen Form des Lernens nichts zu tun, sondern es ist eigentlich sozusagen, will Till Schneider die Schule, die Hochschulen und am Ende die ganze Nation in eine so eine Art Kadettenamteln. Na, so, indem wir

0: gleichzeitig knüpft das natürlich aber auch an das Autoritäre, und das ist ja auch immer eine Unterströmung in Ostdeutschland gewesen. Wir haben einfach im Osten eine autoritäre Unterströmung. Das hat mit Totalitarismus oder Hufeisentheorie nichts zu tun. Diese autoritäre Unterströmung, die ist beides, die ist links und rechts. Also es gibt sie links. Die SED war eine linksautoritäre Partei. Ja, poststalinistisch, weiß ich nicht was. Sozusagen ohne den Autoritarismus hätte die SED dieses Land DDR nicht zusammenhalten können. Das war eine linksautoritäre Partei, und diese linksautoritären Deutungsmuster, die hatten prägenden Charakter für die Gesellschaft und hatten natürlich auch, also jedenfalls in ihren kleinen bürgerlichen Erscheinungsformen, waren anschlussfähig oder hatten Übergang zu rechtsautoritären Deutungsmustern. Also beim Nationalismus, beim Rassismus und so weiter. Das ist jetzt auch nichts Neues, aber man kann schon Kontinuitätslinien verfolgen. Also der ehemalige AfD-Fraktions- und Parteivorsitzende in Sachsen-Anhalt, André Poggenburg, der hat sich immer sehr gerne daran erinnert, dass er Jung- und Tillmann-Pionier war. Und das hat ja nicht nur damit zu tun, dass man jetzt sagt, naja, da gab es irgendwie, war das Eis schön und die Sommerferien waren schön oder weiß ich nicht was, oder man war 30 Jahre jünger und irgendwie in Jessica verliebt oder irgendwie sowas, sondern das hat natürlich auch habituell lebensweltliche und politische Kontinuitäten.
1: Ich habe das Gefühl, dass in dem, was du jetzt gesagt hast, dass du auch zwei Sachen gemacht hast. Nämlich das eine ist diese Normalität, zu der die AfD zurück will, dass man irgendwie so aufzeigt, diese Normalität gab es nie. Also das ist ein imaginäres Normal oder ein imaginäres Zurück. Und das andere ist, dass du auf Konsequenzen hinweist. Also was würde passieren, wenn die AfD das umsetzt? Sind das auch strategische Ansätze, wo du sagen würdest, das macht Sinn, immer wieder auf diese Punkte zu gehen?
0: Ja, das macht natürlich Sinn. Aber was würde passieren, wenn die AfD regiert? Und dann muss man, glaube ich, mal eine bittere Wahrheit ganz deutlich aussprechen. Für eine übergroße Mehrheit der Wählerinnen und Wähler würde sich zunächst erst einmal nichts ändern. Und zwar weder im Positiven noch im Negativen. Ne? So, also die AfD, da ginge es vor allen Dingen um die Organisation von Kontinuität. Und wenn man sich jetzt das Wahlprogramm der AfD, aber auch ihr Parteiprogramm, aber auch das anguckt, was die Funktions- und Mandatsträger sagen, wenn der Tag lang ist, dann würde sich natürlich vor allen Dingen für gesellschaftliche Minderheiten sehr viel ändern. Und zwar sehr schnell und sehr rapide. So, und das heißt, es lohnt sich auch nochmal diesen Demokratiebegriff der AfD anzuschauen, weil sie ja den sehr gerne in Dienst nimmt und sagt, ja, das ist eben Demokratie, wenn wir regieren und da 40% haben. Aber Demokratie ist ja nicht Diktatur der Mehrheit, sondern Demokratie ist Interessenausgleich. Und die Frage ist so ein bisschen, wenn für die übergroße Mehrheit der Menschen sich nichts ändert, aber für Menschen, die gehandicapt sind oder einen migrantischen Kontext haben oder politisch weltanschaulich der AfD nicht in den Kram passen, für die wird es ein Problem. Für den von der Alltagsgeschäft des Politik, von der Sphäre des politisch weit entfernten Einwohners in der Blumenstraße 28, 48,3 Jahre, formale Qualifikation Angestellter, und seine Frau mit zwei Kindern und einem 10 Jahre alten Auto vor der Tür, würde sich wahrscheinlich erstmal gar nicht so viel ändern. Aber die Qualität in einer Gesellschaft oder in einer Demokratie lebt ja auch davon, dass sie jetzt nicht nur sozusagen eine lebenswerte Umwelt für die Mehrheit organisiert, sondern auch in der Lage ist und auch willens ist, gesellschaftlichen Minderheiten Repräsentanz zu verschaffen und Partizipation zu verschaffen. Und das würde sehr schnell, sehr rapide sich ändern, wenn die AfD regiert.
1: Wie blickst du jetzt auf die Zeit, die noch bleibt bis zur Landtagswahl im September? Oder worauf kommt es an für dich jetzt in dieser Zwischenzeit?
0: Tja, also die Tage verrinnen ja sozusagen wie in so einer Sanduhr. Ich glaube, wir werden so etwas erleben wie das im August, also wenn dann die Sommerferien vorbei sind, wird es nochmal eine sehr heiße, sehr intensive Wahlkampfphase geben. Ich glaube, im Moment wird das jetzt so, jetzt fahren erstmal alle in Urlaub und es plätschert so vor sich hin. Ich glaube, es kommt in der verbleibenden Zeit schon darauf an, nochmal klarzumachen, welche Konsequenzen das hat, wenn die AfD tatsächlich die Regierung übernähme oder weiterhin, oder nicht weiterhin, sondern

0: ihren gestaltenden Einfluss auf die Politik irgendwie erweitern könnte. Und da sind ja viele Leute damit beschäftigt, das genau zu sagen. Also das auch nochmal zu kommunizieren, was bedeutet das für alleinerziehende Frauen, die berufstätig sind mit Kindern, oder was bedeutet das für Senioren in der Seniorenarbeit, wenn die AfD die Arbeit der Wohlfahrtsverbände umkrempelt oder weiß ich nicht was. Ne? Also Leuten einfach auch nochmal vor Augen zu führen und zu sagen, die Wahl der AfD, das ist kein abstrakter Vorgang, sondern das hat auch konkrete Konsequenzen. Und natürlich wird es jetzt eine Herausforderung, die im Moment bestehende Kommunikationsdominanz der AfD zu durchbrechen oder ihr zumindest was entgegenzusetzen. Weil das ist ja auch ein Teil des Problems, dass die AfD ja zumindest in den sozialen Medien uneinholbar vorne liegt. Jetzt gewinnt man natürlich die Wahlen in Sachsen-Anhalt nicht damit, dass man TikTok- und Instagram-Videos macht, was auch damit zusammenhängt, dass die Mehrheit der Wählerinnen und Wähler dieser Generation, also nicht dieser internetaffinen Generation, angehören. Und außerdem, wenn man also jetzt mal nördlich von Stendal versucht, irgendwie ein wackelfreies Video aufzurufen, wird das wahrscheinlich mit der Internetverbindung eher schwierig. Aber es ist natürlich ein Faktor. So.
1: Ich habe hier mit David Begrich gesprochen vom Verein Miteinander in Magdeburg. Ganz vielen Dank für das ausführliche Gespräch.
0: Ich danke euch.

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0: auch dieses ganze, wie nennt man das, die Events, die ist ein bisschen mehr geworden. Die Halberstädter nutzen das auch ganz dolle. Ich genieße es doch schon, dass ein bisschen mehr da ist für die Bevölkerung, was vorher nicht war.
1: Das Einzige, was ich nicht so gut finde, sind die Mietpreise. Für uns Rentner nicht so gut. Ne? Die Mieten gehen immer höher, immer höher, immer höher.
0: Wir würden auch gerne umziehen, aber wenn wir dann so die Miete vergleichen, was wir jetzt haben, der Komfort ist im Prinzip der gleiche und dann eine neue Wohnung mieten für 200 bis 300 Euro mehr, nein.
1: Sie bauen viel aus, modernisieren viel, stimmt, ist auch alles gut und schön. Aber das muss man sich auch leisten können. Also das ist das, was mir nicht so gefällt, ne? Dass das immer höher wird. Also wir können uns keine neue Wohnung mehr leisten in dem Sinne.
0: Wir bleiben in der Wohnung seit fast 25 Jahren.
2: Also ich bin ja in Halberstadt geboren. Also das Lebensgefühl war zu DDR-Zeiten besser als heute. Ja, und es ist so viel mit, es passiert immer was. Denn Tote und alles hier, das passt mir alles nicht. Weil ich immer sage, man hat ja schon Angst rauszugehen. Also die haben ja schon auf unserem Weg, wo wir da vorne wohnen, schon geschossen und alles. Das kann doch nicht sein. Da hat man Angst, wenn ich schon mal 18 Uhr, wenn Winter ist, gehe ich nirgendwo hin, noch nicht mal hier rüber zur Apotheke oder sonst irgendwo hin, weil man Angst hat. Einfach Angst. Hier ist es nur Ärmel, Arme hoch und ich bin der Beste. Und ich kann nur. Und die anderen werden nichts mehr, die rutschen alle durch. Ja. Und das gefällt mir überhaupt nicht. Ich habe ein schönes, gutes Arbeiten gehabt. Und meine Arbeit, aber unsere auch, die Kollegen, wir haben uns alle verstanden. Da gab es das nicht so mit Ellbogen, ich bin der Größe oder so. Das war alles nicht. Ja. Und dadurch, ja, so war Halberstadt, ja, jetzt sieht es natürlich schöner aus. Aber zu DDR-Zeiten hatten wir ja nichts gehabt, was wir aufbauen können oder irgendwas. Gab ja nichts, ja. Es gab ja nur alles unter der Hand, wenn man was haben mit Beziehungen. Es sind die vielen Ausländer, die hier sind. Und können froh sein, dass sie hier leben, dass sie nicht im Krieg da sind. Aber ich weiß nicht, irgendwie sind die nicht, ich will keine Dankbarkeit, aber irgendwie mal auf einen zukommen oder so in diese Richtung, wo man sagt, also wir haben hier bei uns, wo ich wohne, das ist eine ganz liebe, ist eine Ukrainerin, die ist so lieb, die freut sich immer, wenn ich ihr was gebe und so. Und die Kleine, die geht ja in den Kindergarten und die lernt schon Deutsch. Und die kann schon gut Deutsch sprechen. Da habe ich gesagt, das gibt's gar nicht. Und da habe ich gesagt, so Mutti, nun reiß dich mal zusammen. Ja, ja. Ich kann auch, aber nicht so gut wie meine Tochter.
0: Montagsdemo, wo ich sage, das ist von jemand anders geführt als eigentlich von der eigentlichen Bevölkerung.
3: Ja, das stimmt.
0: Das die mögen wir nicht.
1: Die gehen Fenster vorbei, wissen Sie? Und dann frage ich mich immer. Die machen mehr, sind ganz wenig Leute, machen aber Krach für 1000. Ne? Weil
0: man sagt immer, ich muss dazu sagen, das wird vom Hintergrund geführt.
3: Ja, denke ich auch.
0: Das sind nicht die Leute, die wollen eigentlich was anderes, die das hier angefangen haben, aber sie werden anschließend jetzt von jemand anders geführt.
2: Wenn ich dran denke, mein Enkel geht zur Schule, der geht in der 6. Klasse, ja. Was denken Sie, was da für Mobbing ist unter den Schülern? Ganz schlimm. Das ist traurig. Mein Enkel ist so, der ist so ruhig und der hat auch Angst, sich irgendwo gegen aufzunehmen oder irgendwas. Der sagt lieber gar nichts und geht nach Hause. Ja. Manchmal weint er auch, dann tut mir das so leid. Schule ist hier Horror, muss ich ganz ehrlich sagen. Nur Schlägerei, ich weiß gar nicht. Die Kinder, wenn eine Lehrerin da vorne ist, die akzeptieren sie gar nicht. Die machen nur Blödsinn. Ja, die kommt gar nicht. Die hat schon einen Nervenzusammenbruch, ja, weil sie denkt, sie ist keine Lehrerin mehr, eine Ausgebildete. Weil die akzeptieren die gar nicht. Ja, dann machen sie lieber Blödsinn, ja. Mangel an der Schule ist ganz schlimm. Es gibt auch Lehrer, die sind laufend krank. Mein Enkel hat Mathe. Er hat in der 5. Klasse Mathe gehabt. Da haben die ein halbes Jahr keinen Mathe gehabt, weil sie keine Lehrerin gefunden haben oder Lehrer. Ist das nicht schlimm? Ist das nicht traurig? Und meine Tochter setzt sich zu Hause hin und bringt ihnen Englisch bei, weil sie Englisch hatte. Sie bringt Mathe bei, da ist eine Krone. Und lernt ihren Sohn, damit er schlauer wird. Ist das nicht schlimm? Muss auch den ganzen Tag arbeiten. Und das ist das, wo ich sage, verstehe das nicht.
4: Und jetzt haben Sie ja Bildung schon angesprochen. Wie würden Sie denn sagen, so, also die Versorgungslage in Halberstadt, wie ist die? Also so, was Bildung angeht, was Gesundheit angeht.
2: Also ich kann mich nicht beklagen. Ich habe einen guten Hausarzt, denn wenn ich was habe, kann ich mit ihm reden, ein Gespräch führen und der versteht das auch alles. Und da sage ich, Ärzte, wo ich jetzt bin noch, da sage ich, super. Auch hier im Krankenhaus nicht, muss ich ganz ehrlich sagen. Also das ist katastrophal. Die akzeptieren die Patienten gar nicht, die machen, was sie wollen. Und wenn du mal ein Anliegen hast, dass du vielleicht ein bisschen ängstlich bist und so, gibt gar kein Gespräch. Ja, Ellbogen, sag ich mal, das Ellbogengesetz. Was anderes ist es hier nicht.
5: Krankenhauskatastrophe.
2: Ach,
4: ja, das wünscht man sich anders.
2: Ja, richtig, aber das ist traurig hier. Also Halberstadt, Krankenmehl, das kann man alles vergessen. Es gibt gute Ärzte, aber es sind auch Ärzte, die eben, ich habe immer das Gefühl, ja, du bist so ein Stück und dann wirst du untersucht. Na, wenn du nicht willst, dann geht's in.
4: Noch eine Frage vielleicht. Wenn Sie eine Sache verändern könnten in Halberstadt, was würden Sie verändern?
2: Ach, was soll ich verändern hier? An für sich die Leute verändern. Also früher war es nicht so. Wir haben uns alle verstanden, wir haben uns alle gekannt und wir haben immer erzählt, und hier hast du Angst, dass du irgendwann anderer dich anspricht. Oh, was will denn der schon wieder von mir, ja? Das ist ängstlich, ja. Ach, das kann man jetzt nicht so sagen, weil ich muss ehrlich sagen, ich habe ganz tolle Schwierigkeiten, weil mein Mann ist ganz dolle krank. Und da muss ich jetzt erstmal da rein das holen, ja.
4: Ja. Und Sie haben ja vorhin schon gesagt, also Halberstadt, mich würde interessieren, wie Halberstadt sich verändert hat.
0: Also gesichtsmäßig super toll. Wenn man die Altstadt angeguckt hat, Sie vielleicht auch, kann sein, muss ich sagen, super. Ich kenne Sie von 78 her an. Ich bin kein direkter Halberstädter, aber jetzt ja schon. Also mich haben früher die Löcher angeguckt, die alten Fachwerkhäuser. Ja. Es war gruselig. Das war 98, 99, muss ich sagen, in Zeitz, kennen Sie Zeitz unten? War das auch immer noch so. Da gab es auch noch viele große Löcher. Aber die sind ja mittlerweile fast alle verschwunden. Ja, wenn Sie jetzt Westendorf zum Beispiel, die Straße Westendorf wieder hier lang gehen, ist schon wieder ein Haus, was wieder endlich renoviert wird. Zum Glück.
5: Ja, also, aber die Gelder müssen ja auch erstmal da sein. Nein, aber es wird.
0: Das sind die Privatinvestoren, die wir hier in Halberstadt haben, die wirklich den Mut haben, endlich mal was zu unternehmen, die finanziell was auf die Beine zu stellen. Stadt und wie nennt sich das hier? Denkmalpflege tun auch was ein bisschen dafür, aber der größte Teil bleibt an den Privatinvestoren hängen. Und ich finde das toll.
4: Wenn Sie eine Sache verändern könnten in Halberstadt, was wäre das?
5: Ich sag mal, mehr für mehr Kneipen wieder, also normale Kneipen für. Nicht nur für ganz junge Leute, sondern auch für, was weiß ich, 40, 50,
0: 60.
5: Ne? Dass die sich auch mal wieder einen schönen Abend machen können. Davon haben wir hier fast gar nichts.
0: Oder
5: ne?
0: Mal einen vernünftigen Mittagstisch, das kriegt man hier gar nicht mehr so richtig. Das
5: nee,
0: sind
5: zum größten Teil
0: vielleicht noch unsere Chinesen und Vietnamesen, die vielleicht noch mittags offen haben. Aber ansonsten gibt es hier, wie die Griechen, nur noch ab 17 Uhr oder...
5: Ja, und so
0: gar nicht
5: halt,
0: mehr.
5: Dass die Gaststätten und auch deutsche Gaststätten mal wieder mittags aufhaben.
0: Nicht?
5: Weil viele Leute wollen, wenn die jetzt im Urlaub sind oder so, mittags essen gehen. Und nicht erst 17 Uhr auch, natürlich.
0: Ja.
5: Aber das fehlt halt, ne? Dass sich da wieder ein paar Gaststätten finden, die dann auch mal wieder mittags aufmachen. Ne?
4: Da frage ich mich auch, also was gibt es denn für Orte, wo man so zusammenkommen kann in Halberstadt?
0: Keine. Keine großen, nur für
5: großartig.
0: Die Senioren, jetzt von den zwei großen Wohnungswirtschaften, die es hier gibt, gibt es dann diese extra Cafés und Gaststätten.
5: Ja, Seniorentreffs, aber jetzt so, dass man, wo wir jetzt
0: besucht.
5: Zum Beispiel hingehen könnten und abends mal uns einen schönen Abend machen können, ein Glas Wein oder mal ein Glas Bier trinken können, gar nicht, außer eben in der Stadt, der Pub oder die Musikkneipe, Spooky ist ja immer noch, aber sonst...
0: Ist
5: groß.
0: Mehr. Ist gar nicht
5: mehr.
0: Da. Ja? Die Jugend hängt ja auch teilweise auch hier abends nur rum.
5: Ja, in Parks oder hier.
0: Weiß ich nicht. Oder die gehen, da gibt es eine bestimmte Gaststätte um, wie heißt die Straße? Spiegelstraße. Déjà-vu. Aber das sollte man nicht jedem empfehlen.
5: Naja,
0: das ist ein bisschen nicht ganz koscher.
5: Wir haben eben die Studentenkneipe noch, aber wie gesagt, ansonsten...
0: Die ist hier runterwärts.
5: Ja, das fehlt eben, wo wir jetzt
0: vielleicht
5: so...
0: schon mal gehört, die Studentenkneipe, wenn sie hier so Richtung Altstadt geht.
5: Ja, aber ansonsten für mittleres Alter, unser Alter,
0: nicht
5: kann man vergessen.
0: Wenn mal richtig Party ist, dann ist das hier in der Hochschule, wie gestern Nacht. Gut, bis um 3 war ein bisschen nervig, muss ich ganz ehrlich sagen. Aber bis um 3, aber man hat es wahrscheinlich sehr gut besucht, sonst würde es nicht bis um 3 gehen. Wir sind Partygänger gewesen.
5: Ja.
0: Vorgeglüht, wie es so schön heißt, kennen Sie vielleicht auch. Und dann bis morgens, wenn es hell
5: so
0: wird und die Vögel wieder anfangen zu zwitschern, haben wir auch gemacht.
5: Ja.
1: aber wir waren friedlich und nicht so wie heute, wenn man, ne? Man, ehrlich gesagt, wenn jetzt auch so von meinen Geschwistern, die sagen auch, man traut sich abends ja gar nicht mehr rauszugehen, zu feiern, weil man immer Angst hat, dass unterwegs was passiert. Weil die Generation jetzt halt so ist. Die streiten sich, kommen gleich, bauschen sich gleich hoch. Muss nicht sein, haben wir
0: auch
1: nicht gemacht.
0: Es wird nicht mehr diskutiert, die hauen gleich zu. Wir können in den Park reingucken, es wird gleich zugeschlagen.
1: Nicht alle, aber viele. Und das ist nicht schön.
0: Und die jungen Mädchen zum Beispiel, die sind da ohne Furcht und Tadel. Die hauen gleich zu, egal.
1: Manche.
0: Und die Jungs stehen daneben und lassen sich verprügeln. Wo ich denke, hallo?
1: Ja, also sowas fehlt in Halberstadt. So Kneipen, wo...
0: Und?
1: Ab 40, wo man ab 40 aufwärts hingehen kann.
0: Und auch für die Jugend vielleicht sowas Bezahlbares, wo sie wirklich mal sagen können, wie, ich sag mal lapidar, für einen kleinen Preis Tischtennis spielen können oder irgendeine Arbeitsgemeinschaft, sowas fehlt. Hatten wir alles, muss dazu sagen, aus DDR-Zeiten. Die waren alle untergebracht. Es gab keinen Stress.
1: Heute kann man auch Billard spielen oder so.
6: Es hat so ein bisschen Dorfgefühl manchmal.
7: Wie ist so das Lebensgefühl in Halberstadt? Es ist tatsächlich sehr entspannt. Schon manchmal so ein bisschen familiär, weil man immer Leute sieht, die man halt kennt. Das ist so der Klassiker, wenn man einfach durch die Stadt läuft, sieht man immer Leute, die man halt kennt. Und es ist alles sehr nah erreichbar. Also gerade wenn man halt so in der Innenstadt wohnt, ist eigentlich irgendwie alles relativ nah dran. Das heißt, man hat so einen relativ kleinen Lebenszyklus, sage ich jetzt, weil man muss keine großen Strecken hinlegen. Das ist schon ganz praktisch, ja.
6: Wie gesagt, ich komme aus der Großstadt. Ich kenne das komplette Gegenteil. Ziemlich angenehm, was Mieten angeht. Auch mit den Vermietungen hier habe ich bisher nicht viele Probleme gehabt.
7: Meine beste Freundin hat in der Zeit in Hamburg gewohnt. Die hat quasi das, wofür ich hier eine 43 Quadratmeter Zwei-Zimmer-Wohnung bekommen habe, hatte die dann 12 Quadratmeter WG-Zimmer gehabt in Hamburg. Für den gleichen Preis ist es halt natürlich schon ein massiver Unterschied. Das muss man wirklich sagen, ja.
6: Spontan fällt mir ein, vielleicht ein bisschen mehr Angebote für jüngere Leute, also gerade so in unserem Alter, so Anfang, Mitte 20, vielleicht auch noch Jugendliche, weil viel ist hier nicht. Also man hat Fußballverein 1-2 und sonst, naja, bespaßt man sich hier, so wie ich das mitkriege, größtenteils mit Alkohol und Drogen. Größtenteils gibt es so ein paar Parks, wo man theoretisch hin könnte. Gut, wir haben hier die Berge, die Spiegelsberge. Da weiß ich, ist relativ oft was los. Ist auch relativ schön dort, aber sonst gibt es halt nicht wirklich viel, glaube ich, außer halt den Bars, den 2-3, zu denen wir auch gehören. Und ja, meistens treffen sich Leute hier, so wie wir das mitkriegen.

0: Willkommen bei Radio Korax. Wir sind heute live aus Halberstadt. Sehr gut gemacht. Eigentlich reden wir heute nicht nur über Halberstadt, sondern auch über den Harz. Aber bevor wir mit unserem Stundenprogramm anfangen, wollen wir uns erklären, was wir überhaupt in Halberstadt heute machen.
1: Wir sitzen hier ganz schön im Hof der Zora, ein soziokulturelles Zentrum hier in Halberstadt. Vor uns tut sich der Garten auf mit schönen großen Lindenbäumen. Es riecht auch ganz intensiv nach Linde. Und wir haben auch ein kleines Publikum hier, die sich in Zora-Liegestühlen es bequem gemacht haben. Und mit uns auf der Bühne sitzen Ole und Robert. Robert ist der Leiter der Zora und macht hier auch Jugendarbeit. Und Ole ist Musiker, tritt heute hier noch auf und ist in Halberstadt aufgewachsen und bestimmt auch oft hier gewesen. Und wir sitzen heute in der Zora, weil wir uns dachten, es wäre gut, mal raus aus Halle zu kommen und zu gucken, was gibt es eigentlich für andere Projekte in Sachsen-Anhalt, die politische Arbeit machen, die kulturelle Orte schaffen. Dazu gehört auch noch, im September ist Landtagswahl und das hat uns beschäftigt bei Radio Korax und wir haben uns gefragt, wie sieht es im Rest von Sachsen-Anhalt aus, weil ich denke, es wird uns alle gleichermaßen betreffen. Wir sind in Halle oft, da kann man auch ganz gut unter sich leben, kriegt nicht so richtig mit, was außerhalb läuft und wir dachten, es wäre gut, wenn sich das ändert. Deswegen gibt es das Projekt Ein Platz der Republik. Wir machen Radio in verschiedenen Städten in Sachsen-Anhalt. Und einer der Orte, an denen wir mit dem Projekt gekommen sind und kommen wollten, ist Halberstadt. Und das war jetzt die lange Vorrede, aber vielleicht als Hintergrund, warum sind wir hier?
0: Wir haben heute Robert und Ole da und also ich glaube, ihr seid die bessere Person hier um den Tisch heute Abend, um uns zu sagen, wie ihr Halberstadt beschreiben könntet als geborene Halberstädtern.
2: Ich bin hier nicht geboren, ich bin in Magdeburg geboren.
0: Okay,
2: aber
0: stopp, Anneliese, sorry.
2: Das ist aber überhaupt nicht schlimm. Ich habe trotzdem als Baby, genau, als ich ein Baby war, sind meine Eltern dann hierher gezogen, einfach weil sie eine größere Wohnung bekommen haben, 1986. Ich bin dann hier aufgewachsen, wie das leider so typisch ist für junge Menschen und Jugendliche, dann nach meinem Schulabschluss, in dem Fall Abitur, dann hier weggegangen. Ich glaube, bei Ole war das auch so. Das ist so eine typische Biografie. Junge Menschen machen dann hier noch ihre Ausbildung, ihre Schule zu Ende und gehen dann in die nächstgrößere Großstadt. In meinem Fall war das Magdeburg. Da lebe ich auch seit 2005, also seit meinem Abi. Und bin dann jetzt aber quasi wieder zurückgekommen vor ein paar Jahren hier in die Zora, weil ich gefragt wurde, ob ich mir vorstellen könnte, hier als Geschäftsführer anzufangen. Ich war der Zora in meiner Jugend schon sehr, sehr verbunden, weil die Zora einfach schon in der Jugend, die geprägt war von ja, Auseinandersetzungen mit Neonazis, von Straßengewalt, von Überfällen, war die Zora immer schon einer der wichtigsten Orte und Anlaufpunkte für ja, junge Menschen, die einfach nicht recht sein wollten, die da nicht mitmachen wollten bei dieser Subkultur Neonazismus. Genau, seitdem bin ich wieder hier. Was gibt's über Halberstadt zu sagen? Halberstadt ist Kreishauptstadt hier im Harz, nennt sich selbst das Tor zum Harz. Was auch so ein bisschen mit der Stadtsilhouette zu tun hat, wenn man aus Richtung Magdeburg kommt, dann gibt es da so Punkte, da sieht man dann zwischen den Kirchtürmen von der Martinikirche oder vom Dom, sieht man dann den Brocken ganz hinten und sozusagen hier im Harzvorland gelegen. Halberstadt hatte mal direkt nach der Wende 50.000 EinwohnerInnen und ist aber von den gleichen demografischen Faktoren und Effekten betroffen wie eigentlich fast alle Regionen in Ostdeutschland. Viel Abwanderung von jungen Menschen, vor allem von jungen Frauen, von gut ausgebildeten Menschen. Und deswegen ist die Bevölkerung ja innerhalb der letzten Jahrzehnte geschrumpft auf knapp unter 40.000 EinwohnerInnen, die jetzt hier noch leben. Und die Zora befindet sich hier mitten in der Altstadt, im ehemaligen jüdischen Viertel, in einem mittelalterlichen Gebäude, in einem denkmalgeschützten Gebäude mit dicken mittelalterlichen Mauern, mit Fachwerk, mit einem riesengroßen Hof, einem großen Areal und ja, bildet hier natürlich auch einen ganz, ganz wichtigen Gegenpol zur doch immer ja, hegemonieller werdenden extremen Rechten, die sich dann auch ausdrückt in Wahlumfragen, mit denen wir gerade alle zu kämpfen haben, 40% AfD und so weiter.
0: Und also zu der Zora kommen wir gleich wieder zurück. Aber Ole, das Interessante ist, dass du nicht die gleiche Generation wie Robert bist. Du bist die Generation danach und es ist halt auch interessant für uns zu wissen, wie du das erlebt hast. Es ist ein klein bisschen anders für dich, ne?
3: Ich habe das Aufwachsen in Halberstadt sehr harmonisch erlebt tatsächlich und habe mich immer sehr wohl gefühlt. Ich hatte eine ziemliche Bilderbuchkindheit, weil ich auch nochmal so ein bisschen in der Vorstadt gelebt habe, also so in der Halberstädter Siedlung, also der Sackstädter Siedlung. Das ist so ein bisschen abgespalten, hat fast so was Dörfliches und bin dann halt auch auf einem Gymnasium gewesen, ne, und irgendwie in so einer sehr, weiß ich nicht, so einer Bildungsbürgerwelt vielleicht, die es dann ja auch gibt. Also es ist ja nicht so, dass jetzt hier nur Faschos und ein paar Linke leben, sondern eben, das ist schon eine breite Gesellschaft aus ganz verschiedenen Klientels. Es gab für mich tatsächlich mit Rechten das erste Mal einen Kontaktpunkt, als dann irgendwie so diese Dresden-Demos waren, so von dieser, ich glaube, Deutscher Befragungstag, wo dieses Dresden zerbombt wurde, ne? Da gab es irgendwie so alle Jahre wieder, machen sie da, 13. Februar, genau, da machen die alle Jahre wieder mal in Halberstadt auch eine große Demo zu, und das war mein erster Berührungspunkt mit Neonazis. Und damals weiß ich aber noch, dass wir da mehr waren auf diesen Demos. Also es waren enorm viele Nazis, die dann auch hergependelt sind, ne? So aus ganz Deutschland treffen die sich dann hier, und ich weiß aber, dass wir da echt, das war ein riesen buntes Bündnis, und das ist eigentlich meine Erinnerung an Halberstadt, dass das eine sehr funktionierende Zivilgesellschaft war, so wie auch meine Schule, das Martineum, damals, heute glaube ich Gymnasium Halberstadt heißen sie, glaube ich. Ich hatte eine sehr schöne Erfahrung damit, und die Zora war dann für mich dann nochmal dazu ein Anlaufpunkt in meiner dann irgendwie anfangenden Politisierung.
1: Jetzt habt ihr gerade erzählt über das Aufwachsen in Halberstadt. Wie nehmt ihr Halberstadt heute wahr? Also hat sich das verändert zu der Welt, mit der du jetzt aufgewachsen bist, oder zum Beispiel, du bist ja auch weggezogen und oder lebst gerade woanders.
3: Genau.
1: Wie nimmst du Halberstadt jetzt so aus, also von außen wahr?
3: Also ich bin ja jetzt in den Westen gezogen als Ösi. Das ist ja sowieso schon so eine Sache, dass es ein anderes Gefühl ist auf einmal. Ja, ich habe tatsächlich, das will ich vielleicht noch kurz sagen, das erste Mal gemerkt, dass ich Ossi bin, als ich im Westen war. Und vorher war das für mich nie ein Thema. Ich dachte mir immer so, ja, ich bin halt Ole, geboren in Deutschland. Für mich war ja Wende ganz weit weg. So, ich bin 99er. Und dann irgendwie ging das auf einmal los, dass mir das erste Mal klar wurde, für Menschen ist das noch ein Thema. Ne? Und ich glaube, ich hatte, nachdem ich weggezogen bin, schon eine lange Zeit, wo ich das hier total kacke fand, also wo ich auch wirklich gemerkt habe, ich möchte hier nicht sein. Ich möchte in diesen Blöcken nicht mehr sein, die es ja hier noch aus der Sowjetzeit gibt. Ich möchte nicht mehr an Orten sein, wo irgendwie 1161 an die Wand gesprüht wird und das keiner wegmacht oder Zecken jagen oder sowas. Das sind jetzt erst in den letzten Jahren, ehrlicherweise, in den letzten ein, zwei Jahren ist es, glaube ich, so viel geworden mit diesen Graffitis. Aber habe gemerkt, dass da schon so eine Abspaltung war, ne? Aus der Provinz auch raus. Ich wollte irgendwie in die große, größere Stadt, wollte irgendwie studieren und irgendwie in dieses Klientel auch rein. Und habe dann, glaube ich, jetzt erst wieder so meinen Frieden geschlossen. Und immer wenn ich jetzt bei meinen Eltern bin, merke ich wieder, wie schön ich das eigentlich hier auch finde und wie gut es tut, mal aus diesem ganzen Trubel rauszukommen und in diese doch schöne Stadt zu kommen. Als ich meiner Freundin diese Stadt gezeigt habe, hat sie gesagt, du hast ja immer gesagt, das ist so hässlich hier. Das stimmt doch gar nicht. Das ist gar nicht alles grau. Das ist doch total schön. Spiegelsberge, ganz schöne Parks. So, ne? Also es hat alles seine Ecken hier, und die Zora ist eine davon.
0: Und bei dir, Robert?
2: Ja, ich würde da auch nochmal anknüpfen, so an das Gefühl von damals hier weggezogen zu sein in den 2000ern. Jetzt sagt man ja Baseballschlägerjahre. So als Begriff für diese eskalierende rechte Gewalt. Und für mich, und ich habe das erst sehr viel später reflektiert, haben diese ganzen Überfälle, denen wir unterworfen waren, also Menschen in der Zora oder auch wir SchülerInnen, die einfach vor der Keko, also vom Käthe-Kollwitz-Gymnasium saßen, um da zu chillen und dann überfallen worden sind, regelrechte Traumatisierungserfahrungen ausgelöst, sodass es sich zum Teil immer noch sehr, sehr unwohl anfühlt, durch bestimmte, also im Dunkeln durch bestimmte Ecken zu laufen. Und das hat alles damit zu tun, was damals passiert ist. Jetzt ist es natürlich eine andere Zeit, die davon geprägt ist, dass die Straßengewalt zwar nicht mehr so offensichtlich ist. Es ist nicht mehr so, dass auf jedem Platz irgendwie eine Faschogruppe rumhängt und dich jederzeit zusammenschlagen könnte. Dafür haben wir aber halt eine starke faschistische Partei, die in Umfragen bei 40% liegt und möglicherweise die Macht eine Alleinregierung übernehmen könnte. Dazu fehlt ja nicht mehr viel, dazu fehlen nicht viele Parlamentssitze bei der aktuellen Umfragesituation. Und dennoch muss ich sagen, fühlt sich das eigentlich gut an, hier zu sein. Also nicht nur wegen der Zora, die ich absolut liebe, als einen der besten Orte, den es gibt. Für mich einer der wichtigsten Orte auf dieser Welt, einer der schönsten, besten Orte. Was einfach daran liegt, dass hier sich so viele tolle Menschen engagieren, diesen Ort überhaupt zu erhalten und lebenswert zu erhalten und auch als Safe Space sozusagen durchhalten zu lassen in dieser Zeit. Sondern das hat auch zu tun mit so einer Stimmung hier in dieser kleinen Stadt, dass hier einfach sehr viele Dinge sehr einfach möglich sind. Also hier gibt es so eine Kultur, zum Beispiel in der Verwaltung oder innerhalb von Netzwerken, dass man hier relativ schnell Dinge umsetzen kann, weil halt so wenig los ist. Also wenn wir irgendwelche Ideen haben, auf die Stadtverwaltung zugehen, dann wird uns das in aller Regel ermöglicht. Und das Zusammenarbeiten mit anderen Netzwerkpartnern ist hier einfach total einfach, wenn man sich schon von früher kennt. Es ist klein, es ist überschaubar. Alle kennen sich irgendwie und das ist ein ganz, ganz anderes politisches und soziales Arbeiten als beispielsweise in Magdeburg. Und da war ich auch schon lange aktiv in anderen Zusammenhängen. Und mir gefällt es hier sozusagen auch wesentlich besser. Und ich finde es auch tatsächlich, wenn wir blicken auf die Gesamtaufgabe, den Faschismus zurückzudrängen und aufzuhalten, also jetzt erstmal bei der Landtagswahl zu stoppen und dann sein Zulaufpotenzial abzugraben, finde ich es absolut entscheidend, in solchen Regionen wie dem Harz und in solchen Mittelstädten wie Halberstadt das Ruder rumzureißen und die Gesellschaft oder Demokratie zu verteidigen in diesen Orten. Oder es sagen ForscherInnen, dass genau dort die Wahlen gewonnen oder verloren werden. Genau hier müssen wir am vehementesten gegenhalten gegen die AfD. Und die Zora ist da ein ganz wichtiger Baustein. Und deswegen macht es ja eigentlich sehr, sehr viel Spaß zu arbeiten.
1: Das kann ich mir gut vorstellen. Also als ich gestern hier reingelaufen bin, war ich ganz begeistert von diesem Ort hier und auch von den Leuten, die ich hier getroffen habe. Und auch die letzten zwei Tage hatte ich das Gefühl, dass ich einer großen Offenheit begegnet bin bei den Leuten, mit denen wir gesprochen haben.
0: Also du hast gerade über die Arbeit hier mit den Leuten vor Ort und die Institutionen vor Ort, aber wie habt ihr den Eindruck hier bei der Zora oder auch wenn man mit anderen Akteurinnen redet, dass eure Arbeit außerhalb von unser Kreis verstanden ist oder wahrgenommen ist, weil du immer noch in Magdeburg bist und da tätig bist. Und wie hast du den Eindruck, dass es ankommt, was du machst hier?
2: Was wir machen, das ist ja sozusagen hier immer die Leistung von ganz, ganz vielen Menschen, die sich engagieren. Wir haben wirklich viele im Ehrenamt, die ganz, ganz viele wichtige Sachen machen. Also im Moment bekommt die Zora, glaube ich, relativ viel Aufmerksamkeit, was einfach mit der Landtagswahl zu tun hat. Jetzt ist Sachsen-Anhalt entdeckt worden, mal wieder von der bundesweiten Öffentlichkeit als schockierendes Bundesland, in dem sich düstere Sachen abspielen oder passieren könnten, was ja leider stimmt. Und deswegen bekommen jetzt auch endlich natürlich zivilgesellschaftliche Akteure und die Zora zählt da seit vielen Jahrzehnten dazu, die Aufmerksamkeit, die sie schon lange eingefordert haben. Gestern ist zum Beispiel die fünfte Folge vom sehr, sehr empfehlenswerten, tollen Podcast Kipppunkt Ost veröffentlicht worden, von Heike Kleffner unter anderem. Und da haben sie die Zora, also haben wir auch ein kurzes Interview geführt und haben sie die Zora so ganz nett anmoderiert als eines der ältesten soziokulturellen Zentren in Ostdeutschland. Und das hat man hier immer manchmal gar nicht mehr so auf dem Schirm, wenn man hier einfach im Alltag ist und arbeitet. Aber das stimmt ja. Also die Zora gibt es seit 1990 und sie hat immer durchgehalten. Sie hat fast jedes Jahr um ihre Existenz gekämpft. Es ging immer darum, genug Geld ranzuschaffen, um hier zu überleben, um die hohen Betriebskosten zu zahlen. Wir haben hier laufende Kosten, die sind wirklich utopisch und es ist natürlich alles nicht ausfinanziert. Die Förderung vom Landkreis reicht bei weitem nicht aus und so weiter. Also ich glaube, dass die Aufmerksamkeit von außerhalb gerade sehr, sehr groß ist. Wir kriegen sehr viel Unterstützung von Organisationen wie Campact oder Polylux oder Amadeo Antonio Stiftung. Zum Teil melden sich internationale Presseteams, weil sie von der Zora gehört haben. Das ist alles schön, das ist alles toll. Aber im Kontrast dazu könnte es, glaube ich, in Halberstadt selbst noch ein bisschen besser aussehen. Also wenn wir beispielsweise mal wieder zu tun haben mit Attacken von Rechtsextremen, mit Schmierereien, Hakenkreuzschmierereien an unseren Mauern oder so, und dann würden wir uns schon mal häufiger wünschen, dass sich die Stadtverwaltung dann auch mal proaktiv selbst meldet und ihre Solidarität bekundet oder das auch untersetzt durch irgendwelche konkrete Hilfsangebote. Mhm. Und aus der Bevölkerung, so zur Frage, wie das hier wahrgenommen wird, das ist ja wirklich im Alltag oder so im Tagesbetrieb so ein Ein- und Ausgehen. Wir haben unsere zahlreichen Wochenangebote, die halt jede Woche stattfinden für verschiedenste Zielgruppen, für Jugendliche, für Geflüchtete und MigrantInnen. Wir haben unsere Werkstätten und die werden halt von bestimmten Menschen genutzt. Dann kommen einfach täglich völlig spontan Leute vorbei und haben irgendein Anliegen und wir versuchen zu helfen. Und ich glaube, die Zora ist halt vor allem deswegen stark, weil sie im Gegensatz zu anderen, also die Zora ist, brauchen wir uns ja nichts vormachen, natürlich ein linkes Zentrum, ist klar, oder ein Zentrum mit linken Werten und Idealen. Das können wir auch offensiv so vertreten, aber im Gegensatz zu anderen linken Zentren ist die Zora eben nicht so ein, in Anführungszeichen, Zähneschuppen. Ich meine das auch gar nicht despektierlich, sondern sie ist sehr offen. Also wir haben hier keine Geschlossenheit, sondern man kann immer kommen. Alle Angebote sind offen und deswegen gibt es auch viel Begegnungen, auch mit Menschen, die eben auch nicht links sind, auch niemals sein werden, aber trotzdem der Zora einiges Positives, Gutes abgewinnen können, weil sie merken, es hat einen Gebrauchswert für sie. Zum Beispiel, indem sie die Fahrradwerkstatt nutzen können, ein Fahrrad gegen Spende bekommen oder indem sie eine Beratung bekommen, Alltagshilfe bei sozialen Schieflagen oder sowas oder indem sie einfach günstig, viel günstiger als anderswo Bier trinken können an der Bar. Ja, bei uns kann man Sterne für 2 Euro trinken, das ist natürlich anderswo nicht so einfach möglich.
0: Es gibt mittlerweile im Harz nicht mehr.
2: Ganz, ganz viel, was die Zora leistet für verschiedenste Menschen, auch vor allem für arme Menschen, die eben nicht so viel Kohle haben, was total wichtig ist für ganz viele. Und ich glaube, das ist was sehr Besonderes, das verteidigt werden sollte.
1: Mich würde interessieren, Ole, nochmal die Außenperspektive. Göttingen ist ja nicht so weit weg eigentlich von Halberstadt. Hast du das Gefühl, dass in Göttingen, also die Zora zum Beispiel, wahrgenommen wird oder dass es überhaupt sowas wie die Zora gibt?
3: Ich weiß nicht, wir haben ja 2 Göttinger da. Glaubt ihr, es gibt, hättet ihr das gedacht von so einem Ort hier, dass es sowas gibt?
1: Publikumsfrage, nee. Hier wird der Kopf geschüttelt.
3: Ich glaube, das ist schon generell Osten. Wird der oft einfach so gesehen, ne? So, okay, da kommst du her, okay. Ne? Und dann kriegst du erstmal so einen Blick und daher wirklich. Ja, so, dann, kein Hitlergruß im Anmarsch, alles gut. So. Ich bin auch kein Verschwörungstheoretiker. Das ist dann immer so ein bisschen das Klischee, aber ich finde gerade so in Göttingen, in so Grenzregionen ist das nochmal ein bisschen entspannter. Ne? Wenn du jetzt tiefer gehst in den Westen, dann ist das vielleicht nochmal mehr Thema.
1: Wir könnten noch ein bisschen weiter über die Zora reden und über die Geschichte.
0: Ja, wie das auch gekommen ist, dass die Zora überhaupt existiert.
1: 35 Jahre wird nächste Woche gefeiert.
0: Ja, fast 10 Jahre mehr als Radio Korax. Wer hätte das geglaubt?
1: Ich nicht.
2: Genau, also erstmal kurzer Werbeblock da nehme ich den Ball gerne auf. Nächste Woche feiern wir ein mehrtägiges 35 Jahre Jubiläumsfestival. Eigentlich geht es schon los am Mittwoch mit einer Lesung, Tanz auf dem Vulkan. Da geht es um widerständige Punk-Subkultur von Frauen in der DDR. Dann am Donnerstag eröffnen wir feierlich eine komplett neue Fotoausstellung über 35 Jahre Zora. Bin selbst sehr gespannt, was da für Fotos zu sehen sein werden. Hab's selbst noch nicht gesehen. Freitag gibt's dann eine Podiumsdiskussion mit Leuten auch aus der Besetzungszeit. Also das ist schon mal so ein erster Fakt, der sehr wichtig ist. Die Zora ist aus einer Besetzung hervorgegangen. Ja, mit Leuten aus allen Generationen, die sozusagen einen Überblick bieten können, was hat sich hier eigentlich abgespielt. Es geht dann auch um die Frage, warum sind solche Orte wie die Zora so wichtig und gelten auch als demokratische Kerne. Und dann gibt's abends schon mal das Auftaktkonzert mit einer Band aus Argentinien und mit einer Schülerband. Und am Samstag gibt's dann 5 Konzerte. Unter anderem mit Rantanplan und Sonntag gibt es dann Chill-Out, Techno und es gibt ganz neuen Zora-Merch, der gerade auch erst
0: gedruckt wurde,
2: genau.
1: Ich habe schon heute beim Drucken kurz in die Werkstatt geschaut, es sah richtig gut aus.
0: Ja, und es gibt auch mehrere Möglichkeiten, also Leute, kommt nächste Woche und kauft euch T-Shirts und alles Mögliche.
2: Genau.
0: Der Merch ist mega.
2: Ja, wir haben eine eigene Siebdruckwerkstatt, ja, auch nochmal so eine ganz, ganz wichtige Institution fast schon. Und zur Geschichte. Also, wie gesagt, die Zora ist aus einer Besetzung hervorgegangen, 1990 von Jugendlichen besetzt worden, hier in den Wirren der Nachwendezeit. Letztens habe ich auch gerade erst erfahren, dass diese Besetzung eigentlich auch nur einen Tag gedauert haben soll. Danach gab es sofort eine Einigung mit der Stadt, dass das Zentrum hier bespielt werden darf und soll. Dann ist der Verein daraus entstanden, 1991 offiziell gegründet worden. Deswegen haben wir 35-jähriges Jubiläum jetzt erst 2026. Dann ist sozusagen der Verein immer noch der gleiche, der damals 1991 gegründet worden ist und das Haus betreibt als Träger. Wir machen hier offene Kinder- und Jugendarbeit. Wir sind anerkannte Einrichtung, auch in der Jugendhilfeplanung, also Teil der Jugendhilfeplanung des Landkreises Harz, als Jugendzentrum und werden dementsprechend auch über die Jugendförderrichtlinie gefördert. Das ist einer der Zwecke und der andere Zweck ist als soziokulturelles Zentrum. Und ja, das vielleicht zur Geschichte und zur Geschichte des Hauses. Das, was mir bekannt ist oder das, was wir wissen, ist, dass das Haus aus dem 17. Jahrhundert stammt. Ein ehemaliges Wirtschaftsgebäude des ehemaligen Johannesklosters ist. Mit ja zum Teil hier noch historischen Mauern. Ja, das Gebäude steht unter Denkmalschutz. Das heißt, wir müssen auch ein bisschen auf einige Sachen achten. Trotzdem sind die ganzen Sachen, die Zora auszeichnen, zum Beispiel unser super tolles Konzertgewölbe. Die sind dann hier damals in der Anfangszeit freigeräumt worden von denen, die sich hier angefangen haben zu engagieren. Also das, so habe ich mir das erzählen lassen. Ich war selbst natürlich nicht dabei. Doch, ich war dabei. Als Vierjähriger hat mir meine Mutter letztens erzählt, waren wir hier schon, als das hier angefangen hat mit der Besetzung, mit meinem kleinen Bruder zusammen, sind wir hier schon 1990 oder so rumgelaufen, als das hier angefangen hat, bespielt zu werden. Ja, und das ist halt so unfassbar bedeutungsvoll, dass so viele Generationen von Menschen, die sich hier in den letzten Jahrzehnten engagiert haben, mit dazu beigetragen haben, dass es immer noch gibt. Und man kann die alle gar nicht aufzählen, so viele sind das. Und man kann auch nicht in Worte fassen, wie wichtig diese Arbeit war, dass das überhaupt noch gibt. Weil die Bedingungen, diese Arbeit zu leisten, waren immer schon beschissen hart. Mit diesem ausgewachsenen Neonazismus, mit brutalen Angriffen auf Veranstaltungsgäste, auf MusikerInnen und so weiter. Heute wird nichts passieren, es ist alles safe, aber...
3: Ist gut, bin Fan.
2: Genau, aber genau, das vielleicht noch, das noch mal... Als Appell.
1: Also du hast schon gesagt, Leute haben sich engagiert. Das heißt, hier ist auch viel ehrenamtliches Engagement wahrscheinlich passiert. Also wenn man jetzt hier ist, kann man sehen, dass das ein Gebäude aus dem 17. Jahrhundert ist, aber alles ist sehr gut in Schuss. Es ist innen und außen modernisiert und nirgends bröckelt der Putz. Was spielt Ehrenamt für eine Rolle? Und was hat das vielleicht auch für eine Wirkung in die Stadt raus und aus der Stadt hier rein?
2: Ja, das Ehrenamt spielt eine absolut tragende Rolle. Ich weiß natürlich nicht, weil ich jetzt erst seit 23 hier als Mitarbeiter mit dabei bin, wie es überall die Jahre war. Da können andere viel mehr zu erzählen. Aber ich glaube, das Ehrenamt hat die Arbeit der Zora immer maßgeblich getragen. Also jetzt mal, um das mal so ein bisschen plastisch zu schildern, wie das hier zum Teil dann abläuft. Wir haben zum Beispiel letztens Besuch bekommen von einem älteren Pärchen, die Zora kennenlernen wollten, sich das mal angucken wollten, das Gelände sofort auch schön fanden und direkt vorgeschlagen haben, hey, wir wollen uns engagieren. Dann haben wir überlegt, was können die machen? Und dann haben sie sich dafür begeistern können, hier Gartenarbeit zu machen, weil sie sowieso gerne Gartenarbeit machen. Und jetzt machen sie hier auf eigenen Antrieb unseren Garten schön, den man jetzt hier sehen kann da hinten, und pflanzen Bepflanzungen an, Blumen an und so weiter. Und dann natürlich unsere ehrenamtlichen Vereinsmitglieder. Wir haben aktuell 17 Vereinsmitglieder, die sich in verschiedenster Art und Weise engagieren. Die meisten haben quasi ihre angestammten Bereiche und kümmern sich um die Bar, kümmern sich um Catering, Essen zubereiten, um Technik und so weiter. Und Karaoke haben eigene Veranstaltungsbereiche, sodass das hier eigentlich sehr eingespielt ist und gleichzeitig es immer noch genug Raum gibt für Neues und man eigentlich auch immer sicher sein kann, dass hier auch spontan Probleme gelöst werden können. Wenn wir beispielsweise bei größeren Veranstaltungen werden einfach noch mehr Leute gebraucht, dann fragen wir in unserem doch recht großen Umfeld nach und es findet sich irgendwie immer eine Lösung. Vieles ist vielleicht auch so ein bisschen chaotisch, aber das macht auch die Zora irgendwie aus, weil ja doch am Ende alles immer funktioniert. Und das ist eine absolut tolle Teamleistung, tolles Arbeiten, was nur möglich ist aufgrund dieses engagierten Ehrenamts. Genau. Und passiert auch sehr, sehr oft, das möchte ich auch nochmal hervorheben, weil das ja auch eine wichtige Perspektive ist. Wir haben hier in Halberstadt die ZAST, also die Landeserstaufnahmeeinrichtung für asylsuchende Menschen in Sachsen-Anhalt, auch seit 1990. Und diese Zusammenarbeit mit den SozialarbeiterInnen aus der ZAST war immer sehr, sehr eng. Die Zora war schon immer ein wichtiger Ort. Und es sind halt auch wirklich viele Geflüchtete, die dann einfach vorbeikommen und mithelfen. Heute waren auch welche da, gestern auch, die einfach dann mitmachen.
0: Und das ist eigentlich also richtig cool, weil es gibt in Halberstadt und im Kreis Harz komischerweise nicht nur Leute, die da geboren sind, sondern auch Leute, die dazukommen.
1: Darüber wollten wir auch sprechen. Wir waren gestern schon hier und haben im Begegnungscafé von Rosa mit Leuten geredet. Und da wurde sehr häufig gesagt, dass die Zora für sie eigentlich so der Ort ist, an den sie kommen können in Halberstadt und an dem sie sich wohlfühlen. Wir haben dann auch gefragt, was für Menschen ihnen in Deutschland begegnet sind, die für sie wichtig waren oder die sie so als, wir haben so nach Local Heroes gefragt. Und da kam eine Antwort, die mich bewegt hat, weil einer von unseren Gesprächspartnern meinte, ja, es sei einfach sehr schwer, überhaupt jemand kennenzulernen.
4: Mein Name ist Albrecht seit 4 Monaten. Aber ich glaube nicht, dass ich eine schöne Person bekommen habe, weil es wirklich sehr schwierig ist, hier in Kontakt mit den Menschen zu sein. C'est pourquoi souvent je dis qu'il faut souvent faire des rencontres pour toutes les générations, tout âge confondu. Comme ça, vous savez, il y a des gens qui peuvent vivre seuls, mais il y a des gens qui ne peuvent jamais vivre seuls. Il y a des gens qui ont toujours besoin de quelqu'un à côté d'eux. Et tout ça, et souvent, c'est difficile d'avoir une personne près de toi. Il y a des gens qui peuvent surmonter cette épreuve, et il y a des gens qui ne pourront jamais surmonter cette épreuve. Mais c'est très, très difficile d'être en contact ici avec quelqu'un.
0: Also was er sagt, ist, dass es hier, er ist seit 4 Monaten in Halberstadt, dass es hier sehr schwierig ist, in Kontakt mit Einheimischen zu kommen. Und dass auf diesem Weg, dass er genommen hat. Es gibt Leute, die kein Problem haben, immer allein zu sein, und es gibt halt Leute, die aber gerne mit anderen Leuten in Kontakt kommen, und das ist hier im Harz unheimlich schwierig für ihn gewesen, und jemanden zu nennen, der aus hier ist oder hier lebt und mit dem er so eine positive, langfristige Begegnung hatte. Das kann ich leider nur bestätigen. Also ich habe mit anderen Leuten, die auch in der Zora tätig sind, darüber gesprochen, die aber nicht Ausländer sind wie ich, sondern aus Sachsen-Anhalt kommen, aber aus der Großstadt. Und die haben mir mal gesagt, es hat 7 Jahre gedauert, bis wir uns in Halberstadt oder im Harz wohlfühlen. Die Zora-Leute, die da sind, nicken und wissen ganz genau, wovon ich rede. Aber es hat nicht so lange gedauert bei mir, muss man auch sagen. Also ich habe keine deutsche Staatsbürgerschaft. Also deshalb bin ich erstmal die richtige Einwanderin, hat man mir beim Bürgeramt gesagt. Kann ich jetzt sagen, das ist 6 Jahre her. Und es ist tatsächlich nicht einfach. Also ich wusste es, dass Deutschland nicht einfach war. Ich bin halb Deutsche, meine Familie kommt aus dem Westen. Die haben auch geguckt, als ich gesagt habe, so, ich habe einen Job gefunden in Halberstadt, in Sachsen-Anhalt, und ich gehe dahin. Und da waren sie so, bist du sicher? Willst du wirklich dahin ziehen? Und ich war so, ja, immerhin ist es nicht Thüringen. Aber ich kannte Sachsen-Anhalt und ich war schon in Halberstadt und ich hatte immer super gute Begegnung mit den Leuten. Ich wurde immer sehr gut empfangen und habe gedacht, naja, warum nicht? Und dann habe ich den Job gefunden und es gab einfach keine andere. Ich musste auch essen. Ich bin auch sehr froh, wo ich angekommen bin. Ich sage es auch nur laut, weil meine Chefin da sitzt. Aber nee, das ist nicht wahr. Die weiß es auch, ja. Es hat eine Weile gedauert. Ich glaube, das erste Mal, dass ich eingeladen wurde, um bei einem Umzug zu helfen, und wir wissen ja ganz genau, was es heißt, ja, wenn man bei einem Umzug eingeladen ist, das war letztes Jahr im Februar. Und ich bin im September 2020 angekommen. Also es hat 4,5 Jahre gedauert, bis ich irgendwo helfen durfte.
3: Ich würde dich immer wieder einladen. Also du kannst einfach rumkommen. Ich ziehe demnächst um.
0: Ich komme nicht.
3: Also
0: ich mache den Weg Göttingen nicht und Kassel nicht. Es tut mir leid.
3: Was ist das für ein Maß, dass man umziehen muss? Also
2: ist das so der Ritterschlag?
3: Ja, genau.
2: Ritterinnenschlag?
0: Okay, hör auf, Jungs. Und dann ging es halt aufwärts mit der Umzugsanfrage. Aber es dauert. Und es ist halt... Aber die Leute gucken immer so. Und als ich bei Korax angekommen bin, weil wir halt jetzt live bei Korax sind, als ich bei Korax angekommen bin, haben die Leute, warte mal, du wohnst in Halberstadt? Echt jetzt? Willst du nicht nach Halle ziehen? Es wäre einfacher. Also Valentin guckt mich an, weil er genauso diese Frage halt irgendwann mal gestellt hat.
1: Sicher?
0: Es war ironisch nicht. Gemeint.
1: Da war ich noch nicht in Halberstadt gewesen.
0: Ja, jetzt, genau. Nee, das war vorher.
1: Jetzt bin ich schockverliebt.
0: Ja, genau. Voll.
1: Die ganze Fachwerk.
0: Wir wissen, wir haben die ganze Zeit gehört, boah, ist schön hier, die Leute sind nett. Ja, Valentin. Ich bin auch in der Zora angekommen, ziemlich schnell, und wohnte halt im Westendorf, also in der Straße daneben, und hab Musik gehört. Und die Tür war offen. Und ich bin reingekommen. Und was auch Robert gesagt hat, jeder ist willkommen. Jeder ist willkommen, muss man aber auch zeigen, dass man ein guter Mensch ist. Finde ich auch wichtig. Und jeder kann ein guter Mensch sein, wenn er oder sie will. Aber ich kann mir auch kaum vorstellen, jetzt wegzugehen, ehrlich gesagt. Also nach 6 Jahren, viele Leute haben mich auch gefragt, was machst du, wenn die Landtagswahl kippen? Also ich glaube, wir haben... Alle in die Interviews, die wir die letzten 2 Tage geführt haben, weil wir alle denselben Klang haben hier. Das heißt nicht, dass wir, das ist nicht das Ende im September 2026. Wir sind einfach noch da und wir machen halt weiter. Und ich glaube, wir brauchen halt die Leute, die hier aufgewachsen sind und die Ort kennen. Aber ich glaube, wir brauchen auch Leute wie ich, die dazugekommen sind und aus der Großstadt kommen oder aus dem Ausland kommen und hier wohnen und sagen, es ist mein Zuhause. Und es nervt mich auch langsam, wenn man sagt, ey, fährst du zurück nach Hause in den Sommerferien? Nein, ich fahre nach Frankreich in den Sommerferien und dann komme ich zurück nach Hause. Das ist auch mein Zuhause und ich darf auch entscheiden, was hier passiert und was hier gemacht wird. Auch wenn ich keine deutsche Staatsbürgerschaft habe. Komm bei Demos. Ich bin auch dabei.
3: Ich finde, was auch noch mega wichtig ist, dass wir halt einfach auch, also wir schimpfen ja immer darüber, was gerade alles so ist. Und ich will irgendwie mehr positive Erzählungen. Ich will so, was wollen wir? Und ich glaube, das ist so, weißt du, bei all dem Leid, was wir da alle irgendwie auch haben. Du sagtest so, ja, diese fehlenden Angebote ja in Halberstadt, die hier irgendwie dir aufgefallen sind, dass man hier nicht ankommen kann, auch für den Menschen, den wir da gerade gehört haben und so weiter. Und ich denke mir so, wir sind halt die, die das machen müssen. So, weil, also ich meine, ich bin jetzt in Kassel oder Göttingen, ne, so, das ist natürlich nochmal was anderes, aber wenn man dann hier ist und es das nicht gibt, dann was soll passieren? So, es wird das nicht vom Himmel fallen, so, ne? Wir müssen das irgendwie machen. Und ihr seid da schon ein ganz wichtiger Teil von die Zora. Auch mit Kulturveranstaltungen, Konzerten, Lesungen, also es ist ja wirklich alles. Aber ich möchte einfach, dass wir das so denken, weißt du, weil das ist so anstrengend immer in diesem, das ist alles so schlimm und es wird immer alles rechts. Und ne, so, ich finde diese Erzählungen mittlerweile so. Oh.
0: Ja, aber das ist auch genau, was ich immer erzähle, wenn Leute sagen, na warum, also es sind 6 Jahre, ich bin seit 6 Jahren hier, ja, ich bin nicht weggezogen, ich hätte wegziehen können, nachdem ich bestimmte Leute auf die Straße gesehen habe. Ja. Aber ich glaube, das Leben ist aus Entscheidungen gemacht und man entscheidet, was man macht und man entscheidet, was man nicht macht. Und Heimat ist nicht, wo man herkommt unbedingt, sondern Heimat ist, wo man entscheidet, zu bleiben. Und ich bin nicht nur in der Zora, ich bin auch in der Reichenstraße aktiv. Ich mag auch gerne in Wernigerode mal so rumgucken und in schöne Läden bummeln gehen. Ich finde auch Blankenburg irgendwie ganz reizend. Passiert auch mal schöne Sachen. Na, wie Robert auch gesagt hat, wir kennen uns irgendwie alle. Auch wenn man dazugekommen ist, kennt man halt irgendwann mal Leute. Ich muss aber zugeben, ich habe mich dolle gedrängt, dass die Leute mich kennen. Ich glaube, es geht nicht anders auch. Also man muss zeigen, dass man will. Man kennt die Leute und man entscheidet dann, mit wem möchte ich dann umgehen, aber trotzdem auch, dass andere Leute noch akzeptiert sind und dass man, also ich arbeite halt viel mit Kindern, das ist halt eigentlich meine Hauptarbeit. Ich arbeite viel mit Kindern und es ist immer mir wichtig, dass auch die Kindern, die auch sagen, ach du linke Zecke, dass ich halt sage, ja, aber trotzdem rede ich mit dir. Okay, dafür bin ich auch bezahlt, aber ich meine, trotzdem rede ich mit dir und höre ich dich zu und lerne gerne über dich. Und ich glaube, das ist wichtig, dass genau diese Kindern, die oder diese Jugendliche oder die junge Erwachsene, die sagen, boah, du, ja, du linke Zecke, ja, vielleicht, aber ich kann trotzdem mit dir reden und das Gespräch ist nicht aus und wir können trotzdem Sachen zusammen machen und was Schönes erleben, auch wenn wir nicht einverstanden sind. Und ich glaube, das versuchen wir auch, also weil ich auch Mitglied bin, aber das versuchen wir hier.

0: der Heimat sehr exklusiv, sehr ausschließend versteht. Was bedeutet, dass Menschen jederzeit die Heimat weggenommen werden kann, obwohl sie hier beheimatet sind. Und was heißt beheimatet sein? So wie du, Anneliese, du fühlst dich beheimatet, weil du Bindungen mit Menschen eingegangen bist, weil du hier Arbeit hast, weil du Kontakt hast, weil du FreundInnen gefunden hast, weil du den Ort magst, weil du dich heimisch fühlst. Mhm, Heimat ist ein Gefühl, also ich mag den Heimatbegriff, oder ich fremde immer mit dem Heimatbegriff, werde ich auch immer tun, gerade im Kontext der deutschen Geschichte werde ich das immer tun, aber trotzdem kann ich sagen, Halberstadt ist meine Heimat, ich bin hier aufgewachsen, ich kenne hier fast jeden Winkel, ich habe hier früher überall gefeiert, gesoffen, mich verliebt und bin auf Anti-Nazi-Demos gefahren und ich lasse mir diese Heimat, nur weil Faschos einen exklusiven Heimatbegriff haben, nicht wegnehmen. Und genauso sehen das hier ganz, ganz viele Menschen auch. Was soll denn diese Scheiße? Und ich glaube, man muss dann halt auch wenn das manchmal sich ein bisschen komisch anfühlt als linke Person, auch um diese Begriffe kämpfen. So, Heimat ist ein Gefühl, Heimat ist da, wo die lieben Menschen auch sind, mit denen man gerne Zeit verbringt und gerne zusammen feiert und schöne Abende hat oder auch die Gemeinschaft gestaltet. Da ist uns auch erstmal völlig egal, woher die Menschen kommen. So, dann zum Thema Wegziehen. Das ist natürlich das Damoklesschwert, das gerade alle spüren. Ja? Ich glaube, es gibt niemanden in Sachsen-Anhalt, der demokratisch gesinnt ist, der oder die nicht darüber nachdenkt. Das ist so als These, alle denken darüber nach. Und ich glaube aber, dass, also ich begegne hier kaum engagierten Menschen, die sich für Demokratie, eine offene Gesellschaft und Vielfalt einsetzen, die das ernsthaft vorhaben oder jetzt schon planen. Das hat natürlich aber auch was mit Privilegien zu tun. Es gibt natürlich auch Menschen, die sind derart bedroht von Alltagsrassismus oder betroffen, dass die Entscheidung schon getroffen haben. Ich bin in all den Jahren des politischen Engagements auch so vielen Menschen, also People of Color, Geflüchteten, MigrantInnen begegnet, die sind schon längst weggezogen aus Sachsen-Anhalt. Schon vor 8 Jahren oder 6 Jahren oder so, ja. Oder jetzt im Zuge der eskalierenden rassistischen Gewalt in Magdeburg nach dem Anschlag auf den Weihnachtsmarkt sind die weggezogen. Weil die nochmal völlig anders betroffen davon sind, als zum Beispiel weiße Personen, die dann betroffen sein könnten, wenn die Nazis regieren. Und ich glaube aber, und das noch vielleicht als letzter Punkt, dieses Wegziehen, ich verstehe das ist eine ganz individuelle, subjektive Entscheidung, die jeder und jede völlig allein treffen muss und die darf auch nicht beurteilt werden. Also das ist sozusagen völlig frei, aber es ist auch nur eine Scheinlösung, die hilft natürlich dabei, erstmal wieder zur Ruhe zu kommen. Mhm. Und natürlich ist es für nicht weiße Menschen in Großstädten, in westdeutschen Großstädten einfacher, im Alltag zu sein, ja, da zu leben als hier in dieser Region. Das ist völlig klar, das ist ganz unstrittig. Aber wir erleben ja gerade, dass der Rechtsextremismus auch in Westdeutschland angekommen ist, dass in Rheinland-Pfalz die AfD abgeräumt hat, dass sie dabei Jugendlichen führt. Wir erleben das europaweit, wir erleben das weltweit, dass der Faschismus überall stärker wird. Jetzt gab es diesen unfassbar schlimmen Beschluss im Europäischen Parlament, Zusammenarbeit mit Rechtsextremen und Konservativen, um Return-Hubs einzuführen. Also Siegeszug überall. Also wenn ich schon weiß, dass der Faschismus überall und global operiert und immer erfolgreicher wird, dann kann ich doch auch da bleiben und versuchen, ihn da aufzuhalten, wo es am notwendigsten ist. Das ist so meine, ja, und ganz individuell finde ich es aber trotzdem absolut gruselig, auf den 6. September zu blicken und habe auch Angst. Und das ist so eine Ambivalenz, die gerade viele mit sich rumtragen, die sich engagieren, gleichzeitig Angst zu haben, gleichzeitig alles dafür zu tun, das aufzuhalten und irgendwie doch natürlich hier bleiben zu wollen, das verteidigen zu wollen, weil es ist halt unsere Hut hier.
1: Um noch mich anzuschließen zu was Robert sagt, also als Französin sehe ich natürlich auch, was in Frankreich los ist und ich lese, was in Frankreich los ist und höre, was in Frankreich los ist und ehrlich gesagt, wenn es euch helfen kann bei eurer Entscheidung wegzuziehen, was ich gemacht habe, hilft natürlich nicht, weil man trotzdem weiß, was in der Heimat passiert, also die originelle Heimat, würde ich sagen. Und man hört trotzdem was. Und irgendwann mache ich eine Sendung darüber, aber man soll für sich entscheiden. Aber für mich ist halt die Entscheidung getroffen. Es ändert nicht viel. Auch für die Psyche, auch für die geistige Gesundheit. Die Probleme sind da und die sind überall. Ich habe seit 6 Jahren hier was ganz Gutes angefangen und ich denke nicht, dass es mit der 6. September aufhört. Und ich habe einfach keinen Bock, wieder umzuziehen, ehrlich gesagt. Ich habe zu viele Bücher.
2: Das ist auch ein guter Grund, um nicht nochmal umzuziehen. Aber Ole würde dir bestimmt helfen beim Umzug.
1: Der hat also zu spät. Also wenn du mich hilfst, dann helfe ich dir. Ja, genau. Können wir mal gucken.
2: Du hast gesagt, Robert, die Heimat verteidigen oder das, was für einen die Heimat ist, verteidigen. Das klingt jetzt irgendwie komisch, aber ich bin auch nach

0: Halle gezogen. Für mich ist Radio Korax so ein Grund, warum ich in Halle angekommen bin und was für mich Halle zum Zuhause macht. Also ein bisschen wie die Zora hier. Es kommt jetzt auch ein kleiner Werbeblock, aber die AfD hat Korax auch quasi namentlich genannt, will nicht, dass Korax weiter existiert. Genau, also das, was Halle für mich zum Zuhause gemacht hat, auch so ein Ort, wo man gemeinsam Dinge tun kann. Und deswegen vielleicht zum Abschluss die Frage, und vielleicht noch eine offene Frage, so wie man eben diese Orte, die es gibt, wie mit der Zora, wie Korax in Halle ist, wie man die verteidigen kann. Wir suchen 959 FreundInnen, haben wir es genannt, also Leute, die uns unterstützen, weil wir nicht mehr wissen, wie es weiter, oder nicht wissen, wie es weitergeht nach dem 6. September.
1: Aber wenn es mehr als 959 sind, ist auch okay, ja? Es muss nicht da stoppen.
0: Genau, aber weil wir auch wollen, dass es weitergeht und das, weil wir wissen, der 6. September ist nicht, also danach sind wir weiter da und genau, ich wollte fragen, was da eure Aussichten sind oder wie ihr da über die Zukunft denkt. Ich denke, also wir müssen wahrscheinlich da auch näher zusammenrücken.
2: Es bleibt einem halt nur Hoffnung. Also so was anderes kannst du nicht machen, sonst steckst du irgendwie den Kopf in den Sand und sagst so, oh nein, das ist alles irgendwie schlimm. Und ja, das ist alles irgendwie schlimm. Das klingt vielleicht platt, aber 60% wählen die halt auch nicht, weißt du? Also so, ja, 40% wählen die, aber 60% auch nicht. Und das haben, ich weiß, das sagen wir uns seit Jahren so, aber ich glaube, das ist immer noch genug Potenzial, um da was dran zu tun. Und wir müssen, glaube ich, schaffen, diese Menschen alle zu verbinden und auch ein paar von denen zurückzuholen, die, ich sag mal, übergelaufen sind. Und das schaffen wir, glaube ich, durch Orte wie hier. So freier und so offener sie sind, desto besser. So mehr sie auch für den gutbürgerlichen FDP-Mike verfügbar sind, genauso wie für die, weiß ich nicht, alternative Anja. So, also das ist, weißt du, so, ich glaube einfach, dass es die Orte braucht, wo die alle zusammenkommen und wo die dann hier draußen sitzen an einem großen Tisch, irgendwie ein geiles Grillen haben und irgendwie schnacken. Das brauchst, weil das ist Menschsein und Menschenleben und diese Abspaltung, die ist halt das, was es, glaube ich, aufhält. Und das wünsche ich mir für die Zukunft.
3: Es braucht einen langen Atem, es braucht weiterhin Menschen, die sich engagieren, es braucht noch viel mehr Menschen, die sich engagieren, die sich zusammenschließen, es braucht neue und breitere Bündnisse und Allianzen, auch mit PartnerInnen, die man sonst nicht so auf dem Schirm hatte, weil wir einfach als demokratische Kräfte in der Defensive sind, können wir uns viele Bündnispartner vielleicht auch nicht mehr aussuchen, oder? Es müssen sich auch gesellschaftliche Bereiche, zum Beispiel Wirtschaft, Unternehmen, Mittelstand und so weiter, müssen sich auch mehr aus der Deckung wagen und auch mehr um die offene und liberale, vielfältige Gesellschaft kämpfen und sich auch bekennen. Also dieses Wegducken vor dem Problem wird es nicht lösen, sondern es braucht eine ganz offensive Auseinandersetzung. Wir haben ja gesehen bei den Großdemonstrationen im Zuge der Korrektivrecherche, da waren so viele Menschen auf den Straßen wie noch nie in der Geschichte der Bundesrepublik, dass das auch zeitweise zumindest die AfD gedrückt hat. Daraus sind ganz viele neue Bündnisse entstanden, die immer noch existieren, die wachsen. Und ich habe immer dann Hoffnung, wenn ich sehe, dass sich Menschen engagieren oder wie Ole sagt, dass sie sich treffen und begegnen, um zusammen Mensch zu sein und das Menschsein zu verteidigen.
0: Starke Worte zum Schluss. Vielen Dank, dass ihr mit uns auf der Bühne saßt und mit uns über die
1: Halberstadt und der Harzkreis geredet habt. Guckt euch auf unsere sozialen Medien. Wir haben dann ganz viele Bündnisse, ganz viele Orten, die hier in der Nähe sind. Die kommen alle auf der Webseite von Ein Platz der Republik. Und wenn ihr mal im Harz dann herkommen wollt, denkt an unsere Orte. Das ist nicht alles Fachwerkhäuser und schöne Cafés. Wir haben auch was zu bieten.
0: Dankeschön.

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nicht, dass hier ein Sendeloch entsteht. 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Wir erwarten in circa 10 Minuten Ale Domski, der uns berichten wird zu einem üblichen und dennoch merkwürdigen Gerichtsverfahren, welches am 10. September einen Prozesstermin am 10. September vor dem Amtsgericht Bergedorf informieren wird. Es geht dort um ein Transparent, welches über der Gefängnismauer von Billwerda geschwebt hat. Und wir starten heute mit kurzen Auszügen aus dem Demo-Rave vom Sonnabend. Um 15 Uhr standen tatsächlich schon einige dort. Und um 16 Uhr dort unten an den Landungsbrücken in der Helgoländer Allee und um 16 Uhr, kurz nach 16 Uhr, begannen die Auftaktreden an den einzelnen LKWs. Wir hören mit ein paar Takten Techno dazwischen. Als ersten den Alex, der auch beschreibt, wie der Demo-Rave in Hamburg entstanden ist, damals an der alten Sternbrücke. Und ein Beitrag, der auf dem ersten Wagen gehalten wurde, den wir live aufzeichnen konnten, zu der unmenschlichen Politik mit geflüchteten Menschen. Wir starten.

0: Moin Hamburg, mein Name ist Alex und ich habe den Demo-Rave im Juni 2023 initiiert. Damals musste ich noch meine Freundesgruppe, das Tanzkollektiv, überreden, diese Idee überhaupt mit mir durchzuziehen. Wir haben dann eine kleine Demo an der alten Sternbrücke organisiert. Für nicht kommerzielle, spontane Freiluftveranstaltungen. Oder wie die meisten von uns eher kennen, illegale Open Airs. Und wir waren vielleicht 100 Leute, größtenteils aber unsere Freunde und Freundinnen und wir selber. Wir sind dann aber mit diesen 100 Leuten für Abende auf die Straße gegangen, bei denen wir einfach ein bisschen mehr aufeinander achten, während wir gemeinsam Spaß haben. Und es egal ist, wie viel Geld jede einzelne Person von uns hat. Abende, die sich für das Tanzkollektiv irgendwie nach Freiheit anfühlen. Diese Freiheit will ich aber nicht nur auf der Tanzfläche mit meinen Freunden und Freundinnen genießen. Diese Freiheit will ich immer und für alle. Wenn wir Awareness in der Clubkultur nämlich ernst meinen, dann achten wir nicht nur auf die Menschen neben uns auf der Tanzfläche. Wir achten auf die gesellschaftlichen Verhältnisse. Unsere Gesellschaft wird nämlich immer weiter gespalten. Die ärmsten und marginalisierten Menschen werden gerade gegeneinander ausgespielt. Und es wird über diese Menschen und über uns geredet, wie lange nicht mehr in Deutschland. Rechte Hetze ist längst in der Mitte und der Spitze der Politik angekommen. Hört euch mal unseren peinlichen Kanzler an. Ich bin aber überzeugt, dass etwas hilft. Und zwar Solidarität. Und sie beginnt dort, wo Menschen sich zuhören und füreinander einstehen, statt sich von Hass treiben zu lassen, wie unsere Parlamente es tun. Und wenn ich heute sehe, wie viele alte und neue Freundinnen wir im Vergleich zu den 100 Leuten von 2023 sind, dann habe ich echt Hoffnung. Denn die Welt verändert sich jetzt gerade. In welche Richtung sollten wir auch nach dem Demo-Rave gemeinsam in die Hand nehmen? Im Laufe des Tages werden wir, während wir diese Freiheit genießen, wie das Tanzkollektiv auf der Tanzfläche, immer wieder Menschen hören und Gruppen hören, die genau an dieser großen Freiheit arbeiten, von der ich gerade geredet habe. Gruppen, die an einer solidarischen Welt arbeiten. Deshalb ist heute mein Appell, bildet Banden und organisiert euch für eine Welt, in der wir füreinander einstehen. Und jetzt freue ich mich, das Mikrofon an zwei Gruppen zu geben, die genau das tun. Widersetzen und Asmara's World. Alles Gute kommt von unten.
1: Hallo, ihr tollen und schönen Menschen vom Demo-Rave. Geht es euch gut? Mein Name ist Sönke und ich spreche hier heute vor euch im Namen von Medical Solidarity International. Wir leisten seit 2018 medizinische und psychosoziale Versorgung für all diejenigen, die keinen Zugang zum Gesundheitssystem haben. Das machen wir entlang der EU-Außengrenzen und in Deutschland. Mit unserem WeCare-Projekt bieten wir hier zum Beispiel psychosoziale Beratung an für traumatisierte Menschen, die hier angekommen sind. Eigentlich absurd, dass wir das machen müssen, oder? Und warum? Weil die Politik sich nicht darum kümmert. Umso wichtiger ist es daher, auch über Missstände und Missachtung der Menschenrechte zu informieren. Zum Beispiel darüber, dass teilweise in Griechenland eine Ärztin für 2000 Menschen verantwortlich ist. Oder darüber, dass man hier in Deutschland keine psychosoziale Unterstützung bekommt, auch wenn man eine traumatische Flucht hinter sich hat. Daher leisten wir auch Aufklärungsarbeit und wollen ein Bewusstsein schaffen, was dort und hier passiert. Um unsere Ziele erfolgreich verfolgen zu können, sind wir auf ehrenamtliche HelferInnen angewiesen. Und an diesem Punkt kommen wir als Gesellschaft ins Spiel. Wir sind stetig auf der Suche nach Menschen, die uns bei Veranstaltungen als auch in den Projekten vor Ort unterstützen. Uns hilft zudem jeder gespendete Euro, sei es als Einmal- oder Dauerspende. Mir persönlich gefallen die aktuellen politischen Entwicklungen und die Verschärfung der Lage an den EU-Außengrenzen absolut nicht, sodass es mir wichtig ist, mich hier einzumischen und ein klares Statement zu setzen. Die Politik schafft es aktuell leider nicht, diese Zustände zu verbessern und schürt Hass und spaltet unsere Gesellschaft. Vor allem auch in Bezug auf Menschen mit einer Fluchtgeschichte. Deshalb ist es umso wichtiger, dass wir uns kollektiv für diese Sache einsetzen. Wir brauchen jeden einzelnen Menschen, egal in welchem Bereich des Aktivismus aktuell. Engagiert euch und helft dabei, die Welt zu einem besseren Ort zu machen und jedem Menschen das gleiche Recht zu geben. Wir hier unten können es schaffen, ein klares Zeichen zu setzen und können bewegen, was die da oben nicht schaffen. Veränderung. Alles Gute kommt von unten. Vielen Dank, viel Spaß und passt auf euch auf.

0: Und schon wieder droht ein Sendeloch. Wir wissen nicht, wo der Ale bleibt und müssen improvisieren. Und improvisieren heißt, wir nehmen einen Beitrag, der sich ein bisschen anschließt an den zuletzt gehörten Redebeitrag vom Demorave. 5 Jahre Taliban-Herrschaft, ein Gespräch über die humanitäre Lage in Afghanistan mit Elke Gottschalk von der Welthungerhilfe. Dieser Beitrag ist entweder von Radio Frei oder von Radio T in Chemnitz. Die Sonne ballert hier rein, wir können das gerade nicht entziffern. Wir hören den Beitrag.
1: Viele von uns werden die Bilder aus dem August 2021 noch im Kopf haben. Menschen, die verzweifelt versuchen, die letzten Flüge aus Kabul, Afghanistan zu bekommen, um den vorrückenden Taliban-Truppen zu entkommen. Seitdem ist die Lage in Afghanistan aus den Medien und dem Bewusstsein der Menschen hier in Deutschland größtenteils verschwunden. Doch leidet die Bevölkerung unter der Regierung der Taliban Extremwetterereignissen und Dürrenperioden. Darüber wollen wir genau sprechen und über die humanitäre Lage mit Elke Gottschalk, Regionaldirektorin der Welthungerhilfe, die uns jetzt live zugeschaltet ist. Vielen Dank für Ihre Zeit.
2: Hallo, danke für die Gelegenheit.
1: Jetzt kann man ja sagen, die Bilder sind uns ja größtenteils alle in Erinnerung geblieben, wie die Menschen verzweifelt versucht haben, wirklich die letzten Passagierflüge aus Afghanistan, vor allem aus Kabul zu bekommen. Wie hat sich denn vor allen Dingen die humanitäre Lage in den letzten 5 Jahren für die Bevölkerung in Afghanistan seit der Machtübernahme der Taliban verändert?
2: Also die humanitäre Lage hat sich eher verschärft, würde ich sagen, in den letzten 5 Jahren. Afghanistan ist nach wie vor eine der größten humanitären Krisen weltweit. Da sind im Moment fast 22 Millionen Menschen auf humanitäre Hilfe angewiesen. Das sind 45% der Bevölkerung. Und da finden Sie mehr als die Hälfte Kinder, weil es ist eine sehr, sehr junge Bevölkerung. Allein nur 17 Millionen leiden unter akutem Hunger. Und gerade letzte Woche haben wir von der UN nochmal die Nachricht bekommen, dass 47% der Minderjährigen schon unterernährt sind.
1: Wenn es diese Zahlen jetzt ja schon so offensichtlich und öffentlich zugänglich gibt, stellt sich ja die Frage, warum es immer weniger internationale Unterstützung aus der Staatengemeinschaft und oder anderen Organisationen für Sie, die Welthungerhilfe, gibt.
2: Ja, es gab ja, für uns gibt es eine totale Zäsur. War im letzten Jahr in der Finanzierung der Entwicklungszusammenarbeit, als die USA entschieden hat, unter der aktuellen Regierung die Mittel drastisch einzuschränken. Da sind auch die europäischen Geber, auch die deutsche Entwicklungszusammenarbeit und humanitäre Hilfe hat sich dem angeschlossen und hat Mittel reduziert für die Entwicklungszusammenarbeit. Das heißt, die Bedarfe übersteigen ganz stark die Kapazitäten und wir sind in einer starken Unterfinanzierung konfrontiert von dem, was an Bedarf da ist und was wir brauchen, um die Menschen zu versorgen.
1: Sie haben eben schon so ein paar Zahlen genannt, so 45% der Bevölkerung auf humanitäre Hilfe angewiesen und leiden unter Extremhunger. Wie viele Menschen sind denn das so ungefähr schätzungsweise in absoluten Zahlen, nicht nur in relativen Zahlen? Können Sie da noch eine leichte Schätzung geben, wie viele Menschen in Afghanistan wirklich auf die minimale Unterstützung angewiesen sind? Also sagen wir mal Nahrungsmittel, Brennstoff zum Heizen, Unterkunft. Wie viele Menschen sind es denn in absoluten Zahlen?
2: Absolute Zahlen, 1,9 Millionen Menschen sind auf humanitäre Hilfe angewiesen. Das sind die Zahlen der UN, genau.
1: Davon sind ja auch einige Binnenflüchtlinge, die innerhalb von Afghanistan vertrieben sind. Manche sind Vertriebenen aus Nachbarstaaten. Wie ist denn die Lage für diese Menschen, die jetzt nicht nur unter Hunger leiden und Nahrungsmittel brauchen, sondern auch noch keine Unterkunft mehr haben? Wie ist denn für die Lage in Afghanistan? Wie hat sich in den letzten 5 Jahren verändert?
2: Sag mal, es gibt auch dazu natürlich interessante Zahlen. In den letzten 3 Jahren sind allein 6 Millionen Afghanen und Afghaninnen aus den Nachbarländern abgeschoben worden. 6 Millionen, das sind eine Riesenzahl. Da sind zum Teil sehr gut ausgebildete Menschen dabei. Da sind zum Teil Menschen dabei, die noch nie in Afghanistan gelebt haben, die in Nachbarstaaten, zum Beispiel in Pakistan, aufgewachsen sind. Die kommen zurück und stehen dann vor dem Nichts. Genau, versuchen verzweifelt Arbeit zu finden, kommen zum Teil bei Familienangehörigen unter, denen es auch schon nicht gut geht. Also da gibt es auch wenig Hoffnung für die. Die bekommen, zwar es gibt ein, so wie es heißt, dann ein Grenzkonsortium von Organisationen, die versuchen, die Menschen direkt an der Grenze zu unterstützen, so eine erste Basisunterstützung, also sind hauptsächlich auch NGOs und die UN, wieder zu erfassen und eine erste monetäre Unterstützung zu geben. Aber dann, da bleiben diese Familien bleiben nicht dann an der Nähe von der Grenze, sondern ziehen dann halt weiter. Und dann fällt es auch schwerer, die nachzuverfolgen, wo die dann sind und wie man sie weiter unterstützen kann. Wir versuchen ihnen auch neben monetärer Hilfe, um die ersten 3 bis 6 Monate zu überstehen, versuchen auch, sie durch ökonomische Aktivitäten zu unterstützen, damit sie auch wieder sich selber versorgen können. Aber das ist halt in der aktuellen Lage sehr schwierig.
1: Was sind denn die Gründe, warum vor allen Dingen aus den Nachbarstaaten Afghaninnen wieder in ihr Heimatland, oder wenn sie nicht mal in den Ort geboren sind, warum werden sie nach Afghanistan wieder abgeschoben?
2: Ja, die haben dann halt einen Status, die werden nicht integriert, die haben keine Staatsbürgerschaft, haben immer einen besonderen Status gehabt und das sind dann Entscheidungen der Länder, die dann abzuschieben möchten. Wir müssen im Moment, gibt es ja auch kriegerische Auseinandersetzungen zwischen Pakistan und Afghanistan. Also dann, das sind halt politische Entscheidungen, warum sowas getroffen wird, wie halt. Ja, für die Afghaninnen und Afghanen, die davon betroffen sind, extrem schwierig und einschneidend sind.
1: Hat dann der Konflikt zwischen Israel, USA und Iran in den letzten Monaten dieses Jahres auch einen entscheidenden Einfluss auf die Lage in Afghanistan und für die Vertriebenen dort? Oder kommt das nur obendrauf und hat eigentlich nicht mehr wirklich so einen großen Einfluss? Wie ist da die Einschätzung von Ihnen?
2: Das ist ein Konflikt, der nochmal zusätzliche Belastung gebracht hat für Afghanistan. Also durch den Krieg mit Iran waren zum Teil ja auch die Grenzen mit Iran geschlossen. Die Grenzen zu Pakistan waren sowieso dann da schon geschlossen. Das heißt, der Handel zum Beispiel mit Pakistan ist über 90% zurückgegangen. Das heißt, auch die zum Beispiel Früchte, die in Afghanistan produziert werden, sondern konnten nicht mehr exportiert werden, weniger Einkommen für die Afghanen, aber auch wichtige Rohstoffe oder Nahrungsmittel konnten nicht mehr importiert werden. Das heißt, auch für uns als humanitäre Akteure, dass es logistisch viel aufwendiger geworden ist, Mittel ins Land zu bringen, dass die Transportkosten höher geworden sind, dass längere Lieferzeiten gebraucht wurden. Für die Landwirtschaft heißt es zum Beispiel, dass Düngemittelpreise inzwischen 45% höher sind als im letzten Jahr. Und das heißt dann, die Kosten für die Ernährungssicherung steigen. Also seit Oktober ist zum Beispiel, kostet ein Warenkorb, was die Menschen für ihre Ernährung brauchen, 12% mehr als jetzt. Ne? Also das sind natürlich alles nochmal verschärfende Situationen.
1: Wir haben es ja auch in den letzten Jahren vor allen Dingen mit Naturkatastrophen in Afghanistan zu tun. Wir haben Erdbeben, wir hatten Dürren, wir hatten aber Überflutung. Wie groß ist denn da der Einwand oder der Wandel durch den Klimawandel? Wie stark schlägt der in Afghanistan zu Buche? Wie stark werden da die Ernährungssicherheit durch die Veränderungen im Klima verändert?
2: Genau, Afghanistan ist ein Land, was am schwersten unter dem Klimawandel leidet. Das haben wir ja jetzt die letzten Jahre schon gesehen. Es ist schwere anhaltende Dürren, die sorgen dafür, dass der Grundwasserspiegel zum Beispiel extrem absinkt und dass die in Afghanistan ist ja eine große Mehrheit der Bevölkerung direkt oder indirekt von der Landwirtschaft abhängig. Und diese verschärfenden Bedingungen, die verändern, was überhaupt produziert werden kann. Der Zusammenbruch der ernährlichen Lebensgrundlagen statt. Also das heißt, wir arbeiten eigentlich daran, die mit der Bevölkerung die vorzubereiten, was sie verändern müssen in ihrer Produktion, welche Pflanzen jetzt angebaut werden können, damit sie überhaupt noch eine Ernte haben. Und das muss eigentlich viel stärker ausgeweitet werden. Sonst gibt es immer weiter Vertreibung auch innerhalb des Landes. Wir hatten auch Situationen in einigen Dörfern, zum Beispiel in diesem Jahr, da ist die Trinkwasserversorgung komplett zusammengebrochen. Das heißt, die haben da normalerweise auch so traditionelle Reservoirs, in denen sie Trinkwasser aufbewahren, und die waren komplett leer, weil die nicht mehr aufgefüllt wurden. Das heißt, wir haben da zum Teil mit Tankwagen Trinkwasser in die Dörfer gebracht, sonst wären diese Familien auch alle abgewandert. Aber das ist natürlich nicht nachhaltig.
1: Hat später bei der Versorgung der Menschen auch eine Rolle, dass Afghanistan ja in den letzten Jahrzehnten, mindestens seit den 90ern, immer wieder Schauplatz von Auseinandersetzungen waren? Hat das die Infrastruktur im Land dermaßen beschädigt, dass vor allem in die entlegeneren Regionen Hilfe kaum noch mehr reinkommt? Ist das wirklich ein entscheidender Einfluss, oder spielt da der Klimawandel und die Einflüsse davon ebenfalls so eine vergleichbare große Rolle?
2: Nein, natürlich. Wir sind in einem Land, was praktisch über 20 Jahre in einer Bürgerkriegssituation war. Das heißt, da ist ganz viel Infrastruktur auch erreicht. Es gab ja auch in den Zeiten der Republik große Gebiete, die von Taliban kontrolliert wurden, wo es überhaupt keinen Zugang gab für humanitäre Akteure oder für den afghanischen Staat. Das heißt, die Infrastruktur ist extrem schlecht. Wir haben das gemerkt, zum Beispiel, also wir merken das immer wieder in unserer tagtäglichen Arbeit, aber jetzt besonders bei den letzten Erdbeben Anfang dieses Jahres, da konnten wir überhaupt, also die Straßen sind so schlecht, dass man da überhaupt nicht hinkommt mit irgendwelchen motorisierten Transporten. Das heißt, sie müssen auf Esel umladen, um dann in entlegene Gebiete zu kommen. Wir haben auch zum Teil schon, ich meine, der Winter in Afghanistan ist ja auch immer sehr harsch. Im Norden haben wir zum Teil auch mussten wir mit Jagdbullen praktisch die Hilfe dann in so verschneite Gebiete bringen. Das ist, die Infrastruktur ist nach wie vor jetzt gerade in ganz besonders abgelegenen Gebieten sehr schlecht.
1: Sie haben ja die Lage als sehr streng und sehr hart für die Menschen dort beschrieben jetzt. Wie wirkt sich das denn auf vor allen Dingen Frauen und Kinder auf, die ja vor allen Dingen in den meisten Konflikten als erstes leiden? Wie ist denn da die Lage vor allen Dingen für diese eher marginalisierten und, ich kann mir vorstellen, von den Taliban eher unterdrückten Teile der Bevölkerung? Wie ist da Ihre Einschätzung? Wie ist da die Lage in Afghanistan?
2: Ja, ich meine, die Frauen und die Kinder sind die am allerstärksten leiden. Wir kennen ja alle, also die Beschreibung der aktuellen Situation der Frauen, die Regeln, nach denen sie jetzt ihr Leben ausrichten müssen, die strenge Kleidervorschriften, die können nicht mehr zur Schule gehen, sie können nicht auf die Straße gehen, keine höhere Bildung mehr. Das ist ein totaler Rückschritt, den die Frauen und Mädchen erlebt haben. Und es ist sehr, sehr schmerzhaft für sie, jetzt diesen Verlust der Freiheit auch zu spüren. Und gleichzeitig sind es ja auch die für die Versorgung der Familien verantwortlich sind, ne, die dann tagtäglich den Mangel verwalten müssen und da unter extremen Druck geraten. Also die psychischen, neben den physischen, also tatsächlichen Auswirkungen, die psychische Belastung der Bevölkerung ist extrem hoch. Da herrscht eine große Verzweiflung, obwohl die Familien sehr, sehr, sehr solidarisch miteinander sind. Aber das ist sehr dramatisch, würde ich sagen, gerade für die Frauen und Kinder. Die Kinder, ich meine, wenn die jetzt nicht eine gute Ernährung bekommen, das ist ja, da sind die ihr Leben lang geprägt und werden ihre auch Möglichkeiten total eingeschränkt der Entwicklung.
1: In der Vorbereitung auf das Gespräch habe ich auch gelesen, dass Frauen jetzt unter der Regierung der Taliban, sollten sie keinen männlichen Verwandten oder Familienangehörigen haben, es noch mal schwerer wird, die eigene Versorgung zu organisieren. Können Sie da so ein bisschen mehr ins Detail gehen? Weil ich glaube, Sie haben da einen besseren Einblick als ich von außen. Wie müssen sich Frauen, die wirklich für sich selbst und für ihre meistens älteren Verwandten, die nicht mehr für sich selbst sorgen können und für kleine Kinder, wie sieht deren Alltag aus, wenn sie sich selbst versorgen müssen? Welchen Hürden stehen Ihnen da vor allem von den Taliban im Weg?
2: Ja, Frauen können ja in vielen Bereichen nicht mehr arbeiten. Also wir wurden von den staatlichen Stellen, über staatliche Stellen dürfen sie nicht arbeiten. Aber es gibt noch einen Bereich, das sind ökonomische Aktivitäten, die können sie immer noch auch machen. Und viele Frauen arbeiten halt zu Hause, versuchen da dann noch ein Einkommen zu erwirtschaften. Also und auch Kinder, also traditionell gehört zum Beispiel Teppichknüpfen zu einer der Aktivitäten, die die Frauen machen. Das machen die nach wie vor. Also alles, was sie in ihrem Zuhause machen können, versuchen sie zu machen. Wir haben auch spezielle Projekte für Frauen, in denen wir natürlich mit in Kleingärten, Hausgärten arbeiten, wo sie Gemüse produzieren, das sie dann auch verkaufen können. Oder wir haben zum Teil mit Frauenkooperativen gearbeitet, die Seide produziert haben oder auch andere hochwertige Produkte, Safran zum Beispiel.
1: Sie haben ja auch angesprochen, dass Sie als Hilfsorganisation nur noch sehr schlecht humanitäre Hilfe ins Land bringen können. Mit welchen, Sie haben ja schon die Arbeiten mit den Frauen angesprochen, wie können Sie noch vor Ort Hilfe leisten, wenn jetzt die Lage in Afghanistan immer schwieriger wird? Wie sieht Ihr Alltag in Afghanistan aus, wenn die Lage doch so wirklich schlecht aussieht für die Bevölkerung?
2: Ja, wir sind ja immer noch in der Lage, Projekte durchzuführen. Also wir arbeiten seit 1980 für Afghanistan, seit Anfang der 90er dann tatsächlich im Land. Also wir haben auch die erste Taliban-Regierung schon, haben wir schon dort gearbeitet. Und wir versuchen eben jetzt nicht nur auf Nothilfe unsere Arbeit auszurichten, sondern wir versuchen immer das mit entwicklungsorientierten Projekten und Aktivitäten zu begleiten. Das heißt, wir arbeiten im Bereich Ernährungssicherung, unterstützen die Landwirtschaft, auch versuchen die Landwirtschaft auf klimaangepasste Produktion anzupassen. Wir versuchen nicht nur jetzt, wie ich es beschrieben habe, Trinkwasserversorgung im Notfall, sondern wir heben Trinkwasserreservoirs aus. Wir installieren Bewässerungssysteme, zum Beispiel Tröpfchenbewässerung, zum Beispiel Bäume zu bewässern, also dass wir Fruchtbäume haben, die dann verschiedene Funktionen haben. Nicht nur, dass dann dass da Früchte produziert werden, sondern auch, die haben auch eine positive Funktion auf praktisch die Umwelt, da wird mehr Wasser gespeichert. Solche Initiativen versuchen wir halt verstärkt auszubauen, damit die Bevölkerung eben Zugang zu Einkommensmöglichkeiten hat und auch Ausbildungsangebote, damit die Eigenversorgung langfristig auch wieder versorgt werden, sichergestellt werden kann. Das ist möglich. Auch unsere Nothilfe, es ist nicht so, dass wir jetzt da nur Nahrungsmittel verteilen. Also das ist immer kombiniert, auch mit Hygienetraining oder Ausbildung zu der richtigen Ernährung, damit das, was die Menschen noch haben, auch richtig eingesetzt werden kann.
1: So als Abschlussfrage mal am Ende, wenn Sie jetzt in die Zukunft blicken, welche Maßnahmen bräuchte es denn in Afghanistan, um die Versorgungslage nicht nur rudimentär zu sichern, sondern der Bevölkerung wirklich nachhaltig zu helfen? Was bräuchte es da im großen Rahmen, um die Bevölkerung in Afghanistan auf einen Stand zu bringen, wo sie sich im Endeffekt selbst versorgen und selbst helfen kann? Was bräuchte es da aus Ihrer Sicht?
2: Ja, die internationale Gemeinschaft hat sich ja darauf verständigt, dass in Afghanistan es nur Nothilfe und auf Grundbedürfnissicherung ausgerichtete Hilfe geben kann. Und das ist einfach nicht ausreichend. Das heißt, um die Bevölkerung tatsächlich in die Lage zu versetzen, was zu verändern, brauchen wir auch brauchen wir auch Entwicklungszusammenarbeit in dem Land. Und nur dadurch langfristige Entwicklungsprogramme, die wirklich diesen großen Krisen entgegenzuwirken, damit die afghanischen Gemeinschaften es wirklich selber wieder in die Hand nehmen können. Ja, also es braucht, es reicht nicht, wenn wir einfach nur auf eine politische Lösung warten oder auf eine stabile Zukunft. Ne? Wir brauchen ein dauerhaftes internationales Engagement in Afghanistan. Wir müssen die Bevölkerung unterstützen. Politische Bedenken dürfen nicht dazu führen, dass wir die Bevölkerung im Stich lassen.
1: Das war für uns im Interview Elke Gottschalk, Regionaldirektorin der Welthungerhilfe, unter anderem für Afghanistan. Vielen Dank, dass Sie sich die Zeit für uns genommen haben.
2: Ja, vielen Dank.
0: So, wir haben jetzt tatsächlich alle zu Gast im Studio. Der hat es geschafft. Gehört haben wir 5 Jahre Taliban, die humanitäre Lage in Afghanistan. Und man sollte vielleicht darauf hinweisen, dass Inkognito sich zurzeit in Berlin, München und Bonn 3 Emissäre der Taliban aufhalten, die mit der Bundesregierung darüber sprechen, wie die Dokumente aussehen müssen, um diese Dokumente dann auch gleich in den Konsulaten, die ja mittlerweile legal eröffnet worden sind durch Taliban und Bundesregierung in Bonn und in München, diese Dokumente dann auch gleich in die Praxis umzusetzen, um Abschiebungen dann legal unter Aufsicht und Knute der Bundesregierung wie der Taliban durchführen zu können. Das vielleicht noch nachgetragen zu dem gerade gehörten Beitrag. Alle, erstmal guten Tag.
3: Hallo und sorry, dass ich zu spät gekommen bin. Im Alter, irgendwie werden die Wege, wurden die alle anders gebaut, als ich sie kenne.
0: Na. Wie gesagt, hatte ich den Verdacht, dass du die Adresse irgendwie gar nicht mehr auf dem Zettel hattest.
3: Natürlich.
0: du auch? Oder was passiert da eigentlich? Es gibt Angeklagte.
3: Ich könnte vielleicht mal damit anfangen, mit der Presseerklärung zu dem Verfahren, was am 10. stattfindet. Das bringt das ganz gut zusammen. Und das hört sich wie folgt an. Solidarisches Durchqueren des Luftraums über der JVA Bilwerder vor Gericht. Die Jagd auf und die Prozesse gegen AntifaschistInnen aus dem sogenannten Budapest-Komplex bzw. Antifa-Ost-Verfahren hat viele GenossInnen hinter Gitter gebracht. So auch die Hamburgerin Clara, die zu dieser Zeit in Untersuchungshaft in der JVA Bilwerder gefangen war. Zu ihrer Unterstützung fanden monatlich Kundgebungen mit Redebeiträgen und Musik statt. Begleitend zu einer dieser Kundgebungen haben solidarische Menschen eine Antifa-Fahne an Luftballons über die Gefängnismauern schweben lassen. Luftballons und Fahne sorgten für hektische Aktivität seitens der zuständigen Wache, die einen absurden Einsatz fuhr. So umzingelten am Ende 14 Beamte die vermeintlichen, ja was eigentlich, Luftballon-Attentäter? Luftballon-Terroristen und fuhren gleich mit 8 Wagen vor und hatten laut Aufschrift auf ihren Westen gleich 2 EinsatzleiterInnen in ihren Reihen. Die Beamten wollten mit den AktivistInnen das volle Programm, also Fotos, Fingerabdrücke etc. durchziehen und konnten erst durch das Eingreifen einer Anwältin gebremst werden. Das solidarische Durchqueren des Luftraums mit einer Fahne und Luftballons über dem Gefängnis Bilwerder kommt nun tatsächlich am Donnerstag, den 10.09. um 13 Uhr im Sitzungssaal 112, erster Stock, im Gericht in der Ernst-Manzius-Straße 8 in Hamburg-Bergedorf zur Verhandlung. Auch wenn das alles sehr lustig ist, so sehen wir auch das als Teil des aktuellen staatlichen Angriffs auf antifaschistische Strukturen. Wir freuen uns sehr, auch durch das Hiersein, über Verbreitung und Berichterstattung vorab, während und nach dem Prozess. Und natürlich freuen wir uns über randvolle BesucherInnenbänke. Das Solidaritätsservice-Team wird eine Stunde vor Beginn und eine Stunde nach Prozessende für Kaffee, Kekse, Wortbeitrag und Musik sorgen. Free all Antifas, Luftballons steigen lassen ist kein Verbrechen. Soweit die Presseerklärung.
0: Was steht denn da so in der Anklageschrift?
3: In der Anklageschrift steht totale Langeweile. In der Anklageschrift steht drin, also der Vorwurf ist Vermummung. Das Ödeste, was man sich vorstellen kann. Also habe ich schon ein paar auf der Uhr und also wie soll ich jetzt sagen, auf die alten Tage nochmal Vermummung vorgeworfen zu bekommen, ist ein bisschen ermüdend. Auf der anderen Seite scheint es bei denen ist offensichtlich nichts anderes eingefallen, als den Bestand der Vermummung wieder vorzukramen. Es ist also ich hätte das gerne gehabt, den Vorwurf unerwünschten Kontakt zu Gefangenen. Das wurde uns vor Ort gesagt. Das hatte ich noch nie, aber es ist dann halt, es ist implodiert und es ist dabei Vermummung bei rausgekommen. Sei es drum, es wird eine längere Prozesserklärung geben zum Thema und es wird auch daran gebastelt, einen Chor auf die Stufen des Gerichtes zu stellen, der die beiden passenden Songs Über den Wolken muss die Freiheit wohl grenzenlos sein und 99 Luftballons zum Besten geben wird. Also es wird jetzt nicht, der Vorwurf ist öde, aber das Drumherum wird, glaube ich, recht belebend werden.
0: Ja. Du hast ja gesagt, das ist implodiert. Heißt, sie sind sich ihrer Sache gar nicht mehr so sicher oder wollen vielleicht auch gar nicht so die Aufmerksamkeit und die Öffentlichkeit Streisand-Effekt-mäßig auf die Geschichte lenken?
3: Das ist eine interessante Frage. Also ich kürze es einfach mal ab, ich glaube, die sind einfach faul. Ich glaube, die sind einfach faul, weil so Vermummung, ich kenne den Richter noch nicht, er soll sehr cholerisch sein, was ich irgendwie auch ganz reizvoll finde. Aber,
0: das kann lustig werden.
3: Ja, ja, aber dass die jetzt, das ist ja schon so im Großen gedacht, so zusätzliche Aufmerksamkeit bremsen wollen, das glaube ich nicht.
0: Also ich war an dem Tag nicht in Billwerder, ich war manchmal bei den Kundgebungen und tatsächlich habe ich von der Aktion mit den Luftballons erst durch diesen Prozess erfahren.
3: Ja, das wurde ja auch nicht, also so dem Hörensagen nach wurde das ja auch nicht vorher bekannt gegeben und das wäre ja auch ein bisschen, vielleicht wären die Angeklagten ja auch schon vorher dann weggerupft worden und so haben die ja... Das sah schön aus. Das war so ein Sprinter, der war hinten gefüllt mit weißen Luftballons, also sehr vielen weißen Luftballons und an denen ist dann die Fahne fast huldvoll über diese Mauer geflogen. Ja, und ich habe gehört, von einer Anwältin gehört, dass diese Fahne immer noch auf einem Dach der JVA liegt, was ich auch ganz schön finde für nachfolgende Generationen, die sich dann... fragen können, warum da eine Antifa-Fahne auf dem Dach der JVA bewertet.
0: Das fragt das Polizeipräsidium sich auch, schafft die Hubschrauber ab und sorgt dafür, dass ein paar zig Drohnen jetzt immer in der Luft sind.
3: Ja, das wäre wahrscheinlich richtig, aber nicht mal das haben sie gebracht. Also es war vorher die Überlegung, okay, was ist das jetzt, Eingriff in den Luftverkehr oder ist das irgend sowas in der Art? Und ich könnte mir vorstellen, nach dieser russischen Drohne da am Flughafen in Leipzig, dass sie das vielleicht mit reingenommen hätten, aber letztendlich alles Spekulation. Es bleibt die langweilige Vermummung und die Hoffnung auf einen alles andere als langweiligen Prozess.
0: Also es verspricht ein interessanter Tag zu werden sozusagen. Und dazu ist ja auch die höchst interessante S-Bahn-Fahrt nach Bergedorf auch immer so ein kleines Wabon-Spiel.
3: Du meinst wegen Nazis oder so?
0: Die, glaube ich, sollen sich mal blicken lassen, sagen wir mal.
3: Ich glaube, das sind alles Alkoholiker geworden. Und ich glaube,
0: ja, aber deren Kinder sind ja neu auf der Straße.
3: Ja, okay. Ja, kann natürlich sein.
0: Aber darauf wollte ich gar nicht hinaus, sondern man weiß ja gar nicht, wie weit man kommt mit der S-Bahn, wenn man zurzeit sich durch Hamburg bewegt. Und die Strecke, glaube ich, die ist davon auch betroffen.
3: Baustellen oder was meinst du?
0: Baustellen, Ausfälle jeglicher Art.
3: Da habe ich jetzt noch gar nicht drüber. Also ich glaube stark.
0: Es wird immer interessant, wenn man sich auf längere Wege begibt aus der Innenstadt heraus.
3: Mein Vertrauen in die Hamburger Verkehrsvertriebe ist unerschütterlich und ich bin mir sicher, dass alle, die dahin wollen, pünktlich hinkommen. Oder vielleicht einfach ein bisschen früher losfahren.
0: Aber du kennst ja den den auch, aber auch den Verkehrssenator.
3: Den Verkehr, ich weiß gar nicht, wer ist denn das?
0: Naja, das ist der, der jetzt die Höhe der Sternbrücke ausgleichen will, dadurch, dass er da Hochhäuser vorschlägt.
3: Ehrlich jetzt?
0: Ja.
3: Geiler Typ. Da muss man auch erstmal drauf kommen.
0: Daraufhin hat der SPD-Bürgerschaftsabgeordnete Petersen sowas veröffentlicht wie: Agnes Tjax ist ja der Verkehrssenator, also
3: ja.
0: Grüne.
3: Unangenehmer Mensch.
0: Ja, Karrieristen halt. Der hat ja sowas veröffentlicht, der Petersen dann. Irgendwas so in die Richtung: an, jetzt hast du Lack gesoffen oder so.
3: Oh.
0: Aber seit der Stimmzettel-Affäre hat Petersen auch so ein bisschen Narrenfreiheit. Der darf sagen, was er will.
3: Finde ich auch. Also sei ihm gegönnt, wenn er Tjax so belegt, finde ich das gut. Ich kann den einfach nicht leiden. Das ist so ein Grinseaffe, dem ich Eitelkeit und Karrieristentum, wie du gesagt hast, so, ich finde, das perlt dem aus allen Poren. Ja. So, ja. Aber auch geile Idee, da Hochhäuser hinzuziehen. Das ist so ein bisschen wie den Rhein tiefer baggern, weil die das Wasser weggeht. Ja. Einfach so die Relation dieser Welt verändern, dann wird es auch schon wieder.
0: Ja, aber okay, wir gehen ja davon aus, dass es ein unterhaltsamer Tag wird, aus ernstem Anlass. Nach wie vor stehen Clara, die damals hier in Bilwerda gesessen hat, und andere in Düsseldorf und in Dresden vor Gericht für militanten Antifaschismus. Mehrere der Angeklagten haben sich zu ihrer Militanz auch offen bekannt in einer Prozesserklärung. Seitdem warten wir so ein bisschen darauf, was weitere Entwicklungen in diesen Prozessen sind. Ich weiß nicht, wie weit du das verfolgst.
3: Das verfolge ich sehr. Also so ist ja auch schon ein massives Thema. Und ja. Also auch wenn jetzt dieser Prozess lustig ist, ist das alles, also ist dieses komplette Ding nicht lustig. Also so, es gibt ja so ein großes, also ist jetzt kein Geheimnis, so einen großen Angriff auf alles Antifaschistische, was es auf dieser Welt gibt. Also das geht von dieser Sperrung der Konten der Roten Hilfe und des Anarchist Black Cross Dresden über diesen Server, der auf Betreiben der USA jetzt lahmgelegt worden ist, einen italienischen Server.
0: Lahmgelegt werden soll.
3: Soll, ist er noch nicht?
0: Nee.
3: Okay, aber da wird halt Druck auch aufgebaut. Ja. Diese ganzen Prozesse, ich glaube, es ist sehr lange her. Ich kann mich nicht erinnern, dass es jemals so viele Prozesse gegen Antifaschistinnen gab. Also ich kann mich nicht erinnern, aber es ist wirklich massiv und alles, was dazugehört.
0: Eigentlich für mich nur vergleichbar mit den KPD-Prozessen in den 50er Jahren.
3: Irgendwie ja, ne?
0: Ja.
3: Also so, weil ich dachte auch so, das sind wahrscheinlich die größten seit, ich hätte jetzt immer gesagt seit 45, aber du hast wahrscheinlich recht, dass es so seit den 50ern ist. Ja, und es gibt einfach sehr viel zu tun. Versuche ich mir immer einzureden, dass man da nicht die, das jetzt nicht wörtlich nehmen, dass man da nicht die Flinte ins Korn wirft, sondern es gibt einfach so scheiße viel zu tun. Und es gibt halt auch so viel zu tun, dass sie da nicht durchkommen. Also gibt es nicht in Europa dann dieses Jahr sogar noch so eine internationale Konferenz zum Thema Linksextremismus?
0: Ich glaube, die soll sogar in Deutschland stattfinden.
3: Genau.
0: Letztes Jahr gab es davon eine in Portugal und die ist, das Ganze ist wohl sehr forciert durch den US, glaube ich, Außenminister Rubio.
3: Ja, ja, genau.
0: Und dahinter dann auch dieser Hightech-Typ da, wie heißt er nochmal mit so einem deutschen Namen?
3: Peter Thiel.
0: Thiel, ja. Mit dem Spahn ja auch in guter Verbindung steht, was inzwischen rausgekommen ist.
3: Ja, also Peter Thiel ist ja eigentlich so ein fast so ein Role Model für so einen Tech-Faschisten. Also er hat halt unfassbar viel Geld. Er hat unfassbar viel Geld mit so einer Menschenjäger-Software verdient und ist halt auch so ein so halb Paranoiker, halb so Libertärer. Also Libertärer vom Schlage eines Milei, dieses argentinischen Kettensägen-Präsidenten. Also er verkörpert sehr viel, sehr Schlechtes auf dieser Welt, das ist das auf zwei Beinen. Ich muss da, wenn ich den sehe, manchmal an so James-Bond-Filme, die sind ja immer gleich aufgebaut. Es gibt so einen Ultra-Bösewicht, der die Welt erobern will. Und den gibt es inzwischen wirklich, wie ich finde. Es ist Peter Thiel. Mhm. Es ist Peter Thiel. Also so mehr. vielleicht quält er auch noch Tiere oder so. Also das fehlt aber noch. Aber es wird mich einfach nicht wundern. Heißt aber, diese Gemengelage ist ultra gefährlich für soliden Antifaschismus. Es ist wirklich so ein massiver Angriff und man kann auch über Trump trefflich Witze machen, aber unterm Strich ist er halt ein narzisstischer Wahnsinniger, der so Typen wie Rubio zum Beispiel einsetzt und also Rubio von der Kette lässt, kann man so sagen. Also so Rubio marschiert. Der ist, und der macht das, was sein Chef von ihm erwartet. Oder geht vielleicht noch drüber hinaus. Und er ist halt auch schlauer als sein Chef. Er kann seinem Chef dann die Meldung geben, okay, wir haben in Europa 2 Konten lahmgelegt. Weißt du, sowas? Oder die, oder sowas wie die, was war das? Die Ernennung von antifaschistischen Organisationen, also alle Leute aus dem Antifa-Ost-Verfahren und ich glaube eine griechische Anarcho-Gruppe als aus, es gibt so eine auristische Vereinigung.

0: sehr viel Solidarität nötig machen, in einem Volumen, was wir uns noch gar nicht vorstellen können. Also das ist einfach noch, das ist, und das, ich sage jetzt einfach mal so, das wird von Geld besorgen in unfassbarer Höhe, weil es betrifft halt sehr viele Leute und es betrifft halt auch viele Gruppen, bla bla bla. Ja, bis sich drüber Gedanken machen, wo kann man Leute verstecken? Also so, das klingt jetzt vielleicht dramatisch, aber auch das ist es nicht. Das ist da, ja, ich komme da manchmal ein bisschen, denke ich so, oh, jetzt schalt mal einen Gang zurück, aber dann so, das ist, man kann eigentlich, finde ich, gar nicht weit genug vorausschalten. Also was da, da fällt einem auch nichts ein, was da jetzt noch, aber es wird kommen. Es werden Sachen kommen, von denen machen wir noch überhaupt kein Bild. Also ich meine, so Konten lahmlegen, das hätte ich vorher nie dran gedacht, dass das so, also dass die USA das forcieren und dass so zwei Banken, eine Genossenschaftsbank, sogar so wie so kleine Hündchen, so im vorauseilenden Gehorsam dann so Gruppen, die Konten kündigen. Und also die Rote Hilfe zum Beispiel, ich glaube, die ist seit der Kreidezeit bei der Bank da. Also das ist...
1: Wenn du das so erzählst gerade, ich mache mir die gleichen Gedanken. Ne? Mhm. Es gibt geschichtliche Beispiele, da waren Linke genau in diesen Situationen, die du gerade beschrieben hast. Es musste Verpflegung organisiert werden, es musste Unterkunft organisiert werden. Banales, also man spricht immer so dieses Wort aus, Banales in der Illegalität leben, was die Angeklagten ja teilweise auch schon jetzt hinter sich hatten, so über ein Jahr, glaube ich.
0: Nee, über zwei Jahre, glaube ich.
1: Über zwei, ja. Und es hat ja funktioniert, muss man sagen. Also es hat geklappt. Maya haben sie gekriegt, die auch eigentlich im Untergrund war.
0: Johann auch.
1: Ja, also ganz genau bin ich nicht drin. Ich glaube zwei, ne? Haben sie gekriegt. Also
0: Maya haben sie gekriegt und ich weiß nicht, wie es mit... Ich glaube, Maya und Johann haben sie gekriegt. Mhm.
1: Der so einen Namen hat, so einen Szenenamen, so eine Person, ne?
0: Ja, Szenenamen, vielleicht kann
1: sein. Ja. Das heißt, einerseits werden darauf riesige Polizeiapparate abgestellt, das ist so das eine. Das andere ist, es hat für die Mehrzahl ja doch funktioniert. Und dann gibt es ja viele Geschichten aus den 30er bis in die 40er Jahre, wie tatsächlich Gruppen das geschafft haben, über lange Zeiträume tatsächlich auch noch politisch aktiv gewesen zu sein. Also nicht nur versteckt gewesen zu sein, sondern noch eine bestimmte Aktivität aufrechterhalten haben. Stichwort zum Beispiel Rote Kapelle, die aber letztendlich dann auch durch Einschleusung von Gestapo-Leuten aufgeflogen sind. Aber auch aus vielen späteren Jahren, Chile, hat es geklappt, sogar Leute aus dem Ausland einzuschleusen. Mhm. Der Dokumentarfilmer, dessen Namen ich gerade nicht habe, der hat es sogar geschafft, über mehrere Wochen bei strengster Konspiration einen Dokumentarfilm über die Pinochet-Zeit zu machen.
0: Ja.
1: Und zu veröffentlichen, hat dann für eine Buchveröffentlichung von einem berühmten lateinamerikanischen Schriftsteller sogar eine Co-Writerschaft sozusagen gekriegt.
0: Ehrlich? Okay.
1: Also es funktioniert und tatsächlich müssen wir uns mindestens mal Gedanken machen, dass wir in solche Situationen kommen können. Und in der Hoffnung immer noch, dass es auch verhinderbar und vermeidbar ist. Aber wenn man jetzt zum Beispiel Spahn, der ja nur scheinbar weg ist, wenn man also zur Kenntnis nimmt, dass bundesregierungsnahe Mitglieder engsten Kontakt zu diesen Kreisen pflegen, dann hat man tatsächlich eine Andeutung von dem, was hier ins Haus stehen könnte.
0: Also grundsätzlich mache ich mir natürlich Gedanken darüber, mehr als ich eigentlich zulassen möchte, mir zugestehe, weil ich werde dann nervös. Und das ist, Nervosität ist gerade in der Zeit, ist dann doch eher so die ruhige Hand

0: vonnöten, denke ich, oder so eine ruhige Reflexion. Aber hast du selber schon gesagt, ich glaube, zwei sind noch illegal und der Rest hat sich ja freiwillig gestellt, aber die haben sich freiwillig gestellt. Das heißt, sie hätten theoretisch noch, und das finde ich schon ziemlich, das finde ich schon ziemlich super, weil so als Signal ist es ja immer noch, es geht. Es geht und das ist, ja, das ist schon, ja, das ist schon erfreulich. Das ist schon gut und das ist schon so schon erfreulich. Was so einen historischen Vergleich angeht, Rote Kapelle und dies, das, da würde ich so ein bisschen sagen, dass das, ich hoffe, ich liege da falsch, aber durch die Entwicklung der Technik, also so Peter Thiel, wir sprachen drüber, werden viele Sachen einfach echt schwieriger werden.
1: Ja.
0: Die werden wirklich schwieriger werden, aber ich glaube, es gibt keine Lücke oder es gibt keine Möglichkeit, die sich nicht finden lässt. Also daran glaube ich, das ist, es wird keine, es, lückenlos kann das alles nicht sein. Das, dafür ist die Welt auch so ein bisschen zu groß und auch ein bisschen zu, es gibt ja auch gute Leute. Also was ich, wo ich ansetzen, wo ich die Nötigkeit, Notwendigkeit sehe anzusetzen, ist, ich sag mal sowas wie, ja, so Antifaschismus in so breitere Kreise zu bringen. Breitere Kreise heißt in dem Fall zum Beispiel sowas wie diese AfD-Verbieten-Kampagne, die ich finde das alles gut, aber mir fehlt der Glaube, dass es das bringt. Mhm. Also aber ich finde das gut. Also ich begrüße das auch. Also ich finde auch die Omas gegen Rechts super und ich finde das alles Balsam für die gequälte Seele, dass es das auch gibt. Und ich denke, dass wir werden da nicht umhin kommen, an Überschneidungen oder an der Überschneidung Antifaschismus, dass es da auch einen Austausch geben, nicht kann, sondern muss. Also dass sowas wie diese Prüfkampagne, dass die, das hört sich jetzt total crazy an, aber dass man sich auch mit denen als militante Antifaschisten an einen Tisch setzen kann. Das geht.
1: Ist überhaupt nicht crazy.
0: Naja, also die Vorstellung, also so, ja, ich sag mal so, ich kenn's anders.
1: Wir haben noch eine Minute.
0: Okay, ich würde mich freuen, wenn ihr zu dem Prozess kommt. Ich würde mich freuen, wenn ihr diesen Prozess weiterverteilt.
1: 10. September in Bergedorf.
0: Um 13 Uhr in Bergedorf.
1: 12 hatte ich gedacht. Richtig?
0: Nee, um 12 fängt die Kundgebung an.
1: Ja.
0: Um 13 Uhr fängt der Prozess an. Und wie gesagt, dem Vernehmen nach ist der Richter ein cholerischer und ich und alle Beteiligten würden sich freuen, den Richter richtig zum Glühen zu bringen. Danke fürs Zuhören und wir sehen uns auf der Straße.
1: Vielen Dank, alle. Und ganz schnell müssen wir rüberschalten. Wir verabschieden uns mit dem Nachmittagsmagazin. Behaltet den 10. September übernächste Woche im Auge. Auf Wiederhören bis zum Mittwoch.

Willkommen bei Radio Beatflow. Die erste Stunde spiele ich einige Klassiker des 90er Jahre, elektronische Musik, Techno, House. Gerade läuft Larry Heard, Mercurian Funk, davor von Carl Craig, sein Projekt Paperclip People is a Climax, und davor von Richie Hawtins Konzeptserie, die Variationen von Thomas Brinkmann. Danach geht es weiter wieder mit Paperclip People, Clear and Present, und von Larry Heard, 25 Years from Alpha.

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7: Hallo liebe Hamburgenden und alle, die von anderswo reinschalten. Ihr hört euren Lieblingssender, das freie Senderkombinat. Ihr hört uns über UKW auf 93,0 MHz, über DAB Plus auf Kanal 12C, im Kabel auf 101,4 MHz oder über unseren Livestream im Internet, zum Beispiel unter fsk-hh.org. Diese Sendung hört ihr am Montag, den 31. August 2026 oder zwei Tage später, am 2. September, in der Wiederholung. Wenn ihr diese Sendung zu einem späteren Datum noch einmal hört, dann wünsche ich euch ganz viel Spaß mit dem charakteristischen FSK-Anachronismus. Ich bin Lian Herzberg, besser bekannt unter dem Namen Sky, und ich präsentiere euch Schnauze voll, heute mit einem ganz besonderen Gruß an diese dämliche Treppenstufe, die mir vorhin so gemein das Bein gestellt hat. Heute geht's ganz viel um Digitales und um Überwachung. Ich möchte zum einen aufgreifen, was in den letzten Tagen ganz groß durch die Szene gegangen ist, diese Sache mit Autistici Inventati und der Terrorliste. Und dann geht's noch um das niedersächsische Polizeigesetz. Jetzt aber erstmal ein bisschen Musik, passend zum Thema Systemabsturz mit Achtung, Achtung.

einer abstrakten Gefährdungslage muss diese U-Bahn-Station evakuiert werden. Wir fordern Sie auf, unterlassen Sie sämtlichen Kontakt zu anderen Menschen, es könnten Terroristen sein. Weitere Informationen können wir zu diesem Zeitpunkt nicht bekannt geben.

0: IT-Administration ist eine Form von Terrorismus. Zumindest wenn es nach dem US-amerikanischen Office of Foreign Assets Control geht. Die haben mal wieder eine zivilgesellschaftliche Organisation, die in Europa völlig legal arbeitet, auf die Terrorliste gesetzt, was vor allem finanzielle und operative Einschränkungen mit sich bringt. Diesmal ist das IT-Kollektiv Autistici Inventati betroffen. Autistici Inventati stellt seit über 20 Jahren verschiedene Online-Dienste für linke Organisationen und Einzelpersonen zur Verfügung, darunter E-Mail-Postfächer, eine Videokonferenzplattform und das Webseitenwerkzeug noblogs.org, das übrigens auch von verschiedenen Hamburger Organisationen wie dem Waldrettungskollektiv Viva bleibt, vom Wilhelmsburger Infoladen oder dem Lost and Found Queerspace genutzt wird. Dieser Eintrag auf der Liste bedeutet jetzt nicht, dass diese Dienste aus dem Netz verschwinden oder dass Autistici Inventati aufhören muss. Sie sind nicht angeklagt und momentan gibt es nach aktuellem Wissensstand auch keine Bestrebungen von europäischer Seite, das Kollektiv als solches oder ihre IT-Dienste zu kriminalisieren. Hier wird von US-amerikanischer Seite einmal wieder in die europäische politisch aktive Zivilgesellschaft eingegriffen, um Organisationen zu kontrollieren, die außerhalb des Hoheitsbereiches der USA liegen. Das Office of Foreign Assets Control, kurz OFAC genannt, führt eine Sanktionsliste. Darauf stehen vor allem solche Organisationen und Einzelpersonen, die zu international als terroristisch eingestuften Gruppen oder zu Nationalstaaten wie Iran, Russland oder Kuba gehören. Aber seit der zweiten Amtszeit von Donald Trump stehen darauf auch Einzelpersonen und Organisationen aus der Europäischen Union, deren Politik der US-amerikanischen Linie zuwidergeht. Dazu gehören etwa ein Richter vom Internationalen Strafgerichtshof, Nicolas Guillou. Der kam auf die Liste aufgrund seiner Beteiligung am Haftbefehl gegen den israelischen Ministerpräsidenten Netanyahu wegen schwerer Menschenrechtsverbrechen gegen die palästinensische Bevölkerung. Auf der Terrorliste gelandet ist aber auch die Antifa Ost. Das ist ein Schlagwort, das mit Angriffen auf Rechtsextreme in Verbindung gebracht wird, aber zu keinem Zeitpunkt als Gruppe oder Organisation existiert hat. Und jetzt geht es gegen ein Kollektiv, das Server betreibt, damit linke Organisationen und Einzelpersonen miteinander und untereinander kommunizieren können. In der begleitenden Pressemitteilung zitiert das OFAC die verwendete Definition von Terrorismus. Ich lese mal vor. Violent acts and acts dangerous to human life, property or infrastructure that appear to be intended to intimidate or coerce a civilian population or to influence the policy of a government by intimidation or coercion. Also übersetzt, gewalttätige Handlungen und Handlungen, die menschliches Leben, Eigentum oder Infrastruktur gefährden, die darauf abzuzielen scheinen, eine Zivilbevölkerung einzuschüchtern oder zu nötigen oder die Politik einer Regierung durch Einschüchterung oder Nötigung zu beeinflussen. Inwiefern diese Definition das Bereitstellen von E-Mails, Blogs und Videokonferenzen umfasst, wird in der Pressemitteilung in einem einzigen Wort erklärt. Wettet. Überprüft. Das ist das einzige kursiv hervorgehobene Wort in dem Text. Ich lese mal den Satz vor, in dem es vorkommt. Achtung, der ist ziemlich lang. Autistici Inventati identifies itself as an anti-fascist and anti-militarist organization opposed to capitalism and exclusively provides its services to vetted individuals, collectives and groups it perceives to be aligned with its ideology, including to sanction terrorist organizations such as the Kurdistan Workers Party, PKK, which has been designated by the United States, United Kingdom and European Union for its use of terrorist tactics leading to thousands of deaths in Turkey, Iraq and Syria since its establishment in 1984. Das Ganze jetzt nochmal übersetzt. Das sind die Worte des Office of Foreign Assets Control, mit dem sie das Vorgehen begründen. Autistici Inventati identifiziert sich als antifaschistische und antimilitaristische, Im Text haben diese Wörter übrigens Gänsefüßchen dran. Organisation, die sich gegen den Kapitalismus richtet und seine Dienste ausschließlich überprüften, Einzelpersonen, Kollektiven und Gruppen bereitstellt, die es als mit seiner Ideologie vereinbar wahrnimmt, darunter sanktionierte terroristische Organisationen wie die Arbeiterpartei Kurdistans, PKK, die von den USA, dem Vereinigten Königreich und der Europäischen Union für seine Verwendung terroristischer Taktiken eingestuft wurde, die seit ihrer Gründung 1984 zu Tausenden von Toten in der Türkei, Irak und Syrien geführt haben. Zitat Ende. Bemerkenswert finde ich an dieser Begründung, dass hier aufgeführt wird, was die PKK gemacht haben soll, als Begründung dafür, dass ein IT-Kollektiv eine terroristische Vereinigung sein soll. Außerdem wirft die OFAC, Authenticity Inventarity, vor, Dienste für die in Großbritannien als terroristisch eingestufte Gruppe Palestine Action und die Gruppe Mazar Badil, die unter anderem pro-palästinensische AktivistInnen mit VertreterInnen der Hamas vernetzt, zur Verfügung gestellt zu haben. Authenticity Inventarity ist ein Kollektiv, das keine LeiterInnen oder SprecherInnen hat. Auf der Webseite, die momentan nicht erreichbar ist, war zu lesen: We deny all allegations included in the statements, while we strongly affirm our dedication to providing a platform of tools for digital self-defense, addressing the need of free communication for activists and other individuals, groups and associations. Also auf Deutsch: Wir streiten alle in den Stellungnahmen aufgeführten Anschuldigungen ab und unterstreichen dabei unseren Einsatz für das Bereitstellen einer Plattform von Werkzeugen für die digitale Selbstverteidigung, die dem Bedarf von AktivistInnen und anderen Einzelpersonen, Gruppen und Vereinigungen nach freier Kommunikation anspricht. Der Knackpunkt ist hier also: Die USA behaupten, dass das Bereitstellen von IT-Diensten für terroristische Gruppen dasselbe ist, wie selbst Terrorismus auszuüben. Nach dieser Sichtweise müssten dann sämtliche sozialen Netzwerke als terroristische Organisationen gelten. Zum Beispiel, ich denke da an Telegram, das auch gerne von terroristischen Organisationen und von kriminellen Kollektiven genutzt wird. Aber das wollen die USA dann offenbar auch nicht. Also wird hier die Unterscheidung getroffen, dass Authenticity Inventarity sich vor der Bereitstellung von digitalen Konten für ihre Dienste erstmal erklären lässt, wofür diese Konten genutzt werden sollen. Authenticity Inventarity bestreitet den Vorwurf, Dienste für die PKK, Palestine Action oder Mazar Badil nach Überprüfung bereitgestellt zu haben. Man kann sich, denke ich, auch gut vorstellen, wie ungenau solche Überprüfungen sind. Und dass es bei so einer großen digitalen Plattform für die BetreiberInnen ansatzweise unmöglich ist, jede einzelne Veröffentlichung auf dieser Plattform zu überprüfen, geschweige denn nicht öffentliche Inhalte wie E-Mails oder Videokonferenzen, die ganz absichtlich so eingerichtet sind, dass auch die AdministratorInnen sie nicht einsehen können. Was diese Sanktionen jetzt letztlich konkret bedeuten, ist schwer abzusehen. Wer auf der Terrorliste der USA steht, mit dem dürfen US-amerikanische Konzerne, Firmen und Einzelpersonen keine Geschäfte machen. Dadurch wird es schwer, auch innerhalb der Europäischen Union zum Beispiel ein Bankkonto zu benutzen, weil alle hier verwendeten Zahlungssysteme von US-amerikanischen Konzernen abhängen. Auch Softwaredienste, etwa von Google, Apple, Microsoft oder Amazon, sind dann nicht mehr zugänglich. Amazon erwähne ich in diesem Zusammenhang nicht wegen Online-Shopping, sondern weil Amazon der größte Dienstleister für industrielle Cloud-Anwendungen ist. Klar ist aber, für europäische NutzerInnen der Dienste von Authenticity Inventarity besteht kein Grund zur Panik. Es ist wohl gut möglich, dass einige Dienste zeitweise nur eingeschränkt zur Verfügung stehen. Das Kollektiv muss vermutlich viel umstrukturieren. Aber die Einstufung der USA beeinträchtigt weder die Sicherheit der Daten auf den Servern noch die Legalität der Dienste in Europa. Nach eigenen Angaben betreibt Authenticity Inventarity ein über mehrere Länder verteiltes, verschlüsseltes Serversystem, das Ausfälle einzelner Standorte verkraftet und auch bei Beschlagnahmung ganzer Maschinen keine Daten über die NutzerInnen der Dienste preisgeben kann. Und Probleme gibt es erstmal nur in den USA und in solchen Ländern, die der US-amerikanischen Linie folgen. Dieses Vorgehen der US-amerikanischen Regierung ist eine weitere Eskalationsstufe in ihrer Taktik, durch technologische und finanzielle Kontrolle die Politik und die Zivilgesellschaft anderer Nationalstaaten zu beeinflussen. Fast könnte man meinen, dies wäre eine Handlung, die darauf abzuzielen scheint, eine Zivilbevölkerung einzuschüchtern oder zu nötigen oder die Politik einer Regierung durch Einschüchterung oder Nötigung zu beeinflussen.
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0: Ja, heute ist eine Systemabsturz-Sendung. Es ist mal wieder klar, die Themen sind so, dass ich eigentlich nur diese Band spielen kann. Als nächstes hören wir wieder Systemabsturz, diesmal mit der Ode an Horst, die uns auf das kommende Thema so richtig passend einstimmen wird.

0: In unserem Nachbarbundesland Niedersachsen soll das Polizeigesetz geändert werden. Klar, mehr Überwachung, mehr KI, alles wie immer. Dagegen hat sich jetzt ein neues Bündnis gegründet. No NPOC 2. Der Name greift ein schon vorher existierendes Bündnis mit dem Namen No NPOC auf, das gegen die 2019 verabschiedete Änderung des Polizeigesetzes in Niedersachsen protestiert hatte. Dazu durfte ich mit zwei wundervollen Personen aus Vereinen, die dem Bündnis angehören, ein Gespräch führen und das hören wir jetzt. Jetzt geht's um die geplante Polizeigesetzverschärfung in Niedersachsen. Dazu habe ich zwei Leute hier mit mir in einer Audiokonferenz. Wen habe ich denn bei mir?
1: Also ich bin Sebastian. Ich bin aus dem Kleindatenverein in Braunschweig. Wir sind eine Gruppe, die sich mit Datenschutz und Grundrechten beschäftigt und hier Teil des Hackspace Stratum Null ist.
2: Genau, und ich bin vom Chaos-Treff Osnabrück, bin zu dem Bündnis dazugestoßen und helfe jetzt mit.
0: Und wie kommt ihr zu diesem Thema? Was habt ihr mit dem Polizeigesetz in Niedersachsen zu tun?
2: Also ich bin sowieso interessiert an Technik und so weiter. Genau, die Themen Überwachung, vor allem auf technischer Ebene. Die interessieren mich dann schon und ich beschäftige mich damit. Und mich hat 2019 das NPOC, also die Veränderung von dem Gesetz, die hat mir schon ziemlich Kopfschmerzen bereitet. Und das, was jetzt kommt, war auch abzusehen durch die ganzen Gespräche über künstliche Intelligenz und was ja eigentlich Large Language Models sind und so weiter. Das Nichtverstehen von solchen Technologien und dieser Wunsch halt quasi, das überall zu implementieren, und für Überwachung eignet sich sowas halt sehr gut.
1: Ja, bei mir ist es so, ich interessiere mich auch immer sehr für die gesellschaftlichen Folgen von Technologie, und das ist auch bei uns im Kleindatenverein immer sehr wichtig, dass wir nicht nur über die Technik reden, über digitale Selbstverteidigung, also was können wir tun, sondern uns auch überlegen, was macht das mit der Gesellschaft und wie können wir ein Bewusstsein dafür schaffen, warum bestimmte Technologien problematisch sind. Und da passt es natürlich extrem gut rein.
0: Jetzt gibt es ein Bündnis, das nennt sich NPOC 2. Wollt ihr vielleicht erstmal kurz diesen Namen erklären? Worum geht's da?
1: Also NPOC ist das Niedersächsische Polizei- und Ordnungsbehördengesetz. Das ist dieses 2019 eingeführte Gesetz, was jetzt verschärft werden soll. Und No NPOC war das ursprüngliche Bündnis dagegen. Und daran wollten wir anknüpfen. Also wir haben hier in Braunschweig gesessen, mit ein paar Menschen aus Hannover schon drüber gesprochen, dass da was Problematisches auf uns zukommt. Hatten noch so ein bisschen das Gefühl, da ziemlich einsam zu sein in der Wahrnehmung davon. Also außerhalb des Landtags schien da niemand drüber zu reden. Und dann dachten wir, vielleicht wäre es gut, dieses alte Bündnis wieder zu beleben und mal rumzuschreiben, ob sich da Organisationen anschließen wollen. Und was uns sehr gefreut hat, war, dass wir dann gemerkt haben, dass wir eben doch nicht so allein sind, sondern dass auch in anderen Städten schon unabhängig Leute sich damit beschäftigt haben. Und die wollen wir jetzt alle wieder zusammenbringen. Es ist uns auch sehr wichtig, dass da sehr viele unterschiedliche Gruppen drin sind. Also, dass es nicht nur diese technikaffine Bubble ist, sondern dass es eben, weil das die gesamte Gesellschaft betrifft, dass da auch Vertretungen von ganz anderen Gruppen dabei sind. Also.
0: Ja, du sagst, ihr knüpft an ein vorheriges Bündnis. In welchem Zeitraum wurde das denn gegründet?
2: Ich meine, das Bündnis vorher war 2018 und genau, dann zu 2019 wurde das NPOC, also das Niedersächsische Polizei- und Ordnungsbehördengesetz, halt aber dann so eingeführt, wie es halt geschrieben war. Kleine Änderungen waren das nur, aber ja, im Grunde genommen war das Bündnis auch erfolglos damit. Trotzdem wurde groß aufmerksam darauf gemacht. Also mitbekommen haben es viele.
0: Wer ist denn jetzt gerade Teil von diesem Bündnis?
2: Wir haben Leute aus Parteien da, aus klimaaktivistischen, und Fridays for Future ist da jetzt dabei. Dann waren da Menschen von Jusos, von den Linken. Dann haben wir aus der Fußballszene Menschen da. Dann haben wir Leute, genau, so wie wir beide jetzt aus diesen technischen, aus den Hackspaces und so weiter. Also, ne, also die so in kleinen CCC umkreisen und so weiter. Ich habe bestimmt noch welche vergessen.
1: Die meisten hast du, wenn ich das richtig sehe. Wir haben noch eine Ortsgruppe der Roten Hilfe dabei. Wir haben die Seebrücke in Braunschweig dabei. Eine Initiative gegen die Bezahlkarte aus Hildesheim haben wir dabei. An sich ist es schon ziemlich bunt. Wir würden uns natürlich freuen, wenn es noch bunter würde. Also Klimabewegung hattest du schon genannt. Da haben wir jetzt eine Fridays for Future Ortsgruppe dabei. Ich denke aber, dass die generell sehr von Repressionen betroffen sind. Und da wäre es auch schön, noch ein bisschen mehr Aktivität zu sehen. Genauso wie diese Bündnisse gegen Rechts, die es gerade überall gibt. Da würden wir uns auch wünschen, noch so ein bisschen mehr Aufmerksamkeit zu schaffen, dass die vielleicht auch mitbekommen, dass das Thema für Sie interessant ist.
0: Worum geht es in dieser geplanten Änderung des niedersächsischen Polizeigesetzes? Was genau ist da vorgesehen?
1: Also generell geht es natürlich um Befugniserweiterungen, wie immer bei solchen Gesetzesänderungen. Und ganz konkret ist in diesem Paket sehr viel Automatisierung und natürlich sehr viel sogenannte KI drin. Vieles, was da drin steht, ist, wenn man nach der EU-KI-Verordnung geht, Hochrisiko oder sogar verbotene Anwendung von KI. Das sagen nicht wir, sondern das sagt der Landesbeauftragte für Datenschutz. Und wir können gerne noch auf die einzelnen Paragraphen eingehen, aber generell sind es Massenüberwachungswerkzeuge, so würde ich das mal zusammenfassen. Und was ich erschreckend finde an diesem Entwurf ist, dass im Prinzip schwingt da ja eine Gesellschaftsvorstellung mit. Also wie wollen wir unser Zusammenleben organisieren? Welche Werkzeuge soll die Polizei im Alltag einsetzen? Und was mich erschreckt hat, wir haben 4 Parteien im Parlament hier. Die Regierung stellt Rot-Grün, von denen kommt dieser Vorschlag. Der ist auch getrieben durch die Union, die aus der Opposition raus Alternativvorschläge gemacht hat. Und die andere Oppositionspartei ist eine gesichert rechtsextreme Partei. Und diese 4 streiten eigentlich nur darüber, wie das im Detail umgesetzt wird und überhaupt nicht, ob wir das generell wollen. Und da fragt man sich schon, haben die eigentlich alle so ähnliche Vorstellungen von unserem künftigen Zusammenleben hier? Und bei den demokratischen Parteien frage ich mich auch, hat sich irgendjemand mal Gedanken gemacht, was das in den Händen einer autoritäreren Regierung bringen könnte, weil das liest sich wie die Wunschliste eines autoritären Regimes. Das heißt, im Landtag sind sich eigentlich alle einig über die grobe Richtung und es gibt keine wirkliche Opposition. Der Einzige, der positiv auffällt, ist der Landesbeauftragte für den Datenschutz, der da tolle Arbeit leistet, aber dem wird auch nicht so richtig zugehört, haben wir den Eindruck. Und deswegen denken wir, dass wir von außen da Oppositionsarbeit machen müssen, damit das überhaupt jemand tut.
2: Genau, ich kann da mal auf die automatisierte Verhaltenserkennung zum Beispiel eingehen. Das ist in Paragraph 32. Man kennt solche Sachen halt schon. Das ist bekannt aus Hamburg, am Hansaplatz in Berlin und in Straßenbahnen. Halt in Bremen wurde das auch getestet. Das sind dann halt in Kameras eine KI, die halt quasi nach den Bewegungsmustern, nach Verhalten vortrainiert ist, was halt schlecht ist. So, wir wissen nicht, was dann drin ist, was schlecht bedeutet. Ich weiß nicht, ob eine Bewegung, die so aussieht, als wenn man eine potenzielle Waffe in der Hand hält oder aggressiv sich verhält und so weiter. So war das zum Beispiel in Bremen in diesen Testphasen in der Straßenbahn. Das sollte erkennen, ob halt genau so aggressive Verhalten ist, ob irgendwelche Auseinandersetzungen sind und dann halt die Polizei alarmieren, damit sie einschreiten können. Da weiß ich von den Zahlen her, dass von, glaube ich, von 16 gemessenen Aktivierungen von diesem System, glaube ich, 6 Stück falsch waren oder so. Also eine gute Quote ist das auf jeden Fall nicht, sowas zu erkennen. Ja, und da fragt man sich dann halt, was will man mit diesen Algorithmen eigentlich erreichen? Sollen Menschen sich normal in Anführungszeichen verhalten? Was ist dann normal überhaupt? Und da kommen dann halt ganz viele Diskriminierungen vermutlich dazu. Jetzt zum Beispiel, ich kann mir gut vorstellen, liegen bedeutet dann gleich wohnungslos und nach einer Zeit, wenn da irgendwer ruht, ja, keine Ahnung, ist man schon gebrandmarkt oder ich weiß es auch nicht. Und dieser permanenten Eingriff, das immer beobachtet zu werden, wie man sich verhält, das macht psychisch dann mit den Menschen halt dann auch irgendwas.
0: Also ihr seht da auch einen großen Eingriff in die Grundrechte.
1: Auf jeden Fall. Also was ich besonders perfide finde, ist, man wird halt von Maschinen beobachtet. Und das heißt, es ist unglaublich billig, das sowohl zeitlich als auch räumlich groß auszudehnen. Und die Regierungsfraktionen behaupten in ihrer Vorstellung, dass das ein geringerer Eingriff wäre, als wenn Menschen vor den Kameras sitzen. Und das ist einfach nicht haltbar. Also ein Mensch kann nur eine gewisse Anzahl von Videostreams gleichzeitig beobachten. Der Mensch wird auch mal müde oder der Mensch weiß auch, wo es okay ist, mal ein Auge zuzudrücken. Während so ein Algorithmus, der ist immer komplett wach und wird immer Alarm schlagen, wenn ihm irgendwas nicht passt. Und damit baut es einen unglaublichen Überwachungsdruck auf. Und am Ende haben wir Angst, dass das zu angepasstem Verhalten in der Öffentlichkeit führt, was auch immer das bedeutet. Also angepasst an, was auch immer die aktuelle Regierung gerade gerne sehen möchte. Und das ist nicht unsere Meinung, sondern das sagen auch ExpertInnen. Also wir hatten hier in Niedersachsen schon mal ein Beispiel, 2021. Das war noch unter Schwarz-Rot. Da wurde das zur Suizidprävention in Gefängnissen getestet. Also an Leuten, die sich noch schlechter dagegen wehren können und überhaupt keine Lobby haben. Und da gibt es eine Stellungnahme der damaligen Landesdatenschutzbeauftragten, die genau das darlegt, dass es ein permanenter Überwachungsdruck ist, weil die Algorithmen nie schlafen. Deswegen finde ich, also diese Technik ist absolut creepy und ich frage mich wirklich, wie man das nicht merken kann als diese Regierungsfraktionen, die das einführen wollen. Ähnlich ist es auch mit der Echtzeit-Fernidentifizierung. Das ist im Prinzip das analog dazu, nur halt um keine Verhaltensmuster, sondern Personen zu erkennen. Damit kann ich, ohne dass Personen das merken, sie durch die Stadt verfolgen und das sowohl in Echtzeit als auch nachträglich noch. Das heißt, ich kann mir auch nie sicher sein, ob mein Auftreten in der Öffentlichkeit nicht irgendwann später zu einer Verfolgung führt. Was dann bedeuten kann, dass ich mir Gedanken mache, ob ich auf einer Demo wirklich mein Gesicht zeigen möchte oder lieber zu Hause bleibe. Also ich sehe da ganz konkrete Probleme für eine Demokratie, an der alle teilhaben können.
2: Weiterhin geht das ja dann noch mit, also wir haben einmal die Personenerkennung dann, der biometrische Abgleich halt mit Daten dann aus dem Internet, also aus Social Media, aus all dem halt, wie wir uns im Internet bewegen. Einen berühmten Fall gibt es dafür, wo PolitikerInnen wie auch Polizei so ein bisschen warm geworden sind, halt so, oh, das brauchen wir auch und das müssen wir nutzen. Es gibt diesen berühmten Fall und der taucht häufig in Interviews von PolizistInnen auf, also wenn PolizistInnen zu Überwachung und zu Technologisierung der Polizeiarbeit befragt werden. Der Fall Daniela Kletter. Daniela Kletter einmal war halt ein Mitglied bei der RAF und wurde lange, lange Jahre gesucht, ist im Untergrund gegangen. Und dann hat ein Journalistenteam eine Software benutzt, PIM-Eyes, die auch illegal ist, und haben eine Bilderrückverfolgung gemacht. Genau, und hatten Daniela Kletter dann halt quasi in einem Foto bei Facebook quasi ausgemacht. Da wurde das dann gefunden mit falschen Namen und so weiter. Man hat auf jeden Fall ein Facebook-Profil von der Person gefunden und dann konnte man auch nachweisen, ja, das ist tatsächlich Daniela Kletter, die sich natürlich einen anderen Namen gegeben hatte und ein anderes Leben geführt hat, ne, im Untergrund. Und das ist für die Polizei, aber auch für PolitikerInnen, die in diesen Ministerien halt aktiv sind, so ein krasses Beispiel, das sie immer nennen, halt quasi, ah, das hätten wir auch machen können, aber wir haben diese Berechtigung nicht von Gesetzesseite aus und wir haben die Tools nicht. Und genau, das ist so ein ganz bekannter Fall. Aber es ist zu Recht, ist PIM-Eyes illegal. Dann muss man sich mal überlegen, was wir alle in Social Media, ins Internet halt so von uns so reingesetzt haben. Diese ganzen Daten, die immer im Internet sind, werden dann genutzt, um technische Profile über uns anzulegen, unter Umständen. Genau, weil da geht es dann auch noch weiter mit der Gesetzesänderung. Das sind ungenaue Rechtsbegriffe, Vorfeldstraftaten und so weiter und andere Sachen. Also man wird halt schon unter Also Maßnahmen der Überwachung können an dich dann angewendet werden, wenn man von dir den Eindruck hat, dass du mit deiner jetzigen Tätigkeit zukünftig dann eine Straftat begehst. Also so ungenau ist das im Grunde genommen. Das sind solch gefährliche Formulierungen, die man, wo die Polizei quasi die Befugnis hat, ziemlich viel rein zu interpretieren, ohne dass ein Gericht das feststellt und dann halt direkt schon Maßnahmen darauf ausführen.
1: Was auch noch dringend erwähnt werden muss, ist ein weiterer Paragraph zur automatisierten Datenanalyse. Das ist das, was die Firma Palantir anbietet. Ich glaube, mittlerweile muss man zum Glück nicht mehr groß erklären, was Palantir ist. Zur Vollständigkeit trotzdem, es ist eng verknüpft mit Peter Thiel, einem libertären Investor, der unter anderem Demokratie für nicht mehr zeitgemäß hält und der das der Überwachungssoftware entwickelt hat, die er unter anderem ICE in den USA oder auch der israelischen Regierung zur Verfügung stellt und der ganz glücklich damit ist, dass seine Software für Abschiebungen und Tötungen verwendet wird. Also Palantir ist definitiv ein ziemlich problematisches Unternehmen. Man muss der Regierung hier zugestehen, dass sie das erkannt haben und sich gegen Palantir aussprechen, im Gegensatz zur Opposition. Also Union und AfD fordern weiterhin explizit Palantir-Software. Die Regierung ist da einen Schritt weiter. Allerdings, was sie nicht erkannt haben, ist, dass nicht nur dieses Unternehmen problematisch ist, sondern das ganze Konzept. Und dazu sagt der Landesdatenschutzbeauftragte, dass das kein einfaches Werkzeug, sondern ein Paradigmenwechsel in der Polizeiarbeit ist. Es geht konkret darum, dass Datenbanken zusammengelegt werden, die bisher aus gutem Grund getrennt sind. Da gibt es ein Bundesverfassungsgerichtsurteil aus dem Jahr 2023, da hat die Gesellschaft für Freiheitsrechte geklagt gegen die Palantir-Paragraphen in Hessen und Hamburg. Und da wurde festgestellt, dass Daten zu verknüpfen ein separater Grundrechtseingriff von der Erhebung der Daten darstellt. Der wichtige Begriff hier ist die Zweckbindung. Das ist ein sehr zentrales Konzept im Datenschutz, dass wenn von mir Daten erhoben werden, ich mir sicher sein können muss, zu welchem Zweck die erhoben wurden und dass sie nicht zu anderen Zwecken verwendet werden. Und wenn ich da jetzt irgendwelche großen Datensätze schaffe und dann irgendwelche selbstlernenden, undurchsichtigen Algorithmen drauf werfe, dann kann das eigentlich gar nicht mehr garantiert werden. Das ist an sich schon problematisch genug. Die Regierung sieht damit überhaupt kein Problem. Die haben da offenbar einen juristischen Kniff gefunden, um Zusammenlegung und Suche in der Datenbank haben sie in separate Schritte aufgeteilt und behaupten damit, dass die Zweckbindung dadurch nicht verletzt würde. Ich bin kein Jurist, aber so richtig nachvollziehbar fand ich das nicht. Was zusammengelegt werden soll, da gibt es eine lange Liste von Datenbanken, die will ich jetzt nicht alle runterleiern. Aber was vielleicht relevant ist, zuerst mal sollte ich sagen, alle Menschen, also es ist für alle Menschen problematisch. Ich will hier jetzt gar keinen Unterschied machen, ob von der Polizei Verdächtigte weniger Grundrechte haben als Unverdächtige. Trotzdem finde ich, sollte man erwähnen, dass da auch Menschen in den Daten landen, die bisher überhaupt nicht auffällig geworden sind. Also es werden Vorgangs- und Falldatenbanken verknüpft, in denen auch ZeugInnen und Anzeigenstellende stehen. Das heißt, wer denkt, ich habe ja nichts zu verbergen, sollte an dem Punkt vielleicht auch nochmal nachdenken. Es sollen auch Telekommunikationsdaten reinkommen und laut dem Datenschutzbeauftragten beinhaltet das auch Gesprächsinhalte. Zum Schluss sollte man noch sagen, da sollen dann, wie gesagt, KI-Algorithmen drauf trainiert und dann für Polizeiarbeit verwendet werden. Es gibt jede Menge Wissen zu den Problemen mit diesen Algorithmen und das weiß auch die Regierung. Deswegen hat sie in den Entwurf reingeschrieben, dass die Algorithmen nicht diskriminierend sein sollten und so weit wie möglich nachvollziehbar. Also da werden zwei Probleme genommen, die bekannt sind von solchen Algorithmen und werden einfach per Gesetz verboten und damit scheint das für die kein Problem zu sein.
0: Ist es denn möglich, eine nicht diskriminierende, nachvollziehbare KI zu erstellen?
2: Die Antwort darauf ist ganz einfach, nein. Also, das Problem sind schon allein die Polizeidaten, die wahrscheinlich schon diskriminierend sind. Das weiß man auch. Seit Jahren sträubt sich auch die Gewerkschaft der Polizei sehr gerne. Unabhängige Behörden, also die Polizei halt überprüft, gegen diesen Einsatz hat sich die Polizei sowieso schon. Das liegt daran, dass die Polizei bei ihren Arbeiten halt schon häufig aufgefallen ist mit diskriminierendem Verhalten innerhalb der Polizei, bei der Polizeiarbeit. Es sind halt nun mal einfach auch nur Menschen bei der Polizei, die dort arbeiten, und häuft sich bei der Polizei halt schon wirklich auch ein teils rassistisch diskriminierendes Verhalten gegen die Bevölkerung. Und wenn diese Daten halt dann genutzt werden, die quasi halt dann nochmal einfließen und eine KI soll das auswerten und die KI ja auch schon irgendwie vorbelastet ist unter Umständen, also das potenziert sich dann da quasi die Diskriminierung einfach nur. Eine KI kann auch nie, weil eine KI halt gefüttert wird mit Texten. Na, da rede ich jetzt von einem Large Language Model jetzt zum Beispiel. Wenn das Text auswertet, das macht das dann, je nachdem, mit welchen Texten halt eine KI gefüttert wird, diese Sprache verwendet oder diese Formulierung und so weiter verwendet eine KI halt dann auch. Und diese Annahmen macht eine KI auch.
0: Wie sieht denn da jetzt die Timeline aus? Wann soll dieses Gesetz kommen? Ist das schon beschlossene Sache oder ist das noch in der Mache? Könnt ihr da ein bisschen Kontext geben?
3: Also wenn es nach der Opposition geht, soll das gestern kommen. Die Regierung macht auch ziemlichen Druck. Eine genaue Timeline kennen wir leider nicht, aber wir wissen aus einem Protokoll, dass der Gesetzgebungs- und Beratungsdienst, also die juristischen ExpertInnen im Landtag, erwarten, dass das noch mindestens anderthalb Jahre dauert, bis das überhaupt verfassungskonform gemacht werden kann, weil die da auch erhebliche Probleme sehen. Gibt ja auch die schon genannten Bedenken, ob das überhaupt mit dem AI Act der EU vereinbar ist an vielen Stellen. Das ist die einzige Aussage zu einer Timeline, die wir gefunden haben, die einigermaßen glaubhaft ist. Aktuell liegt der Entwurf im Ausschuss für Inneres und Sport und kommt da regelmäßig auf die Tagesordnung. Zuletzt war das am Donnerstag. Da hatten wir leider nicht die Kapazitäten, jemand hinzuschicken. Das heißt, wir müssen da jetzt auf das Protokoll warten und sehen, wie der aktuelle Stand ist.
0: Und wie sieht der Protest gegen dieses geplante Gesetz aus? Habt ihr irgendwas geplant oder?
3: Also aktuell sammeln wir noch BündnispartnerInnen und informieren Leute. Wir haben einige Infoabende geplant, haben Flyer gestaltet, die wir jetzt streuen. Und im Moment geht es erstmal noch darum, das Bewusstsein überhaupt zu schaffen. Ich habe ja vorhin schon erwähnt, wir wollen auch möglichst viele Gruppierungen mit reinbekommen, die sonst vielleicht nicht unbedingt miteinander zu tun haben, weil wir denken, dass das ein sehr breites Thema ist, was alle angehen sollte. Und dann wäre es natürlich schon schön, den Protest auch größer zu machen. Also wir stehen noch am Anfang, aber ich hoffe schon, dass wir das irgendwann auch ins öffentliche Bewusstsein bekommen und vielleicht auch Demos auf die Straße bekommen.
0: Könnt ihr euch denn Alternativen vorstellen? Also wie könnte so eine Polizei sinnvoll, effizient arbeiten, ohne solche Technologie zu verwenden? Habt ihr da eine Idee?
2: Also da möchte ich einmal kurz, jetzt bei dem CSD in Berlin war ja ein Anschlag. Okay, wir wissen jetzt nicht mega viel darüber, aber das, was wir wissen, ist, dass die Person vorher schon überwacht wurde, direkt an der Wohnung. Quasi noch vor dem Anschlag aus dem Haus laufen sehen, halt, also total überwacht. Es hieß dann von Seiten der Behörden, dass sie unterbesetzt waren. Ich glaube, auch in Zukunft wird das nicht besser werden. Also, dass solche Dinge passieren halt, wenn Menschen wirklich böswillige, dolle Sachen machen wollen. Und ich meine, das sind ja die Dinge, das wird ja häufig eigentlich gemeint, wo Überwachung helfen soll. Überwachung auch in dem Maß mit KI wird das nicht verhindern, dass solche Dinge passieren. Solche Dinge passieren in einer Gesellschaft, die Leute nicht auffängt, wie wir das halt gerade sehen in der Bundesregierung auch, die halt beim sozialen Sparen, wo Leute in mehr Nöte kommen, wo wir ganz viel Desinformation haben, halt im technischen Zeitalter von Social Media und so weiter, auch mit KI und solche Dinge. Wir brauchen halt mündige BürgerInnen. Wir müssen uns füreinander. Also ich glaube, die sicherste Polizei, die es gibt, sind Menschen, die was an den jetzigen Umständen ändern möchten. Also keine Exekutive, meine ich damit. Das ist jetzt meine persönliche Meinung dazu. Wir hätten eine sichere Gesellschaft, wenn wir uns um die Menschen kümmern, die halt ins Abseits geraten und nicht Überwachungstechnologie.
3: Ich denke, hier werden technische Lösungen für soziale Probleme gesucht. Und das ist immer eine ganz schlechte Idee. Also was ansonsten noch interessant ist, sind Drohnenbefugnisse, die dann im Prinzip verknüpft mit dem weiter oben einfach dafür sorgen, dass Videoüberwachung noch technisch einfacher ausgeweitet werden kann. Es gibt noch zu Bodycams neue Regelungen. Das heißt, ja, PolizistInnen tragen Kameras am Körper, die automatisiert Aufnahmen auslösen, wenn zum Beispiel die Dienstwaffe gezogen wird. Allerdings dann auch schon die 30 Sekunden vorher mitspeichern, inklusive Audio. Und das heißt, man kann sich eigentlich nie sicher sein, dass das, was man in der Umgebung äußert, nicht am Ende auf einer Aufnahme landet. Und die sollen unter anderem auch in geschützten Räumen, also zum Beispiel bei Hausdurchsuchungen, getragen werden dürfen. Zwar mit Widerspruchsrecht, aber ich kann mir vorstellen, dass in so einer Situation da nicht in Ruhe ausdiskutiert wird, ob das jetzt eine gute Idee ist, die Kamera laufen zu lassen oder nicht.
0: Wie funktioniert denn so eine Zeitmaschine, dass du die Kamera einschaltest und sie 30 Sekunden vor dem Einschalten schon aufnimmt? Wie soll das denn gehen?
3: Naja, nur indem sie permanent aufnimmt und die Daten löscht, wenn keine Aufnahme gestartet wurde. Aber praktisch heißt das, es wird permanent Video und Audio aufgenommen.
2: Also zu den Sachen, die wir jetzt hier noch nicht beleuchtet haben, findet man alles auf der Bündnisseite, wo ganz viele Leute halt Inhalte mit reinteilen, auf noenpoc2.de. Da findet man halt noch weitere Informationen zu den ganzen. Es haben noch viele Leute wie der Freiheitsfuß zum Beispiel ganz tolle Flyer gemacht und so weiter, wo viel Information drin steht. Es gibt Folien, Vortragsfolien, die man sich anschauen kann, wo viel zusammengefasst ist. Viele Links und Inhalte von anderen Leuten halt noch. Also da einmal zum Nachschauen, wenn Leute nochmal genau wissen möchten. Ich glaube, der Gesetzestext ist da auch drin verlinkt auf der Seite. Oder schließt euch halt dem Bündnis direkt an. Da werdet ihr ganz viel weiteres noch mitbekommen. Und wir bräuchten auch noch ein paar Leute, damit ein paar Aktionen zustande kommen. Also damit halt zum Beispiel eine Demonstration in vielen Städten zu dem Thema passieren. Damit wir uns vielleicht halt, na, wenn im Landtag darüber debattiert wird, ob wir da vielleicht eine Kundgebung, eine Mahnwache halt vor dem Gebäude dann halten, um einfach auf dieses Thema aufmerksam zu machen. Das würde ich jetzt nochmal dazufügen zum Ende.
3: Wenn ihr nicht aus Niedersachsen seid, schaut euch in eurem Bundesland um, weil wir sind da nicht alleine und es gibt tolle Bündnisse auch in anderen Bundesländern. Konkret fallen mir gerade Thüringen, Berlin, Sachsen, Schleswig-Holstein und Baden-Württemberg ein, aber das war jetzt bestimmt keine vollständige Liste. Und auch im Bund gibt es ähnliche problematische Gesetze, die aus dem Innenministerium kommen. Dinge wie das Sicherheitspaket, die Vorratsdatenspeicherung, die operativen Befugnisse für Geheimdienste. Also auch da lohnt es sich hinzuschauen. Und wir sind bundesweit vernetzt in dem Netzwerk Sicherheit ohne Überwachung, was sich um diese Bundesgesetze kümmert. Die findet man auf sicherheit-ohne-überwachung.org. Also wenn euch das Thema interessiert, aber ihr keinen direkten Niedersachsen-Bezug habt, könnt ihr gerne trotzdem aktiv werden.
0: Ja, habt ihr das Gefühl, ihr habt irgendwie Rückhalt in der Bevölkerung oder ist es eher so ein Nischenthema, für das sich niemand interessiert?
2: So, das Problem ist, wir haben momentan so viele Themen, ob sie, also ich meine, einmal global ist riesengroß, auch im Land halt zu verschiedenen Sachen. Alles schon gerade auf Sachsen-Anhalt wegen der AfD, auf die Wahl. Weiß auch nicht, ob ich das gut beurteilen kann. Ich glaube aber nicht, dass das so besonders auf dem Schirm ist. Deswegen ist das ja gerade so wichtig, dass wir uns als Bündnis da gerade breit zusammentun mit Menschen halt von überall, aus jeder Schicht, die sich dafür interessieren, um dieses Thema breit zu machen. Das Problem ist, wenn man selber so aus dem technischen Bereich kommt, dann hat man sowas sehr schnell auf dem Schirm, gerade solche Themen halt, wenn es zur Überwachung geht. Da ist man halt sehr kritisch. Ich kann mir vorstellen, so in den bürgerlichen Kreisen, wo man jetzt nicht gerade immer Technik so auf dem Schirm hat, man hört halt häufig, wenn man sich damit beschäftigt und Leute halt anspricht auf Big Tech und diese ganzen Probleme auf Daten, Social Media, dann kriegt man häufig immer zu hören, ja, ich mache halt nichts Falsches, nichts Illegales, halt so, kann mir ja egal sein, wenn ich überwacht werde. Das Problem ist, also wenn es dann soweit ist, die Überwachung selber ist schon eine Repression und man hat das Grundrecht auf informelle Selbstbestimmung, die wäre damit halt quasi außer Kraft gesetzt.
0: Normalerweise will ich immer zum Abschluss irgendwas Schönes, aber ich weiß gar nicht, was es hier Hoffnungsvolles zu fragen gibt.
3: Das Problem haben wir bei vielen unserer Themen. Also was mir Hoffnung macht, ist, dass zumindest so viele Leute sich so schnell uns angeschlossen haben. Also dass man schon merkt, es gibt ein Bewusstsein jenseits der einfachen Tech-Blase. Das könnte natürlich noch viel größer sein und wir arbeiten dran und an der Stelle vielleicht auch vielen Dank für die Einladung hierher, dass wir das Thema noch ein bisschen größer machen und Aufmerksamkeit streuen können. Aber vielleicht bewegt sich langsam was. Und man merkt es ja auch bei Themen wie Palantir zum Beispiel. Vor 1-2 Jahren musste ich Menschen noch erklären, wer Peter Thiel ist. Heute wissen das selbst Leute, die sonst eigentlich nicht mit dieser Bubble in Berührung sind. Von daher scheint sich so ganz langsam ein Bewusstsein einzuschleichen und das macht zumindest Hoffnung, dass mehr Leute begreifen, was hier gerade alles auf dem Spiel steht.
2: Ja, ich glaube, das ist auch das Positive, was ich sehen würde.

0: hoffnungsvoll. Ist mir egal, ich mache mir keine schlechte Laune.
1: Dann vielen Dank für das Interview, dass ihr euch die Zeit genommen habt.
0: Bitte sehr.
2: Ja, und danke dir.
1: Wer das alles jetzt nochmal in Ruhe nachlesen möchte, hier nochmal zur Wiederholung die beiden genannten Webseiten. Die eine ist die Bündnis-Webseite von NoNPOC2. Die findet ihr unter www.nonpoc2.de. Ich buchstabiere das mal. Das ist NONPOG und dann die Zahl 2.de. NoNPOC2.de. Die andere im Gespräch genannte Adresse ist sicherheit-ohne-überwachung.org. Dabei wird Überwachung mit UE geschrieben.
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1: Ja, das war's für heute von Sky und wir hören uns dann in einer Woche wieder bei der nächsten Folge von Schnauze voll. Bis dahin wünsche ich euch allen eine gute Zeit. Genießt die Kühle nach diesem viel zu heißen Sommer. Endlich ist Herbst. Es wird nicht mehr so warm, wie es war. Wir können jetzt alle gemütlich beim besten Hamburger Wetter ein bisschen abkühlen. Ja, und nach dieser Themenauswahl heute ist eigentlich klar, es gibt nur einen einzigen Song, der einen adäquaten Abschluss für diese Sendung bilden kann. Systemabsturz mit Verdächtigung.

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bin insofern ein Glückssucher, dass ich mir unter den vorgefundenen Verhältnissen, die keine schönen sind, kein besseres Leben vorstellen kann, als eines des Zerwürfnisses mit der bestehenden Ordnung und des Zerwürfnisses des von dieser Ordnung produzierten Erfolgsmenschen. Die Verhältnisse und diese Menschen ekeln mich an. Ekel ist das richtige Wort.

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1: Thomas Ebermann, das Phänomen oder die Bibliothek in einer Zigarettenfabrik? Was ist das eigentlich, ein Thomas Ebermann, fragen mich wildfremde Leute immer wieder auf den Straßen Hamburgs. Nun, das ist nicht einfach zu erklären. Meist behelfe ich mich mit ein paar Aphorismen, um das Phänomen vorsichtig zwischen die Finger zu bekommen. Biologisch gesehen ist Thomas Ebermann ein massives und recht komplexes Hirntrumm auf Beinen. Man könnte auch sagen, ein saufendes Wissensarchiv oder eine nikotinisierte Denkfabrik. Einige fürchten ihn als arrogante Riesenschnecke, vor der es sich nicht zu flüchten lohnt, weil sie einen sowieso erwischt. Wie kann man dieses Phänomen denn kennenlernen, fragen mich die neugierigen Fremden. Man muss sich ihm vorsichtig nähern, antworte ich, dem Phänomen, denn will man zu viel auf einmal, so beginnt es zu spucken wie ein beleidigtes Lama. Ich rate also an, Desinteresse vorzutäuschen, man sollte es schneiden, das Phänomen, oder nicht beachten und irgendwann, wie durch Zufall, ein Thema oder konkreter eine Frage verlieren, beiläufig sie zu Boden fallen lassen, so dass das Phänomen sie persönlich auflesen kann. Und wenn man dann Glück hat und das Phänomen in einer belehrenden Stimmung ist, dann packt es aus. Und das sind dann die großen Momente der politischen Kultur des Nordens. Denn es weiß viel, das Phänomen, und an guten Tagen ist es spendabel. Und dann plattern die Fakten und die Zusammenhänge derart aus ihm heraus, dass man einfach nur daneben stehen und sein Kittelchen aufhalten muss.
0: Ich habe auf den Rat von Rocco Schamoni gehört und mich vorsichtig genähert. Und nun sitzen wir hier zusammen, mir gegenüber die arrogante Riesenschnecke, während ich bereit bin, mein Kittelchen aufzuhalten. Lieber Thomas, herzlich willkommen.
2: Dann gebe ich mir mal Mühe, diese Ansage zu erfüllen.
0: Diese Folge Kadergespräche ist dir gewidmet anlässlich von deinem 75. Geburtstag, den du im April feiern durftest. Und du hast, blickt man nun auf die verschiedenen Stationen deines politischen Lebens zurück, ja, vieles durchlaufen. Ich will mich jetzt gar nicht im biografischen Klein-Klein verlieren, aber vielleicht die Dekaden so einmal schlagworthaft anreißen. Von den Studenten- bzw. Lehrlingsprotesten und der Anti-Atomkraftbewegung in den 1970er Jahren, dann über die Gründung der Grünen und deine Zeit im Bundestag in den 80er Jahren, dann in den 90ern dein Ausstieg aus der Partei und dafür diverse andere Aktivitäten in der radikalen Linken und eben seitdem zuletzt als Autor oder Mitwirkender bei diversen Bühnenstücken, aber auch Vorträgen, Artikeln, Büchern. Kurzum, ohne jetzt zu doll in die Details gehen zu wollen, aber man kann, glaube ich, festhalten, dein Lebensweg ist geprägt von über 50 Jahren Erfahrung in der radikalen Linken. Was bedeutet, wenn wir uns heute über verschiedene Fragen unterhalten, dann kommt bei dir ja eine Mischung zum Vorschein aus theoretischer Durchdringung und praktischer Ausführung zusammen und war sehr spannend. Und auf die Mischung freue ich mich heute, dass sie Kadergespräche bereichern wird. Und freue mich, dass wir hier heute zusammengefunden haben. Wir sitzen jetzt gerade hier in Rostock im Keller von Peter Weißhaus. Du wirst nämlich gleich, wenn wir hier fertig sind mit dem Gespräch, mit deinem Bühnenpartner Thorsten Mense zusammen hier die Bühne erklimmen und dem Rostocker Publikum euer aktuelles Programm vorspielen mit dem Titel Normal, eine Besichtigung des Wahns. Für alle, die bisher noch nicht das Vergnügen hatten und sich bisher noch darum gedrückt haben, sich das live anzusehen, magst du eine kurze Beschreibung geben, was denn dort passiert in dem Programm?
2: Ja, wir setzen uns mit ernsten Vorträgen, satirischen Passagen, Dialogen, Einspielern auf der Leinwand, Musik und anderen Stilmitteln auseinander mit dem ja offensichtlich eskalierenden politischen Wahn, der grassiert. Wir gehen von der Überzeugung aus, dass zur bürgerlichen Gesellschaft das Irrationale unausrottbar gehört. als Reflex auf die Undurchschaubarkeit der gesellschaftlichen Verhältnisse. Wir gehen also davon aus, dass nicht das Irrationale angewachsen ist, sondern sich rechts- oder faschistoid radikalisiert hat. Ferner gehen wir davon aus, dass die herrschende Vernunft, verkörpert durch etablierte Politik, Expertenwissen, gesunden Menschenverstand, nicht der Antipode des Wahns ist, sondern ihm den Boden bereitet, ebenfalls oft verrückt und blemblem ist und beweisen das an zahlreichen Beispielen. In der zweiten Halbzeit unterziehen wir der vielgelobten Normalität, also den vielgelobten, fleißigen, normalen Menschen, eine Kritik und entschlüsseln den historischen Normalismusdiskurs und den heutige Postulat der Normalität als rechten Kampfbegriff, der seine Zuspitzung in der AfD-Parole Deutschland aber normal findet. Natürlich passiert in den 135 Minuten viel, viel mehr und Wichtigeres als so eine trostlose Ansage wie Klappentext vom Reklamheft oder was ich hier gemacht habe. Wir haben das jetzt gut 70 Mal gespielt. Und wenn die Tour im Spätsommer endet, dann stellen wir auch eine besonders gelungene Vorstellung ins Netz. Dann kann sich das jeder angucken. Man kann jetzt schon mal unter www.vernunftwahn.de schnuppern, was wir da alles platziert und vorbereitet haben. Es ist eigentlich Abend, weil du das angedeutet hast, für wen wir spielen. Dann sage ich, das ist oft sehr ortsgebunden, wenn man denn da autonomen Zeckenhöhle, es kommen andere Menschen, als wenn man im sehr etablierten Kulturzentrum oder sogar im Staatstheater ist. Deswegen pauschalisiere ich. Wir spielen für alle, die nach der Pause wiederkommen.
0: Ich möchte noch mal auf den Untertitel zu sprechen kommen. Der heißt ja Ein Abend gegen die instrumentelle Vernunft. Nun dachte ich mir, wenn man sich die aktuelle Politik ansieht und mit welcher Propaganda, mit welcher Hetze sie begleitet wird, gegen Kranke, gegen migrantisierte Menschen, gegen Arbeitslose, könnte man ja auch sagen, naja, wäre denn nicht ein bisschen instrumentelle Vernunft, ein bisschen Pragmatismus nicht manchmal sogar wünschenswert, wenn man sich die politischen Debatten um Wirtschafts- und Sozialpolitik anguckt, die gerade geführt werden? Du würdest das wahrscheinlich verneinen und sagen, nein, die instrumentelle Vernunft ist nicht der Gegensatz zur faschistischen Barbarei, auch wenn manche ja genau dafür plädieren würden, für diesen berühmten Pragmatismus in der Politik, der wieder mehr Einzug halten müsste.
2: Ja, das ist natürlich eine wahnsinnig komplizierte, hochtheoretische Frage, die du da aufwirfst. Ich mache das auch nur einmal, aber an der Stelle möchte ich sagen, ich habe dazu in Wien einen für meine Verhältnisse außergewöhnlich gelungenen Vortrag gehalten unter dem Titel Wahnhafter Faschismus, rationaler Liberalismus, Fragezeichen, den findet man im Netz und ist so belehrend, wie ich das besser nicht kann. Ich versuche also herauszuarbeiten, dass zwei wirklich kluge Beobachter des Faschistoiden, Herbert Marcuse, der Gesellschaftskritiker, und Umberto Eco, der hellsichtige Linksliberale, in der Beschreibung von Phänomenen faschistischer Ideologie hochgradig übereinstimmen, obwohl die Texte zeitlich weit auseinander liegen. Aber beide betonen auch sehr stark, dass dem Faschismus ein besonders ausgeprägter Irrationalismus eigen ist. Der signifikante Unterschied ist, dass Marcuse sich müht, in der Schrift Der Kampf gegen den Liberalismus in der totalitären Staatsauffassung von 1934 darzustellen, dass der Liberalismus den Faschismus hervorbringt, sein Nährboden ist, obwohl er zunächst als Moment der Aufklärung oder des Rationalismus das Licht der Welt erblickt hat. Ich freue mich, dieser Text wird bearbeitet in der Maulwurfsarbeit, bald erscheint. Wenn muss man es nicht hören, kann man es auch nachlesen. Diese Spur zu verfolgen, also das durchzieht unser Programm. An einer Stelle, um es ganz kurz zu sagen, zitieren wir Wolfgang Fritz Haug mit der Aussage, dass der Faschismus nicht der Antipode der bürgerlichen Demokratie sei, sondern ihre präformierte Hässlichkeit lediglich ungebremst entfaltet. Da schreibt er auch, dass der Faschismus nicht ein bloßer Einbruch von außen in die bürgerliche Gesellschaft und ihre Institution ist. Er ist der Ernstfall ihrer Normalität. Und dahinter verbirgt sich nun sehr viel hinter so einem kleinen Zitat. Du fragst, ob in solchen Zeiten die Experten, ich übersetze das mal, der Positivismus, der nicht fanatisierte Sachverstand, nicht manchmal zu bevorzugen ist. Das ist sehr kompliziert mit dem Pragmatismus. Ich will mal einen Pragmatiker, der sich ideologiefrei dünkt, beispielhaft zusammenfassen, um dessen Grausamkeit aufzuzeigen. Der Pragmatiker ist also einer ohne Schaum vom Mund. Der ist nicht verrückt danach, jetzt Sozialschmarotzer zu verhandeln oder Faulenzer zu entlarven oder Rentnermissbrauch von Rentenkasse zu enthüllen, sondern ganz und gar sachlich. Und der weiß, Deutschland steht in einer Weltmarktkonkurrenz. Diese Stellung ist bedroht. Und in der Weltmarkt der Mittelstaaten wechselseitig, wer wen besiegt. Faktoren, ganz sachlich gesprochen, diese Ermittlung von Siegern und Verlierern besteht in der Prüfung der Produktivität, in der Bedeutung der Lohnstückkosten, besteht in Vorsprüngen oder zurückgeblieben sein zukunftsträchtiger Produkte, in der Infrastruktur, die ein Staat zur Verfügung stellen kann, in der fachlichen Qualität der Ware, Arbeitskraft, selbstverständlich auch in der Maschinenlaufzeit, also die Indienstnahme voller Maschinenlaufzeit durch Schichtarbeit, besteht den Zugang zu günstigen Rohstoffen, aber auch zu so etwas wie Gehorsamkeit, Untertanengeist der Arbeiterklasse, sozialer Frieden und Sozialpartnerschaft. Stellen wir uns nun vor, zwei oder mehrere Staaten konkurrieren und sind in diesem Punkt ausgeglichen. Unentschieden, idealtypisch. Wenn das so ist, dann entscheidet die Konkurrenz sich an der Frage, wie werden die Kosten der lebendigen Arbeit gesenkt und wie wird die Alimentierung der Nichtproduktiven verringert. Also Gesundheitswesen verbilligt oder Rentenniveau abgesenkt oder sowas. Und eben Lohnsenkung. Der Pragmatiker, der sich wirklich ideologiefrei dünkt, der Experte, erläutert also, kritiklos und vielleicht nicht mit meinem eher marxistischen Vokabular, eine tatsächliche kapitalistische Notwendigkeit. Weltmarktkonkurrenz erfordert Senkung der Kosten der Alimentierung der Unproduktiven und Senkung der Kosten der lebendigen Arbeit. Und dadurch ist er ganz und gar grausam und ohne jede grausame Vokabel. Ein Sachzwangvollstrecker. Er muss dafür die Unterschichten nicht über alle Maßen dämonisieren. Analogisch könnte ich sagen zur pragmatischen, also nicht rassistisch überfrachteten Abwehr von Flüchtlingen und Migranten. Dass Deutschland nur die Nützlichen gebrauchen kann und jene, die vielleicht den Sozialstaat belasten, die vielleicht durch Traumatisierung oder Arbeitsunfähigkeit nicht zur Weltmarktkonkurrenz produktiv beitragen, das ist pragmatisch, instrumentell, vernünftig, zutreffend. Und wer das verficht, muss überhaupt nicht von Eigenschaften, die im Blut liegen oder Schollen, die man niemals verlassen darf, oder bahnhaft konstruierten großen Austausch hin, sondern kann in einer Talkshow ganz und gar ohne rassistische Vokabeln die unmenschliche Abwehr von Menschen postulieren. Was ich damit sagen will, ist, lasst uns nicht auf die Grausamkeit der Worte hören, sondern auf die Grausamkeit dessen, was kapitalimmanent notwendig geschieht. Dann wird uns klar, dass der Pragmatiker nicht der Antipode zum Faschistoiden ist.
0: Ich habe mich so ein bisschen gefragt, und du hast gesagt, ihr habt den Abend jetzt schon über 70 Mal gespielt, wie denn die bisherigen Reaktionen waren. Denn man kann ja euren Abend auch durchaus als Einspruch lesen gegen die Hinwendung zum Populären.
2: Ja.
0: Ich meine, es gibt ja zurzeit gerade so mal wieder eine große Angst unter weiten Teilen der Linken, den Anschluss zur sogenannten Mitte zu verlieren, dass man den kleinen Mann nicht mehr abholen kann, dass man nur noch abgekapselt von der Mehrheitsgesellschaft sich in seinen Diskursen irgendwie drumherum dreht. Dieser Angst würdet ihr aber eine klare Absage erteilen, nehme ich an.
2: Dass ich in der Linken, also in den Kreisen, die sich selbst so titulieren, mich in einer Minderheit und häufig auch in einer Position der Marginalität befinde, das ist ja sozusagen unumstößliche Tatsache meiner Existenz oder wie man das nennen soll. Bedenkt nur, dass bestimmt weltweit weit über 90% der Linken antizionistisch sind, mehrheitlich den 7. Oktober entweder beschwiegen haben oder verständnisvoll als Ausbruch aus dem Freiluftgefängnis sogar geadelt haben. Da ich damit nichts zu tun habe, bin ich schon mal eine krasse Minderheit. Wenn ich dann noch sage, dass ich auch im wesentlich kleineren Segment der Israel-Solidarischen furchtbare Tendenzen der kriegsgeilen Verrohung beobachte, dann wird meine Minderheitsposition noch einmal verschärft. Wie wir aufgenommen werden, fragst du. Ja, sehr häufig sind die Abende vor der Zeit ausverkauft, natürlich nicht immer. Oft müssen Notstühle reingeschleppt werden. Sehr häufig mussten auch Leute wieder gehen, mal sehen, wie es heute in Rostock sein wird. Und der Schlussapplaus ist immer herzlich und gar nicht so selten irgendwie euphorisch oder wie man das nennt. Frenetisch ist, glaube ich, das richtige Wort, frenetisch. Es ist also klar, es gibt ein kleines Milieu, das an der konsequent negatorischen Haltung von uns Freude hat. Aber das ist zweitens der Fall. Wir machen ja auch Aufführung, Theater, also Kunstwerk. Und das hat, wenn es gelingt, eine eigene Faszination. Da fragen sich die Menschen, mein Gott, wie sind die auf diese Wendung gekommen? Boah, diese Pointe hat ja gar nicht das Naheliegende, sondern das Versteckte thematisiert. Ich will damit sagen, ein heftiger Applaus signalisiert nicht Übereinstimmung, so wie auf dem Parteitag, sondern ist auch oft Respekt oder Erstaunen über das, was wir da entwickeln, komponieren, vortragen und so weiter. In der ganzen Sache ist ja wenig Zufall. Da steckt 2 Jahre Arbeit. Und die Arbeit an der Form ist ein ganz wesentlicher Anteil, wenn man Kunst macht will. Wir stellen ja kein Sachbuch vor. Und wir sind das Gegenteil der intellektuellen Tristesse, der Stegreif-Witzemacher. Das funktioniert in einem kleinen Segment und es hat nichts damit zu tun, sich gesellschaftlichen Einfluss oder sowas zu halluzinieren, aber wir sind selbst überrascht, wie viele Orte, wie viele Zuschauer uns gebracht haben.
0: Ja, wenn du schon diese Stichworte verwendest von gesellschaftlichen Einfluss oder vielleicht auch nicht immer auf die naheliegende Pointe zielen, muss man ja erstmal feststellen, dass es so scheint, dass meiner Sicht gar nicht so wenige Teile der Linken gerade auch damit beschäftigt sind, irgendwie den Status quo gegen das noch Schlimmere zu verteidigen, das noch Schlimmere verhindern wollen. Ich meine, heutzutage wird, wenn auch vielleicht mit ein bisschen radikalem Schick, aber dennoch für die Einhaltung des Grundgesetzes demonstriert oder man setzt sich für die Bewahrung des Sozialstaats ein, solange er noch irgendwie in bestimmten Formen erkennbar ist. Und natürlich sind dann die notwendigen Forderungen, die man vielleicht irgendwie damit auf die Straße bringt, dann entweder die Forderung nach anderen Steuermodellen oder Gesetzesänderungen. Der Staat müsse hier und da jetzt aber mal das Heft wieder in die Hand nehmen und mal wieder so richtig eingreifen. Und es scheint, als ob sich diese Linken auch gar nichts Radikaleres mehr vorstellen können, außer ein Staat, der mal wieder ein richtiges Gesetz erlässt. Du hast ja dieser Art von reformorientierter Kritik, reformistisch klingt ja immer schon gleich komplett deklassiert, aber du hast dieser reformorientierten Kritik ja schon früher eine Absage erteilt. Da könnte man ja jetzt ganz frech fragen, wären wir denn heutzutage an vielen Stellen nicht froh, wenn mal so ein sozialdemokratisches Reformprogramm durchs Land geht? Also Stichwort Mietendeckel oder Erbschaftssteuer.
2: Keynesianismus.
0: Oder Keynesianismus. Ich glaube, du hast das damals auch Kritik des Links-Keynesianismus genannt. Würdest du diese Bemühungen denn als Irrwege charakterisieren, sich für sowas einzusetzen aus einer linken Perspektive?
2: Naja, weil wir für die konkret heute im Podcast machen, habe ich ein bisschen Gremnitzer mitgebracht, den ich natürlich vermisse. Ganz klar vermisse. Er schreibt in diesem Sammelband Haupt- und Nebensätze, die jeder als Einstiegsdroge, um Hermann kennenzulernen, mal durchlesen sollte. Das kleinere Übel ist die Ausrede aller Mitläufer. Schlimmeres verhindert hat es nie, herbeigeführt immer. Ich weiß nicht sehr ausgewogen, was er da raushaut. Ne? Aber es ist eine Wahrheit, die ja trotzdem in bestimmten Situationen zur Rettung bestimmter Standards oder zur Rettung vom Menschenleben sogar, sind wir natürlich manchmal in Kooperation mit kleineren Übeln gefangen. Aber das Prinzip hat nie etwas Schlimmeres verhindert, sondern immer nur befördert. Das glaube ich. Und ich glaube, der Großteil der Linken, oder was heute überhaupt mit links assoziiert wird, ist keynesianisches Gedankengut, ist irgendwie die Sehnsucht nach der, für mich ein furchtbares Wort, sozialen Gerechtigkeit. Das ist ja fast so schlimm wie gerechter Lohn. Und ist die Sehnsucht nach einem antizyklische Staatspolitik, die durch einen gewissen Staatssektor oder Staatsinterventionismus die Krisen des Kapitalismus verhindern oder jedenfalls ganz, ganz stark abfedern kann. Der Gesellschaftskritiker, oder wenn der Begriff erlaubt ist, der radikale Linke, müht sich erstens, dem Bestehenden wenig verhaftet zu sein und zweitens, sich den angebotenen Alternativen zu verweigern. Also die Alternative, bist du jetzt Neoliberal oder Keynesianer? Bist du jetzt Verfassungspatriot oder völkischer Nationalist? Ja, zu solchen Fragen zu sagen, beides nicht, das ist überhaupt gesellschaftliches, kritisches Denken. Keynesianismus ist ja nicht links. Also ich erinnere nochmal daran, dass Keynes seine Schriften nach 1933 im NS-regierten Deutschland veröffentlichen konnte. Er war auch ein bisschen Liebling der Rechten wegen seiner im deutschen Sinne guten Verurteilung der Versailler Verträge und ähnliches. Also nicht gerade ein Kandidat, die Kriegsschuldfrage zu beantworten, wie sagen wir Fritz Fischer. Und ich mochte ihn gerne singen. Deswegen musste ich ja nachher auch behauptet werden, es gibt einen Links-Keynesianismus. Um nicht so ganz klar zu machen. Ich glaube also, es gibt dagegen zwei Einwände. Der eine Einwand ist, es gibt eine ganz große Schrift von Paul Matteck, die heißt Marx und Keynes. Diese Schrift müht sich nachzuweisen, dass der Keynesianismus Krisen lediglich aufschieben kann, aber nicht verhindern. Und dass, wenn das Moment der Profitrate nicht stimmt, der Keynesianismus die Explosion der Krise größer, voluminöser, mächtiger macht als alles andere. Er also aufschiebende und krisenverschärfende Wirkung hat. Das ist eine theoretische Position, der hänge ich an, die können wir hier im Podcast nicht erläutern. Die zweite Sache ist natürlich, Keynesianismus bedeutet, dass die Menschen genau so weiterarbeiten sollen wie bisher. Wenn wir aber sagen, der Arbeitsprozess selbst, die Entsagung, die Entmenschlichung im Arbeitsprozess, früher die Existenz als Anhängsel der Maschine, wie Marx es nannte, was sich ja durch den Callcenter nicht signifikant geändert hat, erzeugt das gesamte Bedürfnissystem und degradiert den Menschen zur verdinglichten Existenz. Wenn wir also wollen, dass anders gearbeitet wird, grundlegend anders, dass die Arbeit etwas gewinnt, was erstens langsamer, weniger produktiv, dafür aber auch dem Spiel und der Kreativität ähnlicher wird, verkörpern soll, dann müssen wir Feinde des keynesianischen Produktivismus sein.
0: Ich glaube, du hast das auch mal in einem anderen Vortrag so beschrieben, man muss den Kapitalismus auch kritisieren, wenn er gut läuft und nicht nur, wenn er in der Krise ist, denn auch, wenn er gut läuft, ist er, und ich glaube, da hast du Herbert Marcuse zitiert, die Hölle im Überfluss. Und eine radikale Linke darf sich nicht nur auf die Krisenphänomene beschränken, sondern muss die Logik dahinter analysieren und auch klarstellen, wenn scheinbar alles gut läuft, dann ist das trotzdem keine menschenfreundliche Veranstaltung.
3: Sie hören jetzt einen Geburtstagsgruß von Georg Füllbert.
4: Guten Tag, Thomas. Was ich jetzt hier erzähle, ist nicht neu, musste ich also langweilen. Es handelt von dir, bist nicht langweilig, aber du kennst dich, insofern erfährst du nichts Neues. Außerdem ist es schon gedruckt in der Jungen Welt Nummer 19 vom 18. April 2020. Auf Seite 6 ist es schon abgedruckt. Ich hatte den ursprünglichen Text überschrieben mit Negation kapitalistischer Normalität. Die Redaktion hat, was ihr gutes Recht ist, einen anderen Titel gewählt. Jetzt heißt es Nicht ins Leere fallen, und das finde ich auch gut. Untertitel über Thomas Ebermann, das bist schon wieder mal du, ausgegebenen Anlässen. Steigende Flut hebt alle Schiffe. Was aber, wenn sie sinkt und nicht mehr wiederkommt? Anlass zu Überlegungen hierzu bieten weniger biografische Jahrestage als historische Einschnitte. Am Beispiel des Politikers, Publizisten und Aufklärers auf der Bühne, Thomas Ebermann. Nach dem Realschulabschluss war er Erziehungshelfer und Fabrikarbeiter, wurde in Hamburg aktiv in Arbeiter- und Lehrlingszentren, 1971 Mitgründer und dann Leitungsmitglied des Kommunistischen Bundes, KB. Das war die klügste der damals zahlreichen kommunistischen Gruppen, bis heute auch so geblieben, allerdings der KB ist nicht geblieben. Er klingte sich damals früh in die neuen sozialen Bewegungen ein, darunter in die Kämpfe gegen Atomkraftwerke. Der KB war 1978 in den Anfängen der Bunten Liste in Hamburg dabei. Dann eine Spaltung. Zusammen mit einer Gruppe Z verließ Ebermann den Kommunistischen Bund und stieß zu den Grünen. Er sah das als eine der Möglichkeiten, mit denen Kommunistinnen und Kommunisten unter den gegebenen Bedingungen ihre Ziele innerhalb größerer Organisationen und Bewegungen verfolgen könnten. Die Trotzkisten nannten das Endrismus, aber ein Trotzkist warst du nicht. An der Spitze der grünen Alternativenliste, der GAL, zog Thomas Ebermann 1982 in die Hamburger Bürgerschaft ein, führte mit der SPD Tolerierungsgespräche und demonstrierte elegant, dass es kein hölzernes Eisen gibt. 1984 veröffentlichte er mit Rainer Trampert das Buch Die Zukunft der Grünen. Das war der Titel und der Untertitel lautet Ein realistisches Konzept für eine radikale Partei. Es handelt sich um ein ökosozialistisches Manifest mit eingebautem Widerspruch zwischen Titel und Untertitel. Die Organisation, die das Projekt verwirklichen sollte, gab es weder damals noch später. Den Interessen der miteinander unvereinbaren Flügel, die Erfolge bei Wahlen suchten, entsprach es zunächst einmal, die Sache auf sich beruhen zu lassen, die Unvereinbarkeit stehen zu lassen und auf die nächste Gelegenheit der Klärung zu warten. 1987, Thomas Ebermann im Bundestag, die Ökosozialistin Jutta Dietfurth auf der Titelseite des Spiegel, abmahnende Überschrift, grüne Verführung. Im Dezember 1988 dann die fällige Klarstellung, der radikale Bundesvorstand der Grünen wurde gestürzt, die Fischers zogen durch. Ab 1989 Versuch eines Neuanfangs, unter anderem Ebermann, Dietfurth, der konkret Herausgeber Hermann L. Gremlitzer, Karl-Heinz Roth, der ja weiter bestehende KB, Trotzkisten wie Winfried Wolf, probierten eine radikale Linke aus, so nannte sie sich. Die brachte 1990 immerhin zwei respektable Demonstrationen gegen die Wiedervereinigung zustande, Nie wieder Deutschland, und löste sich 1991 wieder auf. Damit war Schluss mit der unmittelbar operativen Politik des Thomas Ebermann. Aus dem subversiven kommunistischen Politiker wurde jetzt der ebenso subversive antikapitalistische Satiriker. Satire, die Waffe der Ohnmächtigen, so schrieb ein Historiker im 19. Jahrhundert schon einmal. Thomas Ebermann und Rainer Trampert gingen auf Lesereisen. Sie zitierten den Medienmüll der 90er und der folgenden Jahre, in dem ihre Verhältnisse sich selbst karikierten. Ebermann entwickelte diese Lektionen allmählich zu einer Kunstform in szenischen Lesungen auf der Bühne weiter. Was er früh bei Marx, Engels, Lenin gelesen hatte, blieb zwar sein Fundus, brauchbarer zum Verständnis der aktuellen Lage, aber war Adornos Ideologiekritik. Intensiv wurde Herbert Marcuse rezipiert. Ein Bühnenprogramm von 2014 trug den Titel Der eindimensionale Mensch wird 50. Die von Marcuse ausgerufene große Weigerung wird bei Ebermann zur assistierten Selbstnegation des angeblich Positiven. Darüber darf gelacht werden. Wenn einmal von einem ganz anderen die Rede sein könnte, dann im Zusammenhang mit Kämpfen, in deren Wahrnehmung zugleich das bislang immer wieder siegreiche Herrschaftssystem sichtbar bleibt. Wenn einmal von einem ganz anderen die Rede sein könnte, dann im Zusammenhang mit Kämpfen, in deren Wahrnehmung zugleich das bislang immer wieder siegreiche Herrschaftssystem sichtbar bleibt. Dies wurde Thema einer szenischen Lesung nach dem Roman Q des italienischen Autorenkollektivs Luther Brisset. Dieser Roman handelte unter anderem von Thomas Münzer. Merkwürdigerweise kann Ebermann die Kritik an linken Selbstbetrügereien nicht lassen. Die Annahme, den Ort, wo nach alter Sitzgeografie sich einmal irgendetwas befand, gäbe es noch und Aufklärung falle deshalb nicht ins Leere. Diese Annahme, dass es eine Linke gäbe, unterscheidet ihn von einem Zyniker. Der nächste Einschnitt kam 2020. Im Jahr zuvor hatten Thomas Ebermann und Thorsten Mense ein neues Programm herausgebracht. Heimat, eine Besichtigung des Grauens. Wegen der Pandemie musste es gestoppt werden. Ebermann konnte ein Jahr lang nicht mehr auf die Bühne. Stattdessen entstand ein Pamphlet Störung im Betriebsablauf. Jetzt wurde er bitter ernst. Er liebt das Leben, nicht nur sein eigenes, gönnt diese Freude auch allen anderen und er hasst den Tod. Ob als physiologisches Ereignis ist nicht bekannt, aber gewiss als eine gesellschaftliche Veranstaltung, die dieses Leben verkürzt und auslöscht durch seine Auslieferung an die Kapitalverwertung, wo, wenn es hart auf hart kommt, Schutz und Hilfe verweigert werden. Seitdem ist der Ton härter geworden in der Wirklichkeit und in den Texten Thomas Ebermanns, zum Beispiel im jüngsten Programm mit dem Titel Normal, ein Abend gegen Irrationalismus und instrumentelle Vernunft. Den letzteren Begriff, instrumentelle Vernunft, hat er von Max Horkheimer. Er bezeichnet das in sich stimmige und insofern als vernünftig erscheinende Ensemble von gesellschaftspolitischen Techniken, die das Katastrophenpotenzial der bürgerlichen Gesellschaft nicht beseitigen, sondern zu diesem beitragen. Das Ende der operativen Politik von Thomas Ebermann 1991 und das Auffliegen jeglichen Placebo-Schwindels 30 Jahre später. Dies sind die Gegebenheiten, die meine hier gehaltene Predigt veranlassen. Hinzu kommt eine dritte am 18. April 2026 wurde Thomas Ebermann 75. Das darf noch lange nicht alles gewesen sein. Ob das, was er uns beim nächsten Mal zu sagen hat, über Gutes berichtet, weiß ich nicht. Aber hören und lesen will ich es noch ganz lange. Und darauf freue ich mich schon jetzt. Alles Gute.
0: Nun ist der Name schon gefallen. Herbert Marcuse, man müsste lange suchen, um einen Text oder Gespräch von dir zu finden, in dem du nicht irgendein Marcuse-Zitat mit drin hast. Er hat ja lange Zeit oder längere Zeit für dein politisches Denken und Wirken erstmal keine Rolle gespielt. Wie bist du denn zu diesem politischen Denker gekommen? Wie hat er so eine Bedeutung für dein politisches Leben, Denken und Handeln entwickelt?
2: Ja, ganz am Anfang haben wir sowas ein bisschen gelesen, als ich 17 war oder so.
0: Mit 17 schon?
2: Naja, natürlich unbeholfen. Ne? Mit vielen bunten Stiften, die man dann in den Text von Marcuse reingemalt hat, um zu dokumentieren, wie man später weiß, dass das einen überfordert hat. Je bunter das Heft, desto überfordert der junge Mann. Aber dann kam es ja zu dem, was man proletarische Wende nannte im SDS und in der APO. Und auch ich war in den 70er Jahren im Kommunistischen Bund. Fülbert beschreibt das ja ziemlich freundlich als die Klügste unter den K-Gruppen. Ich habe damals als junger Industriearbeiter, ohne dass ich ein Gymnasium oder sowas besucht hätte, mit roten Wangen gelesen, wie linksradikale Revolutionäre in Chile vom Meer, in Portugal vom Märchen, Italien von Lotta Continua, unter anderem in Spanien, in Frankreich von den OCD-trotzkistisch Angehauchten und so weiter, ihre Lage und die Lage der Welt analysierten mit wirklich roten Wangen. Und ich will sagen, sag nicht einfach, das war eine theorielose Zeit. Das stimmt nicht. auch, da wir das Kapital nicht geschult hatten, leichte Schriften wie Lohnabrechnung Kapital und Lohnpreisprofit kannte ich natürlich. Und mit Feuereifer habe ich Bürgerkrieg in Frankreich, wie man sich denken kann, von Karl Marx gelesen. Und das haben wir auch geschult. Und ich musste, oder ich durfte als Industriearbeiter in der Zeitung Agrales, bedeutete damals noch Arbeiterkampf, die Afrika-Seiten, die sehr ausführlich waren, gestalten. Zu diesem Zweck musste ich, was mir völlig fremd war, Französisch lernen, um Jeune Afrique und Afrikasie lesen zu können. Portugiesisch so weit lernen, um die Revolutionäre von der MPLA in Angola und Frelimo in Mosambik und Guinea-Bissau und Cabo Verde ein bisschen verfolgen zu können. Das alles will ich wirklich nicht glorifizieren oder so etwas. Ich will nur immer wieder betonen, das hatte bei Unzulänglichkeit für mich eine enorme Dynamik von Befreiung, von überhaupt Arbeiterintellektueller werden zu können. Und selbstverständlich war vieles borniert, unzulänglich. Ich hoffe, ungeschickt geschriebene Artikel von mir werden nie wieder ausgegraben. Borniert, auch autoritär, was wir veranstaltet haben. Unsere große Zuneigung zur chinesischen Kulturrevolution, um etwas zu nehmen. Aber ich will das nicht pauschal in die Tonne treten, denn ich glaube, es gibt heute so eine Mode, durch drastische Kritik tatsächlicher linker Fehler, auch durch tatsächliches linkes Versagen, Antizionismus habe ich schon genannt, also zutreffende Kritik, Legitimation zu gewinnen, die herrschenden Verhältnisse zu apologisieren. Und damit will ich nichts zu tun haben. Ich bin so enttäuscht von der Linken, jetzt schreibe ich für die Welt. Ich bin so enttäuscht von der Linken, nun kann ich nur noch Frau Streck-Zimmermann und Friedrich Merz vertrauen. Ich bin so enttäuscht von der Linken, dass sie gegen die Aufrüstung sind. Nun muss ich mich hinter Herrn Pistorius stellen. Das alles verabscheue ich. Also, ich glaube, wir waren damals nicht theoriefeindlich, sondern partiell borniert. Und deswegen waren wir der Vergrübelten, die uns verunsicherten, Feind. Sagen wir, wenn ich so eine Schrift gelesen hatte wie Lenins Kritik des linken Radikalismus als Kinderkrankheit des Kapitalismus, dann war das damals so, und das meine ich durch und durch selbstkritisch, dass ich dachte, jetzt weiß ich ja, was Linksabweichung ist. Jetzt muss ich ja gar nicht Pannekoek lesen, der da zur Schnecke gemacht wird. Das meine ich mit Sehnsucht nach Klarheit um diese doch ziemlich harte Arbeit und belastende Arbeit und auch ein bisschen dieses törichte Image vom Fels in der Brandung verkörpern zu können, hat uns das Verstörende, was natürlich die kritische Theorie, was natürlich Herbert Marcuse bedeutet, haben wir beiseite gewischt. Ihre Neu- und Wiederentdeckung für mich in den 80ern ist dann natürlich ganz toll gebunden daran, dass Herbert Marcuse in seinen Schriften solche Kategorien wie Naturgenuss, Befriedung der Natur, Beherrschung der Natur als Voraussetzung der Beherrschung des Menschen durch den Menschen immer und immer wieder thematisiert hat. Schlüsselpassage in meinen dimensionalen Menschen, der Spaziergang durch den Naturpark. Ich glaube also, unsere ökosozialistische Plattform oder Grundlage, die Rainer Trampert und ich so Mitte der 80er Jahre formuliert haben, und die vielleicht, darf man sowas sagen, ohne arrogant zu wirken, für die damalige Zeit das Beste war, was es gab, das Klügste oder zu den klügsten Sachen gehört. Es gibt ja so ein paar Sammelbände, Geschichte des Ökosozialismus, da werden wir so behandelt und ich finde es gerecht.
1: Oh, ich habe das vor 2 Jahren gelesen und habe es auch noch mit Gewinn gelesen.
2: Ah, also. Toll, freue ich mich. Und da kann man sagen, da ist ja ganz sichtbar, Marcuse schleicht sich bei uns ein. Bei dem Begriff der Naturgenuss, bei dem Andersarbeiten. Wir fangen also ihn an zu lesen. Ansonsten ist natürlich Lektüre der kritischen Theorie etwas später, bei ganz vielen, nicht nur bei mir, Resultat einer Niederlage eines kompletten nicht weiter Wissens, eines kompletten jetzt nicht mehr diszipliniert Politik machen und vorangehen oder sowas, sondern sich neu orientieren. Dieses Schlusskapitel aus dem eindimensionalen Menschen, diese freimütige Umgang mit der Tatsache, dass wir in der Mangelung gesellschaftlicher Potenziale keinen Weg vom bestehenden Falschen zum möglich besseren Wissen, deswegen auf Negation verpflichtet und zurückgeworfen sind, unfreiwillig, hat mich unglaublich fasziniert. Und so ein Satz, der ja nicht von Marcuse ist, aber da den Schluss bildet, nur um der hoffnungslosen Willen ist uns die Hoffnung gegeben, Walter Benjamin, hat mich regelrecht umgetrieben. Vieles folgte dann. Es gibt ja bekanntlich eine kritische Theorie, in den Grundlagen stimmen die Protagonisten überein, und es gibt einen relativ kurzen Zeitraum, wo diese theoretische Übereinstimmung, das an einem Strang ziehen, eine Differenz bis zur Sprachlosigkeit erzeugt, ein Zerwürfnis aus Anlass der weltweit entstehenden Revolte der neuen Linken, der APO, der 68er oder wie immer wir das nennen wollen, können plötzlich Adorno und Marcuse nicht mehr miteinander sprechen fast. Dieser Disput ist sehr gut festgehalten in dem lesenswerten Buch Entkorkte Flaschenpost. Meine besondere Wertschätzung Marcuses basiert also einerseits darauf, dass ich dazu tendiere, dass in diesem Streit, bei dem er ja verfochten hat, der Intellektuelle muss an der Seite des Unzulänglichen sein, an der Seite der übertriebenen Revolutionserwartungen der radikalen Linken, diese dementieren und belehren und Vorträge halten, aber sie nicht verlassen, dass ich damit mehr sympathisiere als mit Adornos Abstinenz. Meine besondere Wertschätzung Marcuse hat natürlich auch was damit zu tun, wie er schreibt, wie er Texte baut. Also ich glaube, wir sollten immer sagen, wenn wir von einer Band sprechen, die wir sehr gerne mögen, ist der Sound. Und wenn wir von einem Autor sprechen, den wir besonders gerne lesen, auch sowas wie der Sound. Es geht darum, dass der eine unfassbar gute Fähigkeit hat, allergrößte theoretische Abstrakte zu kombinieren mit episodischen, mit Geschichten, die er erzählt, mit Beobachtungen. So was Kompliziertes wie die Sprache gehört den Menschen nicht, macht er als Kritiker Positivismus, um sehr schwer zu verstehen. Und dann macht er Beispiele aus dem alltäglichen Leben, wo Menschen sprechen müssen, wie es Chefs erwarten oder wie es gesellschaftliche Konventionen erwartet. Und man kann, wenn man es noch nicht verstehen kann, die Abstrakta, trotzdem den Text folgen. Und ich versuche so zu arbeiten auch, dass die an dem Abend, den wir heute vorführen würden, bei einigen Vorträgen überfordert sein werden, dass sie aber wieder einsteigen können durch das Erzählen von Episodischen.
0: Wenn man unserem Gespräch bis jetzt lauscht und du hast Toren in den Ring geworfen,

0: akademisch, so kann man es glaube ich sagen, und schreibt sich ja trotzdem gerne als großes Ziel auf die Fahnen, auch die Arbeiterkinder in die Unis zu holen oder in die Unis holen zu wollen. Wie erklärst du dir, dass man diesem autodidaktischen Zugang, den du dir da sehr mühevoll erarbeitet hast, dann auch häufig irgendwie mit ein bisschen Skepsis oder Abwehr so begegnet ist?
1: Sagen wir es mal so, man kann immer mal wieder beobachten, dass törichtes, ständisches Bewusstsein, blödsinniger Stolz auf Diplome, Zertifikate, Lehrstühle und so weiter, universitäre und akademische Feigheit erzeugt und dass die Festanstellung am Staatstheater nach abgeschlossenem Studium der Theaterwissenschaften als Dramaturg in den Subjekten eine unangemessene Selbstporträt auslösen und sie oft nicht begreifen, dass ich wirklich viel mehr kann als sie. Und deshalb zu wehren begegnet mir manchmal. Ich teile mit anderen eine Art, nennen wir es Beobachtung von universitären Opportunismus und Schleimerei, Seilschaften. Einer wird verfolgt und alle müssen die Solidaritätsresolution machen, egal wie antisemitisch diese Frau aus den USA ist. Alle, die je ein Symposium oder ein Sammelband mit ihr gemacht haben, müssen in der Seilschaft sich vereinen. Akademische Freiheit, Opportunismus, Seilschaften, das alles gibt es. Es gibt es auch in der Theaterwelt. Und trotzdem möchte ich jetzt nicht ewig so tun, als sei ich das Arbeiterkind. Ich bin schon auch durch die vielen Jahre so etwas wie ein Intellektueller geworden. Und ich teile ja mit anderen den Gedanken, dass sehr, sehr viel emanzipatorisches Zeug sich am besten schreiben lässt, wenn man nicht dem Uni-Betrieb angehört. Aber ich weiß zugleich, dass ein Teil der mein Leben bereichernden Lektüre von Menschen mit Festanstellung an Universitäten verfasst wurden. Ich will also nicht pauschal, nicht ungerecht sein, sondern will sagen, guck dir mal so ein Treffen dieser kritischen Wissenschaftler an. Ich habe da mal 3 Tage verbracht. Also, wenn Stefan Lesse nicht den Raum betritt, das fühlt sich für mich an, als würden den 40 Bewerbungsschreiben umzingeln. Als machen die gleich Diener, wie man das früher vom chinesischen Kaiser machte. Als suchte man nach der schleimigsten Formulierung, um seine großen intellektuellen Leistungen zu bewundern. Das widert mich an. Und ob das teile ich mit Leuten, die ganz anders drauf waren als ich. Jochen Brun zum Beispiel, viel härter gespottet auf Uni, ne? Der vom Saira Verlag. Also in verschiedenen Phasen meines Lebens habe ich an der antiautoritären Revolte und an dieser Sache geschnuppert. Wir hatten zeitweise das Verkrübelte abgelehnt. Und gleichzeitig war das aber so etwas, wie man sich heute nur noch ganz schwer vorstellen kann, wie etwas reinhaut bei einem Menschen, der nicht mehr ganz jung ist. Zum Beispiel hat uns natürlich in den frühen 80er Jahren die Frage umgetrieben, können wir überhaupt an unserer Auffassung, das Proletariat sei revolutionäres Subjekt, an unserer Lukács-Lektüre noch festhalten? Oder dackelt da was? Oder finden wir das so eklig, solche Schrift wie Abschied vom Proletariat, also die Einleitung postmodernen Denkens durch André Gorz oder so? Und dann den Tipp zu kriegen, lies doch mal von Adorno Reflexion zur Klassentheorie. Wenn ich mich richtig entsinne, ist der Text 15 Seiten oder so lang, aber so komprimiert, so großartig, dass man dann eine Woche damit schwanger geht. Das wiederliest, grübelt. Das ist, glaube ich, die Schönheit des Erkennens, diese Kompliziertheit. Ich zitiere nochmal Hermann Gremnitzer, weil wir ja konkret einen Podcast machen und ich ihn vermisse. Hermann schreibt, Sätze, die der Leser ohne Mühe versteht,

0: lohnt das Aufschreiben nicht. Das an sich ranzulassen und zu sagen, diese kurze Sache beweist, dass Hermann Gremlitzer nie das Proletariat betrügen wollte, nie eine dünne Suppe vorsetzen wollte, nie so tun als, ach, die da unten brauchen eine Bildzeitung auf links oder so etwas, sondern die können heute oder zukünftig oder nie, das wissen wir nicht, die können, wenn sie wollen, auch Kompliziertes entschlüsseln. Ich sehe mich als Beispiel dafür, andere auch. Also bin ich der einzige Autodidakt dieser Welt. Man kann es. Es ist ein bisschen mit Behinderung im Verhältnis zu Kindern von Bildungsbürgern, die viel souveräner mit komplizierten Texten umgehen konnten als ich zeitweise. Aber man kann es. Das Betrogenwerden, das, was Adorno so fasst wie, es passte der Herrschaft gut ins Konzept, das, was sie aus den Massen gemacht haben, auch noch aufs Konto der Massen zu buchen. Also die Erziehung zum Konsum von dummen Fernsehserien und dann noch arrogant sagen, ja, so sind sie leider. Ne? Das bringt eben die Einschaltquote. Das ist widerwärtig. Und ich glaube, dass deswegen man ein bisschen spotten kann über Seilschaften und ständisches Bewusstsein, aber dass man gleichzeitig trotzdem sagen muss, diese Welt des Komplizierten ist eine, an die müssen wir verstehen wollen.
1: Also Überforderung auch nicht immer als Manko begreifen.
0: Nein, immer als dazugehörig. Jede Musik, die nur ins Blut geht, die nur das Tanzbein zum Wippen zwingt, ist unterfordert. Darf es auch geben, ne? Also bitte. Ich will ja jetzt hier nicht den lustfeindlichen Papst hier geben, aber eine Musik, die kompliziert ist, strengt an. Er bringt den Genuss über die Beschäftigung, über die Schulung. Ich bin auf dem Gebiet nicht sehr begabt. Ich finde es immer so schade, wenn mein Freund Dieter Glaveschnick mich mitnimmt in ein Konzert, ein großes Jazzkonzert, und er wie selbstverständlich alle Instrumente der Big Band raushört und ich überfordert bin. Aber beschädigt sind wir ja alle irgendwo.
2: Sie hören jetzt einen lyrischen Geburtstagsgruß von Dietmar Dart.
3: Lob des Chorfremden. Für Thomas Ebermann zum 75. Geburtstag. Auch links gibt's manchmal Strebertum. Im Netz, im Print erhofft sich Ruhm. Wer mitmacht, wenn das ganze Land dasselbe Lied singt? Und am Rand singt dann der linke Streber mit und denkt, ich bin regierungsfit. Von Heimatlied bis Staatskritik. Der linksmaskierte rechte Trick verlangt, dass man den Anschluss sucht und den, der abseits steht, verflucht. Stattdessen eine Störung sein, mit klarem Kopf zur Not allein, nicht jaulen, wo die Meute jault, und liegen lassen, was verfault, zum Beispiel falsche Tradition, in links wie rechts, für keinen Lohn. Das ist was, das kein Streber kann. Aber der Thomas Ebermann.
1: Thomas, wir haben uns jetzt so ein bisschen zu einem heißen Eisen vorgearbeitet, das, glaube ich, in der radikalen Linken ja so ein Evergreen ist, das Theorie-Praxis-Verhältnis. Ich muss sagen, ich persönlich habe es an deinen Ausführungen immer sehr wundert, dass du auf der einen Seite theoretisch, analytisch sehr versiert Diskurse und Praktiken in der Linken kritisierst, ohne dich jedoch dabei von dem Ganzen komplett zu entsolidarisieren oder auch manches mitzumachen und auch praktisch anzuerkennen, im Wissen darum, dass es vielleicht nicht allen Ansprüchen an eine umfassende, radikale Gesellschaftskritik genügt, aber eben auch es trotzdem irgendwo auch zu schätzen wissen, dass es so etwas gibt und Veränderung schaffen will. Für mich tut sich da ein Widerspruch auf, der, glaube ich, sehr schwer zu knacken ist, aber ich glaube, es lohnt sich, darüber zu sprechen, nämlich auf der einen Seite dieses Nicht-Einverstanden-Sein und die große Weigerung, die ja, ja eigentlich aus der Analyse der Verhältnisse resultiert und man erkennt, dass da eine gewisse Ausweglosigkeit drin steckt, es nicht die einfachen Lösungen gibt, die das ganze Elend schnell fixen können. Und auf der anderen Seite will jede politische Praxis irgendwie wirken, will Verbesserung schaffen, auch im Hier und Jetzt und nicht nur sich auf die Flaschenpost vielleicht auch zurückziehen. Ist das denn notwendigerweise immer ein Widerspruch, den man aushalten muss, oder geht das auch an irgendeiner Stelle zu vermitteln?
0: Ja, also es ist ja klar, dass ich oft verzweifelt bin an hemdsärmeliger, kumpelhafter Theoriefeindschaft größerer Sektoren der Linken, die irgendwie glauben, auch wenn man nur das Herz am rechten Fleck hat, dann kann man sich ja nicht so wirklich irren. Aber was ich nicht will, was ich zurückweise, ist, dass das, was man selber gut kann, was einem Freude macht, was einen auch sowas wie weitermachen, durchhalten, neuen Anlauf nehmen, ermöglicht. Also der durch und durch subjektive Faktor, wie man so sagt, dass man diesen subjektiven Faktor nicht überstilisiert zur Theorie, das ist jetzt das Hauptkettenglied, damit man auch von sich selber sagen kann, ich werke gerade am Hauptkettenglied fürs Vorankommen der Linken. Eine Komponente meines Lebens ist, dass ich Kunst produziere, Theaterstücke schreibe und inszeniere und selbst auf der Bühne bin. Deshalb muss ich nicht hellenlange Papiere schreiben, dass die Linke kunstfeindlich ist und mich das verbittert. Ich kenne mich also aus in den ästhetischen Theorien und den Noten zur Literatur bei Adorno, glaube ich, kann ich gut mitdiskutieren und auch die Permanenz der Kunst von Herbert Marcuse ist mir recht geläufig und ein paar Schlüsselschriften von Peter Hax auch. Aber wenn jemand sagt, dass ihm die Rettung von Menschen durch Fluchthilfe, durch Passfälscherei, durch Zugang zum Gesundheitswesen illegalerweise, meinetwegen auch durch Scheinehe, gerade wichtiger ist, als das, woran Thomas so an dramaturgischen Fragen werkelt, dann akzeptiere ich das ganz und gar und stelle nicht meine Leidenschaften als das eigentlich Prioritäre in den Schaukasten. Ich weiß nämlich, dass sehr, sehr schlichte, theoretisch unterbeschlagene Arbeiter als Ausnahmen im Nationalsozialismus allergrößte Heldentaten, zum Beispiel zur Rettung russischer Kriegsgefangener, vollbracht haben, wie Fritz Brinkmann, so heißt einer, dessen Lebenserinnerung man lesen kann und sehen kann, wie einer, der kaum die Volksschule hinter sich hat und den man natürlich auslachen kann wegen seiner projektierten Treue zur DDR und in einer bestimmten Zeit ganz gewiss auch zu Stalin, aber wie der sein Leben in die Waagschale geworfen hat, um russische Zwangsarbeiter und Kriegsgefangene zu retten, da muss man immer sagen, naja, ich möchte lieber nicht wissen, zu was für relevanten, mutigen Sachen ich in welcher historischen Epoche fähig gewesen wäre. Ich kann also gegenüber meinem Freund Fritz Brinkmann, der jetzt schon viele Jahre tot ist, ein Verhältnis haben, dass ich das, was er geleistet hat, abgrundtief bewundere und stelle ihn nicht auf die Prüfung, ob er auch die ästhetischen Theorien von Adorno kennt. Und ich weiß auch oder ahne gleichzeitig, was für eine Anstrengung es war, in der Zeit, als alles nach praktischer Hilfe rief, im amerikanischen Exil zum Beispiel, um Flüchtende zu retten, Überfahrten zu organisieren und so weiter und so weiter, die Kraft aufzubringen, sich davon auch zu absentieren und die Dialektik der Aufklärung zu schreiben. Was für eine Leistung, sich von den praktischen Notwendigkeiten nicht vollständig absorbieren zu lassen. Wer denkt, ist nicht wütend. Wer wütend ist, muss handeln. Wir verteufeln das Handeln, wenn es emanzipatorisch oder lebensrettend ist, nicht. Ist ein bisschen schematisch, wie ich jetzt geredet habe, aber ich möchte immer vermeiden, dass jeder von uns Selbstüberhöhung verschmäht. Lieber einmal mehr zugeben, ja, ist ganz gut, was ich da so hingekriegt habe, aber mach da nicht so viel draus. Es sind ein paar Leute in härterer Weise geprüft als wir.
1: Ja, vielleicht ist das ein bisschen schematisch, aber ich könnte es auch schematisch zuspitzen und sagen, noch die schlauste Polemik zieht niemanden aus dem Mittelmeer. Und auf der anderen Seite, wer immer nur sich den Kopf blutig rennt an immer denselben Wänden und nicht weiß wieso, kommt hier vielleicht auch nicht weiter. Du hast gerade noch mal dieses Weitermachen aufgeworfen. Ich glaube, das hast du schon ein, zwei Mal als Zitat gebracht. Das ist das, die Inschrift auf dem Grabstein von Herbert Marcuse, ein simples Weitermachen. Ich möchte jetzt nicht noch mal so schlagworthaft deine biografischen Stationen aufmachen, aber an diesem Weitermachen hänge ich gerade. Und ich möchte die Frage stellen, wie schafft man es, über einen so langen Zeitraum der Versuchung des produktiven Mitmachens zu widerstehen? Ich meine, nicht wenige Figuren, die du aus deinem politischen Leben kennst, sind vom besetzten Haus zum besetzten Kabinettsstuhl gewechselt. Bei dir war es nicht so. Du hast dich dem immer verweigert, ja, und auch die ein oder andere Richtung ausgeschlagen, die ja auch durchaus bequem und lukrativ war.
0: Ja, das stimmt. Ich habe ein paar Angebote gehabt und habe die ausgeschlagen. Lass uns doch nicht so lange drüber reden. Sie waren wirklich lukrativ, aber ich glaube, die Ablehnung kann kein asketischer Akt sein. Also sozusagen sowas abzuwimmeln aus Treue zur Sache oder Prinzipienfestigkeit oder so. Ich glaube, Leute, die so ablehnen, die lehnen zweimal ab und sagen beim dritten Mal doch zu. Ich glaube, wenn ich das sagen darf und das Gegengewicht zur Romantisierung kündige ich schon mal an. Ich glaube, ich bin Glückssucher. Ich glaube, ich bin Linkshedonist. Ich grenze mich ja gleich von der Romantisierung, aber erstmal, ich bin insofern ein Glückssucher, dass ich mir unter den vorgefundenen Verhältnissen, die keine schönen sind, kein besseres Leben vorstellen kann, als eines des Zerwürfnisses mit der bestehenden Ordnung und des Zerwürfnisses des von dieser Ordnung produzierten Erfolgsmenschen. Die Verhältnisse und diese Menschen ekeln mich an. Ekel ist das richtige Wort. Und ich finde, um ein letztes Mal auf den mir fehlenden alten Freund Hermann Kremnitzer zu sprechen zu kommen, dieser Ekel vor dem Bestehenden spricht aus seinen Texten, obwohl er eine ganz andere Lebensweise und politische Herkunft hat. Weißt du, dieses sein Buch aufmachende Gedanke, wer hinauf will, muss herunterkommen, wer was werden will, aufhören, was zu sein. Das ist ja der Gedanke, dass in dem Streben, so hoch zu kommen, wie es geht in der Gesellschaft, die komplette Selbstaufgabe eines Linken liegt. Und das gefällt mir. Ich glaube übrigens auch denjenigen nicht, wenn mich ehemalige Weggefährten zu runden Geburtstagen besuche, was ja in unserem Alter öfter mal vorkommt, und sie behaupten, ihr Glück und auch ihr Glück auch im ausgestellten relativen Wohlstand gemessen an meinem zu haben, dann glaube ich denen nicht. Ich weiß immer, bleib ein bisschen länger, Pass auf, dass wir etwas zu viel Schnaps trinken. Und das ganze Gelaber, wie glücklich sie sind, bricht in Melancholie zusammen. Deswegen gehe ich lieber vor der Zeit. Ich will jetzt also die Romantisierung vorbeugen, damit das nicht den blöden Klang hat. Oh, Thomas ist ein Lebenskünstler oder sowas. Nein, mein Leben ist auch die Aneinanderreihung von Schreibblockaden, Unlust, Verzweiflung, Depression, Schlafstörung und nicht weiter wissen. Natürlich erzeugt ein Leben voller Niederlagen und alle Linken, die so alt sind wie ich und reflektieren können, wissen, als sie jung waren, hatten sie mal Revolutionshoffnung. Als wir älter wurden, hatten wir wenigstens mal die Hoffnung, gesellschaftliche Hegemonie so zu verschieben, dass sich die Welt zum Besseren verändere. Beides ist grausam geplatzt und blamiert. Und dass das so etwas, dass dieses Scheitern auch Beschädigungen erzeugt, will ich unbedingt andeuten und lieber nicht ausführen. Es birgt jedenfalls auch, was du gesagt hast, dieses wiederkehrende Erlebnis. Man verliert Freunde, Gleichgesinnte an die Anpassung, birgt sehr stark die Gefahr, selbst zynisch zu werden. Zynisch werden heißt, man sitzt irgendwo, freut sich, beobachtet junge Leute, die sich schulen in radikaler These oder so, oder auch radikaler Aktion, und denkt, und das ist zynisch, ach, warte mal ab, bis du älter wirst. Aus jedem Hausbesitzer ist noch ein schöner Wohnen geworden, ne? Mal sehen, das will ich nicht, sondern ich will, indem die situative Ernsthaftigkeit und situative Aufbruchstimmung teilen. Ich weiß, dass das oft blamiert wird. Aber der Zyniker, der immer weiß, wie es ausgeht, ist doch eine unerträgliche Figur. Also, ich mache das heute zum ersten Mal. Christiane Rösinger, die tolle Musikerin, hat kürzlich ein großes Interview über das Altwerden dem Deutschlandfunk gegeben, Deutschlandfunk Kultur. Macht Spaß, das zu hören. Und da wird sie sehr gelobt, dass sie trotz ihres Alters immer noch so viel macht und schreibt und am Theater was inszeniert und so. Und sie sagt, naja, das können Sie jetzt alles machen, aber irgendwann muss ich auch mal sagen, wie hoch meine Rente ist. Sie ist 340 Euro. Irgendwie muss sie das auch machen. Nun hören Sie mal auf. Und dann dachte ich auch, gut, und sitze ich heute bei der Konkret-Podcast und sag mal, meine ist 40 Euro höher. Meine Lebensleistung berechnet der Staat mit 380 Euro. Und es ist deswegen, glaube ich, einfach legitim zu sagen, selbstverständlich hatte ich auch Phasen enormer materieller Knappheit, die unbequem waren. Selbstverständlich darf ich auch Angst vor Altersarmut haben, soll ich mal keine Kraft mehr haben zu touren oder keine Fantasie mehr zu schreiben, dann werde ich in die Altersarmutversorgung abgeschoben. Und das ist doch relativ unbequem dort. Das ist schon staatlich ganz schön hart reglementiert. Es möge nicht so klingen, als hätte ich selbst Mitleid. Es möge nicht so klingen, als sei ich völlig besorgt, was aus mir wird oder sowas. Ich wollte nur sagen, ich bin Glückssucher. Mir fällt nichts Besseres ein, als das, was ich gemacht habe. Aber bitte macht mich nicht zum Lebenskünstler. Das Ganze ist auch mit Angst, Depression, nicht weiter wissen und so verbunden. Aus Anlass des 75. Einblick in das Seelenleben von Thomas mache ich relativ selten.
2: Es folgt ein Text von Hermann L. Gremlitzer, den er anlässlich von Thomas' 60. Geburtstag damals verfasst hat, vorgelesen von seiner Tochter Friederike Gremlitzer, der aktuellen Herausgeberin der Konkret.
4: Hermann L. Gremlitzer in Top 3 Berlin. Lieber Thomas, Festschriften, was immer ihre Veranstalter damit im Sinn haben, sind vorauseilende Nachrufe. Mich hat so einer, an dem auch du teilgenommen hast, zum 50. ereilt. Mit der Folge, dass ich seit 20 Jahren, um mich mitzuteilen, mit knochigem Zeigefinger meine Botschaften lauter und deutlicher als zuvor an den Sargdeckel zu meinen Häupten morse. Nimm dir bitte ein Beispiel daran. Zwischen uns, als ich in den letzten 30 Jahren aus Sympathie professioneller Bekanntschaft einer bei Gelegenheit des Golfkriegs im Mai 1991 von dir offiziell erklärten politischen Feindschaft, anders als aus vielen anderen Beziehungen, die an unvereinbaren Haltungen, insbesondere zu Israel und den Juden, zerbrachen, im letzten Jahrzehnt persönlicher Respekt und schließlich, ich als der Ältere, erlaube mir es auszusprechen, Freundschaft entwickelt. Wir haben mit, neben und mitunter gegeneinander manche Schlacht verloren. Warum aber nicht den Krieg, hast du im Mai 1992 in der Justizvollzugsanstalt Celle bei unserem Gespräch mit den dort seit 2 Jahrzehnten einsitzenden RAF-Gefangenen expliziert. Ich habe es nicht vergessen. Zitat: Man kann natürlich sagen, Niederlage ist erst, wenn sie uns geschafft, wenn sie uns unseres politischen Denkens, unserer Systemgegnerschaft beraubt haben. Wenn man diesen Begriff von Niederlage hat, dann habt ihr, die Gefangenen, keine erlitten und ich auch nicht. Soweit ist es noch nicht und kommt es hoffentlich nie. Dann gibt es einen Begriff von Niederlage, der, weil das konkrete Ziel erreicht wurde, alle im Kampf darum gemachten Erfahrungen behandelt nach dem Motto: Klappe zu, Affe tot. Kein zukünftig Rebellierender soll daraus lernen können, also begrab den Scheiß. Diese Haltung ist ja gerade gegenüber Leuten sehr verbreitet, die mit ihren konkreten Zielen gescheitert sind. Das macht auch die Kritik am Realsozialismus so widerwärtig. Jeder muss noch mal schnell sagen, ich habe da auch nichts von gehalten. Ich habe wirklich viele Seiten mit Kritik am Realsozialismus gefüllt, aber ich habe immer gehofft, dass die DDR sich halten kann gegen die BRD. Und ich habe immer gehofft, dass bestimmte Planungen, zum Beispiel eine Rüstung so hinzukriegen, dass man die dort killen kann, ohne dass hier allzu viel passiert, nicht aufgehen werden. Ich habe gehofft, dass die Todrüstung und die ökonomische Durchdringung nicht gelingen. Wenn ich dies alles jetzt streiche und sage, das war ja gar kein Sozialismus, wo war da die Emanzipation, war die Entfremdung nicht genauso groß oder die Warenbeziehung genauso ausgeprägt, mache ich auch kaputt, was man daraus würde lernen können. Auch diesen zweiten Begriff von Niederlage meine ich nicht, sondern wenn ich von Niederlage spreche, dann vom gesellschaftlichen Kräfteverhältnis. Die haben erstens euch nicht geschafft und mich nicht geschafft, zweitens ist es nicht so, dass das eine Zeit war, wo man nur Scheiß gemacht hat, aber das gesellschaftliche Kräfteverhältnis stellt uns in eine Position, die so einsam ist, wie ich sie, seit ich halbwegs erwachsen bin, nicht erlebt habe. Das war nach dem Ende deiner grünen Partei, dem Zusammenbruch deiner radikalen Linken. Ich sage deiner, denn so wie sie damals gab, hätte sie ohne dich nicht gegeben. Dem mehr oder weniger schnellen und innigen Anschluss einstiger Gefährten ans teure Vaterland. Und bevor du mit dem einem Kommunisten dieser Jahre und ihren Verhältnissen durchaus angemessen pathetischen »Der Starke ist am mächtigsten allein« dazu gefunden hast, die Arbeit an der Aufklärung lieber am Schreib- und Vorlesetisch oder auf deiner Bühne mit den Bühnenkünsten einer disparaten Horde von Literaten, Musikern und Schauspielern voranzutreiben, als in irgendeinem realpolitischen Zusammenhang mit Vereinsmeiern des kleinsten gemeinsamen Nenners. Mit einem deinem Dienstgrad bei der Entlassung aus der Bundeswehr angemessenen »Soldat ohne Funktion Ebermann weitermachen« umarmt dich zum 60. herzlich. Lieber Thomas, in diesem Sinne umarmt dich zu deinem 75. herzlich die Konkretredaktion.
1: Würdest du denn sagen, dass diese negatorische Haltung, und du hast gerade, ich sage jetzt mal, ein paar Kosten aufgemacht, die die so mit sich bringt, dass die leichter zu bewahren ist, wenn man Stücke schreibt, von Vorträgen lebt, als wenn man sich in politisch-organisatorischen Zusammenhängen befindet?
0: Das weiß ich nicht. Also ich weiß bei mir, dass die Entschlüsselung, die analytische Entschlüsselung des Grauens, wie sie die besten Texte der kritischen Theorie oder ganz besonders auch Walter Benjamins enthält, für mich das Grauen ein Stück Band. Meine Erfahrung ist das, die Entschlüsselung des Grauens. Jean-Marie zu lesen über die Folter, ist ja keine vergnügliche Zeit, wenn man das tut. Aber wie er darüber reflektiert, hat für mich etwas so Aufklärerisches, dass es komplett falsch wird zu sagen, ich genieße den Text. Aber er band das unbegreiflich Schreckliche durch seine Reflexion ein wenig. Das ist Bestandteil meines Denkens.
1: Jetzt haben wir 2026 und es scheint so, als ob ja der Marsch durch die Institution gerade mehr oder weniger auch rückabgewickelt wird. Gerade gingen durch die Nachrichten ja die Pläne der Bundesregierung, viele Förderprogramme auslaufen zu lassen. Und es scheint so, dass gerade viele solche Projekte irgendwie ja mit Problemen zu kämpfen haben. Also kritische Lehrstühle werden immer schlechter finanziert. NGOs wissen nicht mehr, wie lange sie noch weiterarbeiten können. Demokratiepädagogische Projekte laufen einfach aus, werden nicht weiter gefördert. Du hast dich ja diesen Karrierewegen immer versperrt, glaube ich, kann man sagen, bist immer da andere Wege gegangen. Deshalb bin ich mal auf eine Einschätzung von dir gespannt, wie du diesen, ich würde es tatsächlich Rückbau nennen, der da gerade vonstatten geht, wie du den beurteilst. Liegt aus deiner Sicht da eine Chance drin für eine wieder radikalere und grundsätzlichere Gesellschaftskritik am Bestehenden, wenn man finanziell und strukturell nicht so auf das Bestehende vielleicht angewiesen ist? Oder macht sich dann doch unterm Strich da eine negative Bilanz bemerkbar, weil einfach linke Infrastruktur kaputtgespart und kaputtgeschlagen wird? Ich meine, wir sitzen hier auch gerade an einem Ort und kommen zusammen, der ohne diese Förderprojekte gar nicht möglich wäre. Und trotzdem steckt da ja auch eine gewisse Janusköpfigkeit immer mit drin.
0: Ja, also ich will nochmal vorweg sagen, ein Mensch, der nicht mehr Bewegungsaktivist ist, muss an dieser Stelle, wenn es um die Beratung von so etwas wie linker Gesamtbewegung oder so geht, zurückhaltend und schmallippig sein. Weil ich oft auch nicht weiß, was der Rat ist, den man geben soll. Ich beobachte natürlich, um einen kleinen Umweg zu deiner Frage zu gehen, dass es sowas gibt wie sehr modische Konjunkturen, wo die Leute sich sehr kostümieren als ultraoptimistisch und gut drauf und Repräsentanten des Positive Thinking. Vor einigen Jahren in Hamburg so eine große Demo für Seebrücke oder der Seeflüchtlingshilfe. Das war für mich unerträglich, weil jeder Redner musste so tun wie: Wir sind mehr, wir sind unaufhaltsam, hallo Hamburg, jetzt beginnt die neue Zeit. Hallo, wir werden immer mehr. Und ich dachte, du weißt gar nicht, auf was für eine Staatsmacht, die alles ignorieren kann, was du hier aufführst, triffst. Du bist selbst Produkt von Spektakel, von Werbestrategie. Du sprichst so wie ein Reklamemensch, obwohl du was sagst, womit ich sympathisiere. Das hat man ja so periodisch, nicht? Danach war Friday for Future und all die linke Männer haben Aufsätze geschrieben zum Thema, ob Greta die neue Jeanne d'Arc ist oder so die. Und dann war der Hype da groß. Und ganz früher mal war es ein Riesenhype um Attac wird gegründet und sowas. All das trifft dann auf einen sehr starken, mächtigen Staat, der ihre postulierten Hoffnungen blamiert. Und das haben dann immer viele nicht auf der Rechnung gehabt und fänden sich ab und eine Mode geht zu Ende. Und man kann hoffen, dass ein paar überbleiben, die sich dann der Gesellschaftskritik widmen oder so. Also wenn du mich fragst, gibt es denn ein Konzept? Die überwältigende Integrationswirkung dieses Staates, die ja immer darin besteht, dass die profiliertesten Sprecher dieser Bewegung große bürgerliche Karrieren machen. Das kannst du ja bei Attac nachvollziehen, ne? Kannst du auch bei den Friday-Leuten nachvollziehen. Große Karrieren machen und die anderen resigniert oder ins Berufsleben, in die Normalität abtauchen. Dann doch wieder die nächste schulische Prüfung oder die Erstsemesterarbeit dringlich erfinden. Ich weiß nicht, wie man diese Integrationskraft des bürgerlichen Staates außer Kraft setzen kann. Ich glaube, ein Moment wäre ein bisschen sozusagen denen zuzuhören, die Euphorie nicht teilen. Aber das ist leicht gesagt und schwer getan. Ich erinnere mich, wie groß war die Begeisterung für Podemos oder noch viel größer für Syriza. Endlich eine linke Regierung. Endlich ein Ministerpräsident, der für die Menschen kämpft. Und wenn wir es jetzt objektivieren, war diese Partei und ihre Regierungspolitik objektiv dafür angetan, den griechischen Unterschichten jene Lasten aufzuerlegen, die von der EU gefordert wurden. Das ist die Bilanz. Und natürlich war ich im Saal relativ isoliert, als ich sowas vorhergesagt habe. Und die Scheiße, die Ungerechtigkeit ist, wenn meine Prognose eintritt, werde ich nicht gefeiert. Das ist so gemein, sondern dann haben die sich schon einem neuen Erfolgsthema zugewendet. Nein, ich wollte gar nichts Subjektives sagen, sondern ich will sagen, ob das der arabische Frühling oder Griechenland oder Spanien oder Friday for Future oder Attac oder Seebrücke oder was immer Mode ist. Jetzt ist die große Mode, antizionistisch zu sein und pro-Palestine zu sein. Was immer das ist, wäre gut, ein Stück mehr zurückhaltende Reflexion da drin zu haben. Ob das hilft, weiß ich nicht. Ich bin kein Bewegungskenner mehr. Ich habe mich früher mal sehr verantwortlich gefühlt über die Ausrichtung von Bewegung, über ganz konkrete Fragen. Führen wir eine verbotene Demo durch oder versuchen wir durch die Polizeisperre militant durchzubrechen oder. Aber wenn man das nicht mehr macht, dann soll man auch die Schnauze halten. Ich glaube nicht, dass der Kahlschlag in den, nennen wir es mal, den Errungenschaften der Zivilgesellschaft sehr viele Menschen Lohn und Brot gefunden haben und den allermeisten, wenn das niedergemacht wird, traue ich nicht zu, ohne festen Arbeitsplatz weiterzumachen. Eins muss ich unbedingt noch sagen, ich selber bin mittendrin. Also, wie du schon gesagt hast, wir spielen heute an einer staatlich finanzierten linken Spielstätte. Oft genug kriege ich Zuschüsse von Demokratieleben oder Rosa Lux. Es gibt auch manchmal Beschlüsse von ganzen Landesverbänden der Rosa-Luxemburg-Stiftung, dass man uns keinen Pfennig geben darf und auf keinen Fall veranstalten darf, weil unsere Heimatfeindschaft dem Faschismus und der linken Heimat Vorschub leistet und die linke Heimatliebe denunziert. So was gibt es auch. Ich denke immer, man soll auf Distanz sein. Niemand hätte etwas davon, wenn ich da mitmache. Ich bin nur querulant und unglücklich. Und diese Leute, die in solchen Parteien sind und dann irgendwie Papiere schreiben, so wie die Kommunistische Plattform oder Marx 21, das ist für mich lächerlich. Das ist Blödsinn. Also man geht doch mal aus der Sonne. Es steht doch fest, dass wir regieren wollen. Du musst doch nicht jetzt 30 Jahre Papiere dagegen schreiben. Das ist doch ist ausgefochten. Und dann laufe ich durch die Gegend und versuche mit denen ich zusammenarbeiten kann, mit denen ich auch periodisch zusammenarbeite, mit denen ich mich auf Demonstrationen treffe, ein distanziert freundschaftliches Verhältnis zu haben und sie mit mir. Wären wir uns zu nah, würden wir viel feindseliger miteinander umgehen.
1: Ja, wenn du jetzt schon auf bestimmte Differenzen und Zusammenschlüsse abhebst, möchte ich mal ein Stichwort in den Ring werfen, wo wir auch hier bei Kadergespräche sind, der Konkretkongress 1993. Ja. Ich habe da, du hast ja auch schon mal sehr ausführlich darüber gesprochen, das wollen wir gar nicht alles on Detail wiederholen, aber ich habe da sehr viel drüber nachgedacht, denn ich glaube, einige Parallelen zu der Nachwendezeit sind ja gerade offensichtlich. Wir haben auf der einen Seite eine neue Zunahme von neonazistischer, rassistischer Gewalt auf den Straßen, die mit einer nationalistisch-rassistischen Politik flankiert wird, da Hand in Hand geht. Der Kampf um die Straße, um die Köpfe, um die Parlamente wird gerade von rechts mehr und mehr gewonnen. Ähnlich wie es auch so ein Backlash ja nach der Wiedervereinigung gab. Und auf der anderen Seite fehlt es an linken Gegenentwürfen, die irgendwie auf das ganz andere zumindest verweisen. Darüber haben wir ja heute schon viel gesprochen, so wie es damals ja mit dem Scheitern des einzigen überregional nicht kapitalistischen Projektes der Sowjetunion, so viel Kritik man natürlich auch damals am real existierenden Sozialismus hatte, dennoch kann man feststellen, es war das einzig nicht kapitalistisch organisierte größere Projekt, das da gescheitert ist. Heute haben wir dieses Scheitern, glaube ich, nicht vor Augen. Es gibt einfach gerade keinen großen realistischen Gegenentwurf, auf den man sich beziehen kann, wenn man von so lokalen Geschichten wie vielleicht Rojava oder Chiapas vielleicht absieht. Kurzum, es gibt da einige Parallelen. Damals hat sich die radikale Linke in diesem Konkretkongress zusammengefunden, hat flügelübergreifend diskutiert, heiß diskutiert, ist in Gegnerschaft zueinander gegangen, hat das aber in dem Medium dieser Podiumsdiskussion dort ausgefochten. Heute scheint es mir so, als ob es dieses Format gar nicht mehr geben könnte, dass die Linke und die Flügel bestehen nach wie vor. Ich glaube, es ist Schwachsinn zu sagen, man müsse sich jetzt wieder ein oder es würde immer mehr zerfleddern. Aber ich glaube, dass diese Diskussion nicht mehr stattfinden können, sondern jeder in seiner Zeitschrift, auf seinem Blog, auf seinem Instagram-Kanal, in seiner Blase seine Diskussion führt. Glaubst du, dass solche übergreifenden, flügelübergreifenden Formate heute irgendwie noch sinnvoll wären, mal abseits von der Frage, ob sie möglich sind, aber glaubst du, daraus könnte eine radikale Linke neue Impulse gewinnen?
0: Also bevor ich dir antworte, muss ich eine kleine Einschränkung machen. Du hast ja vorhin schon gesagt, dass ich jetzt blamable 75 Jahre alt bin, also nicht mehr so fähig, so viel und so intensiv zu arbeiten. Und ich merke meine, ich lese langsamer. Ich muss mir viel mehr aus Büchern notieren, was ich vor dem Sichern im Kopf hatte. Und die Zahl der Arbeitsstunden ist reduziert. Also ich kann nicht so viel beitragen zu dem, was dir vorschwebt, will ich damit sagen, sondern nur ein, zwei Mal im Jahr könnte ich das. Aber was natürlich stimmt, ist, ich komme aus einer Zeit, wo der Konkretkongress, aber auch die Konkrethefte geprägt waren von allerhärtester Kontroverse. Also die Streitgespräche rund um den ersten Golfkrieg, sagen wir mal, die waren nicht freundlich. Und auch auf dem Konkretkongress haben wir nicht alle nach einer gemeinsamen Strategie gesucht, sondern waren auch bemüht, von unseren Positionen zu beweisen, dass sie richtig sind. Es war uns nicht gleichgültig. Aber es war eben eine Zeit, wo es allgemein üblich war, auch für Veranstalter wie ein Höhepunkt des Jahres oder des Vierteljahres, das haben ja kalt, bestimmte umstrittene Podiumsdiskussionen zu veranstalten. So saß ich da vielleicht ein bisschen zu oft mit Robert Kurz oder auch mal mit Wolfgang Bord oder auch mal mit Karl Held und so weiter. Und natürlich ganz häufig mit Hermann Kamnitzer, jenen, die er eingeladen hatte zu den großen Streitgesprächen. Das war insofern, wenn man das so sagen kann, besser als heute, als dass es mir häufig vorkommt. Heute sind viele Periodika so etwas wie unkommentierte Ansammlung eigentlich antagonistischer Aufsätze. Die Leute sind oft Feuer und Wasser, aber es wird nicht ausgetragen. Für meinen Geschmack, oh, jetzt werde ich arrogant, das wollte ich gar nicht, gibt es viel zu viele Plaudertaschen, die irgendwie zwanghaft alles Mögliche, was ihnen gerade durch den Kopf geht, verkaufen müssen an konkret junge Welt, neues Deutschland, Jungle World. Und wahrscheinlich denken sie, sind Edelfedern oder wir sind Schwänzer. Wir sind Schwänzer und ich schätze die nicht sehr, die so überall zurechtkommen. Und gleichzeitig ist es natürlich eine Herausforderung, so einen Streit überhaupt zu organisieren. Ihr habt das in eurem Podcast ja auch vor. Und es ist nicht so leicht. Ich habe ja, als ich in Hamburg die Vers- und Kaderschmiede gemacht habe, da auch immer wieder so oft mit, in Kooperation mit meinem Freund Peter Bremme, Streitgespräche organisiert. Also habe ich gestritten mit Katja Kipping über ihr antirassistisches Buch oder mit Stefan Lessenich über Neben uns die Sintflut und mit Oliver Nachtwey über seine Abstiegsgesellschaft und sogar mit Rieksinger über seine irgendwas verbindende sowieso Politik. Das war manchmal fruchtbar. Also es ist manchmal fruchtbar, einfach die schroffen Differenzen, ohne dass dabei irgendwie böses Blut fließt, auszutragen. Also Oliver Nachtwey und ich waren ganz und gar nicht einer Meinung, aber fühlten uns danach gut, weil wir konnten unseren Standpunkt gut erläutern, auch in Abgrenzung. Er musste sehr lachen, dass ich ihn nachgewiesen habe, dass er ein Lasalaner ist, aber das wusste er als alter Trotzkist gar nicht. Aber sonst war das eigentlich gut. Es ist manchmal auch furchtbar schiefgegangen. Herr Rieksinger, der dachte, er ist Arbeiterführer und was er sagt, müssen alle klatschen. Und er weiß gar nicht, was Austausch von Differenzen ist. Der ist die versammelte Dummheit des Gewerkschaftsfunktionärs. Da hat es nicht geklappt. Ist man eben ins Bett gegangen und gesagt, scheiße, war's heute. Aber ich glaube, du hast recht, es müsste sowas geben. Und ich weiß nicht, ob es die Kraft gibt, die das organisiert. Das weiß ich nicht. Also das kann man nicht einfach mal anordnen oder so etwas. Dazu bedarf es erstens der Überwindung bestimmter Beamtenmentalität. Die Beamtenmentalität sagt, ich möchte geregelt das Heft vollkriegen. Und dabei soll nicht so viel hin und her und Ärger passieren. Und da habe ich doch einen Autorenstamm und auch wenn die sonst nichts voneinander wissen, der Dings und X und Y wird ja wissen, in der Konkret darf er nicht antisemitisch schreiben. Und in der jungen Welt darf er sich wohlfühlen. Das sind ja nun diplomatische Regelungen, die aber jetzt eigentlich nichts mit inhaltlicher Auseinandersetzung zu tun haben. Und so glaube ich einfach, das ist nicht so leicht, das hinzukriegen. Ich glaube, was du mit dem Kongress meinst, war relativ zu heute eine bessere Zeit. Und die Gefahr besteht, dass wenn man alt wird, sowieso im Rückblick vieles milder wird und schöner als die aktuelle Lage. Also natürlich war es auch sehr blamabel, dass Christoph Türke auf dem Konkretkongress die These aufstellen konnte, dass die Hautfarbe den Charakter determiniert. Da war nicht alles Gold, was glänzte, ne? Aber es waren einige klüger machende Dispute dabei.
1: Schauen wir mal ganz zum Schluss, schlagen den Bogen. Wir haben mit deinem aktuellen Bühnenprogramm begonnen und Zuhörerinnen und Zuhörer haben viel Einblick bekommen, was da passiert. Stellt sich natürlich die Frage, gibt es darüber hinaus gerade noch aktuelle Projekte, an denen du arbeitest? Oder anders gefragt, welche Pfeile hat die Schnecke noch im Köcher?
0: Ja, eigentlich würde ich am liebsten sagen, frage mich nochmal im Spätsommer. Weil, also als wir angefangen haben mit unserem Normalabend, habe ich gedacht, das sei mein letztes Projekt von dieser Größe. Das hat nichts mit Verstummen zu tun. Vorträge, Seminare, alles. Aber von dieser Größe nicht mehr. Und nun arbeite ich mit ein paar Freunden, zu denen natürlich auch Flo Drammer und Thorsten Wenze gehören, die mit mir zusammen ja den Anti-Normalabend ersonnen haben, an so einer übergroßen Fragestellung wie Geschichte der Stellung der Linken zu kriegen. Und wenn man versucht, da einen Zeitraum von der Französischen Revolution bis heute zu überblicken und aus einer kriegsfeindlichen Position zu besprechen und die wenigen Ausnahmen, die Notwendigkeit des Krieges gegen Hitler, gleichzeitig zu bedenken, dann ist das Thema sehr groß und überfordernd. Und deswegen würde ich sagen, frage mich nochmal, wenn der Sommer vorbei ist, ob wir zu der Auffassung gelangt sind, dass wir das oder Teile davon realisieren können, oder zu der Auffassung, dass das Thema so groß ist, dass wir es so nicht schaffen können. Mal sehen, was draus wird.
1: Lieber Thomas, wir wünschen dir bei dem Projekt und allen anderen Sachen, die gerade laufen, weiterhin viel Erfolg, und ich bedanke mich ganz, ganz herzlich für das tolle Gespräch mit dir.
2: Das war's für diese Folge. Wenn Sie mehr von Thomas Ebermann lesen, hören oder erleben wollen, sei Ihnen die Seite www.vernunftwahn.de ans Herz gelegt. Dort finden Sie alle Infos zu seinem aktuellen Programm. Des Weiteren gibt es von ihm auch im Netz zahlreiche Vorträge, wie etwa den bereits angesprochenen Wahnhafter Faschismus, rationaler Liberalismus, und er publizierte zwei Bücher im Konkretverlag, Linke Heimatliebe, eine Entwurzelung und Störungen im Betriebsablauf, systemirrelevante Betrachtung zur Pandemie. Es lohnt sich. An dieser Stelle bleibt mir nur noch zu sagen, lieber Thomas, auch ich wünsche dir nochmal alles erdenklich Gute, und vor allem wünsche ich dir weiterhin bei allem so viel Kraft, wie deine Arbeiten mir bisher gespendet haben. Und natürlich an dieser Stelle auch nochmal ganz herzlichen Dank an Georg Föbert, Dietmar Dart und Friederike Gremlitzer für die extra eingelesenen Beiträge. Aber wie immer gilt an dieser Stelle, wer nicht hören will, muss lesen. Alle Infos zu einem Konkret-Abo finden Sie auf www.konkret-magazin.de. Am Mikrofon war für Sie dieses Mal Alexander Belz. Die nächste Folge übernimmt wieder die geschätzte Barbara Eder. Machen Sie es gut.

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3: Robert von Markus Beuter. Vom Dezember 2001 bis Ende Februar 2002 reiste ich quer durch die USA. Eines der Projekte auf dieser Reise war, die Menschen nach ihren Ansichten zu ihrer Zukunft zu befragen, vor allem in Hinsicht auf den 11. September 2001 und dem Interesse, ob sich ihre Hoffnungen, Wünsche oder auch Ängste dadurch geändert haben. Zudem fragte ich danach, wo sie am 11. September 2001 gewesen sind, wie sie die Nachricht von den Anschlägen in New York erfahren hatten. Meine Reise begann in San Francisco und führte mich schließlich nach New York. Am Aschermittwoch, den 13. Februar 2002, stehe ich plötzlich in Downtown Manhattan im Final Vinyl, um Secondhand-Schallplatten zu kaufen. Am Ende meines Einkaufs unterhalte ich mich mit Robert, dem Besitzer. Und nach einiger Zeit bitte ich ihn um ein Interview. Ich stelle nur zwei Fragen. What is tomorrow? Und where have you been on September 11th? Robert sitzt hinter seinem Schreibtisch und erzählt über die Zukunft, die Hoffnung. Er erzählt seinen Werdegang und seine ganz persönliche Geschichte vom 11. September 2001. Ich selbst erfuhr am 11.09.2001 während der Autofahrt aus dem Radio von den Anschlägen. Ich erinnere mich, wie ich es einschaltete und als erstes hörte, das südliche Manhattan wird evakuiert. Die Bilder, die sich in das kollektive Gedächtnis einbrannten, sah ich erst später. Aufgrund dieser persönlichen Erfahrung, aber auch um die Weitergabe von Informationen weltweit durch Frequenzen herauszustellen, ihre Brüchigkeit, Vergänglichkeit und zugleich Wichtigkeit, habe ich das Interview mit den Aufnahmen eines Weltempfängers arrangiert. Als verbindendes Element schließlich wirkt eine Basslinie, die durch eine Live-Session einer 90er-Jahre-Techno-Software erstellt wurde. Ich verringerte das Tempo auf 20 BPM, um damit auch die Verlangsamung der Zeit am 11. September 2001 und die Wiederholung der ewig gleichen Bilder von einschlagenden Flugzeugen, die dadurch einen eigenen Zeitrahmen kreierten, herauszuarbeiten. Robert soll nicht die Ereignisse des 11.09. als herausragende Tragödie gegenüber anderen Katastrophen dieser Welt herausstellen. Dass dieser Tag den Lauf der Weltgeschichte bestimmte, ist sicherlich unbestritten. Dadurch erhält er seine Wichtigkeit. Als Beispiel für das Eindringen einer Katastrophe in den Alltag, den Unglauben der Menschen über die große Veränderung, die sie auslöst, den Umgang der Betroffenen mit dem Leiden, steht Roberts Erzählung exemplarisch für viele unbekannte Geschichten aus allen Teilen der Welt.

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willkommen zum Ausflug der montäglichen Musiksendung im Rahmen des Themenabends des FSK, dem Freien Radio in Hamburg. Bonjour, für diese Woche habe ich nur wenige Konzerte gefunden, die mich einigermaßen interessieren. Das ist für mich aber Gelegenheit, ein wenig Musik zu spielen, die ich bei unserer Radio Gagarin-Sendung am Freitag nicht mehr unterbringen konnte. Also zunächst mal ein Stück von Emily A. Sprague, Sing 2 von ihrer Neuveröffentlichung Ciano. Die LP kommt erst im Oktober raus, aber das ist eine Single, die vorher veröffentlicht wurde. Emily A. Sprague lebt in L.A., hat auch irgendwie ein Folk-Trio, Florist, und es geht bei der Platte um einen fiktiven Planeten. Und hier steht auf Ciano, sind alle Sounds synthetisch. Keine Samples, keine akustischen Instrumente. Hört es euch mal an.

Emily Sprague, schlicht und schön. Drei Konzerte werde ich heute in dieser Sendung ankündigen. Der englische Landschaftsgärtner Daniel Foggan, er nennt sich Smoot, wird am Mittwoch auf der MS Stubnitz auftreten mit seiner Doom-Drone-orientierten Musik. Die Support-Band hat einen super Namen. Sie heißt Kommunikationsfreie Gewalt. Sie soll Stoner-Elektro machen, steht hier. Mit Stoner-Musik habe ich eigentlich immer so Gitarren verbunden. Das könnte ja auch interessant sein. Also Mittwoch, 2.9., Showtime 20.30 Uhr, Smoot aus dem Vereinigten Königreich und Kommunikationsfreie Gewalt. Wenn schon Gewalt, dann so. Das Stück, das ihr hört, heißt The Cotta von Smoot und ist von der Veröffentlichung Songs from the Freehouse.

Ich liebe Kontraste. Ihr werdet es an den Stimmen zumindest gemerkt haben. Das war ein Oldie, was ihr nach Smokey gehört habt. Nämlich die Bee Gees mit Every Christian Lion-Hearted Man Will Show You. Warum ich das ausgewählt habe, sage ich nachher. Zunächst mal als Gegengewicht Team Dresh mit Hate the Christian Right.

wenn man über religiös fundierten Extremismus spricht, fällt einem natürlich einerseits der Theokratiefaschismus, der Klerikalfaschismus, der Islamismus ein. Aber vor allem auch in den USA, aber auch in vielen anderen Ländern, ist der christliche Fundamentalismus nicht zu übersehen. Und deshalb weise ich auf die Veranstaltung am Mittwoch im Centro Soziale hin. 19 Uhr beginnt sie. Was ist christlicher Fundamentalismus? Orte, Strategien und Akteuren in Hamburg und anderswo. Ein Vortrag, eine Diskussion. Für diese Veranstaltung haben wir What the Fuck Hamburg als queerfeministisches und antifaschistisches Bündnis uns das Kollektiv Fundi Watch eingeladen. No Home hat einen Titel: Catholic School Never Taught Me How to Talk to Men. Das hören wir als nächstes. Und danach Karaoke mit Bad Christian.

Karaoke, ich nehme an, so wird es ausgesprochen, von ihrer Platte Blood, Piss, Religion, Pain. Das hätte auch Deerhoof sein können. Kurz noch zu den Vortragenden der Veranstaltung. Was ist christlicher Fundamentalismus? Es sind wohl Aktivisten, die vor allem bislang in Berlin gegen jährlich stattfindende Märsche für das Leben um die sogenannten Lebensschützerinnen herum, die gegen Abtreibung sind, aktiv gewesen sind. Und jetzt soll eben auch mal geschaut werden, was in Hamburg da so existiert. Ein letztes Musikstück zum Thema. Brian Eno hat mal ein Label gehabt, Obscure Records. Da ist von John Adams das Stück American Standard, Christian Zeal and Activity rausgekommen. Das also zum Abschluss. Christlicher Fundamentalismus wird am Mittwoch im Centro besprochen.

Eine weitere Veranstaltung, auf die ich hinweisen möchte, findet am Donnerstag statt. Im Tschaikowski-Saal von 18.30 Uhr bis 20 Uhr zum Thema Antisemitismus sichtbar machen. Die Hamburger Hinweisstelle für rassistische, antisemitische und rechte Vorfälle, HINT. HINT arbeitet seit 2025. Wir haben eine Webseite, hint.hamburg. Da ist jetzt wohl auch ein erster Bericht zu derartigen Vorfällen erstellt worden und vorgelegt worden. Ich sag mal hier kurz, was hier steht. Die Hinweisstelle erfasst nicht nur strafrechtlich relevante Vorfälle, sondern auch solche, die nicht strafbar sind und ordnet sie in einen größeren gesellschaftlichen Kontext ein. Wir wollen an diesem Abend über die Arbeitsweise von HINT mit dem besonderen Fokus auf antisemitische Vorfälle sprechen. Wie werden sie gemeldet und eingeordnet? In welchem Zusammenhang stehen Antisemitismus und Rassismus? Wie unterscheidet sich HINT von anderen Hinweisstellen, wie zum Beispiel der Recherche- und Informationsstelle Antisemitismus, RIAS Berlin? Zwei Vortragende, Dr. Larissa Denk, sie leitet HINT auch, und Shelley Meyer. Sie war Vorstandsmitglied der jüdischen Gemeinde in Hamburg und die Moderation wird von dem ehemaligen FSKler Dr. Olaf Kistenmacher gemacht. Man muss sich vorher per E-Mail anmelden. So, und jetzt zum nächsten Konzert. Zwei habe ich also noch. Am Samstag im Hafenklang tritt Black Magnet auf. Industrial Metal wäre so ein Stichwort, um sie zu beschreiben. Es gibt auch noch Support N.A. Sarod von Black Magnet, ein Stück von der Veröffentlichung Mega Mantra, Better Than Love. Und danach kommt gleich Musik, die auf die nächste Veranstaltung, auf das nächste Konzert, dann aber auf der MS Stubnitz hinweisen soll.

0: Nach Black Magnet hörtet ihr dann Sleeping Pulse mit Dreams and Limitations. Hinter Sleeping Pulse steckt der Musiker Mick Moss. Er hat auch noch ein anderes Projekt, das heißt Antimatter. Ich hatte das zunächst verwechselt, weil es auf dieser Compilation Storm of Drones auch einen Antimatter-Track gibt. Das ist aber ein ganz anderer Künstler. Am Sonntag mit Mick Moss auf der MS Stubnitz an Electric Evening. Metal, Dark Rock, Trip Hop, Progressive Rock, Art Rock. Ich habe ein Instrumentalstück ausgesucht, weil mir das vibrierende Pathos in der Stimme nicht so gut gefallen hat. Ja, das wären die Konzerte für diese Woche, die ich ankündigen möchte. Aber ich habe noch eine weitere politische Veranstaltung am Montag, dem 7.9. Zum Einstieg dazu auch wieder Musik.
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Ich möchte das Thema nicht umgehen. Nächste Woche, am Sonntag, dem 6., sind Wahlen in Sachsen-Anhalt mit einem möglichen Wahlgewinner, nämlich der AfD. Am Montag, dem Tag danach, ab 19 Uhr im Doc Europe in der Fuchskaserne Bodenstedtstraße. Was war der NSU? Eine Informationsveranstaltung mit Caro Keller von NSU Watch. Es geht also um den nationalsozialistischen Untergrund, eine Neonazi-Terrororganisation, die unter den Augen, unter den möglicherweise blinden Augen der Behörden morden konnten. Und wer weiß, ob das Präteritum im Thema überhaupt zutrifft. Ihr hörtet eben Woody Guthrie mit All You Fascists Are Bound to Lose. Und von Mudhoney gibt es einen weiteren Imperativ: Flush the Fascists.

Wie zu Beginn angekündigt, jetzt noch ein wenig Musik, die ich am Freitag nicht in der Radio Gagarin-Sendung aus Zeitgründen unterbringen konnte. Ihr hört zunächst von dem Duo Mirko Magnani und Sainku Namchilak das Stück Beyond Fine Lines, so heißt auch die Veröffentlichung insgesamt. Sainku Namchilak Stimme hat sibirische Wurzeln. Mirko Magnani ist Komponist, der in Berlin lebt. Danach Jana Irmert, war schon in Hamburg in der Hörbar. Eine tolle Platte, Messengers, ist ein Soundtrack. Und daraus hört ihr Monuments to Our Questions. In dem Film geht es wohl um Observatorien, die unter Kanada, Japan und der Antarktis liegen. Hört sich nach Science-Fiction-Film an. Sie hat hauptsächlich eine Vintage-Orgel, eine Yamaha-Elektron-Orgel benutzt für ihre Arbeit. Die beiden Stücke jetzt. Ich verabschiede mich von allen, die zugehört haben und wünsche eine erträgliche Woche. Tschüss.

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